0: 20 bis 17 Grad. Am Tage mal Sonne, mal Wolken, im Verlauf Schauer und Gewitter mit Unwettergefahr bei 25 Grad in Nordfriesland und bis 42 Grad in der Lausitz. Die Zeit, es ist 2:03 Uhr.
1: Dankeschön fürs 3-Minuten-Nachrichten-Update. Von mir der Blick auf die Straßen im Lande. Hier ist der Verkehrsservice der ARD-Hitnacht. Diesmal nur die aktuellsten Meldungen ohne geplante Nachtbaustellen. Die wurden ja bereits vorab an die Online-Routing-Geräte gesendet und hinterlegt. Die Autobahn 1 Trier Richtung Köln-Koblenz bleibt zwischen dem Kreuz Wittlich und Wittlich-Mitte wegen Straßenschäden voraussichtlich gesperrt bis zum 1. Juli. Bitte nehmen Sie die U90 als Umleitung. LKW wird empfohlen, das Gebiet weiträumig zu umfahren. Die Autobahn 2 Berlin-Hannover ist in beiden Richtungen zwischen Burg Ost und Burg Zentrum wegen Reparaturarbeiten gesperrt. Im weiteren Verlauf Richtung Berlin sind folgende Abschnitte gesperrt: zwischen Irxleben und dem Kreuz Magdeburg sowie zwischen Theesen und Brandenburg. Die A5 Basel Richtung Karlsruhe ist zwischen Riegel und Herbolzheim wegen eines Polizeieinsatzes aktuell gesperrt. Die Autobahn 14 ist zwischen Kreuz Magdeburg und Dahlen-Warsleben wegen Fahrbahnschäden in beiden Richtungen gesperrt. Die Autobahn 20 Rostock Richtung Kreuz Uckermark ist zwischen dem Kreuz Rostock und Dummerstorf wegen der notwendigen Erneuerung der Fahrbahn gesperrt. Und dann noch in Berlin die Autobahn 111 Dreieck Oranienburg Richtung Charlottenburg. Hier ist zwischen Seidelstraße und am Festplatz wegen eines technischen Problems gesperrt. Gute Fahrt!
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1: Für alle Munteren mitten in der Nacht, Hanno Bauer hier in Magdeburg.

My Love is Your Love, Whitney Houston in der ARD-Hitnacht. Und in dieser ARD-Hitzenacht jetzt eine besondere Naturbeobachtung, die Frank heute in Berlin gemacht hat. Er hat nämlich geschrieben, hallo Herr Bauer, bisher hat es sich nach Gewittern immer abgekühlt. In diesem Sommer ist offenbar alles anders. Nach dem Gewitter heute in Berlin war es plötzlich danach 4 Grad wärmer bei mir auf dem Thermometer. Nach den 40 Grad heute als Hitzerekord. Es ist für mich der Beweis, dass der Klimawandel mit der Menschheit jetzt schon macht, was er will. Das stimmt mich schon mehr als nachdenklich. Ich wünsche euch eine ruhige Nachtschicht und macht weiter so. Viele Grüße aus Berlin von Frank. Frank, danke für die Mail. Ja, bei der Klimaanpassung, da haben wir noch einen weiten Weg. Aber in dem Punkt Anpassung, da habe ich auch ehrlich gesagt gar keine Sorge, dass wir das früher oder später schaffen. Wenn ich schon keine Hoffnung habe, dass irgendwelche Klimaziele international umsetzbar sind. Sieht halt gerade nicht so nach weltweiter Kooperation aus. Finde ich jedenfalls. Aber jeder für sich, beziehungsweise in seinem eigenen Heim oder in der eigenen Wohnumgebung, da kann man ja wirklich gestalten und mitgestalten. Manchmal hilft es ja schon, sich für mehr Trinkbrunnen einzusetzen. Andere weisen kühle Orte aus in Apps im Internet. Und manche, die verzichten zum Beispiel auch auf einen unnötigen Einsatz von KI oder so einem Kram. Also, jeder für sich kann schon was tun. Und ich finde, das sollte man auch. Hier ist jetzt gleich passend noch dazu der Sunshine Reggae.

Sunshine Reggae, passend zum Tag. Heute ist der 28. Juni. Ein weiterer Hitzetag steht an. Heute ist Sonntag. Und was mache ich eigentlich so im eigenen Umfeld zur Klimaanpassung? Ich erzähle es gleich nach Helen Oates, Man Eater, jetzt in der ARD-Hitnacht.

0: Hello, no, it's Man Eater. In der Nachtsendung, hier ist die ARD-Hitnacht. So, und ich wollte ja erzählen, wie ich mich so ans Klima anpasse, ja? Also ich habe für mich in diesem Sommer beschlossen, die Sonne mit ihren eigenen Waffen, also mit der eigenen Strahlung zu schlagen. Ein Kampf nicht unbedingt auf Augenhöhe, weiß ich, ja? Die Sonne ist meistens dann doch kräftiger als wir auf der Erde. Aber ausgetragen wird der Kampf bei mir daheim. Ich habe mir nämlich ein mobiles Klimasplit-Gerät bestellt. Das war jetzt am 15. Juni, also letzte Woche. Da habe ich die Bestellung aufgegeben, als sich die Hitzewelle abgezeichnet hat. Also ein Gerät, das ein Innenstandgerät hat und dann Strom und Kühlmittel über so ein flaches, fest installiertes Kabel an die Außeneinheit gibt, also den Verdampfer. Ja, hatte ich den Markttest dazu gesehen, im ersten. Und habe mir gedacht, das ist was für mich, passt von der Bauform her. Und im Baumarkt waren die leider schon ausverkauft, also habe ich es dann im Internet gekauft. Hat auch ein bisschen gedauert mit dem Versenden. Und dort, wo ich es eigentlich bestellen wollte, war es auch ausverkauft, und zwar dauerhaft. Diese Woche Mittwoch war es dann nun also da. Da lief die Hitzewelle schon. Aber das war wirklich ein Fest zu Hause. Die Außeneinheit aus dem Fenster gebammelt, ja. Innen dann angestellt. Die Inneneinheit dieses Gerätes und auf 20 Grad runtergekühlt. Herrlich. Also das funktioniert so gut. Ich hatte vorher so einen Klima-Monoblock. Da wird ja dann die heiße Luft einfach über so einen Schlauch nach außen gegeben. Das Problem ist bloß natürlich, man erzeugt damit ja immer so einen Unterdruck. Also wo die Luft rausgeht, muss ja auch neue Luft wieder rein. Und selbst wenn man das Fenster so gut abdichtet, wie ich es gemacht habe, irgendwo kommt die Luft natürlich wieder in die Wohnung. Also quasi strömt heiße Luft immer wieder ins Zimmer nach. Brachte gerade mal so 2 Grad Abkühlung. Aber das hier mit dem Splitgerät, das ist wirklich eine feine Sache. Hat zwar auch ein bisschen etwas mehr gekostet als so ein Klima-Monoblock, aber funktioniert wenigstens. Also diese letzte Nacht, oder also zwischen den zwei Nächten, den Tag über jetzt, habe ich 9 Stunden geschlafen. Das ist mir auch noch nicht passiert im Sommer. Das war richtig schön und erholsam. Das ist sozusagen meine Klimaanpassung, damit ich dann frisch für sie in der Nacht wieder da bin. So, und jetzt, warum schlage ich die Sonne mit ihren eigenen Mitteln? Ich hatte noch vom Camping 2 Solarpanels und so eine Powerstation, die ich damit laden kann. Also eigentlich für unterwegs. Damit ich also unabhängig bin vom Stromnetz und meinen eigenen Strom erzeugen kann, wenn ich dann irgendwo in Südeuropa unterwegs bin, beziehungsweise in Spanien oder in Portugal und dort Urlaub mache. Und das habe ich jetzt auf den Balkon geräumt, habe dann meine 2 Solarpanels mit der Powerstation verbunden. 400 Watt erzeugt das immerhin. Tja, und die Klimaanlage, die verbraucht 250 bis 400 Watt. Also, wenn es erstmal läuft, dann läuft's, muss ich sagen. Sobald dann also die Sonne da drauf scheint, habe ich noch nicht mal mehr höhere Energiekosten zu befürchten. Ist also eine wunderschöne Sache. Funktioniert erstmal soweit. Ich würde mal sagen, klimatechnisch gesehen ist das so gut mit dem eigenerzeugten Strom. Also da habe ich jetzt kein schlechtes Gewissen, wenn ich natürlich jetzt mal die ganzen Geräte zusammenzähle, die wahrscheinlich allesamt in China hergestellt wurden. Die Powerstation mit den riesen Akkus drin und dann natürlich auch noch die Solarpanels und die Klimaanlage an sich. Na, da bin ich wahrscheinlich eher so von der ökologischen Spur dann doch wieder auf der negativen Seite. Aber es ist eine Anpassung, die für mich jedenfalls gut funktioniert.
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Captain Jack hat sich hier gemeldet bei uns in der Nachtsendung. Beziehungsweise Captain Jackie steht eigentlich genau drauf auf dem Schild im LKW. Und sie ist ja auch eine Frau, Jacqueline nämlich, Jacqueline Margarete. Und sie hat geschrieben, ich wollte mich auch mal melden bei euch. Ich bin Jacqueline Margarete aus Hildesheim. Wenn ich euch höre, bin ich mit meinem LKW unterwegs. Heute natürlich aktuell, weil ja Sonntag ist, auf einem Rasthof in Bayern. Ich pendle immer zwischen Niedersachsen und Bayern. Der Pilotin, die sich gestern gemeldet hat, wünsche ich gute Besserung wegen der Beule vom Hängeschrank. Genau, Dani geht's heute auch besser, hat sie mir schon geschrieben. Die Beule ist nicht mehr ganz so groß, somit kommt sie auch nicht mehr an den Hängeschrank ran, hoffentlich in nächster Zeit. Mit freundlichem Gruß, Jacqueline. Und Jacqueline, dann natürlich gute Fahrt, wenn es dann morgen Abend weitergeht, nach 22 Uhr mit dem LKW.

0: Real Life, Send Me an Angel in der ARD Hitnacht. Zeit jetzt für unsere Verkehrsengel. Um 2.30 Uhr der Verkehrsservice der ARD Hitnacht. Die A1 Trier Richtung Köln-Koblenz bleibt zwischen dem Kreuz Wittlich und Wittlich-Mitte wegen Straßenschäden gesperrt. Erstmal vorläufig bitte die Bedarfsumleitung U90 nehmen. LKW wird empfohlen, das Gebiet Wittlich großräumig zu umfahren. Ja, dann die Autobahn 2 Berlin-Hannover ist in beiden Richtungen zwischen Burg Ost und Burg Zentrum wegen Reparaturarbeiten gesperrt und im weiteren Verlauf Richtung Berlin sind folgende Abschnitte gesperrt zwischen Irxleben und dem Kreuz Magdeburg sowie zwischen Thesen und Brandenburg. Die A14 hat ebenfalls Hitzeschäden. Zwischen dem Kreuz Magdeburg und Dahlen-Warsleben traten sie auf, deswegen ist die hier in beiden Richtungen gesperrt. Die A20 Rostock Richtung Kreuz Uckermark ist zwischen Kreuz Rostock und Dummersdorf wegen der Erneuerung, die gerade läuft, gesperrt. Die A29 ist zwischen Zetel und Varel-Bockhorn wegen Bauarbeiten gesperrt in beiden Richtungen. Die A30 ist zwischen Gesmold und Melle-West wegen Bauarbeiten bis morgen 5 Uhr in beiden Richtungen gesperrt. Die A42 Kamp-Lindfort Richtung Dortmund ist zwischen Herne-Krange und Herne-Baukau wegen Brückenarbeiten gesperrt. Die A43 ist zwischen Bochum-Riemke und dem Kreuz Recklinghausen wegen Brückenarbeiten ebenfalls in beiden Richtungen gesperrt. A45 Gießen Richtung Aschaffenburg. Hier ist zwischen Mainhausen und Seligenstädter Dreieck wegen Löscharbeiten gesperrt. Dort brennt nämlich ein PKW. In Berlin die A111 ist zwischen Seidelstraße und am Festplatz gesperrt wegen technischer Probleme und die Autobahn 553 zwischen Brühl Ost und Brühl Nord in beiden Richtungen ebenfalls gesperrt.
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0: Mitten in der Nacht, 2.30 Uhr schon durch. Hanno Bauer ist hier in Magdeburg und grüße schön. Und Joachim hat geschrieben, was du da gerade beschrieben hast. Die Klimaanlage ist quasi eine umgepolte Wärmepumpe, Inneneinheit und Außeneinheit vertauscht. Joachim, richtig so, aber solche kenne ich natürlich schon, bevor ich das Wort Wärmepumpe kannte.

WhatsApp von Non-Blondes. Und wenn man schon fragt, was ist so los? Bei manchen ist auch nichts Schönes los. Ich werde es bloß mal ganz kurz anreißen. Mario geht's gerade gar nicht so gut. Er hat nämlich geschrieben, dass er erstmal die letzte Nacht gar nicht so richtig schlafen konnte. Die Hunde bellten, die Wohnung war mit 31 Grad zu warm. Und danach, als dann irgendwann der unruhige Schlaf dann vorbei war, hat er dann auch noch eine sehr schlechte Nachricht bekommen, über die er sehr, sehr traurig ist. Only Crying jetzt von Keith Marshall. Und Mario, Kopf hoch. Solche Sachen passieren natürlich. Nach vorne schauen. Und natürlich kehrt auch die Sonne wieder in dein Herz ein. Jetzt aber erstmal toi toi toi. Und durchhalten und nimm diese Botschaft, die du bekommen hast, so wie man sie natürlich nehmen muss. Ganz liebe Grüße nach Lengerich an Mario.

Achtung bitte, Falschfahrer auf der Autobahn 61 zwischen Koblenz-Waldesch und Emmelshausen. Kommt ein Falschfahrer entgegen. Achtung bitte, Falschfahrer auf der Autobahn 61 zwischen Koblenz und Emmelshausen ist ein Falschfahrer unterwegs. Vorsicht in beiden Richtungen.

Keith Marshall, Only Crying und Chicago, If You Leave Me Now. Als aufeinanderfolgende Musiken geplant von unserer Musikredaktionschefin Romy Günzel, widme ich nachträglich um für Mario in Lengerich und seine Frau Iris, damit ihr stark bleibt nach dem Schicksalsschlag. Hier ist die ARD Hitnacht noch einmal mit der Wiederholung der Warnung vor dem Falschfahrer auf der Autobahn 61. Achtung bitte, zwischen Koblenz-Waldesch und Emmelshausen ist ein Falschfahrer auf der Straße. Bitte ganz rechts fahren, nicht überholen. Vorsicht in beiden Richtungen. Hey.

0: Hier ist die ARD Hitnacht. Und Lars hat geschrieben aus Nordrhein-Westfalen, wie er schreibt, mit eigener PV, Kleineinspeiseranlage und Klimasplit. Hallo Hanno, reguläre Powerstations können nicht zur Einspeisung ins Versorgungsnetz aufgeschaltet werden. Klassische Klimasplit-Geräte mit Kompressor haben eine Energieaufnahme um etwa 500 bis 800 Watt in der Einstiegsklasse. Bitte korrigiere deine Aussage, bevor dazu ungewollte Unklarheiten und technische Unmöglichkeiten im Raum verbleiben. Ansonsten benenne bitte jeweils Hersteller und Modell deiner jeweiligen Kompetenten ganz genau. Ja, Lars, das werde ich tun. Ich werde es dir schicken und sogar mit Video, was ich aufgenommen habe. Denn du kennst dich ja in meinem Schlafzimmer nicht aus, gehe ich mal davon aus. Also sind zwei Solarpanels auf dem Dach, ja, 400 Watt haben die jeweils. Damit lade ich die autarke, nicht ans Stromnetz angeschlossene Powerstation, die dann also das aufnimmt. Die hat insgesamt 2,1 Kilowattstunden als Leistung. Und damit kann ich insgesamt, wie ich ausprobiert habe, 5 bis 6 Stunden lang den Raum kühlen mit Sonnenenergie. Also darum ging's. Und ich schickte aber auch gleich mal das Video. Und das ist schon echt lustig zu sehen. Und die Powerstation zeigt natürlich auch den Stromverbrauch, der gerade ist. Und der schwankt eben immer so zwischen 250 und 400 Watt.
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0: Und nein, Geräte und Marken werde ich hier natürlich nicht nennen. Die schreibe ich dann alles in die E-Mail rein, okay?

0: flüstert sie noch vor sich hin.
1: Time after time. Und Stichpunkt Zeit. In 3 Minuten ist Nachrichtenzeit nach Supertramp.

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1: Um 3 Uhr mit Ronald Lessig. Eine anhaltende Hitzewelle hat Deutschland fest im Griff. Laut deutschem Wetterdienst wurde in Drewitz in Sachsen-Anhalt gestern mit 41,5 Grad die höchste Temperatur gemessen, ein neuer Hitzerekord. Aus der Nachrichtenredaktion Ulf Hilbert.
2: Auch in anderen Teilen Deutschlands wurden ähnlich hohe Werte registriert, etwa im Saarland oder in Rheinland-Pfalz. In Norddeutschland waren Sukow in Mecklenburg-Vorpommern und Wolfsburg in Niedersachsen die Spitzenreiter mit gut 40 Grad. Besonders betroffen von der Hitze sind ältere Menschen, Kranke und Säuglinge. Rettungsdienste meldeten vielerorts zahlreiche Hitzeeinsätze. Die Deutsche Bahn forderte ihre Kunden auf, Zugfahrten nicht anzutreten, wenn sie nicht unbedingt nötig sind. Morgen soll es in einigen Teilen Deutschlands nochmal so heiß werden wie heute. Anfang der Woche gehen die Temperaturen dann zurück.
1: Der umstrittene serbische Präsident Vučić hat seinen Rücktritt angekündigt. Er werde nur noch ein paar Wochen im Amt sein, sagte Vučić auf einer Kundgebung in der Hauptstadt Belgrad. In Serbien soll es vorgezogene Präsidenten- und Parlamentswahlen geben. Vučić will im Wahlkampf seine serbische Fortschrittspartei unterstützen. Seit etwa anderthalb Jahren demonstrieren in Serbien immer wieder Zehntausende gegen Korruption. Bei der Fußball-Weltmeisterschaft laufen im Moment die letzten Spiele der Gruppe K. Schon zuvor hatte sich England als Gruppenerster in die K.O.-Runde eingezogen. Aus dem ARD-WM-Team Michael Küster.
3: Es ist zwar keine Glanzleistung der Engländer gewesen, am Ende hat das 2:0 über das ausgeschiedene Panama aber gereicht für den Gruppensieg. Bayern-Angreifer Harry Kane hat mit seinem insgesamt 11. WM-Treffer Legende Gary Lineker überholt und ist jetzt Englands alleiniger Rekord-WM-Torschütze. Im Parallelspiel hat Kroatien mit 2:1 gegen Ghana gewonnen. Das hat beiden Mannschaften für 16. Finale gereicht. Um 4 Uhr früh kämpft dann Österreich in Gruppe J ums direkte Weiterkommen gegen Algerien. Außerdem trifft Gruppensieger Argentinien auf das bereits ausgeschiedene Jordanien.
1: Zum 50. Mal wird heute in Klagenfurt der renommierte Bachmann-Preis verliehen. Zu den Favoriten gehört ein Text über die Freundschaft zwischen zwei stark übergewichtigen Schülerinnen. Außerdem eine Beschreibung der komplexen Beziehungswelt eines schwulen Mannes und Vaters und die autobiografischen Erfahrungen einer Brustkrebserkrankung. Der Hauptpreis ist mit 30.000 Euro dotiert. Er erinnert an die österreichische Literatin Ingeborg Bachmann. Das waren die Nachrichten. Das Wetter in Deutschland. In der Nacht im Norden und Nordwesten Schauer oder Gewitter mit Unwettergefahr und Sturmböen, Starkregen und Hagel. Sonst gering bewölkt oder klar bei 26 bis 17 Grad. Am Tage mal Sonne, mal Wolken, im Verlauf Schauer oder Gewitter mit Unwettergefahr bei 25 Grad in Nordfriesland und 42 Grad in der Lausitz. Es ist 3:03 Uhr.
4: So, damit sind wir auf dem neuesten Stand. Fehlt noch der Blick auf die Straßen und die sind teilweise kaputt. Deswegen gibt's auch jede Menge Straßenschäden, die behoben werden müssen. Im Verkehrsservice der ARD Hitnacht deswegen erstmal die erste Meldung von der Autobahn 1 Trier Richtung Köln-Koblenz. Hier bleibt zwischen dem Kreuz Wittlich und Wittlich-Mitte geschlossen, also gesperrt die Autobahn wegen Straßenschäden. Bitte der Bedarfsumleitung U90 folgen. LKW wird empfohlen, das Gebiet weiträumig zu umfahren. Dann viele Straßenschäden auf der Autobahn 2 und auf der Autobahn 14 auch. Die Autobahn 2 Berlin-Hannover ist in beiden Richtungen zwischen Burg Ost und Burg Zentrum wegen Reparaturarbeiten gesperrt. Im weiteren Verlauf Richtung Berlin sind folgende Abschnitte gesperrt zwischen Irxleben und dem Kreuz Magdeburg sowie zwischen Thesen und Brandenburg. Die A14 ist zwischen Kreuz Magdeburg und Dahlen-Warsleben wegen hitzebedingter Fahrbahnschäden in beiden Richtungen gesperrt. Dann die A20 Rostock Richtung Kreuz Uckermark. Hier wird zwischen Kreuz Rostock und Dommersdorf die Fahrbahn erneuert. A29, hier ist zwischen Zedel und Farell Bockhorn wegen Bauarbeiten gesperrt in beiden Richtungen. Die A30 ist zwischen Gesmold und Melle West wegen Bauarbeiten in beiden Richtungen gesperrt. Die A42 Kamp-Lindfort Richtung Dortmund ist zwischen Herne-Krange und Herne-Baukau wegen Brückenarbeiten gesperrt. Die A43 ist zwischen Bochum-Riemke und Kreuz-Recklinghausen wegen Brückenarbeiten gesperrt in beiden Richtungen. Die A45 Gießen Richtung Aschaffenburg ist zwischen Mainhausen und Seligenstädter Dreieck wegen Löscharbeiten gesperrt. Dort brennt ein PKW. Die Autobahn 111 in Berlin ist zwischen Seidelstraße und am Festplatz wegen technischer Probleme gesperrt. Und die 553 ist zwischen Brühl-Ost und Brühl-Nord in beiden Richtungen bis morgen früh 6 Uhr gesperrt. Gute Fahrt!
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4: Die ARD-Hitzenacht mit Hanno Bauer am Mikrofon in Magdeburg. Und wo ist so eine tropische Nacht am schönsten? Natürlich auf einer schönen Insel. Träumen wir uns jetzt dorthin mit Madonna.

die Eagles, take it easy. Ja, wir sollten es leicht nehmen, jedenfalls dort, wo es nicht so heiß ist und wir uns auch nicht die Gedanken machen müssen um Leib und Leben, so wie jetzt gerade an der Nordsee, wo ja der Sturm tobt und ja, wo auch die Blaulichter wohl in großer Menge an sind. Wie ich gehört habe von meinen Camperfreunden, die dort oben gerade Urlaub machen. Schönen Gruß Steffi und schönen Gruß Thomas und haltet durch. Der Camper steht in einem Wasserbett eingebettet sozusagen und hoffentlich halten die Bäume drumherum und stürzen nicht auch noch runter. Ingeborg hatte jetzt auch noch gehört unsere Verkehrsnachrichten mit den vielen defekten Straßen und hat geschrieben, hallo Herr Bauer, ist es nicht einfacher, die Straßen zu verlesen, die überhaupt noch befahrbar sind? Wäre eine Idee, das vielleicht mal so rum zu sortieren. Vielleicht wäre es dann kürzer. Enya jetzt, Anywhere is...

0: Claudi in Stuttgart ist auch wach um 3.20 Uhr und hat noch geschrieben, was sie beim Friseur erlebt hat in Stuttgart. Ich bin ultra hoch erhitzt beim Friseur gewesen und habe doch glatt eine zusätzliche Serviceleistung noch erhalten. Wurde mir erstmal mein nass verschweißtes Gesicht abgetupft. Das war wie eine lockere Gesichtsklopfmassage und ein riesiges Glas kühles Wasser habe ich auch bekommen. Sonst gibt's immer ein kleines Gläschen Kaffee. Sowieso. Also ein kleines Gläschen sozusagen Wasser und Kaffee sowieso. Dank an die Friseurin, die mir mit der Schere auch noch Luft auf den Kopf verschafft hat. Genau, wenn es unterm Fell dann nicht mehr so heiß ist, ist es ja auch wieder schön, ne, Claudia? Und dann hat sie noch gesagt, als ich heute in der Stadt aufs Handy in die Wetter-App schaute, wurden mir 40 Grad Temperatur angezeigt. Ach ja, und der Stuttgarter Hauptbahnhof war lahmgelegt wegen eines Böschungsbrandes. Na, da war ja wieder was los bei euch heute in Stuttgart. Und Stuttgart und Bahnhof, das passt doch sowieso nicht zusammen. Sollte man gar nicht gemeinsam erwähnen, diese beiden Worte. Böse, böse.
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0: Aber ein extra großes Glas Wasser und eine Gesichtsklopfmassage, das ist doch schön. Mit Schweiß abtupfen von der Stirn. Das ist mal Service. Beim Friseur, bei Claudia erlebt. Sowas gibt's in Stuttgart. Und vielleicht ja auch in ihrem Friseurladen der Nähe. Am Montag werden sie es erfahren. Morgen ist, heute ist er nicht auf.

0: 3:33 Uhr. Und damit Zeit, die kaputten Straßen im Lande anzuschauen. Hier ist der Verkehrsservice der ARD Hitnach. Die Autobahn 1 Trier Richtung Köln-Koblenz ist kaputt zwischen Kreuz Wittlich und Wittlich Mitte. Die Straßenschäden werden gerade behoben. Voraussichtlich bleibt bis zum 1. Juli gesperrt. Bitte der Bedarfsumleitung U90 folgen. LKW wird empfohlen, das Gebiet weiträumig zu umfahren. Die A2 Berlin-Hannover ist in beiden Richtungen besonders stark betroffen. Zwischen Burg Ost und Burg Zentrum wurde wegen Reparaturarbeiten gesperrt. Im weiteren Verlauf Richtung Berlin sind folgende Abschnitte gesperrt: zwischen Irxleben und dem Kreuz Magdeburg sowie zwischen Thesen und Brandenburg. Die A14 ist zwischen Kreuz Magdeburg und Dahlen-Warsleben wegen Fahrbahnschäden in beiden Richtungen gesperrt. Die A20 Rostock Richtung Kreuz Uckermark ist zwischen Kreuz Rostock und Dummersdorf gesperrt, weil hier die Fahrbahn erneuert wird. Die A29 ist zwischen Zetel und Varel-Bockhorn wegen Bauarbeiten in beiden Richtungen gesperrt. Die A30 ist zwischen Gesmold und Melle-West gesperrt in beiden Richtungen. Die A42 Kamp-Lindfort Richtung Dortmund ist zwischen Herne-Krange und Herne-Baukau gesperrt. Die A43 ist zwischen Bochum-Riemke und Kreuz-Recklinghausen in beiden Richtungen gesperrt. Die A45 Gießen Richtung Aschaffenburg ist zwischen Mainhausen und Seligenstädter Dreieck wegen Löscharbeiten gesperrt. Dort brennt ein PKW. Die Autobahn 73 Bamberg Richtung Suhl ist zwischen Zapfendorf und Ebensfeld nach einem Unfall gesperrt. Dann der Blick nach Berlin. Die A111 hier zwischen Seidelstraße und am Festplatz ist wegen technischer Probleme gesperrt. Die A553 ist zwischen Brühl-Ost und Brühl-Nord in beiden Richtungen gesperrt. Und die Bundesstraße 43 Frankfurt Flughafen Richtung Anlagenring. Hier ist zwischen der B44 A3 Frankfurt am Main Süd und Alte Brücke in Frankfurt am Main Innenstadt aufgrund einer Sportveranstaltung bis ca. 10 Uhr gesperrt. Die B497 ist zwischen Holzminden-Sollingstraße und Ortsausgang in beiden Richtungen gesperrt. Ihnen unterwegs eine gute Fahrt.
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0: Hanno Bauer ist hier in Magdeburg und jetzt wird's bei uns endlich fresh in der Nacht. Mit der richtigen Nachtmusik von Cool in the Gang. Die behaupten einfach fresh, dass es fresh ist.

Family of the Year? Hero. Held ist ja auch ein schöner Beruf, oder? So wie Stefan Held ist. Stefan ist Feuerwehrmann und hat jede Menge zu tun. Er hat geschrieben, Moin Hanno, hier tobt irgendwie die Hölle. Muss noch bis 7 Uhr arbeiten, 24 Stunden Dienst. Bis jetzt hält sich's ja noch ein bisschen in Grenzen. Hoffentlich passiert nichts. Wo machen deine Bekannten hier Urlaub? Sollen aufpassen. Kann ich sagen, sie machen in Dorum Neufeld Urlaub. Also ein bisschen unterhalb von euch in Cuxhaven. Stefan arbeitet nämlich in der Feuerwache in Cuxhaven und verrichtet dort seinen Dienst. Aber rundherum um den Campingplatz, wo meine Bekannten ihren Urlaub gerade verbringen, soll es sehr viel Blaulicht gegeben haben. Also scheinbar ist dann im Ort schon doch einiges passiert. Schöne Grüße, Stefan.

ganz entspannt. Lass mich dein Pirat sein, Nena. Und Achtung bitte, es gibt eine aktuelle Brandinformation von dem Brand- und Katastrophenschutz in Hagen. In Hagen im Bereich Hagen-Halden gibt es nach einem Brand Geruchsbelästigung und Rauchniederschlag. Schließen Sie bitte die Fenster und Türen, wenn Sie dort wohnen, und schalten Sie Klima- und Lüftungsanlagen ab. Informieren Sie über Bedarf auch Ihre Nachbarn. Hier ist die ARD-Hitnacht, jetzt mit Musik von Hot Chocolate. Na was denn sonst? Geschmolzene Schokolade? Ist ja wohl logisch in diesen Tagen. Wo soll sie dann auch runterkühlen? You Sexy Thing um 3.43 Uhr.

Nicht Sarah, sondern Nora hat geschrieben aus Stuttgart. Hallo Hanno, mache langsam hitzebedingt etwas schlapp. Habe heute nur so vor mich hingedämmert und bis eben noch telefoniert. Oi, oi, oi. Wer war denn dann noch wach? Ha? Muss mich jetzt mit eurer Musik und mit dir am Mikrofon noch etwas erholen und ein bisschen abschalten. Die Hitnacht mit den Zuschriften der Radiofamilie, die höre ich auch deswegen gerne, weil sie mir dabei hilft, die Nachrichten des Tages zu verarbeiten und vor dem Schlafengehen noch etwas abschalten zu können. Und wenn ich von anderen Menschen erfahre, fühle ich mich vor allem nicht mehr alleine. Liebe Grüße nach Magdeburg und ich grüße natürlich Nora in Stuttgart zurück. Dankeschön für die Zuschrift. Und ja, das macht wirklich Spaß, mit Ihnen, also den munteren Hörerinnen und Hörern, die ganze Nacht zu gestalten. Kommen auch immer so viele E-Mails rein unter ard-hitnacht@mdr.de, dass ich nicht alle beantworten kann. Also sorry schon mal, wenn ich auch gar nicht schriftlich jedenfalls nicht darauf eingehen kann. Manchmal reicht die Zeit auch nicht, um alle E-Mails, die reinkommen, im Radio zu bringen. 3.52 Uhr ist es, 8 Minuten noch bis 4 Uhr und die Zeit gehört Meat Loaf und erstmal Billy Ocean.

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1: Um 4 Uhr mit Ronald Lessig. Die Hitzewelle hat vielen Orten in Deutschland neue Allzeittemperaturrekorde beschert. 8 Bundesländer haben gestern die 40-Grad-Marke geknackt. Aus der Nachrichtenredaktion Petra Mittermeier.
2: Bundesweiter Spitzenreiter mit 41,5 Grad ist laut dem Deutschen Wetterdienst Drewitz in Sachsen-Anhalt. Aber heute könnte dieser Rekord schon wieder überholt werden, denn die Meteorologen sagen für die Lausitz im Osten Deutschlands bis zu 42 Grad voraus. Die hohen Temperaturen führen zu diversen Problemen. Unter anderem kommt es auf vielen Autobahnen zu Sperrungen und Tempolimits, weil sich infolge der Hitze der Beton ausdehnt und sich deshalb die Fahrbahn wölbt.
1: Der Iran hat in der Nacht die Golfstaaten Kuwait und Bahrain angegriffen. Die beiden Staaten sind mit den USA verbündet. Die iranischen Revolutionsgarden bekannten sich im iranischen Staatsfernsehen zu Raketen- und Drohnenangriffen auf US-Militärziele in den beiden Ländern. Zuvor hatten US-Streitkräfte Ziele im Iran angegriffen, nachdem der Iran ein Frachtschiff nahe der Straße von Hormus angegriffen haben soll. Nach Beginn des Krieges von Israel und den USA gegen den Iran Ende Februar hatte der Iran seinerseits Kuwait, Bahrain und andere Golfstaaten ins Visier genommen. Nach den Erdbeben in Venezuela vor 3 Tagen haben Rettungskräfte mehrere Menschen lebend aus den Trümmern geborgen. Trotz der intensiven Rettungsarbeiten steigt die Zahl der Todesopfer weiter. Nach Angaben des Präsidenten der Nationalversammlung Rodriguez wurden bislang 1.430 Tote gezählt. Mehr als 3.200 Menschen wurden verletzt. Bei der Fußball-WM der Männer beginnen in diesen Minuten die letzten beiden Spiele in der Gruppe J. Schon zuvor haben sich England und Kolumbien jeweils den Gruppensieg gesichert. Aus dem ARD-WM-Team Michael Küster.
3: Ein 0:0 gegen Portugal hat Kolumbien gereicht für den Sieg in Gruppe K. Die Südeuropäer um Superstar Cristiano Ronaldo stehen als Zweite ebenfalls in der K.O.-Runde. Dorthin hat es auch die Demokratische Republik Kongo als Gruppendritter geschafft. Gegen Usbekistan siegten die Afrikaner nach Rückstand noch mit 2:1. Auch England steht als Gruppensieger im 16. Finale nach einem 2:0 über Panama. Platz 2 sicherten sich die Kroaten mit einem 2:1 über Ghana, das als Dritter ebenfalls in der K.O.-Runde steht.
1: Das waren die Nachrichten. Das Wetter in Deutschland. Im Norden und Nordwesten gebietsweise kräftige Schauer sowie Gewitter mit Unwettergefahr durch Sturmböen, Starkregen und Hagel. Sonst gering bewölkt oder klar bei 26 bis 17 Grad. Am Tage mal Sonne, mal Wolken, im Verlauf Schauer oder Gewitter bei bis zu 25 Grad in Nordfriesland und bis 42 Grad in der Lausitz. Die Zeit, es ist 4:03 Uhr.
4: Schönen Dank fürs aktuelle Nachrichtenupdate. Von mir jetzt der Blick noch auf die Straßen im Lande. Im Verkehrsservice der ARD-Hitnacht haben wir eine Menge Straßenschäden nach der Hitze. Oder man müsste ja eigentlich sagen während der Hitze, die jetzt erstmal behoben werden müssen. Und deswegen laufen die Bauarbeiten bzw. werden Straßen abgesperrt. Schauen wir auf die Autobahn 1 Trier Richtung Köln-Koblenz. Hier bleibt zwischen dem Kreuz Wittlich und Wittlich-Mitte wegen Straßenschäden voraussichtlich bis zum 1. Juli gesperrt. Bitte der Bedarfsumleitung U90 folgen. LKW wird empfohlen, das Gebiet weiträumig zu umfahren. Die A2 ist in beiden Richtungen zwischen Burg Ost und Burg Zentrum wegen Reparaturarbeiten gesperrt. Im weiteren Verlauf Richtung Berlin sind folgende Abschnitte gesperrt. Zwischen Irxleben und dem Kreuz Magdeburg sowie zwischen Thesen und Brandenburg. Die A14 hat auch was abbekommen. Hier ist zwischen Kreuz Magdeburg und Dahlen-Warsleben wegen Fahrbahnschäden in beiden Richtungen gesperrt. Dann A20 Rostock Richtung Kreuz Uckermark. Hier ist zwischen Kreuz Rostock und Dummersdorf wegen der Erneuerung der Fahrbahn gesperrt. Die A29 ist zwischen Zetel und Varell Bockhorn wegen Bauarbeiten in beiden Richtungen gesperrt. Die A30 ist zwischen Gesmold und Melle West wegen Bauarbeiten in beiden Richtungen gesperrt. Dann Brückenarbeiten laufen auf der A42. Deswegen ist Kamp-Lindfort Richtung Dortmund zwischen Herne-Krange und Herne-Baukau gesperrt. Brückenarbeiten auch auf der Autobahn 43, hier zwischen Bochum-Riemke und Kreuz Recklinghausen in beiden Richtungen gesperrt. Und dann schließlich noch Löscharbeiten auf der Autobahn 45 Gießen Richtung Aschaffenburg. Hier ist zwischen Meinhausen und Seligenstädter Dreieck wegen Löscharbeiten gesperrt. Dort brennt ein PKW bzw. brannte wahrscheinlich, war ja schon vor ein paar Stunden. Dann die Autobahn 111 in Berlin ist zwischen Seidelstraße und am Festplatz wegen technischer Probleme gesperrt. Und A553 abschließend, hier ist zwischen Brühl Ost und Brühl Nord in beiden Richtungen gesperrt. Ihnen unterwegs eine muntere Fahrt in den Morgen hinein. Es wird doch schon hell draußen. Wunderbar.
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4: Mit Hanno Bauer in Magdeburg. Ich grüße schön und wünsche einen schönen Sonntag.

0: Andi hat geschrieben aus Hof an der Saale. Huhu, liebes Hitnacht-Team, ich kann mal wieder nicht schlafen, nicht nur wegen meiner Schmerzen und Erkrankungen, sondern nun auch wegen des Wetters. Bei uns in Hof haben wir derzeit 26,5 Grad, immer noch in der Nacht und bei einem Luftdruck von 991 Hektopascal stagnierend. Luftfeuchtigkeit liegt bei 98%. Der Wind pustet überwiegend aus Süd und bis Südwest mit satten 12 km/h am Untreusee vorbei und mit durchschnittlich 10 km/h hier im übrigen Stadtgebiet von Hof. Der Himmel ist zwar nur mäßig bewölkt, aber es würde mich nicht wundern, wenn wir hier in Hof heute Nacht noch heftiges Gewitter bekommen. Na, bis jetzt war das noch nicht auf dem Radar, aber es kann sich ja entwickeln. Ich weiß es nicht. Also eigentlich angesagt war es jedenfalls nicht für diese Nacht, Andi. Er hat weiter geschrieben, ich bin sehr froh über euer Radioteam, bin ansonsten Wettermelder für BR1. Jetzt sendet ihr ja noch, später bekommen die Kollegen dann dort auch noch das aktuelle Wetter von Hof geliefert. Ja, dann grüße ich doch mal schön zurück nach Hof und hoffentlich klappt es ja doch noch ein bisschen mit einem Mützchenschlaf, bevor dann pünktlich um 5 das Wetter geliefert werden muss für die Kollegen von Bayern 1.
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0: So, und mein Wetterbericht kommt von den Stranglers. Always the sun. Gibt's noch mehr zu sagen?

0: Christel aus Ahrensburg ist gerade wach geworden und hört die ARD-Hitnacht zum Aufwachen sozusagen. Sie hat alle Fenster auf im obersten Bereich, so dass jetzt auch ein bisschen ein Lüftchen aufkommt. Wohltat, Durchzug, wunderbar, hat sie geschrieben. Und ich sehe gerade am Himmel Blitze, aber noch ohne Grollen. Das finde ich gar nicht gut. Doch, es rollt schon. Der Wind wird stärker, Rollläden nämlich runter. Hatten ja auch Sturm angesagt. Na dann, schreibt sie noch. Und dann Punkt, Punkt, Punkt. Na dann, warten wir mal den Sturm ab, oder? Oder was davon kommt. An anderen Stellen hatten wir es heute schon heftig. Also an den Nordseeküsten, da war schon ordentlich was los. Christel, ich wünsche einen schönen Sonntag.
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Hier ist die ARD-Hitnacht. Achtung bitte, hier sind Personen in Gefahr auf der Fahrbahn, auf der Autobahn 661 zwischen Offenbach-Taunusring und Offenbacher Kreuz. Achtung bitte hier in beiden Richtungen, hier sind Personen auf der Fahrbahn.

0: Graceland, wir sind hier in der ARD Hitnacht, 4.30 Uhr ist es. Bei uns die Zeit für den Verkehrsservice und wir haben viele Straßenschäden im ganzen Lande, ja. A1 zum Beispiel, Trier Richtung Köln-Koblenz. Hier bleibt zwischen dem Kreuz Wittlich und Wittlich-Mitte wegen Straßenschäden voraussichtlich bis zum 1. Juli gesperrt. Bitte der Bedarfsumleitung U90 folgen. LKW wird empfohlen, das Gebiet weiträumig zu umfahren. Die A2 ist in beiden Richtungen zwischen Burg Ost und Burg Zentrum wegen Reparaturarbeiten gesperrt. In weiterem Verlauf Richtung Berlin sind folgende Abschnitte gesperrt zwischen Irxleben und dem Kreuz Magdeburg sowie zwischen Thesen und Brandenburg. Die A7 ist zwischen dem Dreieck Hamburg Nordwest und Schnelsen wegen technischer Probleme in beiden Richtungen gesperrt. Die A14 ist zwischen Kreuz Magdeburg und Dahlen-Warsleben wegen Straßenschäden in beiden Richtungen gesperrt. Und die A20 Rostock Richtung Kreuz Uckermark ist zwischen Kreuz Rostock und Dummerstorf gesperrt, weil hier gerade die Fahrbahn erneuert wird. So, und das Unwetter der Nacht tobt sich an der Nordseeküste aus und das mit starken Regenfällen, mit Orkanböen, Blitz und Donner und mit Hagel. Und das Wetter schubst auch Bäume um offensichtlich. A27 zwischen Übergang von der B73 und Altenwalde in beiden Richtungen Gefahr durch umgestürzte Bäume auf der Autobahn 27. Na, Stefan, unser Feuerwehrmann in der Feuerwehrzentrale in Cuxhaven, das wird wahrscheinlich noch ein Höhepunkt hier seiner 24-Stunden-Schicht, die schon läuft seit gestern. Toi, toi, toi, dass nicht noch mehr passiert. Und es gibt eine ungesicherte Unfallstelle, wie ich gerade noch sehe, Autobahn 31, Meppen Richtung Leer, zwischen Rehde-Ems und Papenburg, Gefahr durch eine noch ungesicherte Unfallstelle auf dem linken und auf dem mittleren Fahrstreifen. Vorsicht dort also bitte und kommen Sie gut ans Ziel, kommen Sie gut in den Sonntagmorgen.
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0: Rüssel hoch und los? Ja, so muss das klingen bei Maxi Priest Wild World. Na dann, willkommen in der wilden Welt. Hanno Bauer ist hier in Magdeburg.

0: Normale Welt, Ordinary World, Duran Duran besingen das hier. Und ja, ganz normal ist natürlich, dass es immer einen Ausgleich geben muss. Ist es mal zu heiß, dann muss ich das irgendwie ausgleichen mit der kälteren Luft. Und das passiert normalerweise, also jedenfalls bei uns in Mitteleuropa, dadurch, dass es ordentlich rumpelt und dass die Luft sehr schnell wird. Also sprich, dass der Wind sehr schnell geht und das ist unsere normale Welt. Jetzt gerade war es ja so lange so heiß, deswegen gibt es Gewitter über der Nordsee. Und Achtung bitte, eine Verkehrsmeldung, die damit in Zusammenhang steht, auf der Bundesstraße 207, Heiligenhafen-Fehmarn-Puttgarden, die Fehmarn-Sundbrücke in beiden Richtungen wurde gesperrt für leere LKW und PKW mit Anhängern. Also leere LKW dürfte sowieso nicht das Problem sein, wir haben ja Sonntag, aber PKW mit Anhängern heißt also auch die, die vielleicht gerade vom Urlaub kommen mit ihrem Campinganhänger. Da ist jetzt also diese Bundesstraße nicht zu befahren. B207 ist es. Die Fehmarn-Sundbrücke in beiden Richtungen ist die Brücke gesperrt für PKW mit leeren Anhängern. Das bitte beachten.
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0: Der REO Speedwagon ist doch wohl ein ganz langsamer Wagen, der hier unterwegs war in der Nacht. Also vom Tempo des Liedes her auf jeden Fall. Keep on loving you haben wir gerade gehört. Und Pamela ist schon munter. Naja, klar, als Landwirtin muss man natürlich meistens auch früh raus. Da hilft halt nichts. Und sie hat geschrieben, also wenn es heute Nacht regnet, dann gehe ich raus und singe Dancing in the Rain. So ein geiler Sommerregen wäre was. Aber bitte kein Unwetter. Heute Nacht hat ein Nachbar richtig laut das Lied von Rudi Carrell gehört. Wann wird es mal wieder endlich richtig Sommer? Ohne Worte. Ist ja wohl noch nicht heiß genug. Ich wünsche allen einen wunderschönen Sonntag. Grüße an alle, die wach sind und auch arbeiten müssen. Passt bitte gut auf euch auf. Trinkt genug. Pamela, ich grüße ganz lieb zurück. Und ja, nichts fällt uns leichter, als viel zu trinken. An einem Sonntag.
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0: Sofort nach Dienstbeginn wird damit begonnen. 4.45 Uhr ist es. Und Pamela ist so eine frohe Natur. Da passt doch dieses Nichts bringt mich runter.

0: Nichts bringt mich runter. Das ist doch der richtige Song für ein Toi Toi Toi für Österreich. Ja, Österreich, nichts bringt euch runter heute? Na, mal sehen.
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0: Ja, heute Nacht endet mit den Spielen der Gruppenphase. Nee, die Gruppenphase-Spiel endet heute mit den Spielen heute Nacht. Genau, seit 4 Uhr sitzt ganz Österreich am Fenster und schaut jetzt die Partie Algerien-Österreich. Gleich ist die Halbzeitpause. 1:1 steht es aktuell. Also jede Seite schon ein Tor geschossen. Und dann schauen wir noch in der Gruppe J auf das andere Spiel, Jordanien-Argentinien. Da steht es erwartungsgemäß 0:2. Also Argentinien führt.

Hier ist die ARD Hitnacht und gerade gibt es eine aktuelle Information der Feuerwehr über Saarlouis. Und zwar gibt es dort einen größeren Brand. Aktuell kommt es aufgrund eines Brandereignisses zu einer größeren Rauchentwicklung mit möglicher Geruchsbelästigung in Saarlouis. Deswegen bittet die Feuerwehr, Fenster und Türen geschlossen zu halten. Weitere Nachrichten aus Deutschland und aus aller Welt. Gleich 5 Uhr, das ist in 8 Minuten. Bis dahin noch Musik von The Beautiful South und Paul Young. Come Back and Stay hören wir jetzt am frühen Sonntagmorgen in der ARD-Hitnacht.

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1: Um 5 Uhr mit Ronald Lessig. Die Hitzewelle hat vielen Orten in Deutschland neue Allzeittemperaturrekorde beschert. 8 Bundesländer haben gestern die 40-Grad-Marke geknackt. Aus der Nachrichtenredaktion Petra Mittermeier.
2: Bundesweiter Spitzenreiter mit 41,5 Grad ist laut dem Deutschen Wetterdienst Drewitz in Sachsen-Anhalt. Aber heute könnte dieser Rekord schon wieder überholt werden, denn die Meteorologen sagen für die Lausitz im Osten Deutschlands bis zu 42 Grad voraus. Die hohen Temperaturen führen zu diversen Problemen. Unter anderem kommt es auf vielen Autobahnen zu Sperrungen und Tempolimits, weil sich infolge der Hitze der Beton ausdehnt und sich deshalb die Fahrbahn wölbt.
1: US-Streitkräfte haben nach eigenen Angaben erneut einen Vergeltungsschlag gegen Iran verübt. Dabei wurden mehrere Ziele angegriffen, darunter Luftabwehrstellungen, Drohnenlager und Überwachungsinfrastruktur. Das teilte das zuständige Regionalkommando CENTCOM mit. Aus New York, Giselle Ucar.
3: Grund sei ein vorheriger iranischer Angriff auf einen Frachter gewesen. Der Öltanker unter panamaischer Flagge war auf der Straße von Hormuz unterwegs und wurde britischen Behörden zufolge von einem unbekannten Geschoss getroffen. Es ist bereits der zweite US-Angriff auf den Iran, seit beide Länder ein Rahmenabkommen unterzeichnet haben. Darin war eigentlich eine Waffenruhe vereinbart gewesen. Außerdem sollte der Iran Handelsschiffen eine sichere Durchfahrt durch die strategisch wichtige Wasserstraße gewähren. Auch Kuwait meldet in der Nacht zum Sonntag Attacken von Drohnen und Raketen. Wenig später bekennen sich die iranischen Revolutionsgarden zu den Angriffen.
1: Die ukrainische Hauptstadt Kiew ist in der Nacht erneut von Russland angegriffen worden. Nach Angaben der Militärverwaltung wurde mindestens eine Person verletzt. Die ukrainische Luftwaffe hatte zuvor bei Telegram Gefahr durch ballistische Waffen aus dem Norden gemeldet. Bürgermeister Klitschko teilte mit, die Luftabwehr sei im Einsatz. Er rief die Einwohner auf, in den Schutzräumen zu bleiben. Zum 50. Mal wird heute in Klagenfurt der renommierte Bachmann-Preis verliehen. Zu den Favoriten gehört ein Text über die Freundschaft zwischen zwei stark übergewichtigen Schülerinnen. Außerdem eine Beschreibung der komplexen Beziehungswelt eines schwulen Mannes und Vaters und die autobiografischen Erfahrungen einer Brustkrebserkrankung. Der Hauptpreis ist mit 30.000 Euro dotiert. Er erinnert an die österreichische Literatin Ingeborg Bachmann. Das waren die Nachrichten. Das Wetter in Deutschland. In der Nacht im Norden und Nordwesten Schauer oder Gewitter mit Unwettergefahr, durch Sturmböen, Starkregen und Hagel. Sonst klar bei 26 bis 17 Grad. Am Tage mal Sonne, mal Wolken, später Schauer und Gewitter mit Unwettergefahr bei 25 bis 42 Grad. Es ist 5.03 Uhr.
4: Dankeschön für die letzten Nachtnachrichten. Von mir ist der Blick auf die Straßen im Lande und die sind teilweise kaputt, einfach mal wegen der Hitze. Die ersten Meldungen haben alle damit zu tun. Im Verkehrsservice der ARD Hitnacht. Die Autobahn 1 Trier Richtung Köln-Koblenz bleibt zwischen dem Kreuz Wittlich und Wittlich-Mitte. Wegen Straßenschäden voraussichtlich bis zum 1. Juli gesperrt. Bitte der Bedarfsumleitung folgen. Das wäre die U90 und LKW wird empfohlen, das Gebiet weiträumig zu umfahren. Die A2 ist in beiden Richtungen zwischen Burg Ost und Burg Zentrum wegen Reparaturarbeiten gesperrt. Im weiteren Verlauf Richtung Berlin sind folgende Abschnitte gesperrt, zwischen Irxleben und dem Kreuz Magdeburg sowie zwischen Thesen und Brandenburg. Die A14 ist zwischen Kreuz Magdeburg und Dahlen-Warsleben wegen Fahrbahnschäden in beiden Richtungen gesperrt. Und ebenfalls die Fahrbahn erneuert wird auf der Autobahn 20 Rostock Richtung Kreuz Uckermark, deswegen ist hier zwischen Kreuz Rostock und Dummersdorf gesperrt. Die A29 ist zwischen Zetel und Farell-Bockhorn wegen Bauarbeiten in beiden Richtungen gesperrt. In beiden Richtungen gesperrt ist die A30 zwischen Gersmold und Melle-Ob-West. Die A42 Kamp-Lindfort Richtung Dortmund ist zwischen Herne-Krange und Herne-Baukau gesperrt bis morgen früh noch. Die Autobahn 43 ist zwischen Bochum-Riemke und dem Kreuz Recklinghausen wegen Brückenarbeiten in beiden Richtungen gesperrt. In Berlin die Autobahn 111 ist zwischen Seidelstraße und am Festplatz wegen technischer Probleme gesperrt. Und dann noch die Autobahn 553 hier zwischen Brühl Ost und Brühl Nord, ebenfalls in beiden Richtungen gesperrt.
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4: Hanno Bauer ist hier in Magdeburg. Schönen Sonntag.

0: Heike. Heike hat gute Laune bei der Hitze und hört die ARD-Hit nach dem Radio, hat geschrieben: Hallo und guten Morgen, Hanno. Auch ich konnte bei 28 Grad im Schlafzimmer und beim Schnurren des Ventilators und meines Mannes nicht schlafen. Also aufgestanden, Kaffee gekocht, auf dem Balkon mal Sauerstoff getankt, Radio angemacht, die Stimme gehört und die super Musik und schon ging es mir besser. Wenn der Tag so beginnt, kann er doch nur gut werden. Liebe Grüße aus dem Saarland und auch dir noch einen schönen Sonntag wünscht Heike. Heike, ich grüße ganz lieb zurück. Ja, ich war auch gerade mal ganz kurz vor den Nachrichten draußen, wollte mal ein bisschen Luft schnappen und bin da wie so gegen ein Brett gelaufen. Also gegen ein Bügelbrett muss es gewesen sein von der Luft her, weil es einfach so schwül ist schon draußen um diese Uhrzeit. Mann, Mann, Mann, da kann ja heute noch was kommen. Schönen Sonntag.
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Hier ist die ARD Hitnacht. Schon wieder gibt es einen Brand. Die Feuerwehr warnt in Molfsee. Vor Gas, also vor Rauch, vor allem in der Luft in Molfsee, Kreis Rendsburg, Eckernförde, werden die Bewohner im Bereich Molfsee, Ramsee und Schulensee aufgrund des Feuerwehreinsatzes gebeten, Fenster und Türen geschlossen zu halten. Mensch, da hat der Sommer aber die Büchse der Pandora geöffnet. Und bei uns jetzt auch noch OMD im Radio in der ARD-Hitnacht mit Pandoras Box. 5.15 Uhr ist es. Schönen Sonntagmorgen wünsche ich.

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0: Und wir schauen ganz kurz auf die Zwischenstände bei den zwei laufenden Gruppenspielen Algerien-Österreich. Da steht es 1:2 in der 60. Minute und Jordanien-Argentinien ebenfalls 1:2. Also Österreich führt, wenig überraschend, gegen Algerien. Oh, jetzt ist ein zweites Tor gefallen. Gut, dann doch überraschend. Also Algerien 2:2 gegen Österreich und Jordanien-Argentinien 1:2. Ah, das wollte ich hier drücken, genau. Der Regler für Jason Mraz. I'm yours, nicht der andere. Den hier wollte ich. 5.23 Uhr ist es. 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

Achtung bitte, ein Falschfahrer unterwegs auf der Autobahn 20 zwischen Prenzlau Ost und Kreuz Uckermark ist ein Falschfahrer gemeldet worden. Achtung bitte, Falschfahrer auf der A20 zwischen Prenzlau Ost und Kreuz Uckermark ist ein Falschfahrer unterwegs.

Hier ist die ARD-Hitnacht. Nochmal zur Erinnerung, ein Falschfahrer unterwegs auf der Autobahn 20. Vorsicht bitte zwischen Prenzlau Ost und Kreuz Uckermark. Ist gerade ein Falschfahrer gemeldet worden. Bitte ganz rechts fahren, nicht überholen. Vorsicht hier auch in beiden Richtungen auf der A20. Zwischen Prenzlau Ost und Kreuz Uckermark ist ein Falschfahrer unterwegs.

0: 5:30 Uhr ist es. Zeit für den Verkehrsservice, wieder nur mit den aktuellen Meldungen ohne geplante Baustellen, die Ihr Navi erkennen sollte. Geht los mit der Falschfahrermeldung. Achtung, bitte auf der Autobahn 20 zwischen Prenzlau Ost und Kreuz Uckermark ist ein Falschfahrer unterwegs gemeldet worden. Vorsicht hier in beiden Richtungen. Und es gibt eine Menge Hitzeschäden an Straßen. Hier sind sie und die Auswirkungen. Die Autobahn 1 Trier Richtung Köln-Koblenz bleibt zwischen dem Kreuz Wittlich und Wittlich-Mitte wegen Straßenschäden voraussichtlich bis zum 1. Juli gesperrt. Bitte der Bedarfsumleitung U90 folgen. LKW wird empfohlen, das Gebiet weiträumig zu umfahren. Die A2 ist in beiden Richtungen zwischen Burg Ost und Burg Zentrum wegen Reparaturarbeiten gesperrt. Im weiteren Verlauf Richtung Berlin sind folgende Abschnitte gesperrt zwischen Irxleben und dem Kreuz Magdeburg sowie zwischen Thesen und Brandenburg. Die A14 ist zwischen Kreuz Magdeburg und Dahlen-Warsleben wegen Fahrbahnschäden in beiden Richtungen gesperrt. Auch auf der A20 Rostock Richtung Uckermark muss die Fahrbahn erneuert werden, darum ist hier gesperrt zwischen Kreuz Rostock und Dummersdorf. Und die Autobahn 111 schließlich in Berlin ist zwischen Seidelstraße und am Festplatz wegen technischer Probleme gesperrt. Gute Fahrt Ihnen in den Sonntagmorgen hinein.
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0: In den Sonntag rein geht's mit Into the Wide Great Open. Nee, Into the Great Wide Open, so rum ist es. Hanne Bauer ist hier in Magdeburg, halbes Stündchen noch für Sie im Nachtstudio.

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0: Die letzten Spiele der Gruppenphase laufen gerade und das sind die in der 75. Spielminute die aktuellen Zwischenstände. Algerien, Österreich steht es 2:2 und Jordanien, Argentinien 1:2.

You Need ist die ARD-Hitnacht. Und schon klappt sogar ab und zu mal mit einem ganz kurzen Schlaf zwischendurch. Also das sagt jedenfalls Hans Werner in Rheinland-Pfalz, der geschrieben hat, mein Gott, ich bin eingeschlafen. Vielen Dank für die Moderation und für die gute Musik. Bis bald und liebe Grüße nach Magdeburg. Ihr Hans Werner, ich grüße sehr lieb zurück und ich hoffe, es war nicht die Moderation, die Sie zum Einschlafen gebracht hat. Aber ein bisschen Schlaf zwischendurch ist doch schön. Auftrag erfüllt, Haken dahinter. 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

Ja, das Leben hier besungen von Desiree live. Und Daniela in Oberhausen ist auch schon gestartet. Als Rettungsheli-Pilotin ist sie nicht zu stoppen um diese Uhrzeit. Nicht mal mit einer Beule, die sie sich neulich an ihren Küchenhängeschrank am Kopf gewummert hat. Jetzt schreibt sie: Hallo Hanno, bei uns in Oberhausen frischte der Wind mit starken Böen so gegen 3 Uhr auf. Jetzt hat sich's wieder beruhigt. Regen, Fehlanzeige in Oberhausen. Meine Kollegen berichteten mir aber, dass sie einen Einsatz nach dem anderen fliegen, weil es zu den üblichen Einsätzen sehr viele Hitzeopfer gibt. Bei den RTWs sieht's nicht anders aus. Na, da wird was auf uns zukommen. Ich fliege heute Abend nach München, weil ich ab morgen wieder Dienst habe und grüße jetzt die ganze Radiofamilie. Schönen Sonntag wünsche ich euch allen. Daniela, schöne Grüße nach Oberhausen und dann beim Fliegen in München hoffentlich passt der Helm mit der Beule und es wird nicht zu warm in der Uniform und unterm Helm. Toi, toi, toi. Gute Flüge, schöne Woche und hoffentlich könnt ihr vielen Menschen helfen.

der Sky, aber dabei bitte nicht die Augen verblitzen, wenn dann die Sonne schon am Himmel steht. Naja, meistens ist sie ja heute mal hinter Wolken. Hanno Bauer sagt jetzt Tschüss, ich wünsche einen schönen Sonntag und Earth and Fire erinnern uns nochmal dran, dass wirklich Wochenende ist. Weekend singen sie. In diesem Sinne, bis zum nächsten Wochenende, da bin ich wieder im Nachtstudio.

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1: Ja, da kommt einiges auf uns zu heute. Die Höchstwerte erreichen 37 bis 42 Grad. Das sind die angekündigten Höchsttemperaturen. Sie sollten also jetzt noch lüften, auch wenn Ihnen das draußen gar nicht so richtig frisch vorkommt. Ja, vormittags scheint noch die Sonne. Am Nachmittag und am Abend kann es dann regnen, gewittern, hageln mit Starkregen und Orkanböen. Das zieht sich auch über den Montag. Der bleibt aber noch schwül, wenn auch weniger warm mit 26 bis 31 Grad.
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2: Um 6 Uhr mit Ralf Valencia. Im Harz brennt der Wald zwischen Treseburg und Wienrode. Nach Angaben der Leitstelle startet in diesen Minuten erneut ein Löschflugzeug. Zudem werde das Feuer auch vom Boden aus bekämpft. Das Feuer hatte sich gestern in unwegsamem Gelände ausgebreitet. Auch in der Gorescheide im Kreis Meißen brennt es. Der Zeithainer Bürgermeister Mirko Pollmer sagte, die Fläche sei auf knapp 40 Hektar angewachsen. Rund 170 Einsatzkräfte seien am Abend im Einsatz gewesen. In Leipzig stehen die Trams noch bis in die kommende Nacht still. Die LVB teilten mit, aktuell sei kein sicherer Betrieb möglich. An mehreren Stellen war wegen der Hitze Fugengussmasse in die Schienen und Weichen gelaufen. Die deutschlandweit höchste Temperatur wurde gestern in Sachsen-Anhalt gemessen. Die Station in Sandersdorf-Brehna meldete 41,6 Grad Celsius. Für heute wird erneut extreme Hitze erwartet. Der Deutsche Wetterdienst sagt bis zu 42 Grad voraus. Später sind schwere Sturmböen, Hagel, Gewitter und Starkregen mit bis zu 50 Liter pro Quadratmeter möglich. Zwischen den USA und dem Iran nehmen die Spannungen weiter zu. Die US-Streitkräfte griffen in der Nacht erneut mehrere Ziele an, darunter iranische Drohnenlager und Flugabwehrstellungen. Es war die zweite Attacke der USA gegen den Iran seit der Unterzeichnung des Rahmenabkommens. Das Regionalkommando CENTCOM sprach von einem Vergeltungsschlag nach dem Angriff des Iran auf einen Frachter. Die iranischen Revolutionsgarden reagierten nach eigenen Angaben mit Raketen- und Drohnenangriffen auf US-Stützpunkte in den Golfstaaten Kuwait und Bahrain. Im Saalekreis wird heute in einer Stichwahl ein neuer Landrat bestimmt. Dabei treten CDU-Kandidat Sven Tschekalla und AfD-Bewerber Uwe Arendt an. Keiner der beiden hat im ersten Wahlgang die absolute Mehrheit erreicht. Mehr als 150.000 Menschen sind zur Stimmabgabe aufgerufen. Der bisherige parteilose Landrat Hartmut Hanschak tritt nicht mehr an. Bei der Fußballweltmeisterschaft hat die Demokratische Republik Kongo erstmals die K.O.-Runde erreicht. Das Team setzte sich gegen Usbekistan am Abend 3:0 durch. Portugal erreichte trotz einem 0:0 gegen Kolumbien die nächste Runde. Die weiteren Ergebnisse: Algerien-Österreich 3:3 und Jordanien-Argentinien 1:3. Das waren die Nachrichten.
1: Vielen Dank. MDR Sachsen Verkehrsservice. Im Landkreis Meißen ist die Straße zwischen Nieska und Heidehäuser wegen eines Feuerwehreinsatzes gesperrt. In Tiefensee ist die Löbnitzer Straße ebenfalls wegen eines Feuerwehreinsatzes gesperrt. Sie können uns gerne kostenfrei anrufen, wenn Sie was gesehen haben auf Sachsens Straßen. Unsere Verkehrshotline 0800 6375 637. Vielen Dank dafür. Schnell und aktuell der MDR Sachsen Verkehrsservice. Gute Fahrt.
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1: In Sachsen liegt neuerdings am Amazonas. So fühlt sich das an. Schönen guten Morgen. Ich hoffe, Sie sind gut durch diese tropische Nacht gekommen. Aber vielleicht regnet es ja doch mal. Fragen wir gleich nach bei unseren Wetterexperten.
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1: Mit Josefine Bechler. Schönen guten Morgen.
2: Ja, guten Morgen, Nathalie.
1: Also irgendwie war das ja nichts mit Abkühlung heute. Also meine Wohnung ist immer noch warm, trotz offener Fenster.
2: Ja, also meine auch. Und ich glaube, es wird vielen so gehen. Wir freuen uns alle, dass heute das dann zwar mit einem Knall, aber die Abkühlung kommt. Und morgen ist es zwar immer noch schwül und auch sommerlich warm, teilweise auch noch heiß, aber von den Temperaturen her deutlich niedriger. Also heute ja noch mal bis 41 Grad und morgen dann, naja, Höchstwerte bis 32 Grad. Aber es ist auf jeden Fall weniger.
1: Ja, auf jeden Fall. Wir werden schon ein bisschen frieren dann.
2: Naja.
1: Naja,
2: das im Vergleich zu heute. Für die Woche.
1: Ja, genau. Genau, also du hast gesagt, es gibt einen Knall.
2: Genau, also heute wird es dann irgendwann im Laufe des Tages noch recht ungemütlich. Also wir haben zwar jetzt am Vormittag noch eher die ruhigeren Verhältnisse von gestern, also wieder mit viel Sonne, auch sonnigen Verhältnissen. Dann aber im Laufe des Tages kommen auch ein paar kompaktere Wolken auf uns zu und am Nachmittag und Abend können sich auch einige Schauer und Gewitter entwickeln. Die sind regional meistens nur so zu finden und örtlich, also punktuell können sie auch sehr heftig werden. Also da sind heute auch wieder Unwetter möglich mit Starkregen, Hagel und auch Sturmböen. Also Starkregen teilweise so bis 40 Liter auf den Quadratmeter innerhalb kurzer Zeit oder auch mal Sturmböen bis 100 Kilometer pro Stunde. Also da ist schon viel möglich heute.
1: Wie sieht's aus mit den Temperaturen? Du hast ja gesagt 41 Grad, aber toppen wir jetzt die Höchstwerte von gestern nochmal?
2: Ja, also es ist möglich. Also wir haben ja gestern immerhin schon, es war der heißeste Tag bisher für dieses Jahr in Sachsen und wir haben auch einen neuen Hitzerekord für Sachsen aufgestellt. Also da mit 40,4 Grad in Zwenkau oder auch in Mokrena haben wir 40,3 Grad. Und das kann heute nochmal übertrumpft werden, vor allem im Osten. Und da sind sogar bis 41 Grad dann möglich.
1: Wann wird es denn jetzt genau kühler? Also jetzt mit dem Knall heute schon? Nee.
2: Naja, wenn dann ein Schauer und Gewitter durchzieht, dann merkt man schon auch dann gleich eine Abkühlung. Aber das trifft natürlich nicht jeden. Und so erst im Laufe der Nacht werden wir dann so eine Abkühlung merken. Wobei die Tiefstwerte in der Nacht auch nicht wirklich niedrig sind. Also wir sind immer noch bei 23 bis 18 Grad im Minimum. Dann morgen tagsüber durch insgesamt eine wechselnde Bewölkung, heizt es sich nicht so stark wieder auf. Aber wie gesagt, die Luftfeuchtigkeit ist hoch. Wenn wir dann so richtig uns mal ein bisschen mehr durchlüften, durchatmen wollen, dann müssen wir wahrscheinlich bis Mittwoch warten. Also da gibt's dann Höchstwerte bis 26 Grad und da wird's auch nachts ein bisschen kühler.
1: Okay, jetzt heißt also erstmal noch durchhalten, Josefine, und ja, ruhig bleiben, viel trinken.
2: Ja.
1: Im Dunkeln bleiben, möglichst wenig.
2: Irgendwie eine Abkühlung suchen, ja. Sonne meiden, also die direkte Sonne ist nicht so gut.
1: Vielen Dank.
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0: Bonnie M. beim Sachsenradio. Die besingen auch schon die Ferien. Schönen guten Morgen. Also noch 5 Tage, dann dürften unsere Schülerinnen und Schüler in Sachsen auch jubeln. Am Freitag beginnen nämlich die Sommerferien. 6 Wochen schulfrei. Aber wie ist das eigentlich bei unseren Nachbarn in Polen und Tschechien? Da beginnen ja auch jetzt die Sommerferien. Mein Kollege Roman Nuck von Mensch Nachbar, der kennt sich da aus, Roman. Jubeln die Kinder in Tschechien und Polen auch?
1: Ja, auf jeden Fall. Die jubeln bestimmt noch lauter als unsere Schulkinder hier in Sachsen. Denn in Polen und in Tschechien dauern die Sommerferien nicht nur 6, sondern fast 9 Wochen.
0: Ja.
1: 9 Wochen Ferien. Ja, für die einen ein Traum, vor allem für die Kinder, für viele Eltern dagegen ist das eine echte Herausforderung.
0: Das glaube ich gern. 9 Wochen, wie organisieren die Familien das denn?
1: Ja, mit viel Planung, mit Ferienprogrammen. Beliebt sind in Polen und Tschechien sogenannte Stadtcamps. Dort können die Eltern ihre Kinder anmelden und die sind dann dort tagsüber beschäftigt mit Sport, Basteln, Spielen, ja und so weiter. Und dann gibt's ja noch zum Glück auch Oma und Opa. Die stehen in der Ferienzeit ganz hoch im Kurs, auch bei unseren Nachbarn.
0: Ja, ohne Oma und Opa geht eben nichts, auch in der Ferienzeit. Mehr aus den Nachbarländern gibt's heute Abend mit Roman Nuck, mit Peter Kumpfe und mit Thomas Sikora. Heute Abend kurz nach 18 Uhr hier beim Sachsenradio.

Johanna Sachsenradio. Schönen guten Morgen. Ja, wenn Sie noch ein bisschen Energie übrig haben heute und aufnahmefähig sind bei dieser Hitze, da habe ich einen Tipp jetzt für Sie. In Schwarzkollm bei Hoyerswerda, da entsteht ja im Moment ein neues Forschungszentrum. Es soll da mal an der Mobilität der Zukunft gearbeitet werden. Und bevor alles fertig ist, können Interessierte heute schon mal einen Blick werfen auf die Baustelle. Zwischen 11 und 17 Uhr gibt's da Führungen übers Gelände. Wissenschaftler erklären ihre Projekte und sie zeigen unter anderem Drohnen und andere Technik. Außerdem gibt's die Gelegenheit, mit den Forschenden ins Gespräch zu kommen, wenn sie also aufnahmefähig sind. Für Essen und Getränke ist auch gesorgt. Ja, falls Ihnen dann doch eher nach einem Ausflugsziel im Innenbereich ist, heute ist die letzte Gelegenheit, in der Chemnitzer Markthalle die Körperwelten-Ausstellung Zyklus des Lebens zu sehen. Danach wird erstmal umgebaut. Am 24. Juli öffnet dann nämlich die nächste Ausstellung der Reihe. Sie heißt Körperwelten der Tiere und zu sehen sind unter anderem eine 3,5 Meter hohe Elefantenkuh. Ja, also heute nochmal letzte Chance, 10 bis 18 Uhr, der Zyklus des Lebens in der Markthalle Chemnitz.

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3: Ja, viel Sonnenschein gibt es auch heute wieder. Und die Sonne ist auch wirklich sehr aggressiv heute, auch mit Sonnenschutz. 37 bis 42 Grad werden maximal erreicht. Ja, damit haben wir den Höhepunkt erreicht. Gegen Nachmittag und Abend kann es dann Gewittern und Unwetter geben. Auch Hagel, Orkanböen und Starkregen sind möglich. Dann kühlt es sich aber langsam wieder ab. Die neue Woche bleibt es wechselhaft mit täglich sinkenden Temperaturen. Morgen sind es noch 26 bis 31 Grad, Dienstag 28 und Mittwoch 23 Grad maximal. MDR Sachsen Verkehrsservice. Im Landkreis Meißen ist die Straße zwischen Nieska und Heidehäuser wegen eines Feuerwehreinsatzes gesperrt. In Tiefensee ist die Löbnitzer Straße ebenfalls wegen eines Feuerwehreinsatzes gesperrt. Sie können uns gerne kostenfrei anrufen, wenn Sie noch Tipps haben für uns, unsere Verkehrshotline 0800 6375 637. Vielen Dank dafür. Schnell und aktuell der MDR Sachsen Verkehrsservice. Kommen Sie gut durch.

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An diesem wohl heißesten Tag in Sachsen. Ja, trotzdem wird gefeiert beim Bergstadtfest Freiberg. Unser Morgenmann Silvio Czage, der ist mit dabei ab 16 Uhr. Also wenn

0: die Temperaturen auf ihrem Höhepunkt sind. Da will man sich ja eigentlich gar nicht bewegen. Ne? Ihr wollt richtig abgehen und losstarten bei der Feier, Silvio?
1: Nathalie, du hast natürlich komplett recht. Es ist heute so ein heißer Tag, dass ich eher sage, wir lassen es ruhig angehen. Ja? Normalerweise sage ich, ey, wir rocken den Obermarkt. Wir lassen den Obermarkt komplett beben. Aber heute würde ich sagen, nee, wir machen es chilliger. Wir gehen so in die moderne 50er, 60er, 70er Richtung. Wir haben mehrere Bands dabei. Die kann man auch schön im Schatten genießen, unterm Schirmchen. Bergparade, die wurde ja schon abgesagt und auch das große Abschlussfeuerwerk, was eigentlich heute für 22.30 Uhr geplant war, ist eben wegen der Waldbrandstufe 4 abgesagt worden oder nicht abgesagt, sondern eher verschoben worden. Aber es steht noch kein Termin fest, wann das Ganze stattfindet. Deswegen, wir sind trotzdem heute in Freiberg, Bergstadtfest Freiberg. Wir wollen es nicht ganz absagen und wir haben tolle, tolle Bands dabei. Wir haben tolle Musik dabei und wenn wir denn die Disco heute machen, verspreche ich, es gibt nur coole Songs. Ja, also schön entspannt, schön gechillt. Ordentlich viel trinken, ordentlich eincremen und ich denke, wir werden trotzdem heute Spaß haben.
0: Das klingt richtig gut. Also viel Spaß allen, die hingehen. Passen Sie auf sich auf. Ich

0: Schönen guten Morgen mit dem Sachsenradio.
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0: Ja, Glückwunsch an die Kroaten. Sie haben es in die K.O.-Runde der Fußball-WM geschafft mit ihrem 2:1 gegen Ghana. Außerdem hat Englands Panama geschlagen mit einem 2:0. Portugal und Kolumbien haben sich 0:0 getrennt. Jubel gab es auch in der Demokratischen Republik Kongo mit dem 3:1 gegen Usbekistan. Damit geht's für Kongo in die K.O.-Phase. Ja, unsere Mannschaft, die bereitet sich währenddessen auf die Begegnung mit Paraguay morgen Abend vor. Sportdirektor Rudi Völler, der ist zuversichtlich, aus gutem Grund, wie Tim Brockmeier festgestellt hat.
2: Der Zufall ist ein Ereignis, das unvorhersehbar ist, das nicht mit einem anderen Ereignis in Verbindung steht. Oder wie Rudi Völler es sagen würde.
3: Im Leben gibt es ja Dinge, die gibt es eigentlich gar nicht.
2: Und doch gab es im Leben des heutigen DFB-Sportdirektors die WM 2002 in Japan und Südkorea. Völler, damals Teamchef der DFB-11.
3: Wenn man sich vorstellt, damals sind wir Meister geworden, 2002, und dann hatten wir das Spiel gegen Paraguay.
2: Erstes Spiel in der K.O.-Phase. Deutschland schwach, lange stets 0:0. Alle rechnen mit einer Verlängerung. Aber dann...
4: Und jetzt die Gelegenheit, auf der rechten Seite noch einen Konter zu inszenieren. Die offizielle Spielzeit in 3 Minuten vorüber. Schon.
2: Olli Neuville schießt Deutschland weiter. Die DFB-11 gewinnt 1:0.
3: Könnte ich diesmal auch sehr gut mitleben, auf jeden Fall. Ja.
2: Diesmal, 24 Jahre später, was ein Zufall. Erstes Spiel in der K.O.-Phase. Deutschland trifft auf Paraguay. Sportdirektor Völler ist also erstaunt über diese beiden Ereignisse ohne Verbindung. Und er ist optimistisch. Mehr als das.
3: Auch völlig beruhigt und relaxed.
2: Weil er weiß,
3: am Montag wird die Mannschaft alles reinlegen, alles reinhauen.
2: Völler weiß aber auch, dass sie alles reinhauen müssen. Eine andere Körper. Her muss, die fehlte gegen die robusten Ecuadorianer komplett und wird gegen die robusten Paraguayer elementar werden. Und zwar so sehr, dass auf Social Media sogar ein Weltmeister von 2014, Toni Kroos, dazu aufrief.
5: Es muss eklig sein, gegen uns zu spielen, dass wir richtig auch in der Lage sind, gut und eklig zu verteidigen. Das machen wir noch nicht.
2: Ja, aber gegen Paraguay dann sehr wohl, sagt der Sportdirektor.
3: Es wird jetzt am Montag ganz anders sein.
2: Weil es mitnichten so ist, wie die 80 Millionen Bundestrainer zu Hause analysiert haben, dass in der DFB-11 die Spieler fehlen für diese Körperlichkeit.
3: Wir haben ja Spieler im Kader, die das total gewohnt sind. Also die kennen ja diese Spielweise und die werden richtig gut dagegenhalten.
2: Irgendwie auch kein Zufall, dass sich nach dem Ecuador-Dämpfer ausgerechnet Rudi, grenzenloser Optimist, Völler vor die Presse stellte. Da glaubt man am Ende sogar an eine Verbindung zwischen 2002 und 2026 und glatt auch an eine Duplizität der Ereignisse.
0: Morgen Abend also 22:30 Uhr das Spiel gegen Paraguay. Tim Brockmeier, vielen Dank für den Ausblick.

Nena beim Sachsenradio. Schönen guten Morgen. Am 4. Juli ist hier in Lulbau live zu erleben. Und es gibt noch Karten. So, jetzt wird es ein bisschen entspannter mit Gordon Lightfoot.

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2: Es geht heiß her heute. Gestern haben wir schon den sächsischen Hitzerekord getoppt. Heute könnte es noch wärmer werden mit 37 bis 42 Grad. Die Luftfeuchtigkeit, die wird dann recht hoch. Es wird sehr schwül werden. Dazu scheint am Vormittag noch die Sonne. Am Nachmittag ziehen dann Regenwolken über Sachsen, die auch mal ein unwetterartiges Gewitter mitbringen können. Ja, morgen geht es dann so weiter. Dazu ist es erstmal weiter schwül. Dann sinken die Temperaturen aber leicht. Morgen bis 30 Grad, Mittwoch bis 23 Grad.
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3: Mit Johanna Mattei, guten Morgen. Bei einem Waldbrand in der Goreschheide im Landkreis Meißen hat sich das Feuer weiter ausgebreitet. Den Angaben zufolge sind bereits 40 Hektar verbrannt. Die Lage vor Ort bleibe angespannt, das sagte Zeitheins Bürgermeister Mirko Pollmer, MDR Sachsen.
4: Es sind 170 Kräfte hier im Einsatz und wir haben entsprechend der Wettersituation extrem schwierige Bedingungen, immer wieder böig aufflauende Winde. Und es ist so, wie wir 22 die Situation auch schon hatten, und es ist auch in der Region munitionsbelastete Fläche, der Brand im Feld, und die Kameraden können aktiv nicht ans Feuer ran und stehen eben auf dem Weg und warten, was das Feuer mit ihnen macht, und wenn es rausläuft, dann wird abgelöscht. Das ist die aktuelle Situation.
3: Bereits im vergangenen Sommer hatte sich ein Feuer auf 2400 Hektar des Naturschutzgebietes ausgebreitet. Der größte Waldbrand seit Jahrzehnten in Sachsen. Ursache war laut Staatsanwaltschaft eine hitzebedingte Selbstentzündung von Altmunition. In Leipzig fahren wegen Hitzeschäden auch heute keine Straßenbahnen. Wie die Verkehrsbetriebe mitteilten, werden erst morgen früh wieder die ersten Bahnen rollen. Der Linienverkehr war gestern eingestellt worden, weil durch die extreme Hitze die Fugenmasse an den Gleisen geschmolzen und in Schienen und Weichen gelaufen war. Dort und an den Rändern der Straßenbahnen verklumpte die Masse. Die Leipziger Verkehrsbetriebe arbeiten nach eigenen Angaben daran, die betroffenen Streckenabschnitte wieder befahrbar zu machen. Der Busverkehr werde so weit wie möglich aufrechterhalten. Mit Ausfällen oder Verspätungen müsse aber gerechnet werden. Der Deutsche Wetterdienst hat nach vorläufigen Angaben mit 40,3 Grad die höchste Temperatur jemals für Sachsen registriert. Wie der Wetterdienst auf Anfrage mitteilte, wurde der Wert in Klitschen bei Torgau gemessen. Bisher hatte der Hitzerekord für Sachsen bei 39,8 Grad Celsius gelegen, gemessen am August 2012 in Dresden-Hosterwitz. Der Wetterdienst rechnet zudem damit, dass der neue Rekord bereits heute wieder gebrochen wird. Portugal hat bei der Fußball-Weltmeisterschaft den Gruppensieg verfehlt. Das 0:0 gegen Kolumbien reichte nur für Platz 2 hinter den Südamerikanern. Die Demokratische Republik Kongo besiegte Usbekistan mit 3:1. England sicherte sich durch ein 2:0 gegen Panama den Gruppensieg vor Kroatien, das 2:1 gegen Ghana gewann. In den letzten Gruppenspielen am Morgen feierte Titelverteidiger Argentinien mit einem 3:1 gegen Jordanien. Österreich reichte ein 3:3 gegen Algerien für den Einzug in die erste K.O.-Runde. Das waren Nachrichten von MDR Sachsen. 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
2: Johanna, vielen Dank. MDR Sachsen Verkehrsservice. Im Landkreis Meißen ist die Straße zwischen Nieska und Heidehäuser wegen eines Feuerwehreinsatzes gesperrt. Sie haben es gerade in den Nachrichten gehört. In der Goreschheide brennt es wieder. In Tiefensee ist die Löbnitzer Straße wegen eines Feuerwehreinsatzes ebenfalls gesperrt. Ja, Sie können uns gerne kostenfrei anrufen, wenn Sie schon unterwegs sind auf Sachsenstraßen und was entdeckt haben. Unsere Verkehrshotline 0800 6375 637. Vielen Dank dafür. Schnell und aktuell der MDR Sachsen Verkehrsservice. Gute Fahrt.
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2: Mit Nathalie von Milbenstein. Gleich wird wieder wild gezaubert und die Welt steht Kopf, wenn das Hasenmädchen Grünäuglein und der Wichtel Willi ins Studio kommen. Und Moderator Stefan, der darf es dann wieder richten bei Krümel, bei der Familiensendung hier beim Sachsenradio für die Großen und Kleinen. Jetzt aber erstmal noch Chris Rea, schönen guten Morgen.
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1: Willkommen zu einer neuen Ausgabe von Krümel bei MDR Sachsen. Für euch, die großen Kleinen und die kleinen Großen. Ich bin Stefan, der Krümel-Moderator, und habe vor einer Woche ein lustiges Sommerfest mit den Hasenwaldbewohnern erlebt. Dazu die Wichtelfreunde von Willi, die ein entspanntes Fußball-Freundschaftsspiel veranstaltet haben. Willi hat sich wacker geschlagen, auch ohne weitere Ansagen von Supertrainerin Grünäuglein. Und glücklicherweise auch ohne weiteren Zauberspruch. Willi hat die Geschichte zum Besten gegeben, dass ihm während der Krümelsendung auf einmal ein Ball am Fuß klebte und er einen Staubsauger in der Hand hielt. Fußballreportersprache wörtlich genommen. Sein Zauberbuch hat gemacht, was Grünäuglein gesagt hat. Ich habe dann auf dem Heimweg darüber nachgedacht, wie oft sich inzwischen Bälle und Spielbegriffe in unserer Sprache wiederfinden. Habt ihr bestimmt auch schon mal gehört. Wer eine Sache klein halten oder sich beruhigen soll, dem wird empfohlen, den Ball flach zu halten. Wer jemanden bewusst unfair behandelt, der begeht ein grobes Foul. Oder wenn man eigentlich was Gutes will, sich dann aber selbst schadet, weil man nicht aufgepasst hat, dann hat man im übertragenen Sinne ein Eigentor geschossen. Am Ball bleiben, auch das wird häufig verwendet. Immer dann, wenn es darum geht, nicht gleich aufzugeben. Oder der Ball liegt bei, wenn wir klar machen wollen, wer sich nun um irgendwas kümmern muss. Ich kümmere mich jetzt um die Krümelmusik, die sorgt hoffentlich bei euch für gute Laune.

0: 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Mit Krümel, der Sendung für die ganze Familie, starten wir in den Sonntagmorgen. Da sehe ich eine Wichtelmütze am Krümel-Studiofenster vorbeihuschen. Die erkenne ich. Die sitzt auf dem Kopf von Wichtelwilli.
1: Hallo Stefan.
0: Hallo.
1: Hallo allen, die uns zuhören. Wo hast du die Tasche mit den gewaschenen Trikots hingestellt? Das war sehr nett von dir, dass du angeboten hast, die Trikots nach dem Fußballspiel bei dir zu waschen.
0: Willi, die Tasche mit den Trikots ist nicht mehr bei mir.
1: Hast du die schon bei meinen Wichtelfreunden vorbeigebracht? Das ist gut, weil die brauchen sie heute Nachmittag. Da hat der SV Wichtelstein sein nächstes Spiel.
0: Willi, offensichtlich hast du da was nicht mitbekommen.
1: Ja, offensichtlich. Denn ich frage mich, wie du es als Erwachsener geschafft hast, mit der Tasche ins Wichtelreich zu kommen. Ich bin beeindruckt, Stefan. Womit hast du dich auf den Weg gemacht? Auf den fliegenden Besen steigst du ja nur sehr ungern.
0: Ja. Ich dachte, Grünäuglein hätte dir das gesagt.
1: Was hätte mir Grünäuglein sagen sollen? Dass du deine Flugangst überwunden hast und ausnahmsweise auf dem fliegenden Besen gestiegen
0: nein,
1: bist?
0: Nein, das bin ich nicht. Ich war auch nicht im Wichtelreich.
1: Ach, du hast Grünäuglein gebeten, die Tasche mit den Trikots zu den Wichteln zu bringen. Warum sagt ihr mir nichts davon? Ich wäre gern mitgeflogen.
0: Willi, ich weiß nicht, ob Grünäuglein die Tasche inzwischen abgegeben hat. Ich habe die Trikots auch nicht gewaschen.
1: Nicht?
0: Nein.
1: Wieso nicht? War doch dein Angebot. Ihr müsst die Trikots nicht verschwitzt wieder mitnehmen. Ich werfe die bei mir in die Waschmaschine.
0: Ja.
1: Hängen sie dann ins Freie und dann sind sie morgen wieder trocken. Hast du gesagt.
0: Und genau so habe ich es auch gemeint. Aber gerade als ich die Waschmaschine starten wollte, kam Grünäuglein vorbei.
1: Da kam Grünäuglein vorbei?
0: Ja.
1: Was hat das mit der Wäsche zu tun?
0: Ich bin davon ausgegangen, dass das mit dir abgesprochen war.
1: Was denn, Stefan?
0: Dass Grünäuglein die Trikots wäscht und nicht ich. Das Hasenmädchen hat gemeint, die Trikots deiner Wichtelfreunde vom SV Wichtelstein bräuchten eine Spezialbehandlung.
1: Aber was denn für eine Spezialbehandlung?
0: Oh, keine Ahnung. Wie gesagt, ich dachte, das sei mit dir abgesprochen. Grünäuglein hat die Tasche mit den Trikots auf den Handwagen geladen und ist losgezogen. Damit war für mich die Sache erledigt.
1: Eigenartig, sehr eigenartig. Grünäuglein hat kein Wort davon gesagt.
0: Das finde ich auch eigenartig.
1: Im Hasenbau gibt's doch keine Waschmaschine. Stefan, wo bitte soll Grünäuglein all die Wichteltrikots gewaschen haben?
0: Darüber habe ich nicht nachgedacht. Willi, wir bekommen raus, wo das Hasenmädchen die Trikots gewaschen hat. Beziehungsweise, was es mit der Spezialbehandlung auf sich hat, versprochen.

aus seinem Waschbärbauch. Die anderen Tiere freuen sich und der Waschbär freut sich auch. Alle Tiere fangen an, mit ihren Trommeln zu musizieren. Die

0: Ich hab Grünäuglein durchs Krümelfernrohr entdeckt. Es lädt gerade die Tasche mit den Trikots auf den Handwagen. Da bin ich beruhigt. Dann mache ich mich nachher auf den Weg und bring die Tasche mit den Trikots zu meinen Wichtelfreunden.
1: Ich bin auch beruhigt. Krümel hört er, die Sachsen-Radiosendung für die ganze Familie.
0: Stefan, ich frag mich immer noch, wie Grünäuglein die Trikots gewaschen hat. Ohne Waschmaschine. Ach. Vielleicht hat Grünäuglein gedacht, dass die Waschbären helfen könnten.
1: Aber dass Waschbären Waschbären heißen und angeblich ständig irgendwas waschen wollen, beruht auf Beobachtungen, die falsch gedeutet wurden. Treffender wäre sie, Tastbären zu nennen.
0: Ich weiß das. Ihr Menschen habt früher gedacht, die Waschbären würden ständig Essen im Wasser abwaschen. Dabei tasten sie sich einfach nur gern durchs Wasser.
1: Ihre Pfoten sind dafür bestens geeignet und das ist gut so, denn weil sie nicht riechen, hören oder sehen können, was sich da im Wasser und unter den Steinen tut, verlassen sie sich auf den Tastsinn ihrer Pfoten und kommen auf diese Weise an das, was sie gern futtern. Insekten, Krebse, Frösche, Muscheln.
0: Dann sind wir uns einig, der Waschbär ist keine Hilfe beim Wäschewaschen.
1: Willi, wir werden es gleich erfahren, wer Grünäuglein bei der Wäsche geholfen hat. Bevor aber das Hasenmädchen ins Krümelstudio kommt, lösen wir schnell noch die Krümelpreisfrage aus der vergangenen Sendung auf. Ich fragte nach der Ballsportart, die so ein bisschen wie Handball funktioniert. Es gibt zwei Tore und es sind jeweils 7 Spieler im Einsatz. Der Ball hat allerdings eher die Größe eines Volleyballs.
0: Du hast gesagt, man muss bei der Sportart fliegen können.
1: Das habe ich nicht gesagt, sondern nur, dass es beim Spiel verboten ist, auf dem Boden zu stehen oder zu laufen. Wobei man dafür sowieso ziemlich groß sein müsste, weil ja nicht im Planschbecken gespielt wird, sondern in einem tiefen Becken.
0: Becken? Was denn für ein Becken?
1: Sogar die Torhüter müssen sich ständig bewegen, schwimmen oder Wasser treten. Und Trikots gibt's bei dieser Ballsportart nicht.
0: Und wie unterscheidet man dann die Spieler der Mannschaften bei diesem rätselhaften Sport?
1: An den Kappen, die sie tragen, den Badekappen, gesucht war Wasserball. Wurde bei Olympischen Spielen schon vor 126 Jahren gespielt und ist damit die älteste olympische Mannschaftssportart. Weit vor Fußball, Handball oder Volleyball. Grünäuglein, bevor du Luft holst, um hier irgendjemand als Triefnase zu bezeichnen, der keine ist, gib bitte unsere Gewinner bekannt.
2: Gewonnen haben Carla Stein in Leipzig, Hanna Meier in München und Luca Kosmella in Steinar.
1: Herzlichen Glückwunsch.
0: Grünäuglein, wo ist die Tasche mit den Trikots meiner Wichtelfreunde?
2: Steht vor der Tür.
0: Und warum hast du Stefan die nicht in seiner Waschmaschine waschen lassen?
2: Weil ich eine bessere Idee hatte. Ich konnte sie nur nicht gleich umsetzen, weil ich zu viel zu tun hatte. Die Spezialbehandlung ist die Lösung und die bekommen sie jetzt. Dafür brauche ich nur noch dies.
0: Wie jetzt? Ich dachte, die Trikots liegen sauber in der Tasche.
1: Willi, hast du dein Zauberbuch?
0: Natürlich habe ich mein Zauberbuch.
1: Ach ja.
0: Nicht.
1: Was?
0: Es war eben noch hier.
1: Bis Grünäuglein es sich geschnappt hat.
0: Ich bekomme gleich Herzrasen, Nervenflattern. Was hat Grünäuglein mit den Trikots meiner Freunde vom SV Wichtelstein gemacht?
2: Stefan, kannst du bitte die Tasche vom Handwagen heben? Die ist jetzt schwerer als vorher.
1: Ja, ich helfe dir, Grünäuglein.
0: Warum ist die Tasche schwerer?
2: Weil die Trikots jetzt nicht mehr nur aus diesen dünnen Flatterstoffen bestehen.
0: Sondern?
2: Seht selbst, die Trikots vom SV Wichtelstein nach Grünäugleins Spezialbehandlung. Ach hier, dein Zauberbuch, Willi, das ist mir irgendwie direkt in die Pfoten gefallen.
3: Na klar, direkt in die Pfoten gefallen.
0: Was ist das?
2: Schön weich und hält auch warm, wenn man es trägt.
1: Riecht ein bisschen streng.
0: Sind das Trikots aus Fell?
2: Ja, ich habe über den Stoff ein Hasenfell gezaubert, also legen lassen. Und keine Angst, kein Hase muss deswegen nackig rumlaufen. Damit weiß sofort jeder, dass die Mannschaft vom SV Wichtelstein gut befreundet ist mit Grünäuglein, dem nettesten Hasenmädchen von der ganzen Welt.
0: Ich fall um. Vor Schreck. Bumm.

0: Keine Angst, Willi ist jetzt nicht wirklich vor Schreck umgefallen.
1: Aber fast. Grünäuglein, kein Wichtel will Sport in einem Hasenfell-Trikot machen, so wie du das hier gezaubert hast.
0: Menschen wollen das auch nicht.
2: Warum nicht? Ich unterstütze mit dieser Idee den SV Wichtelstein.
0: Ach, Grünäuglein, Sportbekleidung soll heute vor allem praktisch sein und aus Materialien bestehen, die auch dann noch angenehm auf der Haut sind, wenn man schwitzt.
2: Aber wenigstens für den Winter ist mein Hasenfell-Trikot der Hit, oder?
0: Auch das glaube ich nicht.
1: Wie kommst du auf so eine Idee, Grünäuglein?
2: Wegen der Wäsche ist doch umständlich, nach jedem Spiel die Trikots zu waschen.
1: Was soll man stattdessen tun?
2: Das Trikot sauber machen, wie das Hasen eben auch tun. Fell ablecken und wenn man das nicht will, Vorderpfoten mit der Zunge befeuchten und dann mit fixen Bewegungen alles reinigen, was gereinigt werden muss. Die meisten Hasen mögen kein Wasser und sind trotzdem immer sauber. Stimmt das etwa nicht, Stefan?
0: Doch, das stimmt. Aber du kannst die tierischen Waschgewohnheiten jetzt nicht einfach übertragen. Einem ungewaschenen Trikot so eine kleine Schicht Hasenfell verpassen und schon putzt es jeder nach dem Spiel mit seinen angeleckten Pfoten oder Händen sauber? Nee, das funktioniert nicht.
2: Ich könnte zeigen, wie das geht.
1: Nee. Zeig mir lieber, was für einen Zauber du verwendet hast. Wir brauchen einen Rückzauber.
2: Oh, schade. Solche Trikots hat niemand.
0: Das stimmt wohl. Das Wort Trikot kommt vom französischen Tricot bzw. Tricoté, was Stricken bedeutet. Die früheren Trikots wurden aus einem Garn hergestellt, das man auch für Mantelstoffe verwendet hat. Durch eine spezielle Technik wurde der Stoff dann elastisch. Aber bis es diese schicken Trikots von heute gab, für die mancher Fan viel Geld ausgibt, verging noch viel Zeit.
1: Oh, du weißt wirklich viel, Stefan. Aber kennst du auch den Vogel, der es in die Fußballsprache geschafft hat, obwohl er dort gar nicht hingehört?
0: Ein Vogel, der es in die Fußballsprache geschafft hat. Du meinst wahrscheinlich den Nestbaukünstler, der so wunderbar mit Lehm umgehen kann. Den Flugakrobaten. Das ist ein Vogel, der uns im Sommer besucht und der so gar nichts mit dem unsportlichen Betrugsversuch zu tun haben sollte.
1: Wenn sich jemand beim Fußball fallen lässt und dann so tut, als sei er böse gefault worden, dann flattert er wie eine Ente.
0: Die Ente ist doch kein Sommervogel, Willi, und auch kein Flugkünstler.
1: Dann machen die Spieler, die sich fallen lassen, eben den Spatz.
0: Arme breit nach vorne fallen lassen, das erinnerte angeblich an die Haltung dieses Vogels, wobei der sich viel eleganter bewegt mit seinen langen, schmalen Flügeln. Die Lösung aufgeschrieben, aufgemalt oder als Foto bitte über die Krümelseite im Internet an uns schicken. Wenn ihr einen Brief oder eine Karte schreibt, dann diese Adresse drauf. MDR Sachsen, Kennwort Krümel 01060 Dresden.
1: Wie immer wollen wir wissen, wie alt ihr seid. Und außerdem würde ich gern wissen, ob der Rückzauber jetzt funktioniert. So, kein Hasenfell mehr auf den Trikots. Aber sie sind immer noch ungewaschen.
0: Die Wichteltrikots sind klein, die in einer Waschladung zu waschen, das schaffen wir. Danach eine Stunde in der Sonne trocknen und dann bist du pünktlich damit bei deinen Wichtelfreunden.
2: Ich könnte auf jedem Trikot einen Hasenpfotenabdruck hinterlassen, so als Glücksbringer. Bis zum nächsten Sonntag, 7:07 Uhr. Tschüssi.

Ja, welcher Vogel könnte das sein, der es in die Fußballsprache geschafft hat? Eigentlich ist es ein kleiner Akrobat, aber im Fußball hat er leider eher eine negative Bedeutung. Wenn ihr es also jetzt wisst, die Lösung aufschreiben, aufmalen oder als Foto könnt ihr die Lösung auch über die Krümel-Seite im Internet schicken oder per Post an MDR Sachsen, Kennwort Krümel 01060 Dresden. Und schreibt bitte unbedingt euer Alter mit dazu. Viel Glück!

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2: Viel Sonnenschein heute Vormittag. Am Nachmittag und Abend entstehen dann lokal Schauer und Gewitter. Es besteht zum Teil Unwetterpotenzial. Also es besteht Unwetterpotenzial durch Hagel, durch heftigen Starkregen und Orkanböen. Es wird immer schwüler und es wird auch extrem heiß mit 37 bis 42 Grad. Ja, morgen kann es bei wechselnder bis starker Bewölkung immer wieder regnen oder auch gewittern. Es bleibt erstmal weiter schwül, 26 bis 31 maximal, und es besteht hohe Unwettergefahr. Dienstag und Mittwoch bleibt es wechselhaft. Der Dienstag, der bringt dann noch Höchstwerte bis 28 und der Mittwoch bis 23 Grad nur noch, und wir werden frieren. MDR Sachsen Verkehrsservice. Im Landkreis Meißen ist die Straße zwischen Nieska und Heidehäuser wegen eines Feuerwehreinsatzes gesperrt. Es brennt wieder in der Gurischheide. In Tiefensee ist die Löbnitzer Straße wegen eines Feuerwehreinsatzes ebenfalls gesperrt. Sie können uns gerne kostenfrei anrufen, wenn Sie noch Tipps haben für uns von Sachsens Straßen. Unsere Verkehrshotline 0800 6375 637. Vielen Dank dafür. Schnell und aktuell der MDR Sachsen Verkehrsservice. Gute Fahrt.
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2: Schönen guten Morgen.

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1: Der Weihetag der Dresdner katholischen Hofkirche, der heutigen Kathedrale des Bistums Dresden-Meißen, jährt sich morgen zum 275. Mal. Bereits heute wird das Jubiläum mit einem großen Festgottesdienst gefeiert, übertragen ab 10 Uhr im Programm von MDR Kultur. Ein Gotteshaus mit einer außergewöhnlichen Geschichte. Entstanden in einer Zeit, als nahezu ganz Sachsen protestantisch geprägt war. Seinen Auftakt nahm die Entwicklung, als August der Starke zum katholischen Glauben konvertierte, um König von Polen werden zu können. Allerdings an einen großen katholischen Kirchbau in seinem evangelisch geprägten Kurfürstentum traute sich selbst der starke August nicht heran. Erst sein Sohn Friedrich August II., verheiratet mit der katholischen österreichischen Kaisertochter Maria Josepha, wagte den Schritt und engagierte mit Gaetano Chiaveri einen Römer als Baumeister, der italienisches Flair an die Elbe brachte. Schlank, filigran und leicht wirkt der Turm. Die barocke Kirche selbst wie ein Schiff, das seinen Bug zur Elbe hin ausrichtet. Mit einigen Menschen, die dem Bauwerk auf unterschiedliche Weise verbunden sind, wollen wir in dieser Sendung einmal ins Gespräch kommen.

0: Seit 12 Jahren wirkt Norbert Büchner als Dompfarrer an der Dresdner Kathedrale. Gebürtig aus Limbach-Oberfrohna empfing er mit 27 Jahren in dieser Kirche selbst die Priesterweihe. Heute reicht sein Aufgabengebiet von Kindergruppen, denen er die Kirche erläutert, über die Seelsorge für die Domgemeinde bis hin zur Planung von Großveranstaltungen. Was seine Arbeit für ihn besonders reizvoll macht?
1: Also ganz besonders in meinen Aufgaben schätze ich immer wieder das Unvorhersehbare. Das klingt zwar komisch, das ist, weil das Woche für Woche stattfindet. Schnell mal hier eine Anfrage oder dort mal eine Anfrage, die natürlich immer was mit uns hier in der Innenstadt zu tun hat. Und das ist das Schöne. Das ist eine Herausforderung. Und das ist das, also für mich das Wunderbare, dass man sagen kann, es ist kein Tag wie der andere. Ich bin Gott sei Dank ein Mensch, der gut improvisieren kann. Und da freut es mich schon. Und da gehört natürlich dazu, in wirklich erster Linie Begegnung mit Menschen, die von überall herkommen.
0: Für all diejenigen, die sich für Gott und Glauben besonders interessieren oder sogar darüber nachdenken, sich vielleicht taufen zu lassen, bietet Dompfarrer Büchner jeden Herbst einen speziellen Halbjahreskurs an.
1: Das ist für mich natürlich ein pastorales Großgeschenk, was ich da jedes Jahr habe. Und ich verstehe das auch wirklich so, weil es für mich auch eine Bereicherung ist. Es ist nicht bloß ein Geben für andere, wo man da so einen Kurs durchführt, sondern es ist immer wieder auch ein Empfang. Also ich kriege da ganz, ganz, ganz viel zurück.
0: Und das macht für ihn die besondere Qualität seiner Arbeit aus. An einer Kirche, in der er jede Ecke und jeden Winkel kennt. Einer, der dagegen fast nur an einem festen Platz wahrgenommen wird, ist Sebastian Freitag. Seit gut 4 Jahren ist er der Domorganist. Besucher erleben ihn vor allem auf der Orgelbank, bei der Gestaltung der Gottesdienste, bei Orgelführungen oder Konzerten. 2 bis 3 Stunden übt er jeden Tag. Sein Arbeitsplatz ist exklusiv. Die Silbermann-Orgel auf der Empore der Hofkirche gilt als das letzte und größte Werk des berühmten Orgelbauers, ein mechanisches Meisterwerk.
2: Also ich habe hier eine 3-manualige Orgel, 3 Tastenreihen übereinander. Und links und rechts von den Tastaturen verbergen sich über 50 Registerzüge. Also ich habe ja gesagt, an dieser Orgel ist alles mechanisch. Und bei Orgelführungen erkläre ich das gerne so, dass sich hinter jedem dieser Züge wie bei einem großen Orchester ein Instrument, eine Klangfarbe verbirgt. Diese Orgel hat 47 Register, also 47 verschiedene Klangfarben, die ich alle miteinander kombinieren kann.
0: Über seinem Spieltisch an der Orgel ist ein kleiner Spiegel angebracht. Damit behält der Organist im Gottesdienst den Ablauf im Blick.
2: Dass ich ungefähr abschätzen kann, wie weit das Geschehen vorne am Altar ist. Und da bedarf es wie beim Auto im Rückspiegel auch mal immer an der Orgel einen Spiegelblick.
0: Wer die weißen und schwarzen Tasten eines Klaviers vor Augen hat, wird bei der Silbermann-Orgel feststellen, der Meister hat bei diesem Instrument die Farben genau andersherum ausgewählt, bei alten Instrumenten durchaus häufiger zu finden. Auf das Orgelspiel hat das natürlich keinen Einfluss. Hier kommt es vielmehr auf die richtige Klangkombination an. Dazu zieht Domorganist Sebastian Freitag an kugelförmigen Knöpfen den schon erwähnten Registerzügen.
2: Oft sind es sogar Klänge, die man von Instrumenten kennt. Zum Beispiel haben wir eine Trompete an der Orgel. Ich ziehe jetzt den Registerzug. Oder wir haben mit den Füßen kann ich eine Posaune spielen, die gibt dann ganz tiefe Töne. Und die Kunst ist es dann, sämtliche Register miteinander zu kombinieren. Es sind natürlich auch viele Flöten, die dann ganz weich klingen. Davon gebe ich auch noch mal ein Beispiel. Musik. Man hört vielleicht auch sogar beim Spiel, dass die Tasten noch ziemlich klappern. Das ist an dieser Orgel normal, weil halt alles mechanisch ist und alt ist. Habe ich hier oben, wenn ich spiele, ein ziemliches lautes Tastengeräusch dabei, was man aber unten nicht hört. Und wenn ich jetzt mehrere Register zusammen kombiniere, dann habe ich sozusagen diesen typischen vollen Orgelklang. Und das will ich jetzt auch nochmal demonstrieren. Dazu muss ich jetzt erstmal so bestimmt 12, 15 Register ziehen. Das ist dann immer eine Arbeit, die der Organist vorweg machen muss. Die Manuale aneinander koppeln. Und dann haben wir einen lauten, feierlichen Orgelklang, der jetzt kommt.

0: Martin Wendt ist seit fast 6 Jahren Küster an der Dresdner Kathedrale. Gemeinsam mit einer Kollegin kümmert sich der gebürtige Kölner darum, dass der Alltag in der Kirche rund läuft.
1: In erster Linie sind es natürlich Gottesdienste vor- und nachbereiten. Das ist die Hauptaufgabe. Das ist auch das, was jeder sieht. Aber es gibt halt die ganzen versteckten Kleinigkeiten, die sonst keiner bemerkt, aber die sofort auffallen würden, wenn sie nicht getätigt werden.
0: Im Vorfeld jedes Gottesdienstes heißt das:
1: Das richtige Messgewand raussuchen, die richtigen Texte in den Büchern aufschlagen und dann halt alles, was man für eine heilige Messe oder was es sonst für einen Gottesdienst ist, halt alles braucht. Und für die heilige Messe ist es dann natürlich halt Hostien, Wein und Wasser, ein Kelch und dann halt auch was ganz Profanes, Mikrofone oder Ähnliches, gehört auch alles mit dazu.
0: Seit 19 Jahren ist Angelika Probst ehrenamtlich als Ministrantin engagiert. Seit 4 Jahren übernimmt sie diesen Dienst regelmäßig in der Hofkirche. Im Gottesdienst ist sie gemeinsam mit weiteren Messdienern dem Priester behilflich, hält das Buch zum Tagesgebet, trägt Kelch und Hostienschale zum Altar, sorgt mit Leuchtern oder Weihrauch für besonders feierliche Gottesdienstgestaltungen. Die Bischofskirche hat für sie dabei einen ganz besonderen Reiz.
2: Es ist schon nochmal was anderes als in der kleinen Kirche. Also man kann hier einfach Teil von ganz großen Liturgien sein, von natürlich mit dem Bischof, aber auch einfach hier mitten in der Stadt. Die Kathedrale hat natürlich nochmal eine ganz andere Ausstrahlung. Es ist schon eine große Ehre, hier dabei sein zu dürfen und hier mitgestalten zu dürfen.
0: Bei täglichen Gottesdiensten, mitunter vor allem sonntags gleich mehrfach, gibt es viel zu tun.
2: Ich denke, insgesamt sind wir vielleicht 30 Personen und 10, die wirklich sehr, sehr viel und regelmäßig da sind.
3: Sie selbst kommen auch unter der Woche hier zum Ministrieren?
2: Genau, wenn möglich jeden Tag, wenn es eben das Studium respektive die Arbeit zulässt.
0: Das Wort Kathedrale nimmt Bezug auf den Bischofsstuhl, lateinisch Kathedra. Gemeint ist damit also immer der Sitz eines Bischofs. In Dresden ist hier Heinrich Timmer-Evers als 50. Bischof des Bistums Dresden-Meißen seit 10 Jahren im Amt. Er kennt alle Bischofskirchen in Deutschland und auch etliche darüber hinaus. Doch was macht seine Bischofskirche für ihn zu etwas ganz Besonderem?
4: Also mir gefällt vor allen Dingen oben der ganze Lichtkranz. Die Sonne kann an jeder Tageszeit, sofern die Sonne dann scheint, Licht hineinwerfen in unsere Kathedrale. Und das gibt immer sehr, sehr interessante Lichtspiele. Ob die Morgensonne es ist, die wunderschön ist, die aufgehende Sonne zu erleben, die Mittagssonne und ebenso schön die Abendsonne. Und das gibt einfach der Kathedrale immer einen besonderen Effekt, einen besonderen Eindruck, hell, Licht durchflutet. Das ist etwas, was mich immer wieder fasziniert.
0: Dabei hat Bischof Timmer-Evers auch einen besonderen Lieblingsplatz.
4: Ja, ich bin gerne in der Kathedrale, am liebsten noch, wenn ich den ganzen Raum vor mir habe, in den hinteren Bänken und den ganzen Raum auf mich wirken lassen kann. Auch das große Altarbild, das ist schon hat etwas Faszinierendes, aber auch etwas, was einfach hineinwirkt. Das Bild des Auferstandenen, Christus, der zum Himmel auffährt, und er beherrscht im Grunde diesen Raum, dieses Bild. Und für mich als gläubiger Christ, der auferstandene Herr, ist eben nicht nur ein Bild, sondern er ist der Gegenwärtige. Also das hat für mich einen besonderen Ort.
0: Ein Ort, der seit nunmehr 275 Jahren die Menschen in seinen Bann zieht und in dem sich bis heute viele Frauen und Männer engagieren, dass christlicher Glaube zu allen Zeiten seinen lebendigen Ausdruck findet.

0: Im Wort zum Sonntag hörten Sie heute Michael Baudisch aus Dresden. MDR Kultur überträgt ab 10 Uhr den Festgottesdienst aus der Kathedrale zum 275-jährigen Jubiläum.
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2: Ja, es wird heiß heute, 37 bis 42 Grad sind die Höchsttemperaturen. Damit dürften wir die Höchstwerte von gestern toppen. Das waren 40,4 Grad in Zwenkau und am Kospudener See und 40,3 Grad in Mokrena-Klitschen. Ja, dazu wird es allerdings auch noch recht schwül werden. Stellen Sie schon mal das kalte Fußbad bereit. Vormittag scheint noch die Sonne, am Nachmittag und am Abend kann es dann regnen. Es kann gewittern, hageln, es kann Starkregen geben und Orkanböen. Ja, und dieses wechselhafte stürmische Wetter, das zieht sich dann auch über den Montag. Der bleibt erstmal noch ein bisschen schwül, wenn auch weniger warm, mit 26 bis 31 Grad. Dienstag und Mittwoch sinken dann die Temperaturen langsam auf maximal 28 und 23 Grad. Es bleibt wechselhaft.
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3: Mit Johanna Mattei. Der Waldbrand in der Gorischheide im Landkreis Meißen hat sich weiter ausgebreitet. Wie der Bürgermeister von Zeithain, Mirko Pollmer, MDR Sachsen sagte, waren am Abend bereits 40 Hektar verbrannt. Das Feuer sei gestern Nachmittag im Bereich eines ehemaligen Militärflugfeldes ausgebrochen. Zuletzt bekämpften laut Pollmer 170 Einsatzkräfte die Flammen. Sie können aber wegen der Altmunition im Boden nicht direkt gegen das Feuer vorgehen. Deswegen sind den Angaben zufolge auch ein Löschhubschrauber und ein gepanzertes Löschfahrzeug im Einsatz. Im vergangenen Sommer hatte ein Feuer im Naturschutzgebiet Gorischheide auf 2400 Hektar die Vegetation vernichtet. In Leipzig fahren wegen Hitzeschäden auch heute keine Straßenbahnen. Wie die Verkehrsbetriebe mitteilten, werden erst morgen früh wieder die ersten Bahnen rollen. Der Linienverkehr war gestern eingestellt worden, weil durch die extreme Hitze die Fugenmassen an den Gleisen geschmolzen und in Schienen und Weichen gelaufen war. Dort und an den Rädern der Straßenbahn verklumpte die Masse. Die Leipziger Verkehrsbetriebe arbeiten nach eigenen Angaben daran, die betroffenen Streckenabschnitte wieder befahrbar zu machen. Der Busverkehr werde so weit wie möglich aufrechterhalten. Das Leipziger Missionswerk begeht heute ein besonderes Jubiläum. 190 Jahre Engagement für weltweite Kirchenpartnerschaften. Über 400 Männer und Frauen waren bisher für die Einrichtung der evangelischen Kirche im Einsatz. MDR Sachsen-Redakteur Alexander Kruno berichtet.
4: Mit einem Festgottesdienst um 10 Uhr feiert das Missionswerk sein Jubiläum in der Leipziger Nikolaikirche. Seit seiner Gründung im Jahr 1836 habe sich zwar vieles verändert, geblieben sei aber die Idee der internationalen Zusammenarbeit, sagt Direktorin Annette Kalekta. Gerade in Zeiten globaler Krisen seien Solidarität und Vertrauen wichtiger denn je. Heute verbindet das Missionswerk Partner in Afrika, Asien, Europa und Südamerika. Freiwilligendienste und Begegnungen sollen den Austausch stärken. Zum Jubiläum werden zahlreiche Gäste aus den Partnerkirchen erwartet. Die Predigt hält eine Pfarrerin aus Tansania. Der Gottesdienst ist öffentlich.
3: Portugal hat bei der Fußball-Weltmeisterschaft den Gruppensiegen verfehlt. Das 0:0 gegen Kolumbien reichte nur für Platz 2 hinter den Südamerikanern. Die Demokratische Republik Kongo besiegte Usbekistan mit 3:1. England sicherte sich durch ein 2:0 gegen Panama den Gruppensieg vor Kroatien, das 2:1 gegen Ghana gewann. In den letzten Gruppenspielen am Morgen feierte Titelverteidiger Argentinien mit einem 3:1 gegen Jordanien. Österreich reichte ein 3:3 gegen Algerien für den Einzug in die erste K.O.-Runde. Das waren Nachrichten von MDR Sachsen. 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
2: Johanna, vielen Dank. MDR Sachsen Verkehrsservice. Vorsicht auf der A14 Richtung Magdeburg. Zwischen Leipzig-Mitte und Leipzig-Nord liegt ein Auspuff auf der linken Fahrspur. A9 Richtung München. Zwischen Lederhose und Triptis befindet sich eine ungesicherte Unfallstelle. Im Landkreis Meißen ist die Straße zwischen Nieska und Heidehäuser wegen eines Feuerwehreinsatzes gesperrt. Und in Tiefensee ist ebenfalls wegen eines Feuerwehreinsatzes die Löbnitzer Straße gesperrt. Sie können uns gerne kostenfrei anrufen, wenn Sie noch Tipps haben für uns. Unsere Verkehrshotline 0800 6375 637. Vielen Dank dafür. Schnell und aktuell der MDR Sachsen Verkehrsservice. Gute Fahrt. 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
2: Schönen guten Morgen. Ich hoffe, Sie haben ausreichend vorgesorgt und viel Eis im Tiefkühler. Falls nicht, dann bitte jetzt ganz schnell die Eiswürfelform auffüllen. Das ist aber auch das Einzige, was heute schnell erledigt werden müsste. Ansonsten bitte alles ganz langsam machen.
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0: die Bee Gees beim Sachsenradio. Schönen Sonntagmorgen. Ja, wir begleiten Sie durch diese heißen Tage ab 10 Uhr im Sonntagsbrunch mit der Schriftstellerin Simone Buchholz. Sie ist zu Gast bei meinem Kollegen Stefan Bischoff. Stefan, ihr sorgt für ein bisschen Abkühlung?
1: Naja, vielleicht. Mhm. Simone Buchholz ist eine leidenschaftliche Schwimmerin, am liebsten im offenen Gewässer, See, Meer, Fluss, auch kalt. Vielleicht erzählt sie was vom kalten Wasser, was dann vielleicht ein paar kühle Gedanken bringt. Mhm. Aber ansonsten ist kühl jetzt eher nicht so ihr Ding. Bei ihr geht es immer hoch und hitzig zu, hoch her, hitzig zu. So das seichte Plätschern, das ist so gar nicht Simone Buchholz Stil.
0: Okay, und viele kennen sie ja auch als erfolgreiche Krimi-Autorin. Dafür hat sie viele Preise bekommen. Aber ein paar Jahre ist da schon gar nichts mehr gekommen. Schreibt sie denn wieder ein Krimi?
1: Nein, sie hat nach 10 Bänden ihrer Reihe bewusst Schluss gemacht. Nicht nur mit der Reihe, sondern auch mit dem Genre selbst. Auch wenn man damit erfolgreich sein kann, weil sich Krimis einfach gut verkaufen. Mhm. Sie hatte für sich das Gefühl, dass sie sich selbst langweilen würde beim Krimi-Schreiben. Und wenn man selber gelangweilt ist als Schreiberin, dann werden wahrscheinlich auch die Lesenden nicht gut unterhalten dabei. Mhm. Deshalb keine Simone Buchholz-Krimis mehr, so traurig das die Fans auch finden. Und so wie ich die Frau kenne, die sehr tough ist, zieht die das auch durch.
0: Okay, und weshalb hast du sie dann eingeladen, gerade jetzt, Simone Buchholz?
1: Willst du die Wahrheit wissen?
0: Na klar.
1: Weil ich uns allen und mir auch eine Freude machen wollte. So als kleiner Höhepunkt vor den Sommerferien.
0: Okay.
1: Simone Buchholz ist einfach toll, toll, toll. Sie hat so einen lässigen, sehr unterhaltsamen Ton, aber macht niemals Blabla. Sie langt immer so richtig kräftig zu, weil sie direkt aus dem stinknormalen Leben einer alleinerziehenden Mutter mit Geldsorgen erzählen kann. Da gibt's jede Menge Lebensein- und Ansichten, die sie herzerfrischend lässig rüberbringt. Und genau das wollte ich zur Freude von uns allen und von mir zum Ende des ersten Halbjahres.
0: Das klingt ja schön entspannt. Schriftstellerin Simone Buchholz dann also ab 10 im Sonntagsbrunch hier beim Sachsenradio. Stefan, vielen Dank und viel Spaß.

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0: Marius Müller-Westernhagen beim Sachsenradio, 8.17 Uhr ist es jetzt. Ja, wir haben ja gerade über die Schriftstellerin Simone Buchholz gesprochen, die ab 10 hier beim Sachsenradio Sonntagsbrunch zu Gast ist. Da liegt natürlich nahe, dass wir auch mal über den Buchsommer reden, über das Projekt Buchsommer. Damit sollen nämlich Kinder und Jugendliche zum Lesen motiviert werden. Also alle zwischen 11 und 16 können sich dann in sächsischen Bibliotheken kostenlos neue Bücher ausleihen. Also wirklich neue Bücher. Die Christian-Weise-Bibliothek in Zittau zum Beispiel, die hat einige besorgt. Das hat uns Bibliotheksleiterin Julia Rasem erzählt.
1: Natürlich auch sowas wie die drei Fragezeichen, die drei Ausrufezeichen und auch ein paar Mangas. Und nehmen wir hier mal, das ist ein Klassiker der Weltliteratur und das aber halt in so einer Art Comicform mit vielen Bildern, Text in Sprechblasen.
0: Da dürfte also für jeden und für jede was dabei sein, wobei sich die Geschmäcker ja auch ganz unterscheiden können, sagt Bibliothekarin Anja Schäfer.
2: Bei den Mädels gehen vor allem auch halt diese New Adult Sachen, diese für junge Erwachsene Liebesgeschichten, was meistens so teilweise auf Colleges spielt, aber jetzt zum Beispiel auch das eine so in der Gaming-Welt, was wir haben.
0: Also wunderbar in eine andere Welt entfliehen, kostenfrei beim Projekt Buchsommer. Ja, und lesen klappt überall, auch ohne Internetempfang.

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2: Viel Sonnenschein gibt's heute auch wieder. Und ja, auch mit Sonnenschutz ist die Sonne wirklich sehr aggressiv heute. Also besser nicht in die Sonne gehen. 37 bis 42 Grad werden es maximal werden. Damit haben wir den Höhepunkt erreicht. Gegen Nachmittag und Abend kann es dann gewittern und auch Unwetter geben. Auch Hagel, auch Orkanböen und Starkregen sind möglich. Die neue Woche, die bleibt erstmal wechselhaft mit täglich sinkenden Temperaturen. Morgen sind es noch 26 bis 31 Grad maximal. Dienstag dann 28 und Mittwoch 23 Grad nur noch. MDR Sachsen Verkehrsservice. A4 Frankfurt Richtung Dresden. Vorsicht, zwischen Hohenstein, Ernsttal und Wüstenbrand liegt ein großer Stein auf der linken Fahrspur. Die A9 Richtung München ist zwischen Lederhose und Triptis nach einem Unfall gesperrt. Und im Landkreis Meißen ist die Straße zwischen Nieska und Heidehäuser wegen eines Feuerwehreinsatzes gesperrt. Es brennt wieder in der Gurischheide. Sie können uns gerne kostenfrei anrufen, wenn Sie noch was gesehen haben auf Sachsens Straßen, vielleicht auch ein Blitzer. Unsere Verkehrshotline 0800 6375 637. Vielen Dank für die Infos. Schnell und aktuell der MDR Sachsen Verkehrsservice. Gute Fahrt.
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2: Schönen guten Morgen.

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0: Die Weather Girls beim Sachsen Radio. Schalten wir gleich mal rüber zu unserem Wettermädchen beim MDR Sachsen Wetterstudio.
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0: Ja, Josefine Böchler, hallo.
2: Hallo Nathalie.
0: Also wann kommt der Regen?
2: Ja, heute schwierig. Heute sind es nur vereinzelt Schauer und Gewitter, die ziehen dann regional durch, können aber auch dementsprechend heftig sein, weil wir natürlich ein großes Unwetterpotenzial haben. Also wenn etwas durchzieht, dann ist es schon möglich, dass da Starkregen, Hagel und auch schwere Sturmböen dabei auftreten können. Aber viele werden heute eher trocken durch den Tag kommen. Es ist dann eher nur so eine punktuelle Geschichte, wo es dann mal Abkühlung gibt, beziehungsweise dann auch für den Waldbrand in der Gorischheide. Aber die Wahrscheinlichkeit, dass es genau da durchzieht, ist heute auch sehr gering.
0: Okay, von wo zieht es denn bis wo?
2: Also wir haben Zugrichtung von Südwest nach Nordost. Also wenn es im Südwesten oder auch im Westen dunkel wird, dann kann es über einen hinwegziehen. Aber ansonsten kann man sich eigentlich ja entspannt weiterhin irgendwo ins Kühle setzen oder hoffen, dass irgendwie vielleicht ein Lüftchen mal kommt und einem Abkühlung bringt. Denn ansonsten haben wir keine Abkühlung. Wir haben Höchstwerte heute bis örtlich sogar 200.

0: 40 Grad, vor allem im Osten und Norden Sachsens.
1: Okay, es wird nochmal richtig heiß und wir werden auf jeden Fall den Blick gen Himmel richten. Wie ist es denn ansonsten mit dem Waldbrand oder mit der Waldbrandgefahr? Es ist nicht nur die Gorische Heide, da brennt es jetzt schon, aber auch in anderen Teilen Sachsens ist es ja sehr, sehr hoch, die Gefahr.
0: Ja, also eigentlich für fast alle gilt Waldbrandgefahrenstufe 4. Das ist schon eine hohe Waldbrandgefahr. Und die höchste Waldbrandgefahr mit der Gefahrenstufe 5 ist auch schon in vielen Regionen aktuell aktiv. Also wir haben sie herausgegeben im Kreis Nordsachsen, Kreis Meißen, Dresden, Kreis Bautzen und auch, ja, also eigentlich alle Regionen, die vor allem angrenzend an Brandenburg sind, weil natürlich da auch die Böden meistens dazu neigen, dann wirklich auch diese die höchste Waldbrandgefahr dann zu bieten.
1: Also du hast gesagt 42 Grad heute, damit könnten wir den Peak, den Höhepunkt erreicht haben. Wann wird es denn wieder kühler?
0: Morgen. Also wobei kühl möchte ich es eigentlich gar nicht nennen.
1: Ja, falsche Worte.
0: Denn 26 bis 32 Grad morgen in der Spitze und auch diese hohe Luftfeuchtigkeit lässt es alles noch sehr drückend sich anfühlen. Aber es gibt zumindest eine Kaltfront, die ein bisschen flächiger durchzieht. Also da gibt es mehrere Schauer und Gewitter, die uns überqueren. Und da ist die Wahrscheinlichkeit, dass wir auch davon was abbekommen, größer. Aber auch morgen ist das Unwetterpotenzial weiterhin sehr hoch, vor allem dann durch Starkregen.
1: Okay, dann müssen wir also auf jeden Fall durch den Tag durchkommen. Noch morgen vielleicht auch noch ein bisschen leiden unter der Hitze, aber morgen wird es wahrscheinlich schon erträglicher werden. Josephine, vielen Dank.
0: Gern. Tschüss, Nathalie.
2: Tschüss. 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

0: Schönen guten Morgen mit dem Sachsenradio.
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0: Ja, und Glückwunsch an die Kroaten. Sie haben es in die K.O.-Runde der Fußball-WM geschafft mit ihrem 2:1 gegen Ghana. Außerdem hat England Panama geschlagen mit 2:0. Portugal und Kolumbien haben sich 0:0 getrennt. Ja, Jubel gab es auch in der Demokratischen Republik Kongo mit einem 3:1 gegen Usbekistan. Damit geht es für Kongo in die K.O.-Phase. In den letzten Gruppenspielen heute Morgen hat Titelverteidiger Argentinien 3:1 gewonnen. Gegen Jordanien und Österreich und Argentinien haben sich 3:3 getrennt. Das reicht für Österreich für den Einzug in die erste K.O.-Runde. Unsere Mannschaft, die bereitet sich inzwischen vor auf die Begegnung mit Paraguay morgen Abend. Sportdirektor Rudi Völler, der ist zuversichtlich. Aus gutem Grund, wie Tim Brockmeier festgestellt hat.
2: Der Zufall ist ein Ereignis, das unvorhersehbar ist, das nicht mit einem anderen Ereignis in Verbindung steht. Oder wie Rudi Völler es sagen würde.
3: Im Leben gibt es ja Dinge, die gibt es eigentlich gar nicht.
2: Und doch gab es im Leben des heutigen DFB-Sportdirektors die WM 2002 in Japan und Südkorea. Völler, damals Teamchef der DFB-11.
3: Wenn man sich vorstellt, damals sind wir Gruppenmeister geworden, 2002, und dann hatten wir das Spiel gegen Paraguay.
2: Erstes Spiel in der K.O.-Phase, Deutschland schwach, lange stets 0:0. Alle rechnen mit einer Verlängerung. Aber dann...
4: Und jetzt die Gelegenheit, auf der rechten Seite noch einen Konter zu inszenieren. Die offizielle Spielzeit in 3 Minuten vorüber. Schuss!
2: Olli Neuville schießt Deutschland weiter. Die DFB-11 gewinnt 1:0.
3: Könnte ich diesmal auch sehr gut mitleben, auf jeden Fall. Ja.
2: Diesmal, 24 Jahre später, was ein Zufall. Erstes Spiel in der K.O.-Phase. Deutschland trifft auf Paraguay. Sportdirektor Völler ist also erstaunt über diese beiden Ereignisse ohne Verbindung. Und er ist optimistisch. Mehr als das.
3: Auch völlig beruhigt und relaxed.
2: Weil er weiß,
3: am Montag wird die Mannschaft alles reinlegen, alles reinhauen.
2: Völler weiß aber auch, dass sie alles reinhauen müssen. Eine andere Körper. Her muss, die fehlte gegen die robusten Ecuadorianer komplett und wird gegen die robusten Paraguayer elementar werden. Und zwar so sehr, dass auf Social Media sogar ein Weltmeister von 2014, Toni Kroos, dazu aufrief.
5: Es muss eklig sein, gegen uns zu spielen, dass wir richtig auch in der Lage sind, gut und eklig zu verteidigen. Das machen wir noch nicht.
2: Ja, aber gegen Paraguay dann sehr wohl, sagt der Sportdirektor.
3: Es wird jetzt am Montag ganz anders sein.
2: Weil es mitnichten so ist, wie die 80 Millionen Bundestrainer zu Hause analysiert haben, dass in der DFB-11 die Spieler fehlen für diese Körperlichkeit.
3: Wir haben ja Spieler im Kader, die das total gewohnt sind. Also die kennen ja diese Spielweise und die werden richtig gut dagegenhalten.
2: Irgendwie auch kein Zufall, dass sich nach dem Ecuador-Dämpfer ausgerechnet Rudi, grenzenloser Optimist Völler, vor die Presse stellte. Da glaubt man am Ende sogar an eine Verbindung zwischen 2002 und 2026 und glatt auch an eine Duplizität der Ereignisse.
0: Morgen Abend 22:30 Uhr werden wir es wissen. Das Spiel Paraguay gegen Deutschland.
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3: Ja, es geht heiß her heute. Gestern haben wir ja schon den sächsischen Hitzerekord getoppt. Das waren 40,4 Grad in Zwenkau und am Kosbodener See und 40,3 Grad in Mockrena-Klitschen. Heute könnte es noch wärmer werden mit 37 bis 42 Grad. Dazu wird die Luftfeuchtigkeit ansteigen. Es wird schwül werden. Heute Vormittag scheint erstmal noch die Sonne. Am Nachmittag ziehen dann Regenwolken über Sachsen und die bringen auch mal unwetterartiges Gewitter mit. Allerdings bedeutet das nicht, dass es bei Ihnen regnet, sondern es wird nur punktuell Gewitter geben. Vielleicht. Ja, die Waldbrandgefahr, die bleibt aber weiter hoch. Vor allem im Norden Sachsens ist sie ja sehr hoch. Also besser nicht in den Wald gehen und natürlich kein Feuer machen, keine Zigarette anzünden. Nichts dergleichen. Morgen geht es erstmal so weiter. Es gibt aber morgen Abkühlung. Es ist also erstmal noch weiter schwül, dann sinken die Temperaturen aber leicht mit dem Regen, der morgen aufkommt. Das Wetter ist wechselhaft. Morgen sind es nur noch bis maximal 30 Grad, Mittwoch dann schon 23 Grad.
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4: Mit Johanna Mattei, guten Morgen. Die Lage beim Waldbrand in der Goreschheide im Landkreis Meißen hat sich in der Nacht stabilisiert. Wie der Bürgermeister von Zeithain, Mirko Pollmer, am Morgen MDR Sachsen sagte, haben mehrere kleine Brandherde bisher 16 Hektar Vegetation vernichtet. Mit den steigenden Temperaturen würden die Feuer aber wieder aufflammen und könnten sich zu einem großen Brand vereinen. Derzeit bekämpfen laut Pollmer 200 Einsatzkräfte die Flammen. Zudem habe sich das gepanzerte Löschfahrzeug als sehr effektiv erwiesen. Außerdem stehe am Vormittag ein zweiter Löschhubschrauber zur Verfügung. Die Hitzewelle in Sachsen erreicht heute ihren Höhepunkt. Nach Angaben des MDR-Wetterstudios werden im Norden des Freistaats und in der Oberlausitz voraussichtlich über 41 Grad erreicht. Erst gestern hatte der Deutsche Wetterdienst die höchste jemals in Sachsen gemessene Temperatur registriert. Die amtliche Messstation in Klitschen bei Torgau zeigte 40,3 Grad an. Die Hitze und die anhaltende Trockenheit haben die Waldbrandgefahr nochmals steigen lassen. Seit dem Morgen gilt die höchste Gefahrenstufe 5 in den Landkreisen Nordsachsen, Meißen, der Stadt Dresden und Teilen des Landkreises Bautzen. In fast allen anderen Landesteilen gilt Gefahrenstufe 4. Mit einem Festgottesdienst wird heute das 275. Jubiläum der Dresdner Hofkirche gefeiert. Sie ist das Zentrum des katholischen Bistums Dresden-Meißen, wie MDR Sachsen-Reporter Andreas Roth berichtet.
5: Dresden ohne den Turm der Hofkirche undenkbar seit 1751. Damals ließ Kurfürst Friedrich August II. Dieses barocke Juwel vom italienischen Architekten Chiaveri bauen, weil er als König von Polen Katholik sein musste, mitten im evangelischen Sachsen. Heute gibt es keinen König mehr und keinen Hof. Dafür wurde die Hofkirche 1980 zur Kathedrale erhoben, zur Kirche des Bischofs des katholischen Bistums Dresden-Meißen, der bis dahin in Bautzen saß. Das Jubiläum heute wird im Festgottesdienst mit einer ganz besonderen Musik gefeiert, mit dem Te Deum des Barockkomponisten Johann Adolf Hasse. Seine Premiere hatte es zur Weihe der Hofkirche vor 275 Jahren.
4: Der Gottesdienst wird ab 10 Uhr im Radioprogramm MDR Kultur sowie per Livestream übertragen. Portugal hat bei der Fußball-Weltmeisterschaft den Gruppensieg verfehlt. Das 0:0 gegen Kolumbien reichte nur für Platz 2 hinter den Südamerikanern. Die Demokratische Republik Kongo besiegte Usbekistan mit 3:1. England sicherte sich durch ein 2:0 gegen Panama den Gruppensieg vor Kroatien, das 2:1 gegen Ghana gewann. In den letzten Gruppenspielen am Morgen feierte Titelverteidiger Argentinien mit einem 3:1 gegen Jordanien. Österreich reichte ein 3:3 gegen Algerien für den Einzug in die erste K.O.-Runde. Das waren Nachrichten von MDR Sachsen. 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
3: Johanna, vielen Dank. MDR Sachsen Verkehrsservice. Die A9 Richtung München ist zwischen Lederhose und Triptis nach einem Unfall gesperrt. Im Landkreis Meißen ist die Straße zwischen Nieska und Heidehäuser wegen eines Feuerwehreinsatzes gesperrt. Sie haben es gerade in den Nachrichten gehört. Es brennt in der Gorisch-Heide wieder. Ja, Sie können uns gerne kostenfrei anrufen, wenn Sie noch was gesehen haben auf Sachsens Straßen. Unsere Verkehrshotline 0800 6375 637. Vielen Dank dafür. Schnell und aktuell der MDR Sachsen Verkehrsservice. Gute Fahrt.
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3: Schönen guten Morgen. Ja, manchmal ist es ja schöner, wenn man nicht selbst fahren muss, ne? Wenn man sich chauffieren lassen kann. Also einfach mal loslassen, die Fahrt genießen. Das machen heute 140 Fans von Keimzeit. Ja, außerdem haben wir noch ein paar Sommerhits für Sie in dieser Stunde von den Wenger Boys, Harpo und Stefan Remmler. Schönen Sonntag.
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0: Ja, er ist sowas wie der ICE des Ostens gewesen. Ein echter Hingucker, der in Görlitz gebaute Schnellzug VT1816, besser bekannt als Kalex. Ja, er war zu DDR-Zeiten als Windobona zwischen Berlin und Wien unterwegs. 8 Züge gab's früher und einer davon, der ist gerettet worden. Der ist in den letzten 8 Jahren durch Görlitzer Enthusiasten saniert und renoviert worden und seit 2 Wochen fährt er wieder. Mitgeholfen beim Wiederaufbau hat Chefelektriker Jörg Schramm.
1: Hier sind noch die originalen Drehwendesitze verbaut. Alles an Mobiliar ist in Regie von einem Tischler und einem Zimmermann und so weiter aufgearbeitet worden. Die Leuchten, die sind vom Leuchtenbau Wurzen extra für uns nach Fotos hergestellt worden. Es gab keine Zeichnungen und deswegen war das ein bisschen eine Herausforderung. Aber der Leuchtenbau Wurzen hat ja auch für Dezember über die Leuchten gebaut. Also sind die ja perfekt darauf ausgerichtet, da sowas hinzukriegen.
0: Ja, vor 2 Wochen konnten Eisenbahnfans den DDR-Superzug schon mal bestaunen in Radebeul. Und heute gibt es was ganz Besonderes. 140 Fans der Band Keimzeit, die reisen mit dem Zug und mit der Band von Dresden nach Cottbus und wieder zurück. Das Schöne daran, mit dabei ist ein Kamerateam vom Sachsenspiegel. Die begleitet die Fans und ihre Helden von Keimzeit. So, jetzt geht's aber vom Zug auf See, natürlich mit Keimzeit.

beim Sachsenradio. Es klingelt sicherlich heute auch bei Thorsten aus Dresden. Ja, und seine Hausgemeinschaft Lessie 5 schreibt uns nämlich 65 Jahre. Wird er heute alt? Kaum zu glauben. Sie wünschen alles Gute und dass sie glücklich bleiben bis ans Lebensende. Herzlichen Glückwunsch auch zu so einer tollen Hausgemeinschaft.

0: Santa Barbara aus dem Jahr 1974. Sie hören das Sachsenradio, 20 nach 9 ist es. Ja, und was für ein Lebensweg. Keine leichte Kindheit, Armut, der Vater stirbt früh. Aber Mel Brooks findet das Komische der Tragik zum Trotz und er macht Karriere. An über 40 Filmen und einem Dutzend Serien arbeitet er mit, als Schauspieler, Produzent und Autor. Reinhard Spiegelhauer blickt für uns jetzt auf sein Leben zurück. Mel Brooks wird heute 100 Jahre alt.
1: Tatsächlich müsste Mel Brooks inzwischen über 2000 Jahre alt sein. In der Steve Allen Show, einer Comedy-Talkshow der 60er Jahre, trat er jedenfalls regelmäßig auf, um zum Beispiel zu berichten, wie er die Kreuzigung Jesu miterlebt habe.
2: He is 2000 years old. Is that true, sir?
3: Yes, you want to see my driver's license?
1: Er könne mit seinem Führerschein beweisen, dass er 2000 Jahre alt sei, alberte Brooks damals. Kein Respekt vor Jesus und auch vor sonst niemandem, immer ein Markenzeichen von Mel Brooks. Als Nachfahre deutscher Juden aus Danzig lebte er jüdischen Humor und kämpfte im Zweiten Weltkrieg an der Front mit dem Karabiner.
4: I had a carbine, but it wasn't nearly as effective as comedy to bring down the Nazis. So I knew I had a bigger and better weapon. I never stopped using it.
1: Satire sei aber eine viel stärkere Waffe gegen die Nazis gewesen, so Brooks, und die habe er nie wieder weggelegt. In seiner Neuinterpretation der brillanten antifaschistischen Komödie Sein oder Nichtsein von Ernst Lubitsch spielt er 1983 Adolf Hitler.
5: Heil! Sagen Sie mal, kennen Sie mich? Ich bin in so ziemlich jedes Land Europas eingefallen.
1: Und den Schauspieler und Widerstandskämpfer Frederik Bronski, der sich diesmal aber nicht mal die berühmteste Zeile aus Hamlet merken kann.
5: Sein oder nicht sein.
1: Brooks slapstickhafter, subversiv-provokanter Humor arbeitet oft mit Grenzüberschreitungen, die für viele heute vielleicht noch schwerer zu ertragen sind als zur Entstehungszeit der jeweiligen Filme. Die Reaktion auf Brooks ist entweder begeistert oder ablehnend, dazwischen gibt es kaum etwas. In Die verrückte Geschichte der Menschheit hält er derselben den Spiegel vor, von der Steinzeit bis zur Französischen Revolution. Als Ludwig der 16. nutzt er skrupellos seine Macht, um sich Frauen gefügig zu machen.
6: Überlegst dir Bett oder Ofen?
7: Beethoven?
6: Entweder Bett oder Ofen. Du musst es dir überlegen. Bett, Ofen, Bett, Ofen.
7: Ist gut, Bett.
6: Ist doch prima, König zu sein.
1: Auch sein wahrscheinlich bekanntester Film ist für manche eine einzige Grenzüberschreitung. In Spaceballs persifliert er den Krieg-der-Sterne-Mythos aufs Allergemeinste. Selbst spielt er darin unter anderem eine Persiflage des Jedi-Großmeisters Yoda.
8: Ich bin der Bewahrer einer großen Zauberkraft.
9: Die Macht?
8: Nein, der Saft!
1: Im englischen Original funktioniert allerdings vor allem der Wortwitz deutlich besser als in der Synchronfassung. Eine Fortsetzung von Spaceballs ist in Arbeit, in der auch Brooks wieder auftritt.
10: Möge der Saft mit euch sein!
1: Jetzt also hat er 100. Geburtstag oder sogar den 200. Wer weiß.
0: Wer weiß das schon. Herzlichen Glückwunsch auf jeden Fall.

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4: Ja, heute Vormittag scheint noch die Sonne, aber am Nachmittag und Abend können lokale Schauer und Gewitter entstehen. Es besteht zum Teil Unwetter mit Potenzial durch Hagel, durch heftigen Starkregen und Orkanböen. Also das heißt, es kann, es muss aber nicht. Wir müssen den Himmel beobachten, ja. Und es wird sehr schwül werden, es wird auch wieder sehr heiß werden mit 37 bis 42 Grad. Da könnten wir die Rekordwerte von gestern toppen. Morgen kann es dann bei wechselnder bis starker Bewölkung immer wieder regnen oder gewittern. Das heißt, es wird auch kühler werden. Es bleibt aber weiter schwül mit 26 bis 31 Grad. Noch recht warm, aber nicht mehr ganz so heiß wie heute. Und es herrscht weiter Unwettergefahr. Dienstag und Mittwoch bleibt es wechselhaft. Der Dienstag, der bringt uns dann noch Höchstwerte bis 28 Grad. Der Mittwoch bis 23 Grad, da wird es richtig kalt werden für uns. MDR Sachsen Verkehrsservice. Im Landkreis Meißen ist die Straße zwischen Nieska und Heidehäuser wegen eines Feuerwehreinsatzes weiter gesperrt. Es brennt wieder in der Gorischheide. Sie können uns gerne kostenfrei anrufen, wenn Sie noch was gesehen haben sollten auf Sachsenstraßen. Unsere Verkehrshotline 0800 6375 637. Vielen Dank für die Infos. Schnell und aktuell der MDR Sachsen Verkehrsservice. Gute Fahrt.
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4: Schönen Sonntag.

0: Sie hören das Sachsenradio. 9.38 Uhr ist es jetzt. Schönen Sonntagmorgen. Ja, es war eine furchtbare Tragödie letzten Sommer in der Gorischheide. Ein Feuer hatte nahezu das gesamte Waldgebiet zerstört. 2400 Hektar. Die Menschen in der Region waren wochenlang im Katastrophenmodus. Die Einsatzkräfte am Rand ihrer Kräfte. Und ja, wir waren alle mehr als froh, als das Feuer gelöscht war. Und jetzt brennt es schon wieder. Mein Kollege Lukas Meister, der ist zur Gorischheide gefahren, ist jetzt gerade da, hat sich über den aktuellen Stand erkundigt. Lukas, viele, viele Hektar Vegetation sind schon wieder vernichtet. Wie sieht's denn gerade aus? Sind viele Einsatzkräfte da?
1: Ja, guten Morgen aus der Gorischheide erstmal. Wir stehen quasi mittendrin, natürlich alles mit gebührend Sicherheitsabstand zum Ort des Geschehens, da wo es brennen soll, im nördlichen Teil der Gorischheide. Ja, gestern Nachmittag hieß es, dass es sehr rasant ging. Erst hieß es 16

0: 14 Hektar sind betroffen, dann ging das hoch auf 30. Heute Morgen waren sogar Zahlen in Richtung der 40er unterwegs. Jetzt hat man das doch nochmal runterkorrigiert. Es ist bei diesen 16 Hektar geblieben, die jetzt auf jeden Fall verbrannt sind. Das heißt aber erstmal nicht viel. Das kann sich auch sehr, sehr schnell wieder drehen. Das sagen sowohl die Feuerwehr als auch der Bürgermeister von Zeithain, der hier vor Ort ist. Das geht sehr, sehr schnell, wenn der Wind dreht, wenn die Bedingungen stimmen. Es ist weiterhin sehr, sehr heiß. Dann kann das wirklich hier sehr, sehr schnell über den Boden fegen. Es sind schon wieder viele Gräser nachgewachsen. Es ist, steht hier im Grün, also es ist genug Futter da für die Flammen, um sich hier sehr, sehr schnell durchzufuttern. Aber noch scheint es insgesamt sehr ruhig zu sein.
1: Sind Menschen gefährdet? Also an Anwohner? Ist das Feuer vielleicht nah an einer Siedlung?
0: Das ist gut, dass wir das unterscheiden. Nein, also wenn wir über die Anwohnerinnen und Anwohner sprechen, dann auf jeden Fall nicht. Also dass hier in einer Art und Weise eine Evakuierung im Raum steht. So weit ist man hier definitiv nicht. Man ist jetzt wirklich bei der Brandbekämpfung. Es sind über 200 Einsatzkräfte von mehreren Feuerwehren im Einsatz. Auch der Kreisbrandmeister ist mittlerweile schon dazugestoßen. Aber das ist eben der entscheidende Punkt. Die Hitze drückt schon ganz schön doll. Man merkt es auch an den Einsatzkräften. Der Schweiß, der tropft. Man hat uns auch schon gesagt, dass gestern im Verlauf des Brandgeschehens, der Brandbekämpfung, auch schon ein Kamerad ins Krankenhaus wegen Kreislaufproblemen gebracht werden musste. Also es ist eine ganz schöne Anstrengung bei diesen Temperaturen. Und man versucht sich hier, naja, hier und da doch noch mit dem ein oder anderen Späßchen bei Laune zu halten. Versucht sich da irgendwie gegenseitig zu motivieren. Es ist jetzt schon, auch wenn wir noch ganz am Anfang sind, ein ganz schöner Kraftakt für alle.
1: Lukas, du warst ja auch im vergangenen Jahr mit dabei als Reporter. Ist da die Lage im Moment vergleichbar?
0: So weit würde ich nicht gehen. Also erstmal hat man auch das Einsatzzentrum von Zeithain aus vom Gerätehaus weggeschoben Richtung Heidehäuser. Man war gestern davon ausgegangen, dass es überhaupt ein Brand in Heidehäuser ist, dass das mit der Gorescheide gar nichts zu tun hat. Das hatte sich erst später herausgestellt. Es läuft alles relativ routiniert. Man hat ja aus dem vergangenen Jahr auch gelernt, hat da auch Einsatzbesprechungen beispielsweise beschleunigt, ist damit entsprechend Gerät sehr, sehr schnell zum Einsatzgeschehen vorgerückt, schaut jetzt eben, wie nah man drankommen kann. Die Kampfmittelbelastung in der Gorescheide ist nach wie vor da. Die Einsatzkräfte müssen immer noch 1 Kilometer Abstand zum Brandherd halten. Also das Ganze ist weiterhin nicht einfach. Man kann auch nur auf den vorgefertigten Zuwegen überhaupt an das Brandgeschehen herankommen. Also der Einsatz ist wieder sehr, sehr kompliziert, hält sich aber mit den 16 Hektar noch in Grenzen. Aber da belächeln alle, wenn man fragt, ist der Brand unter Kontrolle, ist er unter Kontrolle zu halten? Wie gesagt, das belächeln alle. Wenn hier die Winde drehen, wenn die Bedingungen stimmen, dann kann das ganz schnell über den Boden fegen. Das hofft hier niemand, aber man weiß eben aus den Erfahrungen der letzten Jahre, womit man es hier zu tun hat.
1: Ja, da hoffen wir auch alsbald auf Regen, Lukas. Ja, es brennt wieder in der Gorescheide. Wir halten Sie hier beim Sachsenradio auf dem Laufenden, immer wieder auch in den Nachrichten. Lukas, vielen Dank.

0: Mary Ryan beim Sachsenradio an diesem heißen Sonntag. Ja, und wer an so einem Tag wie heute vor die Tür geht, der möchte wahrscheinlich seine Zeit im Wasser verbringen. Sachsen hat viele Frei- und Naturbäder zur Auswahl. Eins davon ist das Naturbad Lupa in der Region Leipzig. Seit einem Jahr hat es einen neuen Pächter und das hat sich Sina Maisgeier mal genau angesehen, wie es da jetzt aussieht.
1: Idyllisch glitzert der kleine See in der Sonne. An seinem Ufer ein Sandstrand, dahinter viele schattenspendende Bäume. Von der Veranda des Imbiss hat Sebastian Baumgarten den besten Blick auf die ehemalige Kiesgrube. Baumgarten ist eigentlich Steinmetz, doch nun schon seit einem Jahr auch Badbetreiber und Imbisschef. Sein Konzept hatte die Gemeinde Wermsdorf überzeugt. Kein Eintritt mehr, dafür aber auch keine Badeaufsicht. Für Sicherheit beim Planschen ist trotzdem bald gesorgt.
2: Das ist jetzt neu. Seit diesem Jahr wird jetzt auch in 1-2 Wochen umgesetzt, sodass wir jetzt freiwillig auf unsere Kosten den Verein das Rote Kreuz bezahlen und wir an den Tagen, wo wirklich richtig heißes Wetter ist und viele Gäste zu erwarten sind, dass jemand von der Wasserwacht da ist.
1: Ein Projekt läuft parallel im Hintergrund, der Campingplatz. Der ist aktuell im Testbetrieb. Das Konzept naturnah, vergleichsweise günstig und familienfreundlich soll er sein, auch mit Hundestrand. Planungsexperte und Teampartner Thomas Schröder.
3: Wir haben eine Zuwegung geschafft runter und ein Plateau, wo man sitzen kann und einen Strandbereich. Das ist eingezäunt. Dort ist unser Hundestrand, den auch alle anderen benutzen dürfen. Aber eben halt Chef im Ring sind dort die Hunde. Und es war bisher immer ganz verboten, hier mit Hunden an den See zu gehen. Und das ist in meinen Augen nicht mehr zeitgemäß.
1: Und wie kommt das alles mitten in der großen Hitzewelle bei den Gästen an? Eveline Krapps aus Rosswein ist mit ihrem Mann das erste Mal seit dem Betreiberwechsel hier und genießt den Sandstrand. Nur das Wasser könnte ihrer Meinung nach noch etwas kühler sein.
4: Wir haben in Rosswein auch ein sehr schönes Freibad, aber dann sind immer dieselben Leute und hier ist eine Ruhe jetzt im Moment und das gefällt uns sehr gut.
0: Sina Maisgeier über ein wirklich wunderschönes Naturbad, also man muss gar nicht so weit fahren, damit man es schön hat. Ne? Stefan Remmler kann auch ein Lied davon singen.
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0: Sie hören das Sachsenradio. Schönen Sonntagmorgen. Ja, so ein Radiostudio mit Mikros und vielen Reglern und Monitoren, das kann auch was ganz schön Einschüchterndes haben. Alle hören mich. Glücklicherweise kein Problem für die Schriftstellerin Simone Buchholz. Sie ist ab 10 hier zu hören beim Sachsenradio Sonntagsbrunch.
1: Also meistens vergesse ich das sofort, dass ich ein Mikro vor der Nase habe oder eine Kamera. Ich vergesse das sehr schnell. Bin schnell abgelenkt. Vergesst das sehr schnell. Ich habe das gelernt im Radio, dass ich, okay, ich habe 5 Minuten oder 3 oder 2,40 oder 1,20 und bin live und dann ist es eigentlich egal, was mein Gegenüber fragt. Dann muss ich einfach die 3 Sachen loswerden, die ich jetzt wichtig finde, wo ich das Gefühl habe, vielleicht sitzt das mal bei irgendjemandem jetzt zack zwischen die Augen und da bewegt das was im Gehirn.
0: Ja, das ist eine Vorlage. Ich bin gespannt, was Simone Buchholz für Botschaften unbedingt loswerden will. Gleich ab 10, kurz nach den Nachrichten hier beim Sonntagsbrunch beim Sachsenradio.

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2: Es ist warm und heiß und es wird noch heißer. 37 bis 42 Grad sind für heute angekündigt. Damit dürften wir die Höchstwerte von gestern toppen. Dazu wird es allerdings auch noch recht schwül werden. Am Nachmittag und am Abend kann es regnen, gewittern, hageln. Es kann Starkregen geben, Orkanböen oder auch nicht. Es bleibt aber wechselhaft dann auch in der neuen Woche und da kühlt es sich dann auch ab. Montag auf maximal 31, Dienstag auf 28 und Mittwoch auf kühle 23 Grad. Kurz vor 10 hören Sie jetzt die Nachrichten. Danach übernimmt Stefan Bischoff mit dem Sonntagsbrunch. Schönen Sonntag.
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3: Mit Johanna Mattei. Die Lage bei dem erneuten Waldbrand in der Gorescheide im Landkreis Meißen hat sich in der Nacht stabilisiert. Wie der Bürgermeister von Zeithain, Mirko Pollmer, am Morgen sagte, ist aktuell weniger Vegetation betroffen als zunächst angenommen. MDR Sachsen-Redakteur Stefan Titel fasst die Information zusammen.
4: Gestern Abend gingen die Einsatzkräfte noch von 40 Hektar in Flammen aus. Die Auswertung von Drohnenaufnahmen in der Nacht zeigte jedoch mehrere kleine Brandherde, die in dem Gebiet bisher 16 Hektar Wald- und Wiesenland vernichtet haben. Betroffen ist der nördliche Teil der Gorescheide nahe einem ehemaligen Feldflugplatz. Laut Zeithains Bürgermeister Mirko Pollmer wurden dort nach dem Zweiten Weltkrieg zahlreiche Munitionssprenggruben ausgehoben, aber nie wieder beräumt oder verfüllt. Deshalb ist das Gelände auch für das gepanzerte Löschfahrzeug zu unwegsam, um direkt zu den Brandherden vorzudringen. Dass diese sich ausbreiten und vereinen, sollen nun zwei Löschhubschrauber der Landespolizei Sachsen aus der Luft verhindern. Einer ist schon seit gestern im Einsatz, der andere soll gegen 11 Uhr eintreffen.
3: Die Hitzewelle in Sachsen erreicht heute ihren Höhepunkt. Nach Angaben des MDR-Wetterstudios werden im Norden des Freistaats und in der Oberlausitz voraussichtlich über 41 Grad erreicht. Erst gestern hatte der Deutsche Wetterdienst die höchste jemals in Sachsen gemessene Temperatur registriert. Die amtliche Messstation in Klitschen bei Torgau zeigte 40,3 Grad an. Die Hitze und die anhaltende Trockenheit haben die Waldbrandgefahr nochmals steigen lassen. Seit dem Morgen gilt die höchste Gefahrenstufe in 5 Landkreisen, darunter Nordsachsen, Meißen, der Stadt Dresden und Teile des Landkreises Bautzen. In fast allen anderen Landesteilen gilt Gefahrenstufe 4. Viele Gaskunden in Deutschland können trotz gestiegener Großhandelspreise in diesem Jahr mit niedrigeren Heizkosten rechnen. Nach Berechnungen des Vergleichsportals Verivox haben sich die Folgen der Nahostkrise bislang kaum auf bestehende Verträge ausgewirkt. Dadurch könnten Haushalte in der Grundversorgung im Schnitt gut 4% im Vergleich zum Vorjahr sparen. Auch Kunden mit Sonderverträgen dürfen auf sinkende Kosten hoffen. Für Neukunden dagegen sind die Gaspreise laut Verivox seit Jahresbeginn bereits deutlich gestiegen. Die Bundesnetzagentur und die Verbraucherzentrale raten regelmäßig, die Gastarife verschiedener Anbieter zu vergleichen und durch einen Wechsel Geld zu sparen. Bei der Feuerwehr in Leipzig sind am Morgen zahlreiche Notrufe wegen Brandgeruchs eingegangen. Wie die Leitstelle auf MDR-Anfrage mitteilte, beschreiben die Anrufer den Geruch als chemisch. Die Ursache ist aber noch unklar. Möglicherweise bestehe ein Zusammenhang mit einem Feuer auf einer Deponie im thüringischen Meuselwitz. Das waren Nachrichten von MDR Sachsen. 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
5: Danke, Johanna. Ich starte mit dem MDR Sachsen Verkehrsservice. Da gibt es 2 Straßensperrungen wegen Feuerwehreinsätzen. Einmal im Landkreis Meißen ist die Straße zwischen Nieski und Heidehäuser, Nieska und nicht Nieski in Ostsachsen, sondern Nieska im Landkreis Meißen und Heidehäuser gesperrt. Und in Oberrossau die Hauptstraße, beide Male wegen Feuerwehr. Für mehr Tipps ist das hier unsere kostenlose Verkehrshotline 0800 6375 637. Schnell und aktuell, der MDR Sachsen Verkehrsservice.
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5: Sie ist die Meisterin des lässigen Tons, ohne banal zu werden, in der deutschen Literatur, Simone Buchholz. Zuerst hat sie als junge Frau über die Liebe geschrieben und manchmal über Fußball. Kennt sie sich mit beiden Sachen aus, dann jahrelang vielfach preisgekrönt an einer Krimireihe. 10 Bände, Jess Riley gibt es, Ermittlerin Richtig. In Hamburg. Und jetzt schreibt sie wieder über die Liebe, würde ich sagen, mit Romanen. Aber ganz anders als vor 20 Jahren. Also werden wir jetzt auch über die Liebe reden, was ich sehr schön finde. Herzlich willkommen, Simone Buchholz.
6: Dankeschön, ich freue mich, dass ich hier sein kann.
5: Zum zweiten Mal. Ich hätte ganz sachlich auch noch sagen können oder vielleicht sagen müssen, dass Sie im Spessart aufgewachsen sind, in Würzburg studiert haben, in Hamburg an der Henri-Nannen-Schule Journalismus, seit mehr als 20 Jahren in Hamburg leben.
6: Seit fast 30. Ja. Ich finde, wenn das so aufgelistet wird, ich fühle mich echt inzwischen so alt.
5: 42. Nicht mehr 42.
6: Das ist mein inneres Alter.
5: Ist es das noch?
6: Ja, immer noch. Aber ich weiß, dass ich um einiges älter bin inzwischen. Deshalb diese offiziellen Sachen, also können Sie gern weglassen.
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0: Einfach weglassen.
1: Ja, bei den Temperaturen ist das sowieso das richtige Motto. Einfach weglassen war der Hinweis von Schriftstellerin Simone Buchholz zu den ganzen biografischen Details, die ich nur ganz knapp abgehandelt habe zu Beginn dieses Sonntagsbrunches hier vom Sachsenradio. Es war mir irgendwie zu klein-klein und klein-klein ist doch so überhaupt nicht ihr Ding.
2: Jein. Also ich finde ja, das große Ganze steckt immer im Detail. Weil es ja immer darum geht, bei allem Schreiben, finde ich, darüber nachzudenken oder sich die Frage zu stellen, was es bedeutet, ein Mensch zu sein. Und das steckt halt oft im Detail, in so Kleinigkeiten. Ne? Was jemand, also jetzt, wenn wir über Getränke reden, also was jemand gerne trinkt, wie, zu welcher Uhrzeit, in welcher Umgebung, mit wem. Es ist ein Unterschied, ob jemand am liebsten allein an der Theke unglücklich ist oder mit 1000 anderen Leuten irgendwo feiern geht. Das erzählt sofort total viel über diesen Mensch oder die Situation, in der sie oder er sich gerade befindet. Insofern, ich würde das Kleine nie gering schätzen.
1: Das liest man ja auch. Was würden Sie trinken, wenn wir jetzt hier nicht im Studio säßen mit einem Glas Wasser, weil das hier eben so üblich ist, um diese Zeit?
2: Um die Uhrzeit? 10? Jetzt würde ich zum Beispiel einen Ingwertee trinken und wahrscheinlich hätte ich noch einen Apfelsaft dazu bestellt oder eine Apfelschorle und dann würde ich das so zusammenmischen, weil ich diese Frische ganz gerne mag in dem Ingwertee. Aha. Genau, und dazu würde ich mir aber auch einiges zu essen bestellen.
1: Eigentlich, oh mein Gott, jetzt müssen wir hier durchhalten.
2: Nein, das ist voll okay. Ich habe ja noch gar keinen Sport gemacht, ich war noch nicht schwimmen, deshalb bin ich auch noch nicht so hungrig.
1: Das Schwimmen gehört wirklich so zum Programm?
2: Ja, es gehört nicht nur zu meinem Alltag, sondern zu meinem Leben inzwischen.
1: Weil es gesund ist oder weil es das Gleiten oder was ist das?
2: Weil wir Sport machen sollten, wenn wir über 40 sind. Gerade wir, die viel sitzen. Fast alle Menschen sitzen ja viel inzwischen. Ne? Also wenn man nicht das Glück hat, mit den Händen arbeiten zu dürfen oder mit den Händen, das Pech hat, mit den Händen arbeiten zu müssen, je nachdem, wie man es sieht, sitzen wir alle viel zu viel. So auch ich. Wenn ich ein paar Tage nicht schwimmen war, bekomme ich einfach Rückenschmerzen. Das ist ganz banal und der Nacken verkrampft sich und ich bin nicht gut, ich kann nicht gut sitzen. Ich konnte es noch nie. Ich weiß eigentlich gar nicht, warum ich so einen sitzenden Beruf habe.
1: Ja,
2: genau. Aber ich bin nicht gut im Sitzen. Und deshalb hilft das Schwimmen mir allein, also meinen Körper gerade zu halten. Und natürlich ist auch immer eine Vorbereitung auf das Schwimmen im offenen Wasser, das ich sehr gerne tue. Also am liebsten mache ich es im Meer, aber ich schwimme auch gerne in Flüssen und Seen. Und dafür brauche ich die entsprechende Technik und Kondition und die Atemtechnik vor allem, weil gerade im Meer ist es mal so, dass man nicht nach 3 Kraulzügen atmen kann, wenn da Seegang ist. Und darauf muss ich mich vorbereiten, einfach weil es eins meiner größten Vergnügen ist, im offenen Meer zu schwimmen. Und dafür zähle ich auch morgens 2 Kilometer Kacheln im Freibad oder Hallenbad.
1: Ja.
2: 43 und zurück.
1: Simone Buchholz, das waren doch schon mal abkühlende Gedanken. Wir denken ans Schwimmbad oder einfach draußen ans Schwimmen im See, der hoffentlich kühl ist.

0: Hier ist der Sonntagsbrunch vom Sachsenradio und wir suchen heute was, das die allermeisten wahrscheinlich heute Morgen auch schon hatten, bin ich mir ziemlich sicher. Simone Buchholz, ganz sicher braucht sie und es gibt viele verschiedene Arten der Zubereitung. Wie machen Sie es?
1: Ich habe tatsächlich 4 Maschinen in der Küche, das darf man gar nicht laut sagen.
0: In der winzigen Küche?
1: In der winzigen Küche sind also 2 so Kännchen und noch 2 unterschiedliche Maschinen. Machen unterschiedliche Geräusche, ja. Unterschiedlichen Geruch, sind unterschiedlich aufwendig zu bedienen.
0: Ich lieb's ja einfach. Und vielleicht finden Sie unsere Rätselfrage heute ja auch einfach. Na dann, ab die Post und Sie haben die Chance, ein DAB Plus Radio zu gewinnen. Schicken Sie gerne eine knappe Chatnachricht aus der MDR Sachsen App oder Sie können über die Seite mdrsachsenradio.de gehen. Anrufen geht natürlich auch 01375 800 800 und Frank Wenzel, meine Güte, unser Stammhörer aus Geier, der weiß es schon.

gereimte Lösungen gehören ja inzwischen dazu, hier beim Miträtseln Sachsenradio Sonntagsbrunch. Aber so schnell gereimte Lösungen wie heute von unserem Stammhörer Jörg Hertel, der wieder zu Hause ist und wahrscheinlich war es in der Türkei nicht so warm, wie es jetzt gerade in Marienberg ist, aber er hat so schnell gedichtet, das muss ich Ihnen fix vorlesen. Bei diesen Temperaturen draußen, nein, da fällt mir gleich was anderes ein. Radio an und zugehört und wehe, wenn mich jemand stört. Und wie beim Gast geht's mir eben auch. Ich unbedingt den brauche. Ja, wahrscheinlich geht's vielen so.

0: Schriftstellerin Simone Buchholz ist zu Gast im Sachsenradio Sonntagsbrunch. Du hast in deinem letzten Roman die ganz großen Fragen behandelt.
1: Darf ich kurz, die Liebe? Wir haben uns jetzt gerade geduzt.
2: Ja.
1: Sollen wir nochmal? Ich glaube, es war das erste Mal.
2: Ja.
1: Wir können auch dabei bleiben. Ich finde es charmant und das besprechen gleich.
2: Ja,
1: mir ist es nur aufgefallen jetzt eben, weil du mit sie angefangen hast.
2: Ich habe mit sie angefangen.
1: Ja. Wir können das auch.
2: Danke. Irgendwie scheint es mir dann doch näher zu sein, zu duzen.
1: Okay, dann machen wir jetzt da weiter.
2: Ja, wir jetzt da weiter. Ja. Du hast dich in deinen letzten Roman ja auch an den ganz großen Leben und Tod und Unsterblichkeit, nein, nicht Untersterblichkeit, sondern Sterblichkeit abgearbeitet. Und ich habe mich beim Lesen dann gefragt, okay, was will sie jetzt eigentlich noch schreiben? Es ist alles gesagt.
1: Na, Geschichten sind ja immer da. Natürlich habe ich nach jedem Roman, wenn er fertig ist, wenn ich den abgebe, das Gefühl, oh Gott, jetzt weiß ich echt nicht mehr, was ich machen soll. Jetzt muss ich Bademeisterin werden. Was auch okay wäre. Ja, es wäre auch vollkommen okay.
2: Verstehst du was davon?
1: Ja, also ich habe kein Problem damit, mit so einer verspiegelten Sonnenbrille und einer Trillerpfeife am Beckenrand zu stehen und alle anzuscheißen. Also jetzt raus hier, nicht rennen, nicht springen, so finde ich super. Aber es dauert meistens gar nicht lang, wenn so ein Roman zu Ende geschrieben ist und auch wenn es um sowas wirklich Monumentales wie Sterblichkeit oder Unsterblichkeit geht, ist ja trotzdem, habe ich ja noch Geschichten im Kopf. Das Kind hat zu viel Fantasie. Also die Erzählmaschine ist nicht zu stoppen. Darauf kann ich mich einfach verlassen. Das weiß ich. Geht's immer weiter. Und ich habe jetzt gerade eben wieder einen abgegeben und bin jetzt auch, vor 2 Tagen habe ich mal überlegt, okay, was mache ich denn jetzt, wenn jetzt das Söhnebuch raus ist und dann das so ein bisschen abebbt, dann muss ich ja wieder schreiben. Was mache ich denn dann? Und dann werde ich vielleicht für 2 Sekunden nervös und dann weiß ich, komm, beruhig dich. Das kommt schon. Das kommt. Da kann ich mich einfach inzwischen drauf verlassen. Das habe ich nicht mehr. Ich glaube, nach 2, 3 Büchern haben das SchriftstellerInnen. Und das kann ich auch verstehen. Aber ich habe das nicht mehr. Und wie gesagt, ich habe auch immer das Gefühl, ey, wenn ich keine Geschichten mehr habe, dann mache ich halt was anderes.
2: Vielleicht was nicht Sitzendes.
1: Ja, Bademeisterin finde ich super. Oder Kindern das Schwimmen beibringen. Es gibt zu viele Kinder, die nicht schwimmen können. Ist nicht gut.

Offenbar ist es heute nicht so schwer zu erraten, was wir suchen. Ja, alle kennen es und die allermeisten haben es heute auch schon getrunken. Und man kann es heute auch ganz langsam trinken, schreibt Ines Mehner aus Eppendorf, weil es wird nicht kalt. Haben Sie es schon mal überhaupt kalt gemacht, probiert? Also nicht kalt werden lassen, sondern kalt aufgegossen? Ich finde das ja noch besser.

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3: Heute nochmal so richtig Rumskrach, warm bis 42 Grad. Einzelne Schauer und Gewitter mit Unwetterpotenzial. Achtung, Achtung, kann es auch geben. MDR Sachsen Verkehrsservice im Landkreis Meißen ist die Straße zwischen Nieskau und Heidehäuser wegen eines Feuerwehreinsatzes immer noch gesperrt. Die Feuerwehr ist auch im Einsatz in Oberrossau in der Hauptstraße, deshalb ist die da auch zu. Für mehr Tipps ist das hier unsere kostenlose Verkehrshotline 0800 637 5637. 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

0: Das Beste, was ich früh sehe, ist eine Tasse. Nein, ist in der Tasse ein guter. Naja, Sie wissen's. Das geht wahrscheinlich vielen so. Der Reim stammt von Martina Hubert aus Dresden. Astrid Kirchner hat geschrieben aus Plauen, dass sie das Gesuchte nicht trinkt. Wir suchen das, weil Simone Buchholz es offenkundig braucht. Hast du das schon immer?
1: Ja, also ja, ich habe das irgendwann mit, ich glaube so mit 16 habe ich angefangen, früher aufzustehen als meine Eltern. Ich musste sehr früh den Schulbus nehmen. Ich bin im Spessart aufgewachsen. Ich bin eine Dreiviertelstunde zur Schule gefahren und irgendwie angefangen, so um 5:30 oder 6 aufzustehen, weil ich in Ruhe im Bad sein wollte, glaube ich, und meine Ruhe wollte morgen. Ich mache das immer noch. Ich stehe sehr früh auf, stehe 3 Stunden früher auf, als ich aus dem Haus muss, weil ich einfach morgens erstmal 1 Stunde meine Ruhe haben will.

0: Droge der meisten Sachsen. Ja, wer zuerst in der Küche ist, kocht diese Droge.
1: Aber man kann sie auch kalt machen, finde ich sogar am besten. Schicken Sie gerne eine knappe Chatnachricht mit Ihrer Antwort aus der MDR Sachsen App. Oder Sie gehen über die Seite, wie immer, mdrsachsenradio.de. Anrufen funktioniert auch 01375 800 800.

super gegens Schwitzen. Habe ich noch nicht probiert, aber guter Tipp. Danke, Frau Hertel, für Ihre Nachricht. Cybertee ist aber nicht das, was wir heute suchen. Aber wahrscheinlich ist Cybertee wirklich besser gegens Schwitzen als das

0: Klein, klein ist nicht. Bei Schriftstellerin Simone Buchholz. Es geht in deinen Büchern immer mitten rein ins Leben, dahin, wo es weh tut. Hast du nicht manchmal auch Lust, einfach so was Nettes zu schreiben, ohne Welt und Probleme und so?
1: Nein, das ist ja langweilig. Nee, habe ich überhaupt keinen Sinn für. Ich habe keinen Sinn für langatmige Auseinandersetzungen mit meinem momentanen Zustand oder meiner Biografie. Mich langweilt das. Ich will es aufregend. Und ich finde, es ist auch aufregend, wenn ich mich dem aussetze, was so stattfindet. Ist dann aufregend genug? Ja. Und davon erzähle ich. Das Leben ist aufregend, natürlich.
0: Ja. Hast du manchmal das Bedürfnis oder das Gefühl, kann ich mehr? Ich bin müde?
1: Ja, jeden Tag 10-mal. Bin immer müde.
0: Okay, ich meine jetzt nicht so die körperliche Müdigkeit.
1: Sondern so die Erschöpfung von der Welt. Ja. Ja, ich merke, ich weiß nicht, ob das jetzt auch mit dem Älterwerden zu tun hat. Und ich glaube, das hatte ich vor 2 Jahren noch nicht. Ich habe schon ein großes Bedürfnis nach Rückzug inzwischen. Ich war gerade 4 Wochen in Schleswig-Holstein bei meinen Eltern auf dem Land, weil ich mich um meinen Papa gekümmert habe. Und so anstrengend das war, so sehr habe ich auch diese Idylle genossen. Das Vogelgezwitscher, den See. Die Ruhe, dass da einfach nichts passiert. Reizarme Umgebung hat mir echt gut getan. Und jetzt wohne ich natürlich aber auch mitten in der Großstadt, mitten auf St. Pauli. Ich höre ständig den Hafen, was ganz toll ist. Das gehört zu den Geräuschen meines Lebens, den Hafen. Ja, dieses Buup permanent. Die Möwen, die Menschen draußen auf der Straße, die Kinder auf dem Spielplatz schräg gegenüber, die schreienden Nachbarn hier und da. Ich finde das alles, das gehört zu meinem Leben und ich mag diese Geräusche. Und ich bin richtig irritiert, wenn die mal fehlen. Aber ich habe auch gemerkt, wie gut mir das tut. Und ich sehne mich ein bisschen nach ruhigerem Fahrwasser. Ich merke zum Beispiel, dass ich überhaupt nicht mehr gerne in Flugzeuge steige. Und natürlich weiß ich auch, wie klimaschädlich das ist. Aber auch für mich persönlich ist mir viel zu anstrengend. Ich würde am liebsten mit dem Fahrrad an der Mosel entlangfahren in meinen Ferien. So, ich bin auf dem direkten Weg zur Seniorin, zur Grand Old Schachtel. Finde ich gut.
0: Aber bei deinen Geschichten auch? In deinem Kopf auch? Oder ist das jetzt nur das Äußere?
1: Das ist nur das Äußere. Also bei den Geschichten wird es immer wilder. Würde ich jetzt mal sagen. Wenn ich an meinen nächsten Roman denke, dann wird es wild.
0: Den du gerade abgegeben hast, kannst du was dazu sagen?
1: Nee, möchte ich noch nicht. Aber es wird wild. Es wird wild und groß und bunt und teilweise auch laut, ja.
0: Wild und groß und bunt war es ja vorher auch schon.
1: Ja, ich lege noch mal eine Nummer drauf, glaube ich.
0: Das kann ich mir jetzt nicht so richtig vorstellen, wie das gehen soll. Noch ein bisschen, aber ich bin gespannt auf das, worüber wir nicht sprechen können heute im Sachsenradio Sonntagsbrunch mit Simone Buchholz.

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0: Hier ist der Sonntagsbrunch vom Sachsenradio mit Simone Buchholz, die jahrelang die Queen of Krimi in Deutschland war. 10 Bände mit der Ermittlerin Jess Riley stammen von ihr. Und dann hast du vor 5 Jahren ungefähr strikt aufgehört und wieder Romane geschrieben. Haben es dir deine Krimi-Fans verziehen, dass du konsequent überhaupt keine Krimis mehr schreibst?
1: Das weiß ich nicht.
0: Keine Reaktion?
1: Doch, also ich höre schon oft auch von Buchhändlerinnen und Buchhändlern vor allem und schreibt sie dann mal wieder ein Krimi, was ich verstehen kann, weil die Dinger haben halt auch gut verkauft. Ich höre schon auch von Leuten, ach, es wäre so schön, wenn du nochmal einen Kriminalroman schreiben würdest. Kommt sie denn mal zurück, Riley und so? Ich weiß natürlich nicht, ob die nochmal zurückkommt, aber ich wusste, als ich angefangen habe, diesen 10. Roman zu schreiben, das war's jetzt. Und ich habe nie geplant, irgendwie eine Serie von 10 zu schreiben und dann aufzuhören. Du weißt es dann einfach. Und ja, ich höre das schon immer mal wieder. Und ich weiß auch nicht, ob die nicht nochmal zurückkommt, die Figur, aber dann sicher nicht als Ermittlerin. Also dann hat die vielleicht einen Gasthof auf einer Autobahnraststätte oder ein Hotel oder weiß ich nicht. Und ich hatte halt für mich auch als Schriftstellerin das Gefühl, ich möchte mich weiterentwickeln. Nach 10, du vorhin schon gesagt hast, ich war ja in der Schublade. Und niemand lebt gern in der Schublade. Das ist ein bisschen eng auf Dauer.
0: Diese Krimi-Welt ist ja dann doch eine eigene Welt. Da gibt es Festivals, das ist international vernetzt. Das klingt jetzt nicht wie, ich fühle mich da eingesperrt.
1: Nein, also es ist auch, das Schöne ist, in Frankreich laufen die Übersetzungen noch, in England. Also die sind noch nicht fertig mit der 10-bändigen Reihe. Also ich bin noch in Frankreich unterwegs, ich bin in Großbritannien unterwegs und ich war jetzt gerade in Lahti in Finnland. Insofern, das ist natürlich keine enge Schublade in dem Leben als Autorin von Kriminalromanen. Überhaupt nicht. Ich bin sehr dankbar dafür, dass ich dadurch, dass diese Romane übersetzt werden, solche Reisen machen kann und sowas erleben kann. Aber das Schreiben selbst von Kriminalromanen hat einfach eine ganz klare Struktur und Grenze, nämlich eine Ermittlung und üblicherweise Gewalt. Und damit war ich irgendwann einfach am Ende. Ich habe das alles verstanden. Es gab für mich keine offenen Fragen mehr.
0: Du bist eine friedliche Welt. Bist du sowieso.
1: Ja, das will ich sowieso, aber ich habe dann auch verstanden, warum mich die Gewalt interessiert und wie die Gewalt eben in die Welt kommt, warum das so ist. Und dann muss ich das nicht mehr weiter ermitteln. Ich weiß, es hätte mich gelangweilt.
0: Kannst du dir eine gewaltfreie Welt vorstellen?
1: Das hat tatsächlich mein Sohn mal gesagt, als er noch klein war. Und er hat mich gefragt, Mama, wenn es irgendwas gäbe auf der Welt, wo du sagen kannst, das ist von heute auf morgen weg, was wäre das? Und dann habe ich so absolut nachgedacht, weil es ist eine ernsthafte Frage. Und ich habe zu lange nachgedacht für mein ungeduldiges Kind damals. Und dann sagte er, obwohl er sehr viele davon hatte und es geliebt hat, aber er sagte, Waffen, stell mal vor, alle Waffen wären von heute auf morgen weg. Alles. Und dann habe ich sofort gesagt, ja gut, aber dann würden Leute sich eine Keule schnitzen. Es gäbe aber keine Messer, um Keulen zu schnitzen. Fand ich ganz klug. Die weg mit den Waffen. So auf jetzt, bumm. Zack, weg. Interessant. Er hat dann noch nachgeschoben, dass er, wenn er sich was wünschen könnte, woraus die Welt gebaut ist, dann würde er sagen, alles aus Spaghetti und Salami-Pizza. Keine Waffen, aber alles aus Spaghetti und Pizza.

0: Der Sohn von Simone Buchholz taucht jetzt gerade schon mal auf. Und ich muss mich mal räuspern. Entschuldigung, über Mütter und Sohne und das dazugehörige Drama reden wir gleich noch weiter. Jetzt sind aber erstmal die Nachrichten dran. Und davor bekommt die Rätselfans noch einen Tipp.
1: Ja, einfach eine Sache, die zu jedem Tag dazugehört. Und ich glaube, eine große Rolle in dem Leben von vielen Menschen spielt.
0: Bestimmt. Man soll ja viel trinken bei den Temperaturen.
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0: Der Sonntag wird nochmal ein echter Hitzetag mit Temperaturen bis 42 Grad. Ab morgen dann kühler. Zum Start in die neue Woche Höchstwerte um 31 Grad. Mittwoch dann nur noch 23. Dazu kann es heute und morgen einzelne Gewitter, Schauer und Gewitter, ja, und geben. Und wie bei den Temperaturen zu erwarten, können die auch so richtig kräftig ausfallen mit Hagel, Starkregen, Sturmböen.
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3: Mit Johanna Mattei, guten Tag. Die vergangene Nacht war die wärmste seit Beginn der Wetteraufzeichnungen in Deutschland. Das geht aus vorläufigen Angaben des Deutschen Wetterdienstes hervor. Der Rekord wurde demnach in Kupschütz bei Bautzen gemessen. Dort sank die Nachttemperatur nicht unter 29,4 Grad. Bei den Tageshöchstwerten könnte heute schon wieder ein neuer Allzeithöchstwert für Sachsen aufgestellt werden. Laut MDR-Wetterstudios sind im Norden des Freistaats und in der Oberlausitz über 41 Grad möglich. Gestern waren mit 40,4 Grad am Kostbudener See und 40,3 Grad in Klitschen bei Torgau Rekordtemperaturen gemessen wurden. Die Lage beim Waldbrand in der Goreschheide im Landkreis Meißen hat sich in der Nacht stabilisiert. Wie der Bürgermeister von Zeithain, Mirko Pollmer, am Morgen MDR Sachsen sagte, haben mehrere kleine Brandherde bisher 16 Hektar Vegetation vernichtet. Mit den steigenden Temperaturen würden die Feuer aber wieder aufflammen und könnten sich zu einem großen Brand vereinen. Derzeit bekämpfen laut Pollmer mehr als 200 Einsatzkräfte die Flammen. Das gepanzerte Löschfahrzeug habe sich als sehr effektiv erwiesen. Außerdem stehe ab dem Vormittag ein zweiter Löschhubschrauber zur Verfügung. Mit einem Brief hat sich der evangelische Landesbischof an rund 6000 jugendliche Kirchenmitglieder in Sachsen gewandt. Darin lädt er die Neunklässler ein, die Kirche in Sachsen aktiv mitzugestalten. Es geht um einen Austausch zu verschiedenen Themen und Lebensfragen, wie Landesbischof Bilz MDR Sachsen sagte.
4: Ich beobachte oft, dass junge Leute auch fragen, können wir das, was uns wichtig ist, bei der Kirche leben? Und dafür ist das ein Signal, ja, wir wollen das. Ihr sollt das bei uns tun können, was euch wichtig ist. Das Thema Partnerschaft, das Thema, wie kommen Glaube und Leben zusammen? Was sind Sinnfragen? Wie kann ich mich beruflich orientieren? Dann werden sie aus ganz verschiedenen Quellen Antworten finden, in ihrer Familie, vielleicht online, mit Freunden, mit der Peer Group, aber eben auch bei der Kirche. Und wir haben wichtige Aspekte dazu beizutragen, das möchten wir gern.
3: Außerdem liegt dem Brief eine Umfrage zum Thema Frieden und Wehrpflicht bei. Bei einem Verkehrsunfall im Landkreis Leipzig sind drei Menschen verletzt worden. Laut Polizei kam ein Kleintransporter gestern Nachmittag bei Regis-Breitingen von der Fahrbahn ab, kippte um und rutschte in den Straßengraben. Der 43 Jahre alte Fahrer und seine zwei Mitfahrer im Alter von 40 und 44 Jahren wurden schwer verletzt. Alle drei kamen in Krankenhäuser. Die Unfallursache ist noch unklar. Während der Bergungs- und Unfallaufnahme war die Staatsstraße 50 mehrere Stunden voll gesperrt. Das waren Nachrichten von MDR Sachsen. 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
0: Danke, Johanna. Das ist der MDR Sachsen Verkehrsservice. Zwei Straßensperrungen wegen Feuerwehreinsätzen. Zu ist die Straße zwischen Nieska und Heidehäuser im Landkreis Meißen und die Hauptstraße in Oberrossau. Stadtverkehr Leipzig, wegen Hitzeschäden ist der Straßenbahnbetrieb bis morgen früh 3.30 Uhr eingestellt. Also keine Straßenbahn in Leipzig. Ui. Für mehr Tipps ist das hier unsere kostenlose Verkehrshotline 0800 6375 637. 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
0: Und vor allem mit Schriftstellerin Simone Buchholz, die es mir nicht schwer macht. Vielen Dank dafür. Allerdings hatte ich auch gerade mal so deinen Teenager-Sohn vor Augen, über den wir gleich noch reden werden. Dachte ich gerade. Anstrengend. Der findet es doch bestimmt anstrengend.
5: Ja, das sagt er mir natürlich auch ganz oft, dass er das manchmal, er findet es manchmal anstrengend.
0: Ich gar nicht, sondern unterhaltsam. So soll es weitergehen. Herzlich willkommen nochmal.
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0: Aber beim Sachsenradio, mir gefällt das immer wieder als alter ABBA-Fan, das war meine Musik. Länger her, als ich ein Junge war, immer für eine Überraschung gut. Über Jungs soll es gehen. Schriftstellerin Simone Buchholz schreibt keine Krimis mehr. Jetzt gerade hast du ein Buch über Söhne geschrieben. Das heißt auch noch über Söhne, über Mütter und Söhne. Konkret über dich und deinen Sohn. Warum wolltest du gerade jetzt ein Buch über Jungs schreiben?
1: Man hat ja das Gefühl, im Moment wird in der Öffentlichkeit über Jungs und junge Männer auf zwei Arten gesprochen. Entweder machen sie Probleme, sind einfach nur ein gesellschaftliches Problem. Oder es sind so wahnsinnig aufgeklärte, feministische Gymnasialjungs aus der Fridays for Future und Geigenkasten und Antifa-Blase oder so, ne? Das sind aber nur Ränder. Also dazwischen gibt's ganz viele ganz normale Jungs mit ganz normalen Problemen und Struggles, die nicht genug Geld haben, um viele Dinge zu tun, die aber auch einfach rumhängen und abhängen und chillen und Schule furchtbar nervig finden vom ersten Tag an. Und die gibt's einfach immer noch, die gab's auch früher schon. Das sind einfach ganz normale Jungs. So, und über die schreibe ich halt.
0: Und es ist gut, dass eine ausgewiesene Feministin darüber schreibt.
1: Nee, es ist kein Männerrechtsbuch.
0: Genau.
1: Glaube ich nicht. Es ist auch, da geht es wieder darum, was heißt es eigentlich, ein Mensch zu sein und in dem Fall ein kleiner Junge, ein Pubertierender oder ein junger Mann zu sein. Was heißt denn das eigentlich jetzt heutzutage in unserer Wirklichkeit?
0: Warum wolltest du das gerade jetzt schreiben?
1: Ich habe im Sommer vor einem Jahr eine Geschichte im SZ-Magazin geschrieben über den Kampfsport meines Sohnes.
0: Einfach ich habe sie gelesen und war hochbegeistert.
1: Ja,
0: für mich war das immer eine komplett fremde Szene und auch so ein bisschen gefährlich. Und
1: kann ich verstehen.
0: Dachte ich, was sind das für Menschen? Und du hast da einen völlig anderen Horizont für mich aufgemacht.
1: Ja, ich habe darüber geschrieben, weil das SZ-Magazin tatsächlich zu mir gesagt hat, wir hätten gerne eine Geschichte, so irgendeine Idee über was, über Jungs. Wir haben die so ein bisschen vergessen in den letzten 10 Jahren. Und wir reden aber auch so fies über die ganze Zeit. Und wir hätten gern mal eine Jungsgeschichte mit allem, was dazugehört. Das war alles ganz toll. Es hat mir viel, viel, viel Spaß gemacht und ich habe viel gelernt dabei.
0: War das für dich auch eine neue Welt?
1: Jein. Ich war die junge Frau, die sich nachts um 2 den Wecker gestellt hat, wenn die Klitschkos in den USA geboxt haben. Ich habe mir immer Boxkämpfe angeschaut früher. Aber natürlich, ich habe ganz viel gelernt und nach dieser Geschichte hatte einfach Rowohlt die Idee, da ein Buch draus zu machen. Die waren einfach sehr schnell.
0: Also die haben dich angerufen.
1: Genau, mein Verlag hat gesagt, hast du Bock, das schnell zu machen, weil wir glauben, es trifft einen Nerv. Und dann habe ich gesagt, ja, sofort. Hab ich Riesenlust drauf. Und ich habe gerade an einem Roman gearbeitet zu der Zeit. Ne?
0: Aber dann kommt man doch irgendwie raus aus dem Roman, wenn du da schon drin gehst.
1: Nein, ich schreibe sowieso nie einfach nur an einem Roman. Wir haben vorhin schon drüber gesprochen. Ich schreibe immer noch Kolumnen, Hörspiele, Essays. Es ist immer eine Mischkalkulation. Ich kann es mir nicht erlauben, einfach 1,5 oder 2 Jahre nur an einem Roman zu arbeiten. Das geht nicht. Ich bin alleinerziehend. Es geht nicht.
0: Muss irgendwie die Miete ja bezahlt werden.
1: Ja, die Kohle muss rein. Die Sozialversicherung vor allem.
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0: Unsere MDR Sachsen-App ist eine feine Sache, da sind Sie immer auf dem Laufenden, dann können Sie auch einfach so das Radio mitlaufen lassen, einfach im Livestream. Aber Sie können über die Chatnachrichten auch an uns schreiben oder Fotos schicken oder eine Sprachnachricht schicken, geht ganz leicht. Und da sind heute so viele schöne Fotos schon gekommen. Eins stammt von Micha aus Kolmen. Ein Gerät, mit dem man das heute Gesuchte machen kann, mit ganz vielen Eiswürfeln drin. Eiswürfel. Was ist für ein schönes Foto. Vielen Dank, Micha. Simone Buchholz, wir suchen das ja auch kalt, gerne kalt, weil du das magst. Ist dein Sohn, über den wir hier reden, jetzt gerade auch schon dabei?
1: Und mein Sohn bekommt auch so seit der, oh Gott, das ist schon seit der Pandemie, kommt er ins Bett. Also erst hat er immer so wirklich so mit ganz viel Milch und Zucker und inzwischen zieht er sich auch morgens ordentlich aus unserer Siebträgermaschine, aus der kleinen, die wir in unserer winzigen Küche haben.
0: Ist eben dein Sohn.
2: Das trinken oft eher Erwachsene, meine Eltern. Ich habe probiert, aber ich mag das nicht. Schmeckt bitter.
0: Ich bin auch nicht so viel dabei. Also, viele mögen es ja gerade deshalb, ist aber völlig egal. Was ist es? Schicken Sie gerne eine knappe Chatnachricht aus der MDR Sachsen-App oder eine Sprachnachricht geht auch. Oder Sie gehen einfach über die Seite mdrsachsenradio.de, da gibt es ein Formular. Anrufen funktioniert auch 01375 800 800.

0: Weil sie ein Buch über Söhne geschrieben hat, reden wir mit Simone Buchholz hier im Sachsenradio Sonntagsbrunch auch über Mütter. Das Buch ist sehr, sehr privat. Du schreibst viel über dich und eben über deinen Sohn. Du musst das mit dir ausmachen, was du über dich schreibst. Aber wie findet dein Sohn das? Der ist ja die Hauptfigur.
1: Ja, ich habe ihn aber auch vorher gefragt. Ich habe gesagt, Rocco, ich mache das nur, wenn es für dich okay ist. Und das hatten wir aber auch mit der Kampfsportgeschichte schon so gemacht. Ich habe ihn gefragt und er hat sie gelesen, bevor ich sie abgegeben habe. Und bei dem Buch war das genauso. Ich habe gesagt, wenn ich das mache, weil er sofort gesagt hat, ja, klar, finde ich interessant, finde ich auch gut. Und ich sagte, okay, dann musst du es aber vorher lesen, bevor ich es abgebe. Oh Gott, ein ganzes Buch. Und ich sagte, ich verspreche dir, es wird nicht so lang. Das hat er dann auch gemacht und das war wirklich lustig, weil er nach 10 Minuten, glaube ich, hat er mir aus seinem Zimmer getextet, so, Mama, ist voll lang, ey. Wie lang ist denn das noch? Und ich sagte, ey, Rocco, es ist halt ein Buch, aber es ist nicht lang. Oh, ja, und dann hat er aber wirklich, habe ich gemerkt, es kommt gar nichts mehr und er ist einfach in seinem Zimmer und irgendwann nach 2 Abenden hat er dann gesagt, das ist ganz schön und es ist auch manchmal ganz lustig. Manchmal ist es aber auch ganz schön traurig, Mama. Ich sagte, ja, es ist halt wie so ein Leben halt ist, ne? Du warst ja auch manchmal traurig. Ja. Und dann hat er eine Sache rausgestrichen, was ich wirklich sehr fair fand, weil es ist schon auch für ihn, es ist persönlich und
0: konntest
1: Jungs kommen
0: verstehen?
1: Auch nicht immer gut weg. Ja, habe ich sofort verstanden. Ich dachte, er streicht mir viel mehr raus. Ich sag auch nicht, was das ist.
0: Nee, das wäre ja dann.
1: Genau.
0: Aber du konntest es verstehen und hast nicht gedacht, was
1: ich wusste, dass das eine Szene ist, die wackelt. Das war mir klar. Also es gab einige Szenen, wo ich dachte, oh, die wackeln. Und bei der dachte ich, naja, ich versuch's mal. Ich schmuggel's mal rein.
0: Dieses Vertrauen, gerade bei solchen persönlichen Geschichten, ist ja auch was ganz Wichtiges.
1: Ja, genau. Aber das
0: lässt mich und alle anderen natürlich viel über deinen Sohn lesen.
1: Ja, er findet es aber auch jetzt ganz gut und er geht mit auf die Bühne bei der Buchpremiere, dass er jetzt mal ein paar Sachen klarstellen kann über Jungs in seinem Alter und über junge Männer, weil die fühlen sich natürlich auch schlecht behandelt teilweise von der öffentlichen Debatte.
0: Von der Polizei?
1: Ja, von der auch Polizei.
0: Das kommt da immer wieder vor.
1: Auch von Aktivistinnen im Internet oder so. Also die fühlen sich nicht gerade fair behandelt. Ich kann jetzt für ihn nur sagen, dass er inzwischen, wo er wird jetzt 18, eine sehr schöne und fürsorgliche Männlichkeit entwickelt hat. Also wenn ich jetzt nicht da bin ein paar Tage, dann hält er die Bude sauber, so gut er kann, ruft mich an, fragt, ob er mit der hellen Wäsche warten soll, ob ich noch was hab oder ob er die schon waschen soll. Und wenn seine Freundin ein bisschen kränkelt, dann holt er ihr die gewünschten Gummibärchen aus dem Supermarkt und bringt noch 3 Pfingstrosen mit. Also ich finde das wahnsinnig rührend, was für eine fürsorgliche, tolle Männlichkeit der entwickelt hat. Also Männlichkeit kann ja was sehr Schönes sein. Und ich glaube, für ihn ist es gerade wirklich ein guter Moment, dass er auch so ein bisschen das Gefühl hat, ich kann mal für uns reden. Wir sind halt nicht nur MMA und Manosphere und alle wählen AfD. Das sind wir nicht. Wir sind aber auch nicht die, die super Aufmerksamkeit bekommen, weil sie ständig gute Noten schreiben und sich für alles Mögliche politisch engagieren. Normale Jungs.
0: Über Söhne heißt das Buch von Simone Buchholz. Gar nicht dick, auch wenn ihr Sohn erst gestöhnt hat. Nee, kann man einfach hintereinander durchlesen. Ich habe es an einem Abend durchgehabt und mich sehr gefreut darüber. Und nicht mal, weil ich auch noch jünger bin.

Ach du edler Trank, wenn ich dich nicht hab, bin ich krank. Dichten Regina und Dieter Richter, unsere Stammhörer aus Dresden. Vielen Dank für diesen schönen Reim. Du edler Trank, wenn ich dich nicht hab, bin ich krank. Das geht wahrscheinlich vielen so, aber nicht allen. Es gibt auch viele Nachrichten von Ihnen, die das Gesuchte nicht mögen, aber darauf kommt's gar nicht an.

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3: Heute nochmal richtig warm, bis 42 Grad. Dazu kann es einzelne Gewitter geben, die auch heftig ausfallen können. Also so richtig Starkregen, Hagel, Sturmböen. MDR Sachsen Verkehrsservice. Im Landkreis Meißen ist die Straße zwischen Nieska und Heidehäuser immer noch wegen eines Feuerwehreinsatzes gesperrt. Im Vogtlandkreis ist die Straße zwischen den Abzweigen Kröstau und Steins wegen eines brennenden Fahrzeugs gesperrt. Da wird die Feuerwehr auch gleich da sein. In Kamenz ist die Pulsnitzer Straße zu. Da gibt es Straßenschäden. In Oberrossau auch nochmal ein Feuerwehreinsatz. Da ist die Hauptstraße deshalb gesperrt. In Leipzig fahren bis morgen früh 3.30 Uhr keine Straßenbahnen wegen Hitzeschäden. Zu warm, da brutzelt die Schiene weg oder so. Für mehr Tipps ist das hier unsere kostenlose Verkehrshotline 0800 6375 637. 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

0: Das heute hier bei uns im Sachsenradio Sonntagsbrunch Gesuchte gibt es im Ganzen zu kaufen oder schon klein gemacht. Und ich bin aber ziemlich sicher, dass Simone Buchholz als Liebhaberin nicht schon das Fertige kauft, sondern die Ausgangsprodukte dann selber verarbeitet.
1: Die mahle ich selbst. Kleine Mühle.
2: Und egal welche.
1: Ja, gern Fairtrade, finde ich wichtig. Ich hoffe, dass ich es dadurch ein bisschen besser mache.
3: Ich trinke sowas bloß als Alibi. Ganz einfach fürs Autofahren. Da darf man ja wieder kein Bier trinken. Also nehme ich das als Alibi.
0: Man hat es schon nicht leicht und dann muss man das Gesuchte eben als Alibi trinken, obwohl man lieber ein Bier hätte. Ja, was suchen wir? Kein Bier jedenfalls, kein eisgekühltes Bier. Schicken Sie gern eine knappe Nachricht über den Chat oder auch länger von mir aus. Eine Sprachnachricht geht da auch aus der MDR Sachsen App oder Sie gehen über die Seite mdrsachsenradio.de. Anrufen funktioniert wie immer ebenso. 14 Cent kostet ein Anruf, wenn Sie 01375 800 800 wählen. Viel Erfolg!

Jörg Scharfenberger aus Wurzen hat eine sehr coole Idee und hat davon gerade berichtet. Das Gesuchte steht bei ihm schon im Kühlschrank und heute Nachmittag kommt noch was Leckeres dazu rein. Lieber Herr Scharfenberg, das können Sie doch nicht machen. Mir droppt der Zahn.

0: Simone Buchholz ist zu Gast im Sachsenradio Sonntagsbrunch. Sie schreibt Bücher, die einem sofort unter die Haut gehen, finde ich. Egal ob Krimi oder Roman, ohne Heulen ist nicht bei ihr. Ist das ein Kniff, damit die Bücher gut laufen, dass du immer auch die Härte der Welt und des Lebens mit beschreibst?
1: Nee, es passiert eigentlich automatisch. Also ich kann gar nicht anders, als immer dahin irgendwie abzubiegen.
0: Woher kommt das? Was ist dieser Stachel, der dich dazu treibt?
1: Meine Eltern haben mich zu einer widerständigen Person erzogen. Und wahrscheinlich auch die Generationen davor. Sie waren wahnsinnig arm. Arbeiter, Tagelöhnerin, Tagelöhner, Arbeiterin. Teilweise fehlen die Väter. Da waren uneheliche Kinder dabei. Es war alles, das war mir nie klar. Es war mir nie bewusst. Wenn ich jetzt drüber nachdenke, warum das so ist, dann erinnere ich mich an diese Abende am Esstisch mit meinen Eltern und auch den Nachbarn. Und ich durfte dabei sitzen, schon relativ früh. Und später kam ich halt dann dazu, wenn ich aus war und dann nach Hause gekommen bin. Also es gab immer diesen Esstisch, an dem Leute gesessen haben, gegessen, getrunken und geredet. Und da sind viele verschiedene Hintergründe, Haltungen aufeinander geprallt. Oder nee, nicht geprallt, sie wurden verhandelt. Und ich weiß noch, ich erinnere mich an einen Nachbarn, die hatten relativ viel Kohle und der war so Führungskraft in so einem großen internationalen Unternehmen. Und mit dem habe ich mich sehr viel auseinandergesetzt, was Kapitalismus angeht.
0: An diesem Tisch?
1: An diesem Tisch. Und das hat so, ich würde sagen, das hat so zwei Hintergründe. Also meine Mutter hat mit mir wirklich diskutiert, wie sie immer sagt, bis zum Erbrechen. Ich habe mit dir diskutiert, bis ich nicht mehr konnte. Und das fand ich toll. Ich bin ihr da so dankbar dafür, dass sie das gemacht hat. Und mein Vater wiederum war eher ein bisschen stiller, hat aber so entscheidende Punkte gesetzt. Zum Beispiel gesagt, wenn es um diesen Nachbarn ging und ich mich dann da wieder in Rage geredet habe, hat er mich manchmal zur Seite genommen und hat gesagt, Mundchen, der Christian hat da, wo andere Leute ein Herz haben, einen Geldautomaten. Du kommst da nicht gegen an. Und das zusammen bringt aber natürlich so eine Widerständigkeit oder Widerspenstigkeit, glaube ich, Widerspenstigkeit. Und meine Mutter war wirklich auch immer eine widerspenstige Frau, muss ich echt sagen. Die ist einfach, die hat sehr spät ein Kind bekommen. Also mit 34 und die ist aber 1938 geboren.
0: Das war völlig untypisch.
1: Irre spät. Ja. Sie wollte aber erstmal arbeiten und unabhängig sein. Ich habe zu ihr mal gesagt, wo waren denn deine Freundinnen? Hast du die nicht vermisst? Die waren nicht mehr da. Die haben geheiratet und Kinder gekriegt. Die waren weg. Ich hatte keine Freundinnen mehr. Und das hat sie, glaube ich, nachhaltig beeindruckt, dass man dann so verschwindet und nicht mehr da ist. Also ich würde sagen, diese Widerspenstigkeit, die in mir steckt, ist ein familiäres Ding.
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0: Dudu, schönen Sonntag, hier ist das Sachsenradio mit Simone Buchholz, der Schriftstellerin, die leider nichts von ihrem neuen Buch erzählen kann, das sie gerade abgegeben hat, Familiengeschichte. Das war das Stichwort und wahrscheinlich hast du über Familiengeschichte nachgedacht für dieses neue Buch. Du hast gerade von deiner Mutter, deinen Großeltern erzählt. Wie wirkt das so für dich weiter?
1: Dann ist mir ganz viel klar geworden. Also warum für mich immer wichtig war, sofort Geld zu verdienen mit dem, was ich mache. Warum ich Journalistin geworden bin, als ich schreiben wollte. Warum ich eine Krimiserie geschrieben habe, als ich schreiben wollte. Weil ich immer Geld verdiene. Für mich war das vollkommen klar. Mein Sohn hat irgendwann ein Praktikum in einer Zimmerei gemacht. Da war der in der 9. Mhm. Da haben die so von reichen Leuten Häuser renoviert. Also so neue Terrassen verlegt mit Alsterblick und so. Und dann kam er irgendwann nach Hause und sagt, Mama, die arbeiten gar nicht. Ich fand es komplett irre, die arbeiten gar nicht. Und ich sagte, ja, Rocco, es gibt Leute, die arbeiten nicht, weil die nicht arbeiten müssen. Ja, aber was ist denn das für ein Leben? Man muss doch arbeiten. Ohne Arbeit, das ist doch kein Leben. Also ein Typ, der ist 25, der wohnt noch bei seiner Mutter, der hat zwei Autos, aber der wohnt bei seiner Mutter und arbeitet nicht. Was ist denn das für ein Knecht? So. Das fand ich sehr interessant. Und ich dachte, da hat er kurz mal ein Gefühl von Klasse bekommen. In welcher Klasse wachse ich eigentlich auf? Weil das gibt's ja schon immer noch.
0: Gerade in Hamburg?
1: Natürlich. Ich finde das wirklich, finde das ganz interessant. Und ich glaube, daher kommt diese Widerspenstigkeit oder dieses Misstrauen gegenüber Autoritäten. Das kommt irgendwo daher. Bestimmt, bin ich mir sicher.
0: Und was gibt dir das Gefühl, das ist nicht vergeblich, was ich tue? Das lohnt sich, diese Widerspenstigkeit rauszulassen, aufzuschreiben, immer wieder.
1: Macht Spaß. Es macht Spaß.
0: Kommt jetzt nicht, ich glaube, an die Kraft des Wortes oder jetzt sage ich banal.
1: Auch. Aber
0: auch, ja?
1: Auch, ja. Aber es macht so, ich habe mich jetzt auf dieser Konferenz am Wochenende in Finnland, haben wir ganz viel über KI geredet natürlich. Und darüber, welche Ängste wir haben, dass die künstliche Intelligenz, die menschliche Intelligenz und damit auch unsere schriftstellerische Intelligenz ersetzt. Und das Geschichten, da wird es dann sehr schnell sehr tief politisch natürlich. Ne? Und da bin ich auch absolut dabei. Wenn das Geschichtenerzählen stirbt, wenn das menschliche Erzählen stirbt, der Dialog über Zeit und Raum zwischen Menschen, diese Telepathie, was ja das Lesen und das Schreiben ist, dann kommen wir auch in einen absolut demokratiegefährdenden Bereich. Und ich habe aber irgendwann dann auch, als wir in diesen tiefen philosophischen, politischen Diskussionen waren, habe ich gesagt, ja, aber Moment mal, was wir immer vergessen, es macht doch auch einfach einen wahnsinnigen Spaß. Was wir hier tun. Das ist Spielen für Erwachsene. Das ist ein Film im Kopf haben, das Filme schauen, die wir aufschreiben. Es macht so einen Spaß. Wollen wir diesen Spaß eigentlich den Maschinen überlassen? Finde ich nicht. Warum sollen die unseren Spaß haben? Also insofern, nein, das ist überhaupt nicht vergeblich, weil es macht Spaß.

0: Bevor wir jetzt weitermachen, also nach den Nachrichten weitermachen, hier im Sachsenradio Sonntagsbrunch mit Simone Buchholz, trinken wir was. Ist wichtig, aber nicht das Gesuchte.
1: Vielfältiges Getränk. Kannst kalt, warm trinken, für Erwachsene, mit Schaum, Zucker, ohne Zucker.
0: Und kalt ist es auch sehr lecker, gerade bei dem Wetter.
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0: Die wichtige Botschaft ist Abkühlung in Sicht. Heute müssen wir nochmal durch, bis 42 Grad warm, aber ab morgen dann kühler, Montag höchstens 31 Grad, Mittwoch nur noch 23. Dazu kann es heute und morgen kräftige Gewitter geben. Kräftig heißt auch Unwetterpotenzial.
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3: Mit Johanna Mattei, schönen guten Tag. In der Goreschheide im Landkreis Meißen kämpfen mehr als 200 Einsatzkräfte weiter gegen einen Waldbrand. In einem mit Altmunition belasteten Gebiet nördlich eines ehemaligen Feldflugplatzes haben mehrere kleine Feuer bisher rund 16 Hektar Vegetation vernichtet. Der Sprecher der Freiwilligen Feuerwehr Zeithain, Heiko Riedel, sagte MDR Sachsen:
4: Diese ganzen Flächen haben 2022 schon mal gebrannt und wir haben da junge Vegetation, Gras, Buschwerk und sowas. Das erklärt auch die schnelle Ausbreitung gestern, weil das Feuer da in einer höheren Geschwindigkeit über die Grasflächen geht. Im Pendelverkehr mit Tanklöschfahrzeugen wird versucht, die Wege zu sichern, dort wo das Feuer hinläuft, dass dort die Vegetation nass gemacht wird, dass da keine große Feuerbrand entstehen kann. Das Problem ist jetzt wirklich, dass das Feuer noch zu weit im Gelände drin ist. Der Hubschrauber ist jetzt unser Joker, der sollte versuchen, die Flanken zu sichern, damit eine schnelle Ausbreitung verhindert wird.
3: Am Vormittag sollte ein zweiter Löschhubschrauber eintreffen. Die vergangene Nacht war die wärmste seit Beginn der Wetteraufzeichnungen in Deutschland. Das geht aus vorläufigen Angaben des Deutschen Wetterdienstes hervor. Der Rekord wurde demnach in Kupschütz bei Bautzen gemessen. Dort sank die Nachttemperatur nicht unter 29,4 Grad. Bei den Tageshöchstwerten könnte heute schon wieder ein neues Allzeithoch für Sachsen aufgestellt werden. Laut MDR-Wetterstudios sind im Norden des Freistaats und in der Oberlausitz über 41 Grad möglich. Erst gestern waren mit 40,4 Grad am Kostbrunner See und 40,3 Grad in Klitschen bei Torgau Rekordtemperaturen gemessen worden. Wegen eines Waldbrandes in einem ehemaligen Tagebau bei Meuselwitz in Thüringen sind bei der Leipziger Feuerwehr heute zahlreiche Notrufe eingegangen. Wie die Leitstelle auf MDR-Anfrage mitteilte, zieht der Rauch des Feuers in Richtung der Stadt. Viele Anrufer hätten den Geruch als chemisch beschrieben, ähnlich wie bei einem Elektrobrand. Die Behörden veröffentlichten am Vormittag für den Landkreis und die Stadt Leipzig Gefahreninformationen wegen massiver Geruchsbelästigung. Bei einem Verkehrsunfall im Landkreis Leipzig sind drei Menschen verletzt worden. Laut Polizei kam ein Kleintransporter gestern Nachmittag bei Regis-Breitingen von der Fahrbahn ab, kippte um und rutschte in den Straßengraben. Der 43 Jahre alte Fahrer und seine zwei Mitfahrer im Alter von 40 und 44 Jahren wurden schwer verletzt. Alle drei kamen ins Krankenhaus. Die Unfallursache ist noch unklar. Während der Bergungs- und Unfallaufnahme war die Staatsstraße 50 mehrere Stunden voll gesperrt. Das waren Nachrichten von MDR Sachsen. 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
0: Danke, Johanna. Und das ist der MDR Sachsen Verkehrsservice. Auf der B170 in Oberkarsdorf öffnet die Bahnschranke nicht mehr. Boah. Im Landkreis Meißen ist die Straße zwischen Nieska und Heidehäuser wegen des Feuerwehreinsatzes dort immer noch gesperrt. Im Vogtlandkreis ist zu die Straße zwischen den Abzweigen Kröstau und Steins, da brennt ein Fahrzeug. In Kamenz, Pulsnitzer Straße gesperrt, Straßenschäden dort. In Oberrossau, die Hauptstraße, da ist auch die Feuerwehr im Einsatz. Und in Leipzig fährt keine Straßenbahn bis voraussichtlich morgen früh 3.30 Uhr. Für mehr Tipps ist das hier unsere kostenlose Verkehrshotline 0800 637 5637. 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
0: Und vor allem mit Schriftstellerin Simone Buchholz, die perfekt durchhält, obwohl hier nicht das Gesuchte auf dem Tisch steht. Du guckst immer so auf das Mikro.
5: Ist mir fast immer ein bisschen peinlich. Bei mir ist irgendwie meine ganze Welt ist animiert. In allem wohnt ein Geist. Ich mag auch Maschinen zum Beispiel sehr gar nicht. Ich sehe immer Gesichter in allem. die mich anschauen. Ist kein Glaube, ist keine Spiritualität. Mhm. Ist meine Art, glaube ich, mich in die Welt zu setzen und freundlich zu sein zu Dingen.
0: Was für ein schöner Gedanke. Damit auf in die nächste Stunde. Herzlich willkommen nochmal.
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0: Wir haben jetzt hier nebenbei mit Simone Buchholz im Sachsenradio Sonntagsbrunch vom Schwimmen geredet. Man muss sich ja ein bisschen kühlen den Gedanken machen. Und da hast du erzählt, dass du gern mal durch den Ärmelkanal schwimmen würdest. Ärmelkanal durchschwimmen. Gibt es so einen Hang zum Extremen bei dir?
1: Ja, wahrscheinlich. Doch, ja, doch. Ich bin eine Art Extremistin. Sonst könnte ich aber auch gar nicht mein Leben dem Schreiben widmen, zum Beispiel.
0: Wieso?
1: Ja, weil man schon einen Knall haben muss, um so wahnsinnig zu sein, sein Leben mit Schreiben finanzieren zu wollen. Also ich weiß ja, was das heißt. Es gibt nur ganz wenige, die überhaupt
0: davon... Was ist immer gemacht?
1: Ja, es gibt aber nur ganz wenige noch, die überhaupt so wirklich vom Schreiben leben können. Und ich bin bei diesen paar Prozent, die das sind in Deutschland, auch wirklich an der Unterkante. Also bei mir geht's halt gerade so und ich arbeite rund um die Uhr.
0: Du schreibst so viel, du bist erfolgreich, du bist etabliert, aber es ist schwer, davon zu leben.
1: Für mich ist Schreiben nicht schwer, weil es mir leicht fällt und weil es wirklich meine Leidenschaft ist. Und sonst könnte ich das gar nicht in dem Ausmaß machen. Es bedeutet aber, dass ich wirklich sehr viel arbeiten muss für dann doch einen Verdienst, wo sich, weiß ich nicht, Leute kaputt lachen. Das ist aber, habe ich mir selber ausgesucht. So, und deshalb muss man, glaube ich, ein bisschen extremistisch sein oder an die Extreme, an den Rand gehen wollen und können, um zu sagen, okay, das mache ich jetzt, da werfe ich jetzt alles in die Schale dafür, dass ich das tun kann. Und genauso ist es halt letztlich mit dem Schwimmen auch. Aber ich werde niemals den Ärmelkanal schwimmen. So, das können wir jetzt festhalten.
0: Okay, weil der Freund gesagt hat, es ist Simone, man muss nicht alles machen,
1: nur weil man es will.
0: Ja, gibt es so ein Noch, was sich ja ab einem bestimmten Alter so einschleicht, was ich noch unbedingt machen will? Das erzeugt ja vielleicht manchmal auch so einen Druck. Die Zeit, die ich noch habe, ist begrenzt. Die ist auch, wenn man 20 ist, ist sie begrenzt, ja. Aber sie erscheint unendlich.
1: Mit 54, jetzt sagen wir es bitte mal. Mit 54 bin ich definitiv, ich bin im letzten Drittel angekommen.
0: Ja, und erzeugt das so einen Druck?
1: Nein, weil ich sowieso immer, also seit ich mal sehr krank war, lebe ich sowieso mit der radikalen Akzeptanz meiner Vergänglichkeit. Ich weiß das einfach. Ich habe das gespürt. Ich habe das gefühlt. Und für mich bedeutet jeder Tag, den ich seitdem gesund obendrauf krieg, ist ein totales Geschenk. Und ich habe nicht das Gefühl, ich rechne nicht damit, dass ich noch 10, 20, 30 Jahre lebe. Ich würde mich freuen, wenn das passiert. Das ist auch, die Chance ist auch relativ groß, wenn uns nicht die KI vorher in die Luft jagt.
0: Oder irgendein Idiot.
1: Oder einer
0: der an die Unendlichkeit glaubt.
1: Exakt. Ich habe nicht das Gefühl, dass ich noch Dinge erledigen muss, weil mir sowieso ganz klar ist, weil ich irgendwann ganz klar für mich akzeptiert habe, das Ding hier ist endlich und es kann jederzeit vorbei sein. Und was hat jeder Mensch für ein Glück, der lebt oder die lebt? Weil wir sehen ja auch, wie um uns herum so viele Menschen sterben. Also Entschuldigung, dass ich jetzt so, aber ich glaube, das ist dieses Selbstverständnis, dass wir so und so viele Jahre auf diese Erde zubringen können. Das ist ein Märchen. Es wird uns erzählt, damit wir konsumieren.
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Und das ist eine Einmeldung aus dem MDR Sachsen Verkehrsservice. Vorsicht bitte auf der A4 Richtung Frankfurt zwischen Dresden Flughafen und Dresden Hellerau. Da läuft eine Person auf der Standspur und schiebt sein kaputtes Motorrad. Auf der A4 Richtung Frankfurt zwischen Dresden Flughafen und Dresden Hellerau eine Person auf der Standspur. 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

0: Wir suchen heute was hier im Sachsenradio Sonntagsbrunch, was Sie alle kennen, vielleicht nicht alle mögen. Ich bin auch kein Fan davon. Und wenn, mache ich es am liebsten so wie Barbara Menge in Bad Schandau. Abends kalt ansetzen, über Nacht in den Kühlschrank und dann, ja, dann finde ich immer, schmeckt es so, wie es riecht.
1: Ja, das ist das, was in der WG am meisten verbraucht wird. Jeden Morgen, jeden Mittag, manchmal auch jeden Abend. Ein sehr kostbares Gut und eine schöne Routine. Ich mag es sehr gern, ja. Und ist immer ein kleines Ritual.
0: Mhm. Und wie läuft es bei dir ab, Simone?
2: Also wenn es sehr früh ist und ich sehr schnell wach werden muss, dann ist halt die mit dem Knopfdruck gefragt, die aber so laut ist zum Beispiel. Und die ich auch so anfällig, ich finde die so unfallanfällig irgendwie, die geht so schnell kaputt und so. Und ja. Am liebsten mag ich die ganz kleine, schmale spanische Siebträgermaschine, die auch überhaupt nicht teuer war. Aber das ist halt ein Aufwand morgens und da fällt einem schon auch mal so ein Ding runter.
0: So ein Ding runter. Ja, sollte nicht sein, das hat man nicht gerne in der Küche. Wenn Sie wissen, was wir heute suchen, schicken Sie uns gerne eine Nachricht, eine Chatnachricht aus der MDR Sachsen App oder über die mdrsachsenradio.de Seite. Da gibt es auch ein Formular gleich vorne drauf. Anrufen funktioniert auch. 14 Cent kostet ein Anruf, wenn Sie die 01375 800 800 wählen. Und jetzt höre ich auf zu quatschen, weil Silly am Fenster.

0: Immer wieder schön City am Fenster hier beim Sachsenradio. Schreiben ist ihr Beruf. Schriftstellerin Simone Buchholz ist zu Gast im Sonntagsbrunch. Nimmst du beim Schreiben irgendeine Funktion als Schriftstellerin in der Gesellschaft oder so wahr für dich selbst?
1: Also während ich schreibe, habe ich das überhaupt nicht, weil da begebe ich mich natürlich an einen Ort in meinem Bewusstsein oder eher Unterbewusstsein irgendwo dazwischen. Da bin ich ja gar nicht wirklich vernunftgetrieben. Aber wenn ich über meinen Beruf nachdenke, dann frage ich mich natürlich schon, was das für eine gesellschaftliche Rolle ist. Und ich gehöre zu der Gruppe der Freaks.
0: Was hat die für eine Rolle in der Gesellschaft?
1: Also wenn man jetzt zurückgeht an den Anbeginn der Menschheit, ja, dann saßen, das ist meine Überzeugung, ich weiß nicht, ob das stimmt, aber daran glaube ich, dann saßen die Leute ums Feuer abends. Und dann gab es welche, die waren halt besonders gut, tagsüber das Mammut zu jagen. Dann gab es welche, die waren besonders gut darin, das Fleisch vom Knochen zu schlagen und hoch ins Feuer geworfen. Wow, schmeckt gut. Dann gab es welche, die waren besonders gut darin, mit dem Stamm auf der anderen Seite des Walds oder des Berges darüber zu verhandeln, wie viel Felle sie für das übrig gebliebene Fleisch kriegen. Also alle hatten eine Funktion und waren gebraucht und wichtig. Und dann gab es die, die vielleicht ein bisschen kurzsichtig waren. Deshalb konnten die nicht so gut jagen. Und die ein bisschen zu viel Mitgefühl hatten für das Tier. Deshalb konnten die das nicht gut schlachten und das Fleisch vom Knochen schlagen. Und die waren auch einfach nicht smart und hart genug, um diese Verhandlungen mit den, um die Felle zu führen. Und die waren so einfach zu nichts Nütze. Und die hatten Angst, dass sie selber ins Feuer geworfen und gegessen werden. Weil sie keine Rolle hatten, keine Funktion. Zu Recht hatten die Angst, glaube ich. Und deshalb haben die angefangen zu erzählen. Weil sie ein bisschen nach innen geschaut haben, weil sie kurzsichtig waren, bin ich auch, weil sie eben so dieses blöde Mitgefühl hatten, dieses viele. Und dann haben die angefangen zu erzählen. Die haben eigentlich so um ihr Leben erzählt und haben gemerkt, okay, wenn ich erzähle und die mir zuhören sollen, damit die mich nicht ins Feuer schmeißen, dann muss ich interessant erzählen. Und daraus sind diese Geschichten entstanden, die zum Beispiel dann der Gruppe am Feuer halt erzählt haben. Ganz konkret von den Niederlagen, die es heute gab, von den Siegen, von den Veränderungen, die die Gruppe durchmacht. Und das ist noch heute so. Denn aus diesen Geschichten, die sich die Gruppe am Feuer erzählt, die soziale Gruppe, entsteht ihre Geschichte. Wer sind wir eigentlich? Was bedeutet es, wir zu sein? Eine Identität als Mensch. Und aus dieser Geschichte heraus, erst diese Geschichte, gibt dann der sozialen Gruppe die Möglichkeit, sich in die Zukunft zu entwerfen und sich weiterzuentwickeln. Und das nennt man Zivilisation. Und ich glaube, da ist meine Rolle. Und ich würde die aber nicht überbewerten, sondern ich würde sagen, das sind halt die Freaks, die so ein bisschen merkwürdig sind und deshalb auch irgendwas beitragen müssen. Und dann kommt sowas Merkwürdiges wie Geschichten erzählen dabei raus.
0: Um uns irgendwie so ein bisschen zu streicheln. Auch das.
1: Ja, nicht, und um, genau, nur. Es war auch langweilig am Feuer, sonst auf Dauer, wenn keiner was sagt.
0: Ja.
1: Und immer nur grunzt.
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Günther Eisert aus Kamenz hat ein Foto geschickt. Heute Nacht, 3.45 Uhr, war er mal im Bad und hat aufs Thermometer geguckt, das draußen steht, und hat draußen 29,6 Grad gemeldet, gesehen. Dreiviertel vier oder dreiviertel drei, so ganz genau kann ich das jetzt nicht erkennen, wann es war, aber mitten in der Nacht und 29,6 Grad. Wie warm ist es bei Ihnen? Schicken Sie uns gern Ihren konkreten Stand. Peter Neumann am Nachmittag will wissen, wie heiß es bei Ihnen ist. Eine Sprachnachricht geht natürlich auch.

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2: Der Sonntag wird nochmal ein echter, rumsiger Sommertag mit bis zu 42 Grad. Später kann es einzelne Gewitter geben mit Unwetterpotenzial. MDR Sachsen Verkehrsservice. Vorsicht bitte auf der A4 Richtung Frankfurt zwischen Dresden Flughafen und Dresden Hellerau. Da läuft eine Person auf der Standspur und schiebt ihr kaputtes Motorrad. Auf der B170 in Oberkarsdorf öffnet die Bahnschranke nicht mehr. Im Landkreis Görlitz ist die Straße zwischen Leibgen und dem Abzweig Förstgen Ost nach einem Unfall dort gesperrt. In Meißen ist immer noch die Feuerwehr zwischen Nieska und Heidehäuser zugange. Deshalb ist die Straße dazu. Im Vogtland auch Feuerwehr zwischen den Abzweigen Kröstau und Steins. Danke an alle Feuerwehrleute, die auch in der Hauptstraße in Oberrossau unterwegs sind. Auch die Hauptstraße in Oberrossau ist deshalb zu. Und in Leipzig fährt keine Straßenbahn wegen Hitzeschäden bis morgen früh 3.30 Uhr. Für mehr Tipps ist das hier unsere kostenlose Verkehrshotline 0800 6375 637. 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

0: Schriftstellerin Simone Buchholz ist zu Gast im Sonntagsbrunch vom Sachsenradio. Als Autorin musst du empathisch mit deinen Figuren sein, musst dich ganz in sie, ganz verschiedene Charaktere hineinversetzen, sonst wird es ja auch kein gutes Buch, weil man dann, wenn man es liest, die Leute gar nicht versteht. Hilft dir das auch, dieses empathische Empfinden im normalen Leben?
1: Natürlich. Ich finde, das ist die menschliche Fähigkeit schlechthin. Sich in andere reinversetzen, mitfühlen, also zu verstehen, wer diese anderen Menschen sind, die mir begegnen. Und also das ist sehr urmenschlich. Wenn wir das nicht mehr können, ich glaube tatsächlich, dass viele das verlernen. Wir sehen es immer wieder bei mächtigen Männern in den Nachrichten, gerade im Moment auf der anderen Seite des Atlantiks oder auf der anderen Seite von Europa. Und ich denke, boah, habt ihr überhaupt noch Mitgefühl? Wisst ihr, was das ist? Habt ihr das gelernt? Ist das verschwunden? Haben sie euch das wegoperiert oder kann man das amputieren oder hattet ihr das nie? Und da ist natürlich so eine Aufgabe als Schriftstellerin, die mir wichtig ist und die nicht vergeblich ist, das weiß ich. Das Lesen, das weiß man. Lesen schult Empathie. Lesen erfordert den Perspektivwechsel. Sonst macht es keinen Spaß. Und wenn ich so schreibe, dass ich meine LeserInnen dazu auffordere, ihre eigene Perspektive zu verlassen und sich einem anderen Menschen zu widmen und mitzufühlen, was es bedeutet, dieser andere Mensch zu sein, dann habe ich ganz viel gewonnen und auch geschafft, das weiß ich. Aber dazu müssen wir lesen. Also wenn das Lesen abgeschafft wird und wenn in den Lehrplänen, in den Schulen zum Beispiel Shakespeare aus dem Englischunterricht gestrichen wird, weil es nicht mehr zeitgemäß ist, dann finde ich das ganz, ganz, ganz schwierig. Weil das sind die Leute, die es echt am besten konnten mit dem Mitgefühl provozieren. Also gute Literatur ist zeitlos, gute Kunst ist zeitlos und bleibt toll und aufregend und frisch und auch eine altertümliche Sprache kann ja trotzdem interessant sein und aufregend und gut. Und ich glaube, ja, das ist wirklich, ey, Mitgefühl ist der Schlüssel zu allem, zu allem. Ach, zu allem, zum Frieden, zu allem.
0: Das nehmen wir jetzt mit als Botschaft dieses Sonntagsbrunches hier vom Sachsenradio mit Simone Buchholz. Mitgefühl.

0: Simone Buchholz, Schriftstellerin, ist zu Gast. Ich muss noch mal kurz nachhaken. Wenn ich es richtig verstehe, steht die Frage, dass du was bewirkst mit dem, was du schreibst, für dich bei aller Ernsthaftigkeit in deinen Büchern nicht im Vordergrund.
1: Da würde ich mich überschätzen, glaube ich. Also ich kann was beitragen, so wie wir alle was beitragen können. Und das kann ich nicht als Schriftstellerin, sondern als Bürgerin einer Zivilgesellschaft und über zivilgesellschaftliches Engagement. Aber das ist nicht die Schriftstellerin Simone Buchholz, das ist die.
0: Das sind zwei unterschiedliche?
1: Ja, ich finde, das ist was. Ich habe natürlich ein paar Werkzeuge, mit denen ich an die Öffentlichkeit gehen kann. Aber ich glaube, es ist zum Beispiel viel wichtiger, als mit irgendeinem offenen Brief oder einem politischen Essay oder einem Statement an die Öffentlichkeit zu gehen, ist, einen Verein zu gründen und Menschen zu helfen. Zum Beispiel, was man ja in Deutschland kann. Ist ja ganz leicht, kann man ja machen.
0: Du bist in Penn engagiert?
1: Genau, ich habe mit im Juni 2022 mit KollegInnen haben wir den Penn Berlin gegründet, ein zweites deutsches Penn-Zentrum. Und ich war da 2,5 Jahre in der Leitung dieses Vereins und wir haben in der Zeit 5 oder 6 KollegInnen mit Kindern aus Ländern geholt, in denen sie Repressionen ausgesetzt waren. Also bis hin zu, die saßen im Folterknast oder in der Todeszelle im Iran. Das können alle machen. Also eine Menschenrechtsorganisation gründen können eigentlich alle. Oder zumindest ein Verein, der irgendwas unterstützt, der Geflüchteten hilft. Man muss nicht mal einen Verein gründen, man kann einfach geflüchteten Kindern Deutsch beibringen. So. Und ich finde das viel wichtiger.
0: Das machen auch viele.
1: Ja, und das ist viel, viel, viel wichtiger, als mich hinzustellen, ein Mikro zu nehmen und was Schlaues zur Weltlage zu sagen oder zu schreiben.
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Vielen, vielen Dank, liebe Sachsenradio-Hörerinnen und Hörer, für Ihre vielen richtigen Antworten. War heute auch nicht so schwer. Das stimmt, das Rätsel, das Getränk kennen alle. Und Karin Römer aus Chemnitz, die kennt auch noch einen Kanon von C.G. Hering über das gesuchte Getränk.

0: Ach, herrlich. Ilo beim Sachsenradio. So kommt man auch durch diesen hitzigen Sonntag. Und jetzt müssen wir endlich auflösen, was wir gesucht haben. War ja auch nicht so schwer. Der Kaffee!
1: Ich wache nicht auf ohne viel Kaffee. Ich hatte jetzt heute Morgen schon ein Cappuccino mit einem doppelten Espresso zusätzlich drin.
0: Ui, das rumst dann natürlich ganz schön. Cappuccino und doppelter Espresso. Also meins wäre es nicht. Ich bin Team Tee. Gerne auch kalt aufgesetzt. Wenn der Kaffee kalt aufgesetzt wird, mag ich ihn auch, weil er dann so riecht, so schmeckt, wie er aus der Tüte riecht. Egal, Vincent Winkler hat unser DAB+ Radio gewonnen.

0: Jetzt konnten wir mal so richtig mitschmachten mit Yvonne Katterfeld beim Sachsenradio. Letzte Frage an Simone Buchholz, die Schriftstellerin hier im Sachsenradio Sonntagsbrunch. Bist du deine Arbeit?
1: Ja. Ich glaube, Catherine Mansfield hat mal gesagt, I'm a writer first and a woman after. Also ich bin zuerst eine Schriftstellerin und dann eine Frau. Und es hat lange gebraucht, bis ich verstanden habe, dass das bei mir auch so ist. Es ist so ein großer Teil meiner Persönlichkeit, dass es mich schon unglücklich machen würde, wenn ich es, beziehungsweise es hat mich schon mal unglücklich gemacht in der Pandemie, als die Schulen geschlossen waren und ich den Großteil meiner Zeit damit verbracht habe, meinen Sohn zu unterrichten und nicht mehr zum Schreiben gekommen bin, dann bin ich ich bin ganz traurig geworden und habe erst gar nicht gewusst, was eigentlich los ist, bis ich dann gemerkt habe, ich finde keine Zeit zum Schreiben. Mir ist das Schreiben genommen worden. Und das hat mich sehr traurig gemacht, wirklich. Das darf nicht mehr passieren. Und auch wenn ich irgendwann Bademeisterin werde, weil ich keine Romane mehr schreiben kann, dann kann ich immer noch Geschichten aufschreiben, glaube ich. Mhm. Oder erzählen. Wahrscheinlich, das Erzählen wird wahrscheinlich auch reichen.
2: Mhm, am Lagerfeuer.
1: Ja, es würde auch reichen.
2: Einmal Liebe, Krimi und zurück zur Liebe. Das ist sehr, sehr kurz gesagt, aber so habe ich es empfunden. Was kommt jetzt?
1: Familiengeschichte. Familienroman.
2: Wild, bunt.
1: Ja.
2: Was war das dritte? Es gab noch ein drittes Adjektiv. Es wird wild, es wird bunt, es wird noch wilder und noch bunter, als man das
1: gesagt,
2: schon...
1: Aufregend groß.
2: Aufregend groß,
1: ja. Es
2: gab viele.
1: Ja, irgend sowas, weil ich gesagt habe. Ja.
2: Und kommt bald.
1: Und mehr im nächsten Frühjahr.
2: Zur Leipziger Buchmesse vielleicht.
1: Ja.
2: Vielleicht ist das der
1: Termin. Ja, doch, ich denke schon.
2: Aber jetzt gibt es über Söhne.
1: Mhm.
2: Und wenn man was über unser Zusammenleben in dieser Zeit erfahren will, kann man dieses Buch lesen. Wenn man etwas darüber lesen will, was Mütter leisten, sollte man dieses Buch lesen. Und wenn man einfach eine wunderbare Liebesgeschichte lesen will, tut gut, geht schnell, ist kurz. Genau. Simone Buchholz.
1: Tut nicht weh. Das ist eins von den anderen Büchern.
2: Genau. Rums, rein, raus und es ist schön. Immer.
1: Danke.
2: Simone Buchholz, vielen Dank.
1: Danke für das nette Gespräch.

0: Wie warm ist es bei Ihnen? Peter Neumann, der Sie hier beim Sachsenradio durch den Sonntagnachmittag begleiten wird, sucht den sächsischen Hitzerekord. Schreiben Sie, Peter, ins Studio einfach eine Chatnachricht aus der MDR Sachsen App. Oder es geht natürlich auch über mdrsachsenradio.de. Natürlich, Foto geht auch oder eine Sprachnachricht. Da können Sie erzählen, was Sie gerade vielleicht auch dagegen tun. Und ich muss ja sagen, ehrlich gestanden habe ich kurz gedacht, meinem lieben Kollegen Peter Neumann hätte so ein bisschen das Hirn weggebrutzelt, nicht wegen dieser Frage, denn er wollte mir partout erklären, dass das heute ein perfekter Tag ist. Aha. Und ich bin jetzt voller Hoffnung, dass meine Vermutung nicht stimmt und wir alle das mit der Perfektion des Datums gleich mitfeiern, sofern unsere Hirne noch nicht weich gekocht sind. Naja, wie auch immer, ein schattiges Plätzchen ist heute Nachmittag die beste Idee.
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0: Heute nochmal so richtig warm, bis 42 Grad sind angekündigt. Dazu später kräftige Gewitter, vereinzelt mit Starkregen, Hagel, Sturmböen. Morgen auch, aber morgen wird es schon kühler, höchstens 31 Grad. Mittwoch nur noch 23.
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2: Mit Johanna Mattei. Die vergangene Nacht war die wärmste seit Beginn der Wetteraufzeichnungen in Deutschland. Das geht aus vorläufigen Angaben des Deutschen Wetterdienstes hervor. Der Rekord wurde demnach in Kupschütz bei Bautzen gemessen. Dort sank die Nachttemperatur nicht unter 29,4 Grad. Bei den Tageshöchstwerten könnte heute schon wieder ein neuer Allzeithöchstwert für Sachsen aufgestellt werden. Laut MDR-Wetterstudios sind im Norden des Freistaats und in der Oberlausitz über 41 Grad möglich. Erst gestern waren mit 40,4 Grad am Kosbudener See und 40,3 Grad in Klitschen bei Torgau Rekordtemperaturen gemessen worden. Zur weiteren Entwicklung sagte Josefine Bechler vom MDR-Wetterstudio:
3: Im Laufe des Tages kommen auch ein paar kompaktere Wolken auf uns zu und am Nachmittag und Abend können sich auch einige Schauer und Gewitter entwickeln. Die sind regional meistens nur so zu finden und örtlich. Wenn dann ein Schauer und Gewitter durchzieht, dann merkt man schon auch gleich eine Abkühlung, aber das trifft natürlich nicht jeden und so erst im Laufe der Nacht werden wir dann so eine Abkühlung merken. Dann morgen tagsüber durch insgesamt eine wechselnde Bewölkung heizt es sich nicht so stark wieder auf. Wenn wir dann so richtig durchatmen wollen, dann müssen wir wahrscheinlich bis Mittwoch warten. Also da gibt's dann Höchstwerte bis 26 Grad und da wird's auch nachts ein bisschen kühler.
2: In der Gorischheide im Landkreis Meißen kämpfen die Einsatzkräfte weiter gegen einen Waldbrand. Er war gestern Nachmittag in einem mit Altmunition belasteten Gebiet nördlich eines ehemaligen Feldflugplatzes ausgebrochen. Über die aktuelle Lage informiert MDR Sachsen-Reporter Lukas Meister.
4: Noch immer stehen rund 16 Hektar der Gorischheide in Flammen. Der Wind steht still. Laut Einsatzleitung der Feuerwehr ist keine Zeit für Alarmismus. Von einer Großschadenslage sei man weit entfernt. Der Brand breite sich aktuell nicht weiter aus. Dennoch ist die Stimmung angespannt. Im betroffenen Gebiet stehen vor allem trockene Gräser und Sträucher in Flammen. Bei aufkommendem Wind wirken sie wie Zunder, so die Einsatzleitung weiter. Eine Ausbreitung der Flammen sei dann eine Sache von Sekunden. Zudem müssen die rund 200 Einsatzkräfte von Feuerwehr und THW besondere Vorsicht walten lassen. Der Boden der Gorischheide ist mit alter Weltkriegsmunition belastet, die durch den Brand jederzeit detonieren kann. Deshalb muss ein Mindestabstand von 1000 Metern eingehalten werden. Den Einsatzkräften bleibt nur, den Brand einzudämmen. Ein Löschhubschrauber der Landespolizei Sachsen versucht, die Glutnester von der Luft auszulöschen. Am Nachmittag wird ein weiterer Löschhubschrauber erwartet. Dann soll auch ein weiterer Löschzug mit 30 bis 50 neuen Einsatzkräften hinzukommen.
2: Die extreme Hitze hat den Rettungsdienst in Dresden an seine Belastungsgrenze gebracht. Mit 318 Einsätzen innerhalb von 24 Stunden verzeichnete die Feuerwehr gestern den bislang einsatzstärksten Tag des Jahres. Nach ihren Angaben ging es hauptsächlich um Kreislaufprobleme, Schlaganfälle, Stürze und Verkehrsunfälle. Zudem hatten Menschen wegen Schwindel und Dehydrierung Hilfe angefordert. Die Feuerwehr appellierte an die Einwohner der Stadt, ausreichend zu trinken, die Mittagshitze zu meiden und auf offenes Feuer im Freien zu verzichten. Viele Gaskunden in Deutschland können trotz gestiegener Großhandelspreise in diesem Jahr mit niedrigeren Heizkosten rechnen. Nach Berechnung des Vergleichsportals Verivox haben sich die Folgen der Nahostkrise bislang kaum auf bestehende Verträge ausgewirkt. Dadurch könnten Haushalte in der Grundversorgung im Schnitt gut 4% im Vergleich zum Vorjahr sparen. Auch Kunden mit Sonderverträgen dürften auf sinkende Kosten hoffen. Für Neukunden dagegen sind die Gaspreise laut Verivox seit Jahresbeginn bereits deutlich gestiegen. Die Bundesnetzagentur und die Verbraucherzentrale raten, raten regelmäßig, die Gastarife verschiedener Anbieter zu vergleichen und durch einen Wechsel Geld zu sparen. Mit einem Brief hat sich der evangelische Landesbischof an rund 6000 jugendliche Kirchenmitglieder in Sachsen gewandt. Darin lädt er die Neuntklässler ein, die Kirche in Sachsen aktiv mitzugestalten. In dem Brief geht es unter anderem auch um einen Austausch zur Wehrpflicht, ein Thema, wozu sich viele junge Menschen Gedanken machen, so Bischof Bilz, sagte er MDR Sachsen.
5: Ich schaue jedes Jahr nach einem eigenen Thema und dieses Jahr haben wir uns für dieses Thema entschieden, weil wir glauben, dass junge Menschen sich früher oder später mit dieser Frage ja beschäftigen müssen. Also will ich zur Bundeswehr gehen, will ich das nicht tun, will ich dafür ein FSJ machen, also einen anderen freiwilligen Dienst, vielleicht mache ich einen Friedensdienst irgendwo. Und ich spüre, dass viele junge Menschen hier ganz individuell verschiedene Antworten finden müssen und geben müssen. Und ich kenne auch diese ganze Spannung, in der man sich bewegen muss. Und die sind ja jetzt in der aktuellen politischen Situation nochmal anders geworden. Ne? Und ich denke, es ist unser Auftrag auch als Kirche zu sagen, wir möchten da mit Menschen im Gespräch sein, vor allem mit den jungen Menschen, die es hier betrifft.
2: Im Landkreis Sächsische Schweiz-Osterzgebirge sind in diesem Jahr wieder Kreuzottern und Schlingnattern gesichtet worden. Die seltenen Schlangenarten sollten im Falle einer Sichtung mit einem Fotobeleg gemeldet werden, wie Sina Klingner von der Naturschutzstation Osterzgebirge MDR Sachsen sagte.
6: Die beiden Arten sind auch nicht so leicht zu unterscheiden und da ist es sehr gut, wenn wir Fotos bekommen. Das sind nicht immer Top-Fotos, die jetzt top scharf sind, aber das macht oftmals nichts. Die beiden Arten sind sehr gefährdet. Wir haben vor Jahren festgestellt, dass es wenige Daten gibt, wo die in Sachsen sich befinden und haben dann beschlossen, ja, wir müssen die Bürger bitten, dass sie da mithelfen. Die sind so schwer zu finden. Da kann man ganz oft umsonst losgehen. Es ist doch oft der Helferzufall, der dann eben ermöglicht, dass man so ein Tier mal trifft. Irgendwo auf einem Wanderweg zum Beispiel, dass es sich sonnt.
2: Sichtungen können per E-Mail oder telefonisch gemeldet werden. Das waren Nachrichten von MDR Sachsen. 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
7: Und hier ist der MDR Sachsen Verkehrsservice. Vorsicht auf der A4. Richtung Frankfurt zwischen Dresden Flughafen und Dresden Herlau. Da läuft eine Person auf der Standspur und schiebt ihr kaputtes Motorrad. Im Landkreis Görlitz ist die Straße zwischen Leibgen und Abzweig Förstgen Ost nach einem Unfall gesperrt. Im Landkreis Meißen, da ist die Straße zwischen Nieska und Heidehäuser wegen eines Feuerwehreinsatzes gesperrt. In Leipzig ist die Holzhäuserstraße zwischen Sonnenwinkel und Zuckelhäuserstraße nach einem Unfall gesperrt. In Meißen ist die Straße Dobritzer Berg wegen eines Feuerwehreinsatzes gesperrt. Und in Oberrossau ist die Hauptstraße wegen eines Feuerwehreinsatzes gesperrt. Stadtverkehr Leipzig, wegen Hitzeschäden ist der Straßenbahnbetrieb bis morgen früh 3.30 Uhr eingestellt. Für mehr Tipps unsere kostenlose Verkehrshotline 0800 6375 637. 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
7: Ja, ich weiß, es ist heiß. Und wo wird's heute in Sachsen am heißesten? Diese Frage werden uns am späten Nachmittag sicher die Kollegen vom MDR Wetterstudio beantworten. Sie, liebe Hörer, können aber gern mithelfen, es rauszufinden. Schicken Sie mir über die MDR Sachsen App ein Foto Ihres Thermometers oder eine Sprachnachricht. Oder Sie schreiben einfach, bei mir auf dem Balkon im Schatten sind es derzeit 40 Grad. Mal so als Beispiel. Gleich geht es bei uns um einen Mann, der auch ganz schön schwitzen musste und der laut werden konnte, wenn er sich richtig angestrengt hat. Boah, so klang es, wenn Rolf Milser eine schwere Hantel nach oben gebuchtet hatte, geboren heute vor 75 Jahren in Bernburg-Saale. Gewichte gestemmt hat er dann für die Bundesrepublik Deutschland. Sein Weg zum Olympiasieger in gut einer Viertelstunde, Thema beim Sachsenradio. Die Jungs sind in wenigen Tagen zu Gast in der Berliner Waldbühne, die Pet Shop Boys. Am selben Tag, am 11. Juli, spielen übrigens die Toten Hosen gleich nebenan im Olympiastadion und die Band The Cure in der Berliner Wohlheide. Die älteren Herren, die können es noch. Schauen Sie es sich an und entscheiden Sie sich für eins aus drei. Die Pet Shop Boys können Sie gleich schon mal hören, hier beim Sachsenradio nach Boné M.
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0: Heute früh bin ich schon um 5 aufgestanden, um den Garten zu gießen und nochmal die Wohnung richtig durchzulüften. Das mit dem Lüften hat nicht viel gebracht. Draußen hatte es sich ja kaum abgekühlt. Was tun, wenn die eigenen 4 Wände heute nochmal zur Sauna werden? Meine Kollegin Luise Schermesser meint, gehen Sie doch ins Kino. Sie hat das gestern in Dresden ausprobiert.
1: Schon wenn man das Kinofoyer betritt, ist es eine Erleichterung, wie kühl hier die Temperaturen sind. Es sind auch schon einige Familien hier zur Nachmittagsfamilienvorführung, unter anderem Regina aus Dresden. Regina, du bist auch extra ins Kino gegangen, um nicht 40 Grad draußen ertragen zu müssen.
2: Genau, sonst hätten wir eigentlich gerne irgendwas an der frischen Luft gemacht, aber gedacht, kaltes Kino hört sich gut an.
1: Ihr habt 3 kühle Getränke schon bereitstehen, damit es noch angenehmer wird.
2: Richtig, ansonsten holen wir eigentlich einen großen Becher und teilen uns den, aber heute haben wir gedacht, für jeden was zu trinken ist echt wichtig.
1: Und wie seid ihr durch die Stadt gekommen? Wie habt ihr das überlebt?
2: Da sind wir tatsächlich ausnahmsweise mit dem Auto gefahren, sonst fahren wir gerne mit der Straßenbahn, aber so haben wir gedacht, Auto, Tiefgarage, nur ganz schnell rüber ins kühle Kino.
1: Also ich merke schon, ihr habt es wirklich durchgeplant, um der Sonne so gut es geht auszubüchsen. Und bei euch ist ja auch Eddie. Eddie, freust du dich denn jetzt auf den Film?
3: Ja, ich freue mich sehr auf den Film.
1: Und genießt es auch nicht in der Sonne draußen rumrennen zu müssen?
3: Im Auto habe ich nicht meine Klimaanlagen abbekommen.
1: Oh nein, du musst hinten sitzen?
3: Ja.
1: Dann wünsche ich euch ganz viel Spaß im Kino. Und es gibt tatsächlich auch Kinogäste, die einen richtig langen Weg auf sich genommen haben, um extra einen Film anzuschauen, wie Maria aus Horka. Hallo Maria.
4: Hallöchen.
1: Du hast mir gerade erzählt, ihr seid fast 2 Stunden nach Dresden gefahren. Warum habt ihr denn den Langweg bei der Hitze auf euch genommen?
4: Genau, also wir fahren immer zur Vorpremiere zu den Minions und leider bei uns in der Nähe, zum Beispiel in Görlitz im Filmpalast, gibt es leider nicht das Minion-Menü mit Becher und Popcorn-Eimer. Und da sind wir extra hierher gefahren, um noch was mitzunehmen als Andenken.
1: Ja, du bist doch schon ganz passend gekleidet für den Minion-Film, trägst eine Minion-Bluse. Minions, das sind so kleine Animationsfiguren, gelb, üeiförmig hast du gerade gemeint. Was fasziniert dich denn so an den Minions, dass du extra bis hierher gefahren bist?
4: Ich muss sagen, ich bin ein sehr großer Minion-Fan, habe eine Riesensammlung zu Hause und ich finde, egal welche Laune man hat, ob wenn die auch noch so schlecht ist, man kriegt immer gute Laune, wenn man die sieht. Und zum Glück hat unser Auto eine gute Klimaanlage, deswegen haben wir jetzt nie so stark geschwitzt.
1: 22 Grad im Kinosaal statt 40 Grad draußen in der Sonne. Nur von dem Weg zu Hause bis zum Kino braucht man vielleicht noch die ein oder andere Strategie, um möglichst hitzefrei durchzukommen.
0: Also, wer es noch nicht mitbekommen haben sollte, der neue Minion-Film ist in den Kinos. Aber heute, denke ich, ist es egal, welchen Film Sie angucken. Hauptsache, Sie sitzen in einem gut gekühlten Kinosaal. Wenn Sie es nicht bis dahin schaffen, weil Sie schon auf dem Weg dahin mächtig ins Schwitzen kommen würden, schreiben Sie mir doch, wie warm, wie heiß es gerade bei Ihnen ist. Oder schicken Sie ein Foto Ihres Thermometers über die MDR Sachsen App.

0: Viermal hat Rolf Mäser an Olympischen Spielen teilgenommen. Olympia 1984 brachte dann den Höhepunkt seiner Laufbahn als Gewichtheber.
1: Mäser beugt sich herunter, packt die Hantel an, dreht noch einmal mit einer Hand wie ein Motorradfahrer, wenn er Gas geben will, um den richtigen Griff zu bekommen. Ganz still ist es. Jetzt zieht er an. Ja, er kann umsetzen und er steht auch schon auf mit dem Gewicht. Und jetzt der beidarmige Stoß, der Ausfallschritt, der Stoß nach oben. Mäser ist Goldmedaillengewinner. Mäser ist Olympiasieger.
0: Gold in Los Angeles, dazu Gold-, Silber-, Bronzemedaillen bei Weltmeisterschaften. Mäser war einer der erfolgreichsten Gewichtheber in den 70er und 80er Jahren. Geboren, heute vor 75 Jahren, in Bernburg-Saale.
2: Als Zweijähriger kam er in die Bundesrepublik, besuchte die Volksschule, absolvierte eine Lehre als Maschinenschlosser. Die Mutter verstarb früh, mit dem Vater verstand er sich nicht. Der Trainer schlüpfte in die Rolle des Ersatzvaters. Von nun an wurde nur noch über Gewichtheben geredet. Der Rest ist eine kleine Leute-Story, wie man sie in den Porträts von Weltmeistern und Olympioniken immer wieder findet. Die kargen Daten markieren nichts anderes als die gewaltige Spanne des sozialen Aufstiegs. Sohn armer Eltern macht Karriere.
0: Nach der Karriere hat Mäser als Bundestrainer gearbeitet. Heute betreibt er erfolgreich ein Hotel in Duisburg, bei dem 2006 bei der Fußball-WM in Deutschland die Italiener, das italienische Team, übernachtet haben. Und das brachte den Italienern offenbar Glück, denn die wurden vor 20 Jahren Weltmeister. Da waren sie bei der WM noch dabei, im Gegensatz zu 2026.

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3: Heute bis 40 Grad heiß oder sogar drüber. Sie können mir gerne ein aktuelles Foto Ihres Thermometers schicken oder eine Sprachnachricht über unsere MDR Sachsen App.
4: Hallo, liebes Sachsen-Team. Ich bin gerade im Schatten und bei mir sind 38 Grad. Also nichts für Leute, die Hitze nicht mögen. Ich werde dann auch gleich wieder reingehen, aber es ist schon eine ganz schöne Bombe heute. Ich wünsche euch noch ein schönes Gelingen in eurer Sendung. Bis bald, eure Ina.
3: Vielen Dank an Ina in Radeburg. Ich bin ja gespannt, wo es heute in Sachsen am heißesten ist. Morgen endet die Hitzewelle, dann in Anführungsstrichen nur noch 26 bis 31 Grad. Dazu Wolken, Sonne, Schauer, Gewitter. MDR Sachsen Verkehrsservice, A4 Richtung Frankfurt zwischen Kreuz Chemnitz und Limbach-Oberfrohna, stockender Verkehr nach einem Unfall. Im Landkreis Meißen ist die Straße zwischen Nieskar und Heidehäuser wegen eines Feuerwehreinsatzes gesperrt. In Leipzig ist die Holzhäuserstraße zwischen Sonnenwinkel und Zuckelhäuserstraße nach einem Unfall gesperrt. In Meißen ist die Straße Dobritzer Berg wegen eines Feuerwehreinsatzes gesperrt. Auch in Oberrossau Feuerwehreinsatz, da ist die Hauptstraße gesperrt. Stadtverkehr Leipzig wegen Hitzeschäden ist der Straßenbahnbetrieb bis morgen früh 3.30 Uhr eingestellt. Für mehr Tipps unsere kostenlose Verkehrshotline 0800 6375 637. 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

0: Teil.
1: So weit, so normal. Der Mann stellt sich vor. Aber das war nicht der erste Satz des neuen Kommissars. Der lautete so.
2: Kommst du durch! Hör auf mit der Scheiße!
1: Derbe fing es an und derbe, rau und nicht zimperlich ging es weiter.
3: Das habe ich mir doch gleich gedacht, dass es Ärger gibt. Ich erwarte umgehend Ihren Bericht.
4: Du hast die Scheiße gebaut. Du bringst es zu Papier.
1: Horst Schimanski, gespielt von Götz George, und sein Kollege Christian Tanner, gespielt von Eberhard Feig, waren ein ungewöhnliches Team. Schimanski trug eine M65-Feldjacke der US Army. Er war Single, Biertrinker und alles andere als ein Gummi.
5: Ist das ein Nobel-Italiener hier?
6: Na klar, drei Sterne, Bruder. Hot Ketchup, Curry Ketchup, Ketchup pur. Und Parkplatz vom Haus.
1: Christian Tanner dagegen war verheiratet, trug Anzug und Krawatte. Er war höflich, zurückhaltend. Die Geschichte war eher nebensächlich. Ihr Milieu war die Schattenseite der Gesellschaft. Es ging um Waffenschieber, Haschisch, Rocker und natürlich Mord. Regisseur Hajo Gies entwickelte gemeinsam mit den beiden Autoren Horst Fox und Thomas Wittenburg die Figur des Schimanski. Er wollte nach dem eher behäbig ermittelnden Fernsehkommissar Haverkamp bewusst einen Gegenpol setzen.
7: Das Scheißfernsehen taugt sowieso nichts!
8: Er sagt Scheißfernseher. Er meint natürlich nicht nur den Fernseher, sondern auch das Programm. Wir waren auf Zoff aus und es war nichts war besser als Zoff.
1: Götz George war zuvor in Krimis wie Derrick und Der Alte zu sehen. Er spielte den Lagerkommandanten Rudolf Höss in einem Kinofilm. Er war begeistert von der neuen Figur des raubeinigen Ruhrpott-Kommissars. Kritik nahm er in Kauf.
9: Wir wurden unendlich angegriffen und beschimpft, dass wir Duisburg in einem so schlechten Licht zeigen. Das war aber okay, das wollten wir ja eigentlich auch.
1: Die Presse nannte ihn Schmuddelkommissar, doch er und sein feiner Kollege kamen gut an. Das ungleiche Paar erzielte Top-Einschaltquoten, auch weil sich die beiden gegenseitig manchmal anmeckerten.
10: Komm, Tanner, hör auf, bitte hör auf, lass mich in Ruhe, du nervst mich.
11: Erst denken, dann handeln.
12: Erst die Arbeit, dann die Sprüche.
13: Herr Oberlehrer. Götz George, Kommissar Schimanski. Am 28. Juni 1981 war George in dieser Rolle erstmals im Fernsehen zu erleben. Ein paar Jahre später gab es sogar einen Schimanski-Kinofilm, Titel Zahn um Zahn. Und dazu das passende Lied von Klaus Lage mit Faust auf Faust.
14: 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Misch dich in alles ewig ein.

Der Sonntagnachmittag beim Sachsenradio. Wo ist es am heißesten heute im Freistaat? Ines aus Ottendorf hat geschrieben, Lichtenau. 41 Grad, das war um 12.40 Uhr. Dann haben wir Kerstin Fenske, hat 38 Grad zu bieten. Thomas aus Leipzig, genau 40,4 Grad auf dem Balkon gemessen in der 10. Etage in Leipzig-Grünau. Um 13.03 Uhr, dahinter steht noch, es reicht, kann ich mir vorstellen. Und dann haben wir auch noch Birgit Steinbach aus Limbach-Oberfrohna. Temperatur im Bad und im Wohnzimmer 30,6 Grad. Welche Temperatur haben Sie zu bieten? Schicken Sie mir eine Sprachnachricht oder ein Foto Ihres Thermometers oder eine kurze Mitteilung. Wie heiß ist es heute bei Ihnen?

0: 5 Wochen lang wurde jeden Tag geprobt. Gestern war es endlich soweit. Der Nebel zog auf und legte sich auf die Krabbertmühle in Schwarzkolm.
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0: Im Nebel der Einsamkeit, so heißt das Stück, das gestern an der Krabbertmühle Premiere feierte. Unser Morgenmoderator Silvio mittendrin. Silvio, seit 2012 gibt's jedes Jahr Geschichten rund um Krabbert an der Schwarzen Mühle. Wird das nicht langweilig?
2: Nee, Peter, absolut nicht, weil sich die Macher und auch der Autor jedes Mal ja was ganz Neues einfallen lassen. Ne? Und dieses Jahr war das Thema eines, das uns wirklich alle angeht. Es geht um Einsamkeit, um Ausgrenzung, es geht um Wut und dass man mit Wut im Bauch vielleicht auch mal die falschen Entscheidungen treffen kann. Und mit der Schlussfolgerung, wenn wir gemeinsam Dinge anpacken, schafft man es auch. Also ich habe nach diesem Stück wirklich nur Leute getroffen, die absolut begeistert waren.
3: Super, war schön. Die Musik war schön, das Ambiente.
4: Für die Region, für die Lausitz, Leuchter mittlerweile in der Region und hoffen, dass die Geschichte weitergeht.
5: Also mir hat es sehr gut gefallen. Ich habe jetzt sozusagen das dritte Jahr in Folge gesehen und mich freut vor allem dieses sehr viel Sorbische. Das gefällt mir unheimlich gut und dass es auch so die philosophischen Momente gibt der schwarzen Patin. Das gefällt mir auch immer wieder, jedes Jahr. Also top.
2: Ja, dazu gab es viel Pyrotechnik, was sich viele gewünscht haben. Es gab tolle Songs, also ach ja, ich bin immer noch hin und weg.
0: Nun haben wir ja beim Casting für das neue Stück Leute gesucht, die mitspielen. Hast du gestern davon einige entdecken können?
2: Das war schon witzig, den einen oder anderen zu entdecken. Und ich habe auch manch einen entdeckt, der schon länger dabei ist. Kriemhild Höpfinger zum Beispiel. Die war ja vor 3 Jahren beim Casting, hatte den Aufruf bei uns im Radio gehört und kann sich seitdem kein Jahr mehr ohne Krabbert vorstellen.
6: Weil das einfach schön ist und Spaß macht. Es ist eine große Familie. Ob das regnet oder die Sonne scheint, es passt nie. Es gibt kein schlechtes Wetter.
2: Denkst du oft noch an das Casting zurück?
6: Ja, denke ich gerne zurück und ich bereue es keine Minute.
2: Und ich bin mir sicher, nächstes Jahr ist er auch wieder mit dabei.
0: Silvio, gestern Abend war es mächtig heiß in Sachsen, sicher auch in Schwarzkolm ging es auszuhalten?
2: Naja, also am Anfang war es schon ordentlich heiß, das kann man nicht wegreden, aber danach ging es echt aus dem Wald. Da kam dann wirklich so eine angenehme Kühle und es war so ein bisschen wie so eine kleine Klimaanlage im Freien. Anton Fuchs ist ja der Chef der Mühle, der war gestern dennoch froh, dass alles so gut geklappt hat.
7: Ich freue mich auch, dass das Publikum so gut durchgehalten hat und vor allem die Darsteller auf der Bühne, das gesamte ehrenamtliche Team im Hintergrund und natürlich auch das Team der Krabbertmühle, also meine Mitarbeiter. Großes Dankeschön an alle.
2: So, heute wird es ja nochmal so heiß, ne? Und auch heute gibt es wieder eine Vorstellung. Deswegen, jeder kann sich Wasser mitbringen. Also da wird am Eingang wirklich nichts weggenommen. Also deswegen Getränke einfach mitnehmen, Sonnenschutz mitbringen. Und ab 20 Uhr, Peter, da kommt ja dann eh wieder der Nebel über Schwarzkolm.
0: Silvio, vielen Dank. 3 Wochen lang gibt es jetzt die Krabbertsaga an der Schwarzen Mühle in Schwarzkolm. Und Sie können mit Silvio live dabei sein. Tickets dafür gibt's in der ersten Ferienwoche beim Sachsenradio zu gewinnen. In Guten Morgen Sachsen.
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1: Ich suche heute den heißesten Ort in Sachsen und es führt Silke aus Chemnitz. Sie hat ein Foto geschickt von ihrem Thermometer, darauf zu sehen 42 Grad. Und sie schreibt, 44 Grad. Und sie schreibt, das wäre gemessen auf der Terrasse im Schatten. Wenn auch Sie eine Temperatur zu bieten haben, aus Chemnitz habe ich auch noch andere, die sind nicht ganz so hoch. Über die MDR Sachsen-App können Sie mir schreiben, Foto schicken oder auch eine Sprachnachricht. Heute in Sachsen nochmal sehr heiß, 37 bis 40 Grad und mehr sind möglich. Buh, da heißt durchschnaufen. Jetzt die Nachrichten hier bei MDR Sachsen mit Anke Arndt.
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2: Die vergangene Nacht war die wärmste seit Beginn der Wetteraufzeichnungen in Deutschland. Das geht aus vorläufigen Angaben des Deutschen Wetterdienstes hervor. Der Rekord wurde demnach in Kupschütz bei Bautzen gemessen. Dort sank die Nachttemperatur nicht unter 29,4 Grad. Bei den Tageshöchstwerten könnten heute schon wieder ein neuer Allzeithöchstwert für Sachsen aufgestellt werden. Erst gestern waren mit 40,4 Grad am Kospudener See und 40,3 Grad in Klitschen bei Torgau Rekordtemperaturen gemessen worden. Der Waldbrand in der Gorischheide im Landkreis Meißen hat sich bisher nicht weiter ausgebreitet. Wie die Einsatzleitung MDR Sachsen sagte, bewässern die rund 200 Feuerwehrleute vor Ort die Ränder des betroffenen Gebietes. Auch ist weiterhin das gepanzerte Löschfahrzeug eines Privatunternehmens im Einsatz und aus der Luft löscht ein Hubschrauber der Landespolizei. Am Nachmittag wird ein weiterer Hubschrauber erwartet. Laut dem Bürgermeister von Zeithain, Mirko Polmer, bleibt die Lage angespannt. Es werde böiger Wind erwartet und bei den hohen Temperaturen steige teilweise die Technik aus. Kurz vor der Eröffnung der neuen Infineon-Chipfabrik in Dresden fordert Sachsens Wirtschaftsminister Panther schnellere Genehmigungsverfahren in Europa. Lange Prüfzeiten bremsten wichtige Investitionen in die Halbleiterindustrie aus, so der SPD-Politiker. Am Donnerstag nimmt Infineon seine neue Smart Power Fab offiziell in Betrieb. Mit Investitionen von rund 5 Milliarden Euro ist sie die größte Einzelinvestition in der Unternehmensgeschichte. Am Standort Dresden sollen rund 1000 neue Arbeitsplätze entstehen und die Produktionskapazität verdoppelt werden. Forscher der Unikliniken Heidelberg und Dresden haben einen KI-Agenten für Routineaufgaben im Krankenhaus entwickelt. Wie die TU Dresden mitteilte, kann das KI-System in der elektronischen Patientenakte selbstständig Informationen auswerten und Diagnosen erstellen. Das soll bei medizinischen Entscheidungsfindungen helfen, wie Professor Kanter vom Uniklinikum Dresden MDR Sachsen sagte.
3: Was wir als menschliche Ärzte in der Klinik machen, ist ein schrittweiser Prozess. Wir schauen uns Patientenhistorie an, dann bestimmen wir Laborwerte, dann gucken wir uns die an, dann machen wir zum Beispiel ein Röntgenbild, dann gucken wir uns das an, dann gucken wir uns das Ergebnis an und dann gehen wir zum Patienten und fällen gemeinsam eine Entscheidung, wie es weitergeht. In der Vergangenheit waren KI-Systeme in der Medizin immer nur für einen Schritt gebaut. Ja? Also ein KI-System, das zum Beispiel Brustkrebs erkennt in Röntgenbildern der Brust. Das war immer also nur ein KI-System für einen Anwendungsfall. Und was wir jetzt gebaut haben, dieser KI-Agent Mira, ist, dass ein KI-System alles machen kann. Es kann diese ganzen mehrschrittigen Prozess machen, genauso wie ein menschlicher Arzt das macht. Und das hat eben extrem gut funktioniert.
2: Professor Kater von der Uniklinik Dresden. Das waren Nachrichten von MDR Sachsen. 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
1: Und hier ist der MDR Sachsen Verkehrsservice. Vorsicht auf der A4 Görlitz Richtung Dresden in Höhe Bautzen Ost steht ein defekter Bus auf der Standspur. A4 Richtung Frankfurt zwischen Kreuz Chemnitz und Limbach-Oberfrohna stockender Verkehr nach einem Unfall. A9 Richtung München zwischen Eisenberg und Bad Klosterlausnitz 2 Kilometer Stau an der Baustelle. 10 Minuten brauchen Sie länger. A13 Richtung Dresden. Zwischen Thiendorf und Radeburg 4 Kilometer Stau an einer Baustelle, 15 Minuten die Wartezeit. Im Landkreis Meißen ist die Straße zwischen Nieskar und Heidehäuser wegen eines Feuerwehreinsatzes gesperrt. In Leipzig ist die Holzhäuserstraße zwischen Sonnenwinkel und Zuckelhäuserstraße nach einem Unfall gesperrt. In Meißen ist die Straße Dobritzer Berg wegen eines Feuerwehreinsatzes gesperrt. Feuerwehreinsatz auch in Oberrossau. Da ist die Hauptstraße gesperrt. Und Stadtverkehr Leipzig, wegen Hitzeschäden ist der Straßenbahnbetrieb bis morgen früh 3.30 Uhr eingestellt. Für mehr Tipps unsere kostenlose Verkehrshotline 0800 6375 637. Schnell und aktuell der MDR Sachsen Verkehrsservice.
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1: Haben Sie Lust auf Kunst? Jetzt hier in ein paar Minuten beim Sachsenradio. Nee, es geht nicht um Sangeskunst, auch nicht um Gedichtkunst. Es geht um die Kunst der Mathematik. Mathematik, höre ich Sie stöhnen. Erst die Hitze, da noch Mathe. Schlimmer geht's nimmer. Aber bleiben Sie mal dran. Mathematik kann auch schön sein und manchmal sogar vollkommen. Vorher erfrischen wir uns aber erstmal und tauchen ab mit Purple Schulz. Ich hoffe ja, die sind kühl, die kleinen Seen. Das Lied spiele ich gleich für Sie nach Ryan Paris. Der besingt das süße Leben. Dolce Vita.

0: Heute ist der 28.06. Der 28.06. Ich merke schon, Sie wissen nicht, was das für ein besonderes Datum ist. Nee, es geht nicht um den Geburtstag eines Prominenten, auch um keinen Jahrestag. Es geht um diese Zahlen, 28 und 6. Dieses Datum vereint die beiden, habe ich gelesen, berühmtesten vollkommenen Zahlen der Geschichte. Was ist eine vollkommene Zahl? Das wird uns hoffentlich Professor Christian Hesse von der Uni in Stuttgart erklären. Ihnen einen schönen guten Tag, Herr Professor.
1: Ja, Ihnen auch einen schönen guten Tag, Herr Neumann.
0: Sie lernen mathematische Statistik. Wenn Sie das Leuten erzählen, was Sie so machen, sagen die dann, oh, wie spannend, oder sagen die, oh, das klingt irgendwie schwierig und trocken?
1: Also ich versuche es neuerdings so zu sagen, dass ich mich mit Daten und Datenanalyse und Big Data beschäftige und auch mit AI.
0: Ja.
1: Und dann spitzen die Leute die Ohren und sagen, wow, das ist ja zukunftsträchtig.
0: Sehr schlau.
1: Man muss das nur richtig framen.
0: Lassen Sie uns über eine vollkommene Zahl in der Mathematik reden. Was versteckt sich dahinter?
1: Ganz kurz gesagt, ist einfach solche Zahlen, vollkommene Zahlen, die gleich der Summe ihrer Teiler sind. Wobei die Zahl selbst nicht als Teiler zählt.
0: Können Sie das mal praktisch machen? Ja.
1: Also die 6 hat die Teiler 1, 2 und 3, wie man sofort sieht. Ne? Und die Summe von 1 plus 2 plus 3 ist wieder die 6 und deshalb ist 6 eine vollkommene Zahl.
0: Mhm. Und die 28?
1: Und die 28 ist schon die nächstgrößere. Die hat nämlich die Teiler 1, 2, 4, 7 und 14.
0: Ja.
1: Und die Summe dieser Zahlen ist auch wieder 28.
0: Wenn ich an Vollkommenheit denke, dann denke ich an eine Statue von Michelangelo oder ein Gemälde von Rembrandt, also an wunderbare Kunstwerke. Ist Mathematik für Sie eine Kunst?
1: Ja, es ist eine Kunst und eine Wissenschaft. Und Sie haben schon recht, wenn man an Vollkommenheit denkt, dann denkt man an formvollendete Skulptur oder eine wunderbare Komposition oder eine unberührte Landschaft oder auch ein wunderbares Gedankengebäude in der Mathematik, wo alles gerade richtig zusammenpasst, jedes Puzzleteil von Gedankensplitter, sodass sich in der Summe ein größeres Ganzes ergibt. Und insofern gibt es mehrere Arten von Vollkommenheit und von Schönheit.
0: Heute am 28.06. feiern wir die vollkommenen Zahlen 28 und 6 gemeinsam mit Professor Christian Hesse von der Uni Stuttgart. Danke für den Moment. Gleich reden wir über das Thema Matheunterricht in der Schule oder der Hochschule.

0: Der 28.06. ist der Tag der vollkommenen Zahl. Warum das so ist, hat uns der Mathematikprofessor Christian Hesse von der Uni Stuttgart sehr schön erläutert und gesagt, auch Mathematik ist eine Art Kunst. Herr Professor, nun gibt's viele Menschen wie mich, für die war Mathematik in der Schule eher Kampf und Krampf als ein Kunsterlebnis. Woran liegt es, dass Mathe oft so einen schlechten Ruf hat?
1: Mathematik gut zu unterrichten ist extrem schwer. Und mit gut meine ich so, dass bei den Schülern auch so ein Aha-Erlebnis immer wieder entsteht, nicht? Und im allerbesten Fall vielleicht sogar ein Feuerwerk auf der Großhirnrinde, wenn man etwas nach vielfältigen Überlegungen tatsächlich dann irgendwann verstanden hat. Und die heutigen Lehrpläne geben so etwas nicht her. Und deshalb vertrete ich eigentlich die Meinung schon seit einigen Jahren, dass die Mathematik-Lehrpläne überarbeitet werden müssen. Und das bedeutet, stark entrümpelt werden müssen und modularisiert werden müssen.
0: Das heißt?
1: Dass sich die Schüler und Schülerinnen aus ganz vielen Modulen, die mit Mathematik zu tun haben, sagen wir mal Vektorrechnung, Module auswählen können. Und dass dann in diesem Modul, den Mathematikmodulen wohlgemerkt, nicht nur Mathematik unterrichtet wird. Nicht? Also zum Beispiel, es gibt, wenn es um Vektoren geht, kann man natürlich zunächst mal erklären, okay, was sind Vektoren? Das sind diese kleinen Pfeile mit einer Richtung, wenn man sich das so aus der Schule nochmal vergegenwärtigt. Und Vektoren kann man addieren. Das ist alles rein mathematisch. Aber interessant wird, wenn man dann noch hört, dass es bestimmte Ameisen gibt, die tatsächlich Vektoraddition in ihrem Kopf, in ihrem kleinen Gehirn machen können. Also wenn die so Suchläufe machen aus dem Nest heraus zur Beute, dann müssen sie nicht den exakten Weg wieder zurücklaufen, sondern sie können dann, selbst wenn sie 100 Meter vom Nest entfernt sind, auf direktem Wege wieder das Nest erreichen. Und das schaffen sie, indem sie all diese Richtungen addieren und dann auf geradem Wege zum Nest zurückfinden.
0: Also mit der Geschichte mit den Ameisen hätten sie mich im Unterricht bekommen, auf jeden Fall. Nun sind wir ganz schön tief eingetaucht schon in das, was sie jeden Tag beschäftigt. Ausgangspunkt war ja der 28.06., ein Datum, das zwei vollkommene Zahlen vereint. Wird dieses Datum in Mathematikerkreisen gefeiert, gewürdigt?
1: Es gibt so einige Leute, die sehr tief in die Zahlentheorie eingedrungen sind. Die feiern das dann als Tag der vollkommenen Zahl. Da muss man schon sich mit Mathematik beschäftigen und vielleicht ein Stück weit auch ein Nerd sein. Und Bill Gates hat mal gesagt, seid nett zu Nerds. Irgendwann werdet ihr für einen arbeiten.
0: Vielen, vielen Dank, Herr Professor, dass Sie uns aufgeklärt haben. Die Leute wissen jetzt, was das heute für ein besonderes Datum ist. Und vielleicht hat der ein oder andere jetzt auch gemerkt, Mathematik kann ganz schön spannend sein.

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2: Wie heiß ist es bei Ihnen? Schicken Sie mir über die MDR Sachsen-App ein Foto vom Thermometer oder eine Sprachnachricht oder eine kurze Mitteilung. Ganz viele haben geschrieben. Ursula Doring aus Chemnitz hat 37 Grad. Marcel aus Lugau 34,9 Grad. Und da schreibt auch noch dazu, man soll viel trinken. Wichtiger Hinweis. Andreas aus Königsbrück hat 41,6 Grad zu bieten. Jutta aus Meißen 39 Grad. Steffi in Seemertal-Neudorf 39,1. Und Bernd Schmidt aus Dresden kam vorhin rein. 43,8 Grad auf der Terrasse im Schatten gemessen. Ich glaube, auf den Terrassen ist es vielleicht noch heißer als anderswo. Auf jeden Fall nochmal ein heißer Tag. In Sachsen morgen wird es besser, 26 bis 31 Grad, nur noch bei einem Sonne-Wolken-Mix, garniert mit Schauern und Gewittern. MDR Sachsen Verkehrsservice, was haben wir da? Die A4 Görlitz Richtung Dresden. In der Richtung Bautzen-Ost und in der Abfahrt, fehlt das Wort Abfahrt, in der Abfahrt Bautzen-Ost steht ein defekter Bus. A9 Richtung München zwischen Eisenberg und Bad Klosterlausnitz, 2 Kilometer Stau an einer Baustelle, brauchen Sie 10 Minuten länger. A13 Richtung Dresden zwischen Tiendorf und Radeburg, 4 Kilometer Stau an einer Baustelle, 15 Minuten die Wartezeit. Im Landkreis Meißen ist die Straße zwischen Nieska und Heidehäuser wegen eines Feuerwehreinsatzes gesperrt. In Leipzig ist die Holzhäuserstraße zwischen Sonnenwinkel und Zuckelhäuserstraße nach einem Unfall gesperrt. In Meißen Feuerwehreinsatz in der Straße Dobritzer Berg. Und dann haben wir auch den Stadtverkehr Leipzig. Wegen Hitzeschäden ist der Straßenbahnbetrieb bis morgen früh 3.30 Uhr eingestellt. Für mehr Tipps unsere kostenlose Verkehrshotline 0800 6375 637. 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

0: Peter Maffay beim Sachsenradio. Und ich habe sie ja gefragt, wie heiß ist es bei Ihnen heute? Und Bettina und Peter haben geschrieben, in Welsau zeigt das Thermometer auf der Südseite im Wohnzimmer außen Temperatur 47 Grad, in der Sonne um 14.28 Uhr. Auch sie schreiben, vergesst das Trinken nicht. Und eine sehr interessante Meinung haben wir bekommen von Frieder Hofmann aus Dresden. Was die Einsatzkräfte in der Gorischheide an Temperaturen erleben, das ist ja fast ein Klacks gegen die gemeldeten Temperaturen. Zum zweiten Mal spielt sich dort so ein Ereignis ab. Wünschen wir diesen Frauen und Männern eine gesunde Rückkehr. Herr Hofmann, ich finde es schön, dass Sie an die Rettungskräfte erinnern. Da sind heute in Sachsen eine Menge unterwegs, egal ob Feuerwehr oder Rettungssanitäter, Notärzte. Ihnen allen ein großes Dankeschön. In Sachsen zeigt, wir haben es mitbekommen, das Außenthermometer heute weit über 30 Grad, auch über 40 Grad. Die Freibäder laufen über und an vielen Badeseen liegen die Menschen dicht an dicht. Wir haben unsere Reporterin Katja Lippmann-Wagner im Erzgebirge auf die Suche nach kühlen Orten geschickt und sie ist fündig geworden. Katja, wo genau steckst du jetzt?
1: Ja, Peter, ich bin gerade durch eine Küche gerannt, also wirklich im Sauseschritt, denn da waren 40 Grad, also das war nicht auszuhalten. Und ich bin aktuell im Hotel Köhlerhütte in Waschleite und jetzt bin ich sozusagen in den Katakomben, also im Keller, und man hat mir versprochen, kälter wird es nicht, denn hier gibt es jetzt zur Küche einen Temperaturunterschied von
2: ca. 60 Grad.
1: Das sagt der Andreas Bethke, er ist der Küchenchef hier. Andreas, wie oft müssen Sie in diesen Kühlraum oder gehen Sie momentan gern freiwillig?
2: Man geht schon gern mal freiwillig, aber nicht zum Aufräumen, bloß mal schnell was holen. Das ist eine schöne Abkühlung, aber schnell wieder raus dann.
1: Und der Hotelchef, der steht gleich daneben, der Heiko Schmidt. Heiko, wie oft?

0: Oft dürfen Sie rein?
1: Wenn es mir zu heiß oder wenn ich zu heiß gelaufen bin, gehe ich auch schon mal hier rein. Aber man muss immer aufpassen, die Temperaturunterschiede eben, das gerade, das ist schon auch gefährlich, auch für die Gesundheit, für den ganzen Kreislauf. Deswegen nur kurz reingehen und dann schnell wieder raus, einfach abkühlen. Also es gibt auch Kühlhäuser, wo wir nur 5 Grad haben. Das ist also angenehmer, da drinnen zu stehen.
0: Ich habe ja zu Ihnen gesagt, ich will es richtig kalt haben.
1: Ja, genau. Deswegen zeigen wir dir jetzt hier unser Tiefkühlraum, minus 18 Grad.
0: So, darf ich drehen?
2: Gerne.
0: Mal gucken. Geht ein bisschen schwer. Es ist dunkel. Hier gibt's aber Licht.
2: Ja.
0: Oh, Mensch, das ist ja wirklich kalt. Ziehen Sie sich normalerweise eine Jacke an, wenn Sie hier reingehen?
1: Ja, normalerweise. Also hier draußen hängt auch eine Jacke für die Mitarbeiter, dass man sich also wirklich nicht erkältet, dass man sich warm anzieht, also dass man zumindest die Körperwärme nutzt. Also das ist schon, weil man muss dann doch mal 5 bis 10 Minuten hier drinnen aushalten, um eben was aufzuräumen, um Ware zu verräumen, damit auch eine gewisse Ordnung drin ist.
0: Selbst ich, die ich mich hier nicht auskenne, würde alles finden, was man mir in Auftrag gibt. Von den Erdbeeren über die Ananas wahrscheinlich. Brötchen sind hier. Es gibt natürlich aber auch Fleisch, Knochen.
3: Also alles ein bisschen sortiert, ist gut zu finden.
0: Also ich habe jetzt nicht auf die Uhr geguckt, aber es wird schon frisch.
3: Ja, genau.
0: Gehen wir wieder raus?
2: War keine Minute.
0: Es war keine Minute. Mein Kleid ist angefroren.
1: Ja, das ist halt die Feuchtigkeit, ne? Dadurch gefriert sofort alles, was so leichter hinweht.
0: Ich suche mal weiter nach kühlen Orten in Sachsen. Glück auf.
2: Glück auf. Glück auf.
0: Ja, und ehrlich, lieber Peter, ich würde dich ja gerne mal mit reinnehmen in diese Eistruhe, aber das geht ja nicht.
4: Schade.
0: Vielleicht kann ich dir und unseren Hörern einfach ein paar Eiswürfel rüberwerfen, wäre ja eine Möglichkeit.
4: Ich würde es ja gerne fangen, die Eiswürfel. Würde. Danke an Katja Lippmann-Wagner auf der Suche nach kühlen Orten in Sachsen. Und jetzt bei uns Taylor Swift. Einfach mal Augen schließen, zuhören, ein bisschen träumen und die Hitze vergessen.

0: Er sah gut aus, er hatte so eine ganz lässige Art zu spielen, John Cusack. Sie kennen ihn vielleicht aus dem Action-Thriller Con Air oder aus High Fidelity oder aus dem Katastrophenfilm 2012.
1: Kein Star, aber ein berühmter Liebling in etwas anspruchsvolleren Produktionen. Auch eine Rolle, der man erstmal gerecht werden muss. Ja, aber in Hollywood dreht sich alles ums Geld. Man muss auch zwischendurch mal den Realitätscheck durchführen. Es kann sein, dass sie sagen, du bist der beste Schauspieler deiner Generation, aber sie geben trotzdem die Rollen an Leute, die in 100-Millionen-Dollar-Produktionen ein- und ausgehen. Gehalten hat sich Cusack dennoch und das ohne große Kompromisse. Abgesehen von Con Air kann man fast immer Anspruch erkennen. Ich denke, man muss sich mit seinem eigenen Geschmack anfreunden. Anstelle also zu versuchen, anderen Leuten zu gefallen, sollte man versuchen, Sachen zu machen, die man selbst für gut hält, sich selbst einen Gefallen tut. Auch Cusack ist in einer Position, in der man sich Rollen nicht nur mit dem Herzen, sondern manchmal auch mit Kalkül aussuchen muss. Es ist wahrscheinlich eine Kombination aus beidem, aber am meisten ist es doch das Herz, das entscheidet. Dann wieder versucht man ein bisschen mit dem System zu spielen. Man kann ja nicht nur und immer Filme machen, die klein und unabhängig sind. Man muss den Namen schon mal zeigen. Man muss dann und wann mal einen großen Film machen. Also nimmt man vielleicht einen Film an, weil er geschäftspolitisch hilft, weil er Geld macht und das hilft einem dann.
0: Heute ist Cusack immer noch im Filmgeschäft. 2025 war er in Fog of War, Spion im Nebel, zu sehen. Und was ich sehr schön finde, er tourt mit seinen Klassikern wie High Fidelity oder Gross Point Blank durch die Gegend, schaut sich mit Fans die Filme an und redet mit ihnen über seine Karriere. Heute wird Cusack 65, toller Schauspieler, der sich auch politisch engagiert, sich für Umwelt- und Klimaschutz einsetzt, für Bürgerrechte und freie Presse.

0: Aber morgen kommt erst noch, heute Sahara-Temperaturen in Sachsen. Über 40 Grad sind möglich. Am Nachmittag können Wolken aufziehen und es kann heftige Wärmegewitter geben. Starkregen, Hagel und Sturmböen sind möglich.
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2: Mit Anke Arndt. Guten Tag. Die vergangene Nacht war die wärmste seit Beginn der Wetteraufzeichnungen in Deutschland. Nach Angaben des Deutschen Wetterdienstes wurde der Rekord demnach in Kubschütz bei Bautzen gemessen. Dort sank die Nachttemperatur nicht unter 29,4 Grad. Bei den Tagestemperaturen könnte heute schon wieder ein neuer Allzeithöchstwert für Sachsen aufgestellt werden. Erst gestern waren mit 40,4 Grad am Kospudener See und 40,3 Grad in Klitschen bei Torgau Rekordtemperaturen gemeldet worden. Wegen der Hitze waren Rettungsdienste verstärkt im Einsatz. In Dresden berichtete die Feuerwehr von einer Rekordbelastung. Mit 318 Einsätzen sei der Samstag der einsatzstärkste Tag des Jahres gewesen. In der Gorischheide im Landkreis Meißen kämpfen die Einsatzkräfte weiter gegen einen Waldbrand. Er war gestern Nachmittag in einem Gebiet nördlich eines ehemaligen Feldflugplatzes ausgebrochen. MDR Sachsen-Reporter Lukas Meister informiert.
3: Laut Einsatzleitung der Feuerwehr ist keine Zeit für Alarmismus. Von einer Großschadenslage sei man weit entfernt. Der Brand breite sich aktuell nicht weiter aus. Dennoch ist die Stimmung angespannt. Im betroffenen Gebiet stehen vor allem trockene Gräser und Sträucher in Flammen. Bei aufkommendem Wind wirken sie wie Zunder, so die Einsatzleitung. Weiter. Eine Ausbreitung der Flammen sei dann eine Sache von Sekunden. Zudem müssen die rund 200 Einsatzkräfte von Feuerwehr und THW besondere Vorsicht walten lassen. Der Boden der Gorischheide ist mit alter Weltkriegsmunition belastet, die durch den Brand jederzeit detonieren kann. Den Einsatzkräften bleibt nur, den Brand einzudämmen. Ein Löschhubschrauber der Landespolizei Sachsen versucht, die Glutnester von der Luft auszulöschen. Am Nachmittag wird ein weiterer Löschhubschrauber erwartet. Dann soll auch ein weiterer Löschzug mit 30 bis 50 neuen Einsatzkräften hinzukommen.
2: In Leipzig fahren wegen Hitzeschäden auch heute keine Straßenbahnen. Wie die Verkehrsbetriebe mitteilten, werden erst morgen früh wieder die ersten Bahnen rollen. Der Linienverkehr war gestern eingestellt worden, weil durch die extreme Hitze die Fugenmasse an den Gleisen geschmolzen und in Schienen und Weichen gelaufen war. Dort und an den Rädern der Straßenbahnen verklumpte die Masse. Die Leipziger Verkehrsbetriebe arbeiten nach eigenen Angaben daran, die betroffenen Streckenabschnitte wieder befahrbar zu machen. Der Busverkehr werde so weit wie möglich aufrechterhalten. Bei einem Kellerbrand in einem Mehrfamilienhaus in Zwickau sind 8 Menschen verletzt worden. Das Gebäude ist nach dem Feuer vorerst unbewohnbar, wie die Polizei mitteilte. Der Brand war in der Nacht im Keller ausgebrochen. Ein Bewohner bemerkte das Feuer, alarmierte die Rettungskräfte und brachte die Hausbewohner rechtzeitig in Sicherheit. 8 Menschen kamen mit leichten Verletzungen in Krankenhäuser. Durch den Brand wurde außerdem eine Wasserleitung beschädigt, wodurch der Keller überflutet wurde. Die Polizei ermittelt zur Brandursache. Das waren Nachrichten von MDR Sachsen. 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
0: MDR Sachsen Verkehrsservice, A4 Görlitz Richtung Dresden. In der Abfahrt Bautzen Ost steht ein defekter Bus. A13 Richtung Dresden zwischen Thiendorf und Radeburg, 4 Kilometer Stau an einer Baustelle, 10 Minuten die Wartezeit. Im Landkreis Meißen ist die Straße zwischen Nieska und Heidehäuser wegen eines Feuerwehreinsatzes gesperrt. In Leipzig ist die Holzhäuserstraße zwischen Sonnenwinkel und Zuckelhäuserstraße nach einem Unfall gesperrt. Und in Meißen ist die Straße Dobritzer Berg wegen eines Feuerwehreinsatzes gesperrt. Für mehr Tipps unsere kostenlose Verkehrshotline 0800 6375 637. Schnell und aktuell, der MDR Sachsen Verkehrsservice.
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0: Wie ist das bei Ihnen? Wie alt wollen Sie werden? Also mein Vater, der meinte immer, er will 91 werden. Leider hat er nur die 87 geschafft. Immerhin. Ich sage deshalb auch, 91 ist mein Ziel. 100 wäre vielleicht auch ganz schön. Mel Brooks hat das heute geschafft, der Regisseur und Schauspieler. Wir reden über Mel Brooks nach 4:30 hier bei MDR Sachsen. Wunderschönes Lied vom unvergessenen John Lennon. Wenn ich das höre, da frage ich mich immer, Was hätte der alles noch komponiert, wenn man ihn nicht viel zu früh aus dem Leben gerissen hätte? Woman, ein Lied von seiner letzten Platte, Double Fantasy, die sogar in der DDR veröffentlicht wurde. Allerdings, habe ich gelesen, hat die DDR beim Pressen 3 Songs weggelassen aus Kapazitätsgründen, weshalb die DDR-Version nur 11 statt 14 Titel enthält. Wusste ich gar nicht. Hab die Platte damals in der DDR immer und immer wieder gehört, auch wenn ich die Songs von Yoko Ono nicht so gemocht habe. Woman gibt's bei uns in 25 Minuten. Jetzt erstmal Cyndi Lauper. Mädchen wollen einfach nur Spaß.

0: Morgen gibt's in der Lausitz einen historischen Moment zu erleben. 5 Seen verschmelzen zu einem zusammenhängenden Wasserwanderparadies. Aus gefluteten Tagebauen sind sie entstanden: Senftenberger See, Geierswalder See, Partwitzer See, Sedlitzer See, Großräschener See. Ab morgen durch Kanäle miteinander verbunden. Ein Fernsehteam von MDR Sachsen dreht deshalb gerade im Lausitzer Seenland. Katrin Funk ist mit dabei. Katrin, trotz der Hitze besser am See sein als in der Großstadt, oder?
1: Ja, das auf jeden Fall. Also wenn bei solchen Temperaturen arbeiten, dann hier. Und trotzdem muss man sagen, die Arbeitsweise, die ändert sich total. Also wir führen unsere Interviews in den Abschnitten, kann man sagen. Also ein paar Minuten stehen wir in der Sonne an irgendeinem schönen Platz, sprechen, dann geht's in Schatten, trinken, dann setzen wir fort. Also es ist schon ein bisschen anders, ganz belastend fürs Team und aber auch für die Menschen hier. Und trotzdem machen die alle fröhlich mit.
0: Wen habt ihr bislang vor der Kamera gehabt?
1: Zum Beispiel haben wir eine Familie aus der Eifel getroffen. Das waren 6 Geschwister, die hier seit Jahren herkommen und einfach nur staunen und sagen, jetzt kann man sogar über mehrere Seen mit dem Boot fahren und haben sich ein Hausboot gemietet, sind losgetuckert und freuen sich einfach nur.
0: Morgen gibt's auch noch eine große Mitmachaktion zur Eröffnung des 5-Seen-Verbundes. Ganz viele Menschen sollen mit blauen Badekappen verziert in einen der 5 Seen steigen. Ein großer Tag für die Region.
1: Wir haben ein Dorf gefunden, was eigentlich schon, also wo die aus dem Küchenfenster die Baggerschaufel gesehen haben und dort quasi eigentlich selber schon weggebaggert sein sollten. Aus irgendwelchen Gründen ist anders gekommen. Jetzt ist dieses Dorf ganz vorne mit dabei bei dieser Seen-Challenge. Ist das einzige Dorf, was einen eigenen Dorfstrand hat hier im Seengebiet und macht geschlossen mit bei der Seen-Challenge.
0: Danke, Katrin. Katrin Funke dreht derzeit für den MDR eine Doku über das Lausitzer Seenland. Trotz der Hitze, Katrin, viel Spaß bei der Arbeit. Hitze, gutes Stichwort. Wie heiß ist es heute bei Ihnen, will ich wissen. Ich freue mich über Ihre vielen Fotos, über Ihre Sprachnachrichten, Infos. Leo aus Liechtenstein hat vor kurzem ein Foto vom Thermometer geschickt. 41,5 Grad sind es derzeit bei ihm.

0: Wer hat dir das erlaubt?
1: Hier ist der MDR Sachsen Verkehrsservice mit einer ganz aktuellen Meldung. Vorsicht auf der A72 Richtung Leipzig. Zwischen Zwenkau und Kreuz Leipzig Süd ist ein Fahrradfahrer auf der Fahrbahn.

0: Sachsen stöhnt heute nochmal unter außergewöhnlicher Hitze. Deshalb ist unsere Reporterin Katja Lippmann-Wagner im Erzgebirge auf der Suche nach kühlen Plätzchen. Jetzt hat sie ein Bergwerk angesteuert, was ich sehr schlau finde. Sie sitzt aber nur davor und wartet auf die Besuchergruppe, die heute in den Berg eingefahren ist. Katja, schwitzt du noch oder frierst du schon?
1: Ja, Peter, ich habe sie gefunden für unsere Hörer. Die genialste Klimaanlage in Sachsen, die befindet sich im Erzgebirge. Sie befindet sich in Waschleite und hier sitzt man in der freien Natur. Man hört vielleicht sogar im Hintergrund so ein bisschen die Vögel zwitschern. Und hier friert man tatsächlich, denn ich sitze am Ausgang des Herkulesstollens. Der gehört zum Schaubergwerk Herkules Frischglück in Waschleite, älteste Schaubergwerk Sachsens, in diesem Jahr 100 Jahre alt. Und hier kommt man tatsächlich, wenn man am Ausgang dieses Stollens sitzt, ins Frieren.
2: Jetzt kommt die kalte Luft hier.
3: Ich habe es schon gemerkt.
2: Hier zieht es ganz schön.
1: Hallo, und darf ich ganz kurz fragen, wie waren die Temperaturen im Berg?
4: Kalt, sehr kalt.
1: Haben Sie ein bisschen gefroren?
4: Also ich nicht, aber die Kinder mit ohne langen Hosen schon.
1: Wie kalt war es denn drin?
2: Nur gerade so 8 Grad sind hier unten. Ja, und das wird, das merkt man natürlich jetzt, wenn man rauszumacht, wird die gefühlte Temperatur noch etwas niedriger. Ja, Dankeschön. Das ist jetzt unsere Sicherheitssteigerin gewesen. Die hatte ein Geleucht, war jetzt letzte Frau.
1: Und Sie sind gut vorbereitet gewesen mit dicker Jacke.
5: Ja, es war nicht das erste Mal, dass ich im Berg war.
2: Aber jetzt hier oben an dieser Kante wird es jetzt sofort warm. Da schlägt jetzt die warme Luft zu.
1: Dietmar Fröhlich, Sie sind hier Bergführer. Ist das momentan ein Segen, dass Sie ab und zu mal einfahren dürfen?
2: Ja, manchmal ist es so, das ist einmal schön, man kann sich mal kurz abkühlen. Aber es ist natürlich ein bisschen anstrengend.
1: Also ich muss ganz ehrlich sein, für mich ist das die genialste Klimaanlage Sachsens. Also ich saß jetzt hier und ich friere.
2: Ja, klar, ich meine, das ist ja, die kommt ja hier gut raus, die Luft. Und man kann natürlich sich hier mal wirklich richtig schön abkühlen, ohne dass man unbedingt ins Freibad reinspringt und in die Baden geht. Ne?
1: Woran liegt denn das, dass es hier so kalt und frisch wird?
2: Hinten drin im großen Marmorsaal haben wir immer 8 bis 9 Grad plus, das ganze Jahr über. Und wenn die Außentemperatur über 10 Grad ansteigt, da kommt die frische Luft von hinten über den Schacht oben hinten runter und zieht hinten vom Marmorsaal hier unten den Stollen unten raus.
1: Und kann man dieses Plätzchen hier mieten, also ab und zu mal vorbeischauen?
2: Es ist öffentlich hier. Ich denke nicht, dass es ein Privatgrundstück ist. Hier geht es erst los. Da kann man sich schon mal herstellen und mal ein bisschen abkühlen, denke ich.
1: Ja, lieber Peter, ich glaube, du würdest den Arbeitsplatz heute gern mit mir tauschen. Wahrscheinlich auch ganz, ganz viele Hörer. Aber mal ganz ehrlich, was hast denn du für einen Tipp gegen die Hitze?
0: Tipp? Boah, nichts Besonderes. Ich würde nicht in die Sonne gehen. Ich würde viel trinken und am Abend die Wärme dann auch mal genießen. Fußball-WM gucken heute, Kanada gegen Südafrika in der ARD, wenn nicht gerade ein Hitzegewitter aufzieht.

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2: Wo ist es in Sachsen heute am heißesten? Danke für Ihre vielen Fotos, für Ihre Sprachnachrichten. Da haben wir auch eine von Peter Dittmann aus Glauchau bekommen.
3: Wir haben das bei uns im Wohnzimmer gemessen. Das ist schon einige Tage so, 32 Grad. Und ja, wir fühlen uns natürlich nicht so sehr angenehm. Also das ist sehr belastend. Hm. Ja, wir haben mehrere Ventilatoren stehen. Ohne den geht es eigentlich gar nicht. So, das ist ja dann für den Körper und Organismus nicht so sehr angenehm. Also es ist wirklich unschön. Meine Frau muss heute noch auf Nachtschicht und versucht sich mit Wasser und mit Ventilatoren halbwegs erträglich zu machen.
2: Dann drücken wir die Daumen für Ihre Frau. Morgen dann nur in Anführungsstrichen 26 bis 31 Grad. Es gibt Sonne und Wolken, Schauer und Gewitter sind auch möglich. MDR Sachsen Verkehrsservice, Vorsicht auf der A72 Richtung Leipzig zwischen Zwenkau und Kreuz Leipzig Süd, ist ein Fahrradfahrer immer noch auf der Fahrbahn. A4 Görlitz Richtung Dresden in der Abfahrt Bautzen Ost steht ein defekter Bus auf der Standspur. A13 Richtung Dresden zwischen Thiendorf und Radeburg 4 Kilometer Stau an einer Baustelle. Im Landkreis Meißen ist die Straße zwischen Nieskau und Heidehäuser wegen eines Feuerwehreinsatzes gesperrt. In Leipzig ist die Holzhäuserstraße zwischen Sonnenwinkel und Zuckelhäuserstraße nach einem Unfall gesperrt. In Meißen ist die Straße Dobritzer Berg wegen eines Feuerwehreinsatzes gesperrt. Im Landkreis Görlitz ist die Straße zwischen Ninive, weiß nicht, wie man es ausspricht, und Oberoderwitz wegen eines Feuerwehreinsatzes gesperrt. Für mehr Tipps unsere kostenlose Verkehrshotline 0800 6375 637. Schnell und aktuell der MDR Sachsen Verkehrsservice.
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1: Heute mit Andreas Friebel. Andreas, es gibt Tage, da geht man dann doch nicht so gern vor die Tür. Heute ist wieder so einer. Aber selbst bei uns im Funkhaus wird ein bisschen doch geschwitzt, auch wenn wir überall auch, nicht in allen Räumen, aber in vielen eine Klimaanlage haben. Du bist also ganz gemütlich zu mir rübergekommen, ins Studio gelaufen. Schön, dass du da bist, dass du es geschafft hast. Was macht die Hitze mit dir?
2: Ja, es setzt schon ganz schön zu. Gerade so die Nächte, finde ich, wenn man wirklich die Räume nicht runterkühlen kann, ist es echt schwierig. Aber es ist ja morgen dann so langsam Abkühlung und Sicht und das trägt mich dann. Und dann sage ich, okay, es ist ja gleich vorbei.
1: Aber heute ist Hitze nochmal Thema bei euch im Sachsenspiegel.
2: Genau, in allen Facetten, wenn man so will. In Leipzig zum Beispiel, da fahren ja die Straßenbahnen nicht, weil durch die Hitze die Gleise beschädigt sind. Ja, und nördlich von Riesa in der Gorische Heide, da brennt wieder der Wald. Wir hatten ja vor einem Jahr schon einen großen Brand, wo über 2000 Hektar in Flammen standen. Diesmal zum Glück alles noch viel, viel kleiner, aktuell wohl 16 Hektar, aber die Löscharbeiten sind natürlich schwierig. Ihr habt ja auch schon darüber berichtet, es ist Munition im Boden, alte, und da kann natürlich die Feuerwehr nicht ran. Wir schalten heute Abend dann live zu unserer Reporterin, die schon den ganzen Tag in der Goruscheide unterwegs ist.
1: Am Wochenende habt ihr immer Sport in der Sendung. Ja. Sport bei der Hitze ist so eine Sache. Welcher Sportart widmet ihr euch heute?
2: Ja, Bogenschießen. Die Landesmeisterschaften, die haben nämlich am Wochenende in Werder stattgefunden, bei Zwickau im Bogenschießen. Also, und wir haben einen Mann begleitet, der vor 4 Jahren durch seinen Sohn zum Bogenschießen gebracht wurde. Und jetzt trifft er schon ganz ordentlich. Ich will nicht zu viel verraten. Zum Meistertitel hat es noch nicht gereicht, aber ich glaube, so ganz unzufrieden war er nicht.
1: Der Sachsenspiegel heute ab 19 Uhr im MDR Fernsehen mit Andreas Friebel. Andreas, schöne Sendung.
2: Danke dir auch noch.

0: meine Lieblingsszene aus einem Film von Mel Brooks, als er in Geschichte der Welt den Großmeister der spanischen Inquisition Torquemada darstellt, singt und tanzt. Klingt seltsam, aber es war ja auch kein ernsthafter Film, sondern eine Parodie. Typisch Mel Brooks, der heute unglaubliche 100 Jahre alt wird.
1: Ring time for Hitler and Germany.
2: Tanzende Nazis in Hakenkreuzformation, das ist eine Szene aus Mel Brooks' Film Frühling für Hitler aus dem Jahr 1968. Nazis, halbnackte Frauen und zotige Gags haben damals für Schlagzeilen gesorgt, als der Film herauskam. Jeder Rabbi auf der Welt habe ihm einen mahnenden Brief geschrieben, erzählt Brooks vom Radiosender NPR. Er habe jedem Einzelnen geantwortet, man müsse Hitler lächerlich machen, das sei der einzige Weg, es ihm heimzuzahlen. Mel Brooks behält recht. Er wird mit einem Oscar für das beste Drehbuch ausgezeichnet. Geboren wird er 1926 in Brooklyn, New York, unter dem Namen Melvin Kaminsky. Sein erstes Geld verdient er als Schlagzeuger, Pianist und Stand-up-Comedian. Der Erfolg von Frühling für Hitler öffnet ihm die Türen in Hollywood und Brooks entdeckt sein Faible, nämlich Filmgenres durch den Kakao zu ziehen. 1974 zum Beispiel mit Blazing Saddles, auf Deutsch Der wilde, wilde Westen. Hauptfigur ist ein schwarzer Sheriff. Brooks macht sich über den Rassismus in vielen klassischen Western lustig, Brachialkomik inklusive, mit Cowboys, die am Lagerfeuer Bohnen essen. Dem Publikum gefallen die Genre-Parodien. In Spaceballs von 1987 veräppelt er die Star-Wars-Reihe. Die Parodie mit Rick Moranis als Darth Vader-Karikatur mit dem Namen Lord Helmchen hat inzwischen genauso Kultcharakter wie die Star-Wars-Filme selbst.
3: Unter dem Ding ersticke ich noch.
2: Mel Brooks hat alles erreicht. Er ist nur einer von 16 EGOTs. Das sind Künstler, die einen Emmy, Grammy, Oscar und Tony Award am Broadway bekommen haben. Er brauche keine Preise mehr, sagt Brooks selbst. Die einzige Auszeichnung, die er noch nicht erhalten habe, sei Frau des Jahres.
0: Mel Brooks feiert heute seinen 100. Und nächstes Jahr bringt er als Produzent einen neuen Film in die Kinos, eine Fortsetzung des Spaceball-Films, Titel Spaceball The New One. Mit Mel Brooks erneut in der Rolle des weisen Joghurt. 100 Jahre und kein bisschen leise, Mel Brooks.

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1: Das Ende ist nah. Also das Ende der Hitzewelle. Die Gewittergefahr steigt. Heute Nacht kann es heftige Schauer geben, Hagel und auch Sturmböen. Morgen wechseln bewölkt. Die Temperaturen liegen dann bei 26 bis 31 Grad.
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2: Mit Anke Arndt. Die vergangene Nacht war die wärmste seit Beginn der Wetteraufzeichnungen in Deutschland. Nach Angaben des Deutschen Wetterdienstes wurde der Rekord demnach in Kubschütz bei Bautzen gemessen. Dort sank die Nachttemperatur nicht unter 29,4 Grad. Auch bei den Tagestemperaturen kommt der neu aufgestellte Rekord aus Sachsen. In Bad Muskau wurde gegen 15 Uhr ein Wert von 41,5 Grad gemessen. Aber ein Ende der Hitze ist nah, sagte Josefine Bechler von MDR Wetterdienst.
3: Am Nachmittag und Abend können sich auch einige Schauer und Gewitter entwickeln. Die sind regional meistens nur so zu finden und örtlich. Wenn dann ein Schauer und Gewitter durchzieht, dann merkt man schon auch gleich eine Abkühlung. Aber das trifft natürlich nicht jeden. Und so erst im Laufe der Nacht werden wir dann so eine Abkühlung merken. Dann morgen tagsüber durch insgesamt eine wechselnde Bewölkung heizt es sich nicht so stark wieder auf. Wenn wir dann so richtig durchatmen wollen, dann müssen wir wahrscheinlich bis Mittwoch warten. Also da gibt's dann Höchstwerte bis 26 Grad und da wird's auch nachts ein bisschen kühler.
2: Der Waldbrand in der Gorischheide im Landkreis Meißen hat sich bisher nicht weiter ausgebreitet. Wie die Einsatzleitung MDR Sachsen sagte, bewässern die rund 200 Feuerwehrleute vor Ort die Ränder des betroffenen Gebietes. Auch ist weiterhin das gepanzerte Löschfahrzeug eines Privatunternehmens im Einsatz und aus der Luft löscht ein Hubschrauber der Landespolizei. Am Nachmittag wurde ein weiterer Hubschrauber erwartet. Laut dem Bürgermeister von Zeithain, Mirko Polmer, bleibt die Lage angespannt. Es werde böige Winde geben und bei den hohen Temperaturen steige teilweise die Technik aus. Kurz vor der Eröffnung der neuen Infineon-Chipfabrik in Dresden fordert Sachsens Wirtschaftsminister Panther schnellere Genehmigungsverfahren in Europa. Lange Prüfzeiten bremsten wichtige Investitionen in die Halbleiterindustrie aus, so der SPD-Politiker. Am Donnerstag nimmt Infineon seine neue Smart Power Fab offiziell in Betrieb. Mit Investitionen von rund 5 Milliarden Euro ist sie die größte Einzelinvestition in der Unternehmensgeschichte. Am Standort Dresden sollen rund 1000 neue Arbeitsplätze entstehen und die Produktionskapazität verdoppelt werden. Mit einem Festgottesdienst ist das 275. Jubiläum der Dresdner Hofkirche gefeiert worden. Der von Kurfürst Friedrich August II. In Auftrag gegebene Barockbau ist heute das Zentrum des katholischen Bistums Dresden-Meißen. Sie ist zugleich Sachsens größtes katholisches Gotteshaus. Beim Luftangriff auf Dresden am 13. Februar 1945 wurde die Hofkirche schwer zerstört. Bereits wenige Monate später fanden wieder Gottesdienste statt. 1980 wurde die Kirche zur Kathedrale erhoben. Berühmt ist sie auch für ihre Gottfried-Silbermann-Orgel. Das waren Nachrichten von MDR Sachsen. 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
1: MDR Sachsen Verkehrsservice. Im Landkreis Meißen ist die Straße zwischen Nieskar und Heidehäuser wegen eines Feuerwehreinsatzes gesperrt. In Meißen ist die Straße Dobritzer Berg wegen eines Feuerwehreinsatzes gesperrt. Dann haben wir noch Stadtverkehr Leipzig, haben Sie schon gehört, wegen Hitzeschäden ist der Straßenbahnbetrieb bis morgen früh 3.30 Uhr eingestellt. Für mehr Tipps, unsere kostenlose Verkehrshotline 0800 6375 637. 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
1: Ein ziemlich heißer Sonntag, nicht nur in Sachsen. Da möchte man doch über die Meere schippern bei kühler Brise. Nena findet diese Idee auch ganz gut.
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1: Dieses Lied könnte man doch heute umdichten in Lass mich dein Sonnenschirm sein oder Lass mich dein Schatten sein. Aber wir dichten nicht, wir singen nicht. Wir lassen die Nena so, wie sie ist. Bei MDR Sachsen gleich nach Showbody Waddy und Baltimora, ich Tarzan, du Jane.

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Vorsicht auf der A72, das sagt eine aktuelle MDR Sachsen Verkehrsservice-Meldung. Es geht um die Richtung Hof. Zwischen Dreieck Hochfranken und Hof Töpen liegt ein LKW-Kotflügel auf der Fahrbahn. Vorsicht A72 Richtung Hof. Zwischen Dreieck Hochfranken und Hof Töpen liegt ein LKW-Kotflügel auf der Fahrbahn.

0: Ich habe es vor ein paar Minuten schon mal gesagt, jetzt bei diesem Wetter übers Meer schippern mit einer kühlen Brise, das wär's. Oder wenigstens am Wasser sein. Und das Thema Wasser hat die Schriftstellerin Simone Buchholz immer im Kopf, wenn sie mal wieder einen Roman fertig hat.
1: Also natürlich habe ich nach jedem Roman, wenn der fertig ist, wenn ich den abgebe, das Gefühl, oh Gott, jetzt weiß ich echt nicht mehr, was ich machen soll. Jetzt muss ich Bademeisterin werden. Ja, also ich habe kein Problem damit, mit so einer verspiegelten Sonnenbrille und einer Trillerpfeife am Beckenrand zu stehen und alle anzuscheißen. Also jetzt raus hier, nicht rennen, nicht springen. So finde ich super.
0: Das passt zu Simone Buchholz, die heute bei uns im Sonntagsbrunch zu Gast war am Vormittag bei Stefan Bischoff. Und die sich im Netz immer Ärmelkanal Ultra nennt, weil sie gern mal durch den Ärmelkanal schwimmen würde.
1: Ja, ich bin eine Art Extremistin. Denn sonst könnte ich aber auch gar nicht mein Leben dem Schreiben widmen, zum Beispiel. Um so wahnsinnig zu sein, sein Leben mit Schreiben finanzieren zu wollen. Also ich weiß ja, was das heißt. Es gibt nur ganz wenige noch, die überhaupt so wirklich vom Schreiben leben können. Und ich bin bei diesen paar Prozent, die das sind in Deutschland, auch wirklich an der Unterkante. Also bei mir geht's halt gerade so und ich arbeite rund um die Uhr.
0: Für Zeitungen, für Zeitschriften, an eigenen Büchern, aber nicht mehr an Krimis, mit denen Simone Buchholz bekannt geworden ist, auch wenn die Fans die Krimis vermissen.
1: Ich wusste, als ich angefangen habe, diesen 10. Roman zu schreiben, das war's jetzt. Und ich hatte halt für mich auch als Schriftstellerin das Gefühl, ich möchte mich weiterentwickeln. Und niemand lebt gern in einer Schublade. Das ist natürlich keine enge Schublade in dem Leben als Autorin von Kriminalromanen. Überhaupt nicht. Bin sehr dankbar dafür. Aber das Schreiben selbst von Kriminalromanen hat einfach eine ganz klare Struktur und Grenze, nämlich eine Ermittlung und üblicherweise Gewalt. Und damit war ich irgendwann einfach am Ende. Ich habe das alles verstanden. Keine offenen Fragen mehr.
0: Vielleicht schreibt ja die KI auch bald Krimis. Das will Simone Buchholz auf keinen Fall.
1: Aber ich möchte auf jeden Fall nicht, dass sie meinen Spaß am Schreiben haben. Gönne ich denen nicht. Haben die nicht verdient. Haben sich nicht erarbeitet. Sind keine Arbeiterkinder.
0: Stimmt. Die KI ist eine Idee von sehr reichen Menschen, die noch reicher werden wollen. Nicht die, die Simone Buchholz mag. Sie ist klar bei den Arbeiterkindern. Warum? 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
3: Der heißeste Ort in Sachsen laut deutschem Wetterdienst, Bad Muskau 41,5 Grad. Aber das haben Sie doch alles schon getoppt heute bei uns mit Ihren Fotos, Ihren Sprachnachrichten. Silke aus Chemnitz hatte 44 Grad im Schatten, gut auf der Terrasse wahrscheinlich in Chemnitz. Andreas aus Königsbrück 41,6 Grad, Bernd Schmidt Dresden 43,8 Grad, auch auf der Terrasse im Schatten. Hat zumindest Bernd Schmidt gesagt. Und eine Sprachnachricht haben wir bekommen von Andrea aus Niesky.
4: Ja, ich grüße Sie, Herr Neumann. Heute ist es ganz schön heftig. Ich war gerade mal draußen gewesen in unserer Sitzecke. Da weht zwar ein kleines Lüftchen durch, aber das Thermometer zeigt 38 Grad an. Und was das Tollste und Schlimmste eigentlich ist, in unserer Wohnstube, obwohl ich heute schon kurz nach 5 alles gelüftet habe und alles geöffnet habe und nachher auch die Relais runtergelassen habe, sind 28,5. Ganz schön heftig. Ich hoffe, Sie haben ein kühles Plätzchen im Studio. Trinken bitte nicht vergessen und uns allen noch einen schönen Nachmittag und hoffentlich ist bald die Hitze vorbei.
3: Vielen Dank an Andrea aus Niesky. Heute Nacht ziehen erstmal kräftige Schauer und Gewitter durch. Es kann auch Starkregen geben, Hagel und heftige Sturmböen. Die Temperaturen heute Nacht 22 bis 19 Grad und morgen wird es dann etwas kühler, dann 26 bis 31 Grad. MDR Sachsen Verkehrsservice. Vorsicht auf der A72 Richtung Hof zwischen Dreieck Hochfranken und Hof Töpen liegt ein LKW-Kotflügel auf der Fahrbahn. Im Landkreis Meißen ist die Straße zwischen Nieska und Heidehäuser wegen eines Feuerwehreinsatzes gesperrt. Feuerwehreinsatz auch in Meißen in der Straße Dobritzer Berg. Für mehr Tipps unsere kostenlose Verkehrshotline 0800 6375 637. Schnell und aktuell wollte ich jetzt sagen, am MDR Sachsen Verkehrsservice, da kommt noch eine Meldung rein. Vorsicht auf der A72 Richtung Hof. Zwischen Borna Süd und Geithain liegt ein Reifen auf der linken Fahrspur.
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0: schwer zu bespielen. Felix Mansel schaut auf unseren nächsten Gegner.
1: Paraguay ist ein stolzes Land. Emotionen spielen eine große Rolle. Paraguay hat gegen Deutschland noch nie gewonnen. Zwei Spiele gab es bisher. Das erste bei der WM 2002. Der deutsche Trainer heißt damals Rudi Völler. Es setzt für Paraguay eine knappe Niederlage, kurz vor Schluss der regulären Spielzeit. Tor! 2013 dann das Testspiel. Endstand 3:3 mit Manuel Neuer im deutschen Tor. Damals wie heute steht Paraguay für starke Defensivarbeit. Ähnlich wie Deutschlands Gruppengegner Ecuador verteidigen die Südamerikaner körperlich robust. Der Einzug in die K.O.-Runde bei dieser WM ist für Paraguay ein großer Erfolg. Und Kapitän Gustavo Gomez hat gegen Deutschland nur ein Ziel.
2: Wir wollen unser Land auch gegen Deutschland wieder stolz machen.
1: Weniger stolz, sondern eher ärgerlich ist der Eintrag in die WM-Geschichtsbücher. Miguel Almirón hält sich während des Spiels gegen die Türkei den Mund zu. Das ist nach neuen FIFA-Regeln verboten. Peinlich für Paraguay. Almirón ist aber gegen Deutschland wieder spielberechtigt. Ihr Bester heißt Diego Gomez, ist 23 Jahre alt und spielt für den Premier League Club Brighton & Hove Albion. Hat einen Marktwert von 25 Millionen Euro, aber es ist nicht das Geld, was Paraguay antreibt.
2: Ich bin sehr glücklich, mein Land hier vertreten zu dürfen. Wir sind nach so langer Zeit mal wieder dabei.
1: Und dann übermannen ihn seine Gefühle. Diego Gomez weint hemmungslos auf der offiziellen Pressekonferenz. Es ist ein Gefühl des Stolzes. Sein Land musste 16 Jahre warten. Jetzt ist Paraguay wieder bei der WM mit dabei.
2: Ihr wisst, ich bin so emotional, aber ich werde wirklich 100% geben und versuchen, allen Menschen eine Freude zu bereiten.
1: Dann versagt Diego Gomez die Stimme. Sein Trainer nimmt ihn in den Arm. Für Paraguay ist diese WM mehr als nur ein Turnier. Das Spiel gegen Deutschland ist für die meisten der Höhepunkt ihrer Karriere. Für Paraguay ist es eine Frage des Stolzes.
0: Morgen 22.30 Uhr wird's ernst für die Jungs von Bundestrainer Nagelsmann. Zuvor spielen Brasilien und Japan 19 Uhr.

0: Das Sachsenradio am Sonntagnachmittag. Gerade kam eine Meldung, wieder ein neuer Temperaturrekord in Deutschland. 41,7 Grad in Ostbrandenburg. 41,7 im Hintergrund ratterte der Drucker auch schön. Neuer Temperaturrekord in Deutschland. Und damit natürlich kühle Orte gefragt heute bei der Hitze. Nicht nur in Brandenburg, auch in Sachsen. Und so hat sich meine Kollegin Katja Lippmann-Wagner aufgemacht, diese kühlen Orte zu finden, ist in Antonstal gelandet, mitten im Erzgebirge, zwischen Schwarzenberg und Johanngeorgenstadt. Dort gibt's ein kleines Freibad, direkt neben der historischen Silberwäsche, einem alten Pochwerk, in dem früher Erz bearbeitet wurde. Und das Besondere am Freibad, das Wasser soll ja immer ein bisschen frischer sein als anderswo. Katja, höre ich da etwa schon sehr erfrischend Plätschern?
1: Ja, Peter, du hörst jetzt tatsächlich das Platschen oder das Plätschern des Wassers, denn ich war auf der Suche nach dem kältesten Freibad in der Region, aber jetzt bin ich mir gar nicht mehr ganz so sicher, ob das noch stimmt. Stefan Brückner hier in Antonstal ist der Rettungsschwimmer, der Zuständige, und er taucht jetzt für mich ab.
2: Genau. Da gucken wir mal, wie warm das Wasser jetzt wirklich ist. Und schöne, kühle, erfrischende 24 Grad haben wir hier.
1: Aber mal ganz ehrlich, Herr Brückner, normalerweise in Antonstal, das weiß ich, ist die Temperatur im Wasser schon ein bisschen frischer.
2: Natürlich, aber die Nächte waren halt immer sehr relativ sehr warm und damit hat sich die Wärme so gespeichert und deswegen haben wir noch schöne 24 erfrischende Grad.
1: Ah, klasse. Und es sind ganz, ganz viele Leute da.
2: Selbstverständlich. Wir hatten auch gestern schon einen Heidenzulauf und sind auch sehr froh drüber.
1: Jetzt gehe ich mal hier einfach gucken, ob jemand mit mir redet. Mal schauen. Hallo, wie warm oder angenehm ist es im Wasser momentan?
3: Wenn man einmal drin ist, ist es sehr angenehm.
1: Also wirklich ein Tipp und eine Erfrischung.
3: Auf jeden Fall.
1: Und ich bin auch schon nass. Dann komme ich auch nochmal hierher. Wie sieht es hier aus? Hallo, Glück auf. Ist es schön frisch?
4: Sehr frisch, 24 Grad. Das Beste, was man heute machen kann, sich irgendwo aufhalten.
1: Aber normalerweise, Antonstal ist ein bisschen kühler, oder?
5: Keine Ahnung, wir sind heute zum ersten Mal hier.
1: Und?
5: Alles super. Okay, super.
1: Super, also wenn die Badegäste so zufrieden sind, kann man auch, glaube ich, zufrieden sein, oder?
2: Selbstverständlich, dann können wir uns sehr glücklich schätzen darüber.
1: Peter, ich bin jetzt wirklich schon von oben bis unten nass gespritzt, aber ich habe die Badeklamotten mit. Ich lasse jetzt einfach meinen Arbeitstag hier ausklingen.
0: Ja.
1: Und ja, gehst du heute Abend auch noch baden?
0: Also wir haben einen kleinen runden Pool im Garten aufgestellt und da springe ich heute Abend rein. Freue ich mich schon den ganzen Tag drauf. Danke, Katja. Ja, viele Grüße ins Erzgebirge.

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1: Heute Abend und in der Nacht kann es Schauer geben und Gewitter. Lokal besteht Unwettergefahr durch Starkregen, Hagel, Sturmböen. Die Temperaturen sinken in der Nacht auf 22 bis 19 Grad.
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2: Mit Anke Arndt. Die Hitzewelle in Sachsen erreicht heute ihren Höhepunkt. In Bad Muskau wurde gegen 15 Uhr ein Wert von 41,5 Grad gemessen. Erst gestern hatte der Deutsche Wetterdienst die höchste jemals in Sachsen gemessene Temperatur registriert. Die amtliche Messstation in Klitschen bei Torgau zeigte 40,3 Grad an. Die vergangene Nacht war die wärmste seit Beginn der Wetteraufzeichnungen in Deutschland. Der Rekord wurde in Kubschütz bei Bautzen gemessen. Dort sank die Nachttemperatur nicht unter 29,4 Grad. Die Hitze und die anhaltende Trockenheit haben die Waldbrandgefahr noch einmal steigen lassen. In den Landkreisen Nordsachsen, Meißen, Bautzen und der Stadt Dresden gilt die höchste Gefahrenstufe 5. Sachsen und Tschechien fördern 13 grenzüberschreitende Projekte mit rund 11 Millionen Euro aus EU-Mitteln. Das teilte das sächsische Infrastrukturministerium mit. Eines der geförderten Projekte soll die gemeinsame Wasserstoffwirtschaft im Grenzraum stärken. In Chemnitz und im tschechischen Ústí nad Labem entstehen dafür zwei vernetzte Wasserstoffzentren. Sie sollen als Anlaufstellen für Unternehmen, Forschung und Verwaltung dienen. Ein weiteres Projekt der Bergakademie Freiberg mit tschechischen Partnern untersucht das Grundwasser in Ostsachsen, um Folgen von Bergbau für die Trinkwasserversorgung frühzeitig abzuschätzen. Forscher der Unikliniken Heidelberg und Dresden haben einen KI-Agenten für Routineaufgaben im Krankenhaus entwickelt. Wie die TU Dresden mitteilte, kann das System in der elektronischen Patientenakte selbstständig Informationen auswerten und Diagnosen erstellen. Getestet wurde der medizinische KI-Assistent namens Mira in simulierten Notaufnahmen. Dabei erfasste die KI die Anamnese, forderte fehlende Labor- oder Bilddaten und schlug Behandlungen vor. Bisher ist Mira noch nicht im echten Klinikalltag im Einsatz. Derzeit wird intensiv daran geforscht, wie solche KI-Agenten in Krankenhausprozesse integriert werden können. Im Landkreis Sächsische Schweiz-Osterzgebirge sind in diesem Jahr wieder Kreuzottern und Schlingnattern gesichtet worden. Die seltenen Schlangenarten sollten im Falle einer Sichtung mit einem Fotobeleg gemeldet werden, wie Sina Klingner von der Naturschutzstation Osterzgebirge MDR Sachsen sagte.
3: In Deutschland ist sie wirklich stark gefährdet, die Kreuzotter wie auch die Schlingnatter. In Sachsen gibt es noch Orte, wie zum Beispiel das Erzgebirge, wo sie vorkommt und wo sie dann nicht ganz so stark gefährdet ist. Auch in Tschechien zum Beispiel im Angrenzenden gibt es sie noch. Im Rest von Deutschland ist es dann erst wieder an der Ostsee so, dass man stärkere und stabile Populationen findet. Insofern müssen wir einfach die Datenlage aktualisieren. Wenn man die schützen will, muss man deren Lebensraum als erstes mal schützen. Beide Schlangenarten mögen vielfältige Lebensräume, wo also viele Strukturen da sind, zum Beispiel Hecken, Feldraine, Steinhaufen. In unserer Landschaft ist das oft nicht mehr vorhanden und das hilft den Tieren dann schon.
2: Sichtungen können an die Naturschutzstation Osterzgebirge gemeldet werden. Und das waren Nachrichten von MDR Sachsen. 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
1: MDR Sachsen Verkehrsservice A13 Richtung Berlin zwischen Radeburg und Thiendorf stockender Verkehr an einer Baustelle. Hier brauchen Sie 10 Minuten länger. A38 Richtung Göttingen zwischen Merseburg Süd und Merseburg Nord Stau 30 Minuten länger. Im Landkreis Meißen ist die Straße zwischen Nieska und Heidehäuser wegen eines Feuerwehreinsatzes gesperrt. Feuerwehreinsatz auch in Meißen in der Straße Dobritzer Berg. Für mehr Tipps unsere kostenlose Verkehrshotline 0800 6375 637. 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
1: An so einem Tag wie heute, da möchten Sie vielleicht genauso wie ich am Strand liegen, mit einem kühlen Getränk in der Hand und einfach nur so aufs Meer schauen. Die passende Musik hätte ich für Sie. Träume mit Kate Janai. 35 Jahre ist das Lied schon alt. Aber immer noch ein wunderbarer Sommersong. In einer Viertelstunde können Sie mitsummen hier beim Sachsenradio. Davor noch Hubert K., die Kings, Kylie Minogue und die Les Humphreys singen.

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1: Im MDR-Wetterstudio Grit Krämer. Grit, wie warm ist es im Wetterstudio?
2: Naja, ich könnte angeben, ich habe eine Klimaanlage, ich weiß gar nicht, 26 oder so. Also schön.
1: Ist in Ordnung. Mhm. Heute waren wir auf Rekordjagd mit unseren Hörern. Die haben uns Fotos geschickt, Sprachnachrichten, Infos. Wir wollten wissen, wie heiß ist es bei Ihnen und bei einer Chemnitzerin? Ich habe das Foto gesehen. Da zeigt das Thermometer 44 Grad an im Schatten. Aber, Grit, das war ja nicht der offizielle Rekordwert.
2: Das war dann mal kurz im Schatten. Vorher hat aber die Sonne rangeschienen. Ja, ja. Wir wissen ja auch, es gibt Standards, wo die Messstationen wirklich stehen dürfen. Und die geben dann auch die Zahlen an, die wir benutzen. Und dann haben wir trotzdem einen Rekord heute in Sachsen erreicht. Bad Muskau hat am Nachmittag schon 41,5 Grad. Damit waren wir kurzzeitig Egalisierer des Rekordes von gestern, der ja deutschlandweit galt, aus Drewitz in Sachsen-Anhalt. Aber wir, Drewitz und Bad Muskau, sind schon wieder überholt worden. In Brandenburg gibt es einen Ort, Neißemünde im Brandenburgs Osten mit 41,7 Grad ist der neue Spitzenwert. Kann sein, dass der heute nochmal getoppt wird. Auf jeden Fall dann aber auch aus Brandenburg. Bei uns geht es nämlich schon wieder ein bisschen bergab. Wir haben in der Westhälfte dichte Wolken und auch schon seit dem Nachmittag einige Schauer und Gewitter im Vogtland, im Zwickauer Raum. Jetzt ist der Schwerpunkt eher das Westerzgebirge. Das Ganze rutscht langsam nach Osten weiter voran und bringt natürlich hinter sich auch ein bisschen Abkühlung rein.
1: Wann kommt der Regen im Osten an?
2: Der Regen wird zum Teil schon in Form von Gewittern in der zweiten Nachthälfte überall möglich sein. Kommt vielleicht im Osten auch an, muss noch nicht sein. Morgen dann starten wir mit Sonne und Wolken, dann kommen aber weitere Schauer und Gewitter, die durchs Land ziehen und danach wirklich kalte Luft reinlassen. Das wird ein Temperatursturz werden von jetzt fast 40 Grad überall auf morgen nur noch so runde 25 Grad. Im Osten von Sachsen vielleicht auch noch mal ein bisschen wärmer vorher, bevor dann die Schauer und Gewitter auch dort die Abkühlung reintragen.
1: Wie sieht es Dienstag, Mittwoch aus?
2: Dienstag, Mittwoch finden wir uns dann bei normalen sommerlichen Temperaturen wieder, so 22 bis 26 Grad. Sonne ist da, Wolken und Schauer und Gewitter gibt es auch. Die werden aber in der zweiten Wochenhälfte wieder weniger.
1: Vielen Dank an Grit Krämer im MDR Wetterstudio. Schönen Sonntag.
2: Wünsche ich dir auch.

0: Heute ist der 28. Juni, also der 28.6. Und das ist für Mathematiker ein besonderer Tag, denn sowohl die 28 als auch die 6 sind vollkommene Zahlen. Und wir haben uns das heute mal von Professor Christian Hesse von der Uni Stuttgart erklären lassen.
1: Also die 6 hat die Teiler 1, 2 und 3, wie man sofort sieht. Ne? Und die Summe von 1 plus 2 plus 3 ist wieder die 6. Und deshalb ist 6 eine vollkommene Zahl. Und die 28 ist schon die nächstgrößere in der Mathematik, wo alles gerade richtig zusammenpasst, jedes Puzzleteil von Gedankensplitter, sodass sich in der Summe ein größeres Ganzes ergibt. Und insofern gibt es mehrere Arten von Vollkommenheit und von Schönheit.
0: Ach so, nun wissen wir Bescheid. Mathematik ist nicht schnöde, sondern eine Art Kunst und hat auch vollkommene Zahlen zu bieten, wie auch die 8128, 8128. Auch diese Zahl entspricht der Summe ihrer echten Teile und könnte gefeiert werden am 8. Januar 28.

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3: Heute Nacht sinken die Temperaturen auf 22 bis 19 Grad. Dazu kann es kräftige Schauer und Gewitter geben. Es besteht Unwettergefahr. Morgen 26 bis 31 Grad. Im Tagesverlauf ziehen vom Westen her wieder Schauer und Gewitter durch. MDR Sachsen Verkehrsservice A13 Richtung Berlin zwischen Radeburg und Thiendorf. Stockender Verkehr an einer Baustelle. Hier brauchen Sie 10 Minuten länger. A38 Richtung Göttingen zwischen Merseburg Süd und Merseburg Nord. Stau 45 Minuten brauchen Sie länger. Im Landkreis Meißen ist die Straße zwischen Nieskar und Heidehäuser wegen eines Feuerwehreinsatzes gesperrt. In Meißen ist die Straße Dobritzer Berg wegen eines Feuerwehreinsatzes gesperrt. Stadtverkehr Leipzig, wegen Hitzeschäden ist der Straßenbahnbetrieb bis morgen früh 3.30 Uhr eingestellt. Für mehr Tipps unsere kostenlose Verkehrshotline 0800 6375 637. 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

0: Nie war es so heiß bei einem Formel-1-Rennen in Österreich wie heute. Verfolgt hat Lena Bergmann für uns das Geschehen. Lena, was bedeutete die Hitze für Fahrer und Fahrzeuge?
1: Ja, das war schon eine sehr, sehr große Herausforderung heute. Man muss sich vorstellen, 36 Grad in der Luft heißt über 50 Grad auf dem Asphalt. Und das ist natürlich auch in Sachen Reifen ein riesengroßes Thema für die Fahrer. Ich meine, die sitzen im Cockpit auch bei 50 Grad, die schwitzen auch ordentlich, die müssen richtig viel Flüssigkeit zu sich nehmen. Aber dann möchte man ja wenigstens das Rennen gewinnen. Und dafür muss man eben sehr, sehr darauf achten, dass man nicht so einen hohen Reifenverschluss hat. Gerade auf einer Strecke wie Spielberg ist es extrem wichtig, gerade im letzten Streckenabschnitt noch gute Reifen zu haben, dass man irgendwie noch nach vorne kommt. Und bei so heißen Temperaturen ist es nochmal eine extra große Aufgabe.
0: Ich habe gelesen, die Piloten durften Kühlwesten benutzen.
1: Ja, darf man, aber haben tatsächlich nicht alle gemacht, weil es natürlich auch ein bisschen unbequem ist. Man muss sich vorstellen, man hat so eine Weste an, da gehen ganz viele Schläuche durch und da wird Wasser durchgepumpt. Und es gab auch schon viel Kritik in der Vergangenheit, wenn das System da mal ausfällt und dass da warmes Wasser oder dann heißes Wasser durchfließt, ist es natürlich extrem unangenehm.
0: Wer hat die Hitzeschlacht gewonnen?
1: George Russell

0: warum er viermaliger Weltmeister ist. Der ist mit diesem Auto wahnsinnsschnelle Zeiten gefahren, hat die Ferraris in Schach gehalten, hat vorne auch die Mercedes angegriffen. Also vielleicht ein neues Durchmischen der Kräfteverhältnisse. Spannend für die Formel 1.
1: Wie hat unser deutscher Pilot Nico Hülkenberg abgeschnitten?
0: Ja, der wartet leider immer noch für seine ersten Punkte für Audi. Ist heute leider nur auf Rang 12 gefahren, immerhin 2 Plätze nach vorne. Gestern im Qualifying war er 14. Ja, ist aktuell noch ein bisschen so ein Pechvogel nach seinem Aus im letzten Rennen, konnte heute einfach nicht wahnsinnig viel passieren. Er hatte schon im Vorfeld gesagt, da muss schon einiges passieren. Die Konkurrenz muss vielleicht auch ein bisschen Platz lassen für uns, dass wir da weiter nach vorne kommen. Aber er ist trotzdem noch guter Dinge.
1: Die Mercedes-Piloten holen in Österreich Rang 1 und 3. Vielen Dank an Lena Bergmann für die Infos.

0: noch 5 Tage, dann heißt es für die Schülerinnen und Schüler in Sachsen, endlich Sommerferien. Großer Jubel, denn das heißt ja auch 6 Wochen schulfrei. In der DDR waren es früher ja 8 Wochen, fand ich richtig gut, denn diese 8 Wochen, die kamen mir als Kind endlos vor. Man hatte so viel freie Zeit, herrlich. Wie ist das eigentlich bei unseren Nachbarn in Tschechien und Polen? Wie lange haben die Sommerferien und wie sehr dürfen die jubeln, Romanuk?
1: Die jubeln bestimmt noch lauter als unsere Schulkinder hier in Sachsen. Denn in Polen und in Tschechien dauern die Sommerferien nicht nur 6, sondern fast 9 Wochen. 9 Wochen Ferien. Ja, für die einen ein Traum, vor allem für die Kinder, für viele Eltern dagegen ist das eine echte Herausforderung,
0: sagt Romanuk. Und wie die Tschechen und Polen das lösen mit der Kinderbetreuung in den sehr langen Sommerferien, dazu mehr in Mensch Nachbar in ein paar Minuten hier beim Sachsenradio. Roman ist dann im Gespräch mit unserem tschechischen Kollegen Petr Kumpfe und mit Tomáš Sikora aus Polen.

0: Es ist 18 Uhr, hier sind die Nachrichten mit Anke Arndt. Rekordtemperaturen von 41 Grad und mehr. Die Hitzewelle hat Sachsen an diesem Wochenende fest im Griff. Besonders belastend waren dabei die tropischen Nächte. In Kubschütz bei Bautzen sank die Temperatur vergangene Nacht nicht unter 29,4 Grad. So warm war eine Nacht in Deutschland seit Beginn der Wetteraufzeichnungen noch nie. MDR Sachsen-Reporter Mischa Steinwachs über die Auswirkungen.
1: Die Hitze begünstigte zugleich zahlreiche Wald- und Flächenbrände. In der Gorescheide im Landkreis Meißen war gestern Nachmittag ein Feuer ausgebrochen, das noch immer bekämpft wird. In Leipzig musste der Straßenbahnverkehr komplett eingestellt werden, weil durch die extreme Hitze die Fugenmasse an den Gleisen geschmolzen und in Schienen und Weichen gelaufen war. Auch der Rettungsdienst war außergewöhnlich stark gefordert. In Dresden verzeichnete die Feuerwehr am Samstag mit 318 Rettungsfahrten den bislang einsatzstärksten Tag des Jahres. Nach Angaben des Deutschen Wetterdienst steigt am Abend die Gefahr kräftiger Gewitter, bevor die Temperaturen zum Wochenbeginn deutlich zurückgehen.
0: Beim Brand in der Gorischheide ist ein zweiter Löschhubschrauber im Einsatz. Wie Feuerwehrsprecher Reiko Riedl sagte, verbessert das die Bekämpfung der einzelnen Brandherde deutlich. Die Einsatzkräfte seien zuversichtlich, dass sich das Feuer auch bei Wind in Schach halten lasse. Das Feuer auf dem ehemaligen Militärübungsgelände ist demnach eingegrenzt und breitet sich bisher nicht weiter aus. Die rund 200 Einsatzkräfte könnten den Brand auf der munitionsbelasteten Fläche aber weiter nicht direkt bekämpfen. Die Hubschrauber löschten die Brandnester aus der Luft. Am Boden ist zusätzlich ein gepanzertes Löschfahrzeug unterwegs. Sachsen und Tschechien fördern 13 grenzüberschreitende Projekte mit rund 11 Millionen Euro aus EU-Mitteln. Das teilte das sächsische Infrastrukturministerium mit. Eines der geförderten Projekte soll die gemeinsame Wasserstoffwirtschaft im Grenzraum stärken. In Chemnitz und im tschechischen Ústí nad Labem entstehen dafür zwei vernetzte Wasserstoffzentren. Sie sollen als Anlaufstellen für Unternehmen, Forschung und Verwaltung dienen. Ein weiteres Projekt der Bergakademie Freiberg mit tschechischen Partnern untersucht das Grundwasser in Ostsachsen, um Folgen von Bergbau für die Trinkwasserversorgung frühzeitig abzuschätzen. Forscher der Unikliniken Heidelberg und Dresden haben einen KI-Agenten für Routineaufgaben im Krankenhaus entwickelt. Wie die TU Dresden mitteilte, kann das KI-System in der elektronischen Patientenakte selbstständig Informationen auswerten und Diagnosen erstellen. Das soll bei medizinischen Entscheidungsfindungen helfen, wie Professor Carter vom Uniklinikum Dresden MDR Sachsen sagte.
2: Was wir als menschliche Ärzte in der Klinik machen, ist ein schrittweiser Prozess. Wir schauen uns Patienten Historie an, dann bestimmen wir Laborwerte, dann gucken wir uns die an, dann machen wir zum Beispiel ein Röntgenbild, dann gucken wir uns das an, dann gucken wir uns das Ergebnis an und dann gehen wir zum Patienten und fällen gemeinsam eine Entscheidung, wie es weitergeht. In der Vergangenheit waren KI-Systeme in der Medizin immer nur für einen Schritt gebaut. Ja? Also ein KI-System, das zum Beispiel Brustkrebs erkennt in Röntgenbildern der Brust. Das war immer also nur ein KI-System für einen Anwendungsfall. Und was wir jetzt gebaut haben, dieser KI-Agent Mira, ist, dass ein KI-System alles machen kann. Es kann diese ganzen mehrschrittigen Prozess machen, genauso wie ein menschlicher Arzt das macht und das hat eben extrem gut funktioniert.
0: Die internationalen Schostakowitsch-Tage in Gorisch in der Sächsischen Schweiz verzeichnen eine große Resonanz. Nach Angaben der Organisatoren haben nur wenige Besucher mit zuvor gekauften Karten wegen der Hitze abgesagt. Insgesamt sind demnach 90% aller Karten für die Darbietungen in der Konzertscheune verkauft worden. Das Festival endete heute Nachmittag mit einem Abschlusskonzert. Seit Donnerstag gab es mehrere Konzerte zu Ehren des Komponisten Dmitri Schostakowitsch. Er gilt als einer der bedeutendsten Komponisten des 20. Jahrhunderts. Die Schostakowitsch-Tage in Gorisch gibt es seit 2010. Mit einem Festgottesdienst ist das 275. Jubiläum der Dresdner Hofkirche gefeiert worden. Der von Kurfürst Friedrich August II. In Auftrag gegebene Barockbau ist heute das Zentrum des katholischen Bistums Dresden-Meißen. Sie ist zugleich Sachsens größtes katholisches Gotteshaus. Beim Luftangriff auf Dresden am 13. Februar 1945 wurde die Hofkirche schwer zerstört. Bereits wenige Monate später fanden wieder Gottesdienste statt. 1980 wurde die Kirche zur Kathedrale erhoben. Berühmt ist sie auch für ihre Gottfried-Silbermann-Orgel. Auf einem Volksfest in Aibau sind am Wochenende mehrere gefälschte 50-Euro-Scheine entdeckt worden. Nach Polizeiangaben wurden die falschen 50er am späten Freitagabend bei der Abrechnung der Einnahmen festgestellt. Sie wurden offenbar an verschiedenen Bierwägen abgegeben. Im Laufe des Samstaggeschäftes wurde ein 17-Jähriger vorläufig festgenommen, der mit einer Blüte bezahlen wollte. Laut Polizeirevier Zittau-Oberland machte der Jugendliche Angaben darüber, woher er den Schein hatte. In diese Richtung wird nun ermittelt. Beim Formel 1 Grand Prix in Österreich hat der Brite George Russell seinen zweiten Triumph der Saison gefeiert. Im Mercedes fuhr der Brite auf der Strecke in Spielberg als erster über die Ziellinie, wie Lena Bergmann berichtet.
3: George Russell feierte in Spielberg einen souveränen Start-Zielsieg für Mercedes. Dahinter überzeugte Max Verstappen im Red Bull mit einem rundum erneuerten Auto und einer cleveren Rennstrategie. Beim Heimrennen am Red Bull Ring feierte der Niederländer somit sein zweites Podium in dieser Saison und weckt neue Hoffnungen für seinen Rennstall. WM-Spitzenreiter Kimi Antonelli im Mercedes wurde Dritter. Ferrari konnte im angekündigten Duell der Giganten nicht mithalten. Hamilton und Leclerc wurden Fünfter und Achter. Der deutsche Fahrer Nico Hülkenberg verpasste erneut die Punkte. Er fuhr mit seinem Audi auf Rang 12.
0: Das waren Nachrichten von MDR Sachsen. 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Im Landkreis Meißen ist die Straße zwischen Nieskar und Heidehäuser wegen eines Waldbrandes gesperrt. In Meißen ist die Straße Dobritzer Berg wegen eines Feuerwehreinsatzes gesperrt. Stadtverkehr Leipzig, wegen Hitzeschäden ist der Straßenbahnbetrieb nach wie vor eingestellt. Bis morgen früh 3.30 Uhr soll das Ganze gehen. Für mehr Tipps hier unsere kostenlose Verkehrshotline 0800 637 5637. 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
4: Ahoi, tschöcht und hallo, Mensch Nachbar, MDR Sachsen, grenzenlos.
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6: Ja, und so klingt Tschechisch. Danke, Peter Kumpfe, und willkommen zu Mensch Nachbar, unserer Sendung mit dem Blick nach Tschechien und Polen. Mein Name ist Roman Nuck und mit dabei sind auch heute wieder die beiden Kollegen. Wie gehört gerade, Peter Kumpfe, zugeschaltet aus Liberec in Tschechien.
7: Ja, und ich habe eine ganz, ganz heiße Nachricht in Karlsbad, das Filmfestival nächste Woche. Und es kommt Dustin Hoffman vorbei. Also, man hat das Gefühl, man hat einen Typen getroffen. Du, der sah so aus wie Dustin Hoffman. Nein, das war er in Karlsbad. Nächste Woche.
6: In echt, also heiße Nachrichten, obwohl die brauchen wir zurzeit eigentlich gar nicht so richtig. Aber in Breslau, da hört mich in Niederschlesien mein Kollege auch Thomas Sikora, mein polnischer Kollege, bestimmt auch am Schwitzen, oder?
8: Ja, in Polen sprechen gerade viele über einen Vergleich von Klimaforschern. Sie sagen, das Klima in Breslau ist heute so, als hätte man die Stadt seit den 1980er Jahren einige hundert Kilometer nach Süden verschoben. Früher wollten viele Polen im Sommer an den Balaton in Ungarn fahren. Heute haben wir in Breslau ähnliche Temperaturen wie dort vor 40 Jahren. Nur ein Problem gibt es, die Hitze ist da, aber das große Wasser zum Abkühlen fehlt.
6: Genau, ihr habt ja maximal die Oder, aber ich glaube, als Planschbecken taugt die nicht so richtig. Hallo zu Mensch Nachbar, Sommer, Sonne, Ferienzeit, natürlich auch Badezeit. Passend zum Wetter sind wir heute sommerlich unterwegs. Hier bei Mensch Nachbar, beim Blick in die Nachbarländer nach Polen und Tschechien. Hier im Sachsenradio.
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0: Julia, nareszcie wakacje.
1: Hurra, endlich Ferien. So klingt's, wenn die polnischen Kinder jubeln. Endlich Ferien. Ja, bei uns starten die in der kommenden Woche. Am Freitag gibt's ja die Zeugnisse in Sachsen und dann, ja, 6 Wochen Sommerferien. Da können aber unsere Nachbarn nur müde lächeln. Stimmt's, Tomek? Oder die Eltern dann eher stöhnen?
0: Ja, ganz bestimmt. In Polen sagt man oft, wenn die Prüfungen der Kinder vorbei sind, beginnt die Prüfung für die Eltern. 9 Wochen Betreuung zu organisieren, ist gar nicht so einfach. In Polen gehören die Sommerferien zu den längsten in Europa. Sie dauern etwa 66 Tage. Für die Kinder ist das Freiheit. Für die Eltern beginnt jetzt die große Organisation.
1: 8 Wochen Ferien gibt's auch in Tschechien, Peter. Oh, da stöhnen vor allem die Eltern. Tomek hat schon angesprochen, oder?
2: Also ich stöhne bereits jetzt schon, denn Urlaub mit Eltern, das ist 1 bis 2 Wochen. Was macht man die restlichen Wochen? Also Sommercamps, stadtnahe Camps, dazu kommen wir ja noch. Und irgendwie müssen wir die Kleinen unterhalten. Und das ist nicht günstig und nicht einfach.
1: 8 Wochen Ferien gibt's bei den Nachbarn im Sommer. Da müssen die Kinder, Peter hat es gerade angedeutet, beschäftigt werden. Zum Beispiel mit tollen Ausflügen, Ferien im Camp oder bei Oma und Opa. Ja, Tomek, wie machen es die polnischen Familien? Wie überstehen sie die 8 Wochen?
0: Sogar 9 Wochen. Ganz typisch polnisch meist. 6 von 10 Kinder verbringen wenigstens einen Teil der Ferien bei Oma und Opa. In vielen Städten gibt es außerdem Ferienprogramme. In Breslau nehmen jedes Jahr tausende Kinder dran teil. Es gibt Angebote von Sportvereinen, Universitäten, sogar von der Straßenbahn und Busgesellschaft. Viele Eltern teilen ihren Urlaub auf 2 Termine auf. So schaffen sie den ganzen Sommer.
1: Und Peter, wie macht ihr das bei euch zu Hause in Liberec? 8 Wochen Ferien, die Kinder sind ja auch bei dir zu Hause den ganzen Tag, oder?
2: Also das, was jetzt Tomek gerade beschrieben hat, nennt man in Tschechien der Stadtcamp. Also es ist eigentlich gar kein Camp, weil die Kinder zu Hause schlafen, aber tagsüber werden die betreut und beschäftigt. Die Themen sind unausschöpfbar und während mein Sohn im Stadtcamp seines Fußballclubs eine Woche verbringt, geht meine Tochter in die städtische Galerie in ein Kunstcamp. Auch unsere Grundschule veranstaltet etwas Ähnliches, wo Kinder wieder gemeinsam auf Ausflüge in der Stadtnähe gehen. Und es gibt Camps mit Themen wie Computerspiele, 3D-Drucker, Schatzsuche, Kriminalfalle, Turnen, Tanzen und. Also einfach zu Hause bleiben die beiden nicht. Jedoch sind auch die Stadtcamps nicht kostenlos. Ab ungefähr 100-150 € pro Woche geht's los.
1: Klingt aber spannend. Hurra, Ferien, jubeln da bestimmt deine Kinder. Also die einen, oje, Ferien, stöhnen dann die anderen, zum Beispiel du, Peter, als eine Frage des Blickwinkels quasi. Aber wir gönnen es den Schülerinnen und Schülern, gerade bei dem Wetter jetzt. Ja, und übers Wetter sprechen wir gleich.

0: Also ich gebe es zu, ich habe mir letzte Woche nochmal einen zweiten Kühlschrank zugelegt, vor allem für Getränke. Also was für eine Hitze, ständig nah an den 40 Grad. Tomek, in Breslau, in der Großstadt, fühlt es sich ja bestimmt noch viel, viel wärmer an. Wie überstehst du das derzeit?
1: In der Stadt ist es wirklich heißer. Das nennt man den Wärmeinsel-Effekt. Nachts kann es im Zentrum von Breslau 6 bis 8 Grad wärmer sein als außerhalb der Stadt. Deshalb baut die Stadt mehr Trinkbrunnen und Wasserspiele und pflanzt viele neue Bäume. Bei uns wird gerade diskutiert, ob Wasserspiele Trinkwasser verschwenden. Gleichzeitig wird klar, mehr Grün in der Stadt ist heute genauso wichtig wie neue Straßen oder neue Häuser. Und Breslau vergleicht sich dabei gern mit anderen Städten. Die Stadt sagt oft, dass sie mehr Grünflächen und Parks hat als zum Beispiel Rom oder Lissabon.
0: Ja, gerne kommen ja in Großstädten solche Nebelduschen dann im Sommer zum Einsatz. Die versprühen feinen Wassernebel. Ich habe sowas in Prag schon mal gesehen, Peter.
2: Ja, Prag ist der Vorreiter im Sprühanlagen in Tschechien. Aber auch Brünn hat ein System, das durch das Bewässerungssystem der Bäume in der Stadt für besseres Klima sorgt. In Znojmo in Südmähren, wo es immer noch ein paar Grad wärmer ist als im Rest der Republik, nutzt man sogar das unikate System unterirdischer Gänge aus dem Mittelalter zur Abkühlung der Stadt. In Prag wurde auch auf die alte Weise das Leben in der Stadt angenehmer gemacht, wenn Feuerwehrtankwagen die ganze Woche durch die Straßen fuhren und hinten einen Wassernebel verschwand.
0: Ja, und wenn das nicht hilft, da hilft vielleicht ein Ausflug zum Badesee oder ins Freibad, Peter, zum Machersee vielleicht. Dem beliebtesten Erholungsgebiet Nordböhmens übrigens auch, oder?
2: Ja, dahin fährt jetzt sogar ein Sonderzug aus Liberec jeden Tag. Aber bitte aufpassen beim Freibaden in Tschechien. Ich musste diese Woche feststellen, dass mein Lieblingsbadeort, die Talsperre in Jablonec, dass es da schon die Blaualge gibt. So der Rat, bevor man in ein stehendes Naturgewässer springt, einfach eine durchsichtige Flasche nehmen, etwas Seewasser rein und wenn sich oben ein grünlicher Satz bildet, nicht mehr baden oder mindestens nach dem Baden ausgiebig duschen.
0: Also Badetipps aus Tschechien. Vielen Dank dafür, Peter. Eine Hitzeschlacht, wie gehört auch bei unseren Nachbarn. Zum Glück gibt es ja die Abkühlung in der Stadt, am See oder vielleicht sogar beim Eishändler.

0: Polen und das Nachbarland Ukraine, das war ja lange Zeit, so hatte ich zumindest den Eindruck, eine feste Partnerschaft. Polen galt ja lange Zeit als enger Verbündeter der Ukraine im Kampf gegen Russland. Aber diese Freundschaft hat diese Woche so einige Kratzer bekommen, Tomek. Es ging um den Namen einer ukrainischen Armeeeinheit und die Rückgabe eines Ordens. Erzähl mal.
1: Präsident Zelensky hat einer ukrainischen Militäreinheit einen Ehrennamen mit Bezug zu UPA gegeben. In Polen gab es dafür viel Kritik. Die UPA, also die ukrainische Aufstandsarmee, war während des Zweiten Weltkriegs für die Verbrechen an der polnischen Bevölkerung in Wołyń und Ostgalizien verantwortlich. Dabei wurden etwa 100.000 Zivilisten getötet. Das polnische Parlament bezeichnet diese Verbrechen als Völkermord. Die polnische Regierung hat gegen die Entscheidung von Zelensky protestiert.
0: Also Zelensky hat wegen dieses Streites seinen polnischen Orden zurückgegeben, den hat er vor einiger Zeit bekommen, einen polnischen Verdienstorden. Wie sehen denn dann Landsleute diesen ganzen Streit, Tomek?
1: Man muss aber sagen, den Streit haben zuerst die Polen begonnen. Präsident Nawrocki hatte angekündigt, Zelensky den polnischen Orden abzuerkennen. Daraufhin hat Zelensky den Orden zurückgeschickt. In Polen ist die Geschichte ein sehr wichtiges Thema. Gleichzeitig sagen viele Menschen, die Sicherheit Europas und die Unterstützung der Ukraine sind wichtiger als dieser politische Streit.
0: Aber bleibt da was hängen, Tomek, oder wird sich das wieder geben mit dem Streit? Was denkst du?
1: Die Emotionen sind noch da, vor allem im Internet. Auf der Straße sieht man davon aber wenig. Demonstrationen gegen die Ukraine haben oft nur wenige Dutzend Teilnehmer. In den sozialen Medien und in den politischen Diskussionen ist das Thema viel größer.
0: Polen und die Ukraine, da brechen offenbar alte Wunden wieder auf in den Beziehungen der Länder, ja in der gemeinsamen Geschichte.

0: Ja, wir zählen ja hier schon die Tage. Nicht mehr ganz 2 Wochen ist es endlich soweit. Mensch, Nachbar feiert Geburtstag. 10 Jahre die Sendung, 5 Jahre den Podcast und gefeiert wird beim Stadtfest in Zittau am 11. Juli auf großer Bühne und auch mittendrin im Gewusel. Ja, und wir drei sind natürlich auch mit dabei.
1: Ja, und dazu laden wir Sie herzlich ein. Wir machen unseren Podcast live mit dem Publikum. Sie können uns treffen, Fragen stellen und sehen, wie unsere Sendung über Polen, Tschechien und Deutschland entsteht. Wir sind den ganzen Samstag ab 11 Uhr dabei.
0: Genau, und an dem Tag sendet auch der MDR Sachsenspiegel live aus Zittau mit Julian Mengler und Susanne Langhans. Und hoffentlich sind Sie auch mit dabei.
2: Also ich bin auf jeden Fall dabei. Ich freue mich sehr, sehr, sehr, dass unsere Hörer dabei sind und dass wir eigentlich zum ersten Mal nach 10 Jahren und 500 Sendungen einmal live machen mit Publikum. Denn ich treffe immer wieder Menschen, die unsere Sendung hören. Und das Feedback ist immer sehr positiv, sehr nett. Und ich freue mich, dass wir jetzt mit den Leuten zusammen etwas gestalten.
0: Genau, und ich hoffe, wir sehen uns dann also am 11. Juli in Zittau und hören uns aber schon dann nächste Woche wieder hier bei Mensch Nachbar, denn dann gibt's auch wieder eine Sendung und dann auch wieder mit Tomasz Sikora.
1: Ja, bis nächste Woche und hoffentlich bis bald in Zittau. Ich freue mich auf Sie.
0: Und mit Peter Kumpfe.
2: Tschüss, Naslichino, auf Wiederhören und diesmal auch Navigeno, auf Wiedersehen.
0: Genau, bis bald und bis zum nächsten Mal hier bei Mensch Nachbar mit dem Blick nach Polen und Tschechien. Tschüss und bis nächste Woche erstmal.

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1: Grüße Sie. Was für eine Hitze. Ich hoffe, Sie haben den Tag gut überstanden. Den Abend können Sie gerne mit uns verbringen, wenn Sie mögen. Mit den Musikgeschichten und dann auch mit dem ARD-Abend. Ja, grüße Sie. Viel Spaß.

0: Angeblich ist das Lied aus Fogertys Vorliebe für klassische Musik entstanden. Er meinte mal, wenn er die Fünfte von Beethoven hört, dann sieht er das Bild vor sich, wie ein Schaufelraddampfer durch den Mississippi sich wühlt. Also hat er die Geschichte von einem Dampfer namens Proud Mary erfunden, mit einer Haushälterin drauf, die nach vielen Jahren der Schufterei die Südstaaten bereist. Proud Mary ist damals sofort in die Hitparaden eingestiegen. CCR waren auf einmal eine angesagte Band, waren in Woodstock dabei, haben Millionen Platten verkauft. Und eines Tages saß John Fogerty im Auto, im Radio lief Proud Mary, aber von Ike und Tina Turner. Fand er gut.
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0: Mark Forster, momentan auf Tour. Freitag war er ja auch in Dresden bei den Filmnächten am Elbufer. Als er jung war, erzählt Forster immer wieder gern, war er großer Fan von East 17, auch wenn er da nicht nur schöne Erinnerungen hat.
1: Wenn ich Stay Another Day von East 17 höre, dann denke ich an das erste Mal, als mit mir Schluss gemacht wurde. Ne? Sabrina in Winnweiler hat mit mir Schluss gemacht, weil wir waren 12, waren Inline-Skates fahren, dann haben wir geknutscht und das haben wir beide nicht so gefühlt. Da haben wir uns getrennt, da habe ich den Song auf Repeat 2 Wochen lang gehört

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1: Ja, kommt einiges in Bewegung, stellenweise Schauer und Gewitter und dann kann es auch durchaus mal richtig heftig werden mit Hagel, mit Starkregen, mit schweren Sturmböen. Auch nachts, die Tiefstwerte sind dann 23 bis 18 Grad. Morgen kann alles dabei sein, Sonne, aber auch Schauer und Gewitter. Und weil immer noch schwüle 26 bis 31 Grad wir haben, herrscht hohe Unwettergefahr. Dienstag, Mittwoch bleibt es wechselhaft, Dienstag nochmal Höchstwerte bis 28, Mittwoch bis 23.
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2: Mit Anke Arndt, guten Abend. Die Hitzewelle in Sachsen hat ihren Höhepunkt erreicht. In Bad Muskau wurden gegen 15 Uhr 41,5 Grad gemessen. Erst gestern hatte der Deutsche Wetterdienst die höchste jemals in Sachsen gemessene Temperatur registriert. Die amtliche Messstation in Klitschen bei Torgau zeigte 40,3 Grad an. Die vergangene Nacht war die wärmste seit Beginn der Wetteraufzeichnungen in Deutschland. Der Rekord wurde in Kubschütz bei Bautzen gemessen. Dort sank die Nachttemperatur nicht unter 29,4 Grad. Nach Angaben des Deutschen Wetterdienstes steigt am Abend die Gefahr kräftiger Gewitter, bevor die Temperaturen zum Wochenbeginn deutlich zurückgehen. In Leipzig bleibt der Straßenbahnverkehr wegen Hitzeschäden auch morgen noch eingeschränkt. Ziel ist laut Leipziger Verkehrsbetrieben, den Betrieb schrittweise wieder aufzunehmen, im besten Fall schon morgen. Zuvor hatten die Verkehrsbetriebe den Zeitraum der Einschränkungen bereits zweimal verlängert. Zuletzt sollten die Straßenbahnen bis 3.30 Uhr in der Nacht nicht mehr fahren. Der Linienverkehr war gestern eingestellt worden, weil durch die extreme Hitze die Fugenmasse an den Gleisen geschmolzen und in Schienen und Weichen gelaufen war. Dort und an den Rändern der Straßenbahnen verklumpte die Masse. Beim Brand in der Gorischheide ist ein zweiter Löschhubschrauber im Einsatz. Wie Feuerwehrsprecher Reiko Riedl sagte, verbessert das die Bekämpfung der einzelnen Brandherde deutlich. Die Einsatzkräfte seien zuversichtlich, dass sich das Feuer auch bei Wind in Schach halten lasse. Das Feuer auf dem ehemaligen Militärübungsgelände ist demnach eingegrenzt und breitet sich bisher nicht weiter aus. Die rund 200 Einsatzkräfte könnten den Brand auf der munitionsbelasteten Fläche aber weiter nicht direkt bekämpfen. Die Hubschrauber löschten die Brandnester aus der Luft. Am Boden ist zusätzlich ein gepanzertes Löschfahrzeug unterwegs. Kurz vor der Eröffnung der neuen Infineon-Chipfabrik in Dresden fordert Sachsens Wirtschaftsminister Panther schnellere Genehmigungsverfahren in Europa. Lange Prüfzeiten bremsten wichtige Investitionen in die Halbleiterindustrie aus, so der SPD-Politiker. Am Donnerstag nimmt Infineon seine neue Smart Power Fab offiziell in Betrieb. Mit Investitionen von rund 5 Milliarden Euro ist sie die größte Einzelinvestition in der Unternehmensgeschichte. Am Standort Dresden sollen rund 1.000 neue Arbeitsplätze entstehen und die Produktionskapazität verdoppelt werden. CDU-Generalsekretär Linnemann hat eine Ausweitung der sogenannten Reichensteuer nicht ausgeschlossen. Auf die Frage nach höheren Steuern auf sehr hohe Einkommen sagte Linnemann im ARD-Bericht aus Berlin, es müsse einen Kompromiss mit Koalitionspartner SPD geben. Zugleich betonte Linnemann, dass Mittelstand und Handwerk nicht belastet werden dürften. Vor dem geplanten Treffen des Koalitionsausschusses über Reformen kommende Woche beraten in Berlin zur Stunde die Spitzen von Union und SPD. Das waren Nachrichten von MDR Sachsen. 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
1: 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Verkehrsservice A4 Richtung Görlitz zwischen Ottendorf-Okrilla und Pulsnitz. Behinderungen durch einen defekten LKW im Baustellenbereich. Im Landkreis Meißen ist die Straße zwischen Nieska und Heidehäuser wegen eines Waldbrandes gesperrt. In Bad Hüben ist die Gustav-Adolf-Straße nach einem Unfall gesperrt. Im Landkreis Mittelsachsen auf der Straße zwischen Klein-Bobritsch und Frauenstein Behinderungen nach einem Unfall. In Meißen ist die Straße Dobritzer Berg wegen eines Feuerwehreinsatzes gesperrt. Im Stadtverkehr Leipzig ist der Straßenbahnbetrieb wegen Hitzeschäden bis auf Weiteres eingestellt. A4 Richtung Dresden, Vorsicht bitte in Höhe Chemnitz-Glösa, da laufen Hunde auf der Fahrbahn. 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
1: Grüße Sie, entspannten Sonntagabend wünsche ich. Allmählich geht ja diese Tageshitze ein bisschen zurück, machen Sie trotzdem weiter langsam.

0: Fischlein unterm Eis. Karussell beim Sachsenradio. Neulich waren Klaus Rüdiger Raschke und sein Sohn Joe ja bei uns zu Gast. Mittwochabend in Exquisit. Da ging es um 50 Jahre Bandgeschichte Karussell. Beide spielen ja momentan bei Karussell. Papa Wolf Rüdiger war ja auch Gründungsmitglied. Und da haben sie uns auch erzählt, welche Band sie besonders mochten früher.
1: Crosby, Stills, Nash & Young, die ja den Satzgesang dieser frühen Jahre maßgeblichst geprägt hat.
2: Das waren unsere Vorbilder, da haben wir geübt, Satzgesänge.
0: Also, Crosby, Stills, Nash & Young, die hier mit Teacher Shilton.

0: Sonntagabend mit den Musikgeschichten beim Sachsenradio. Erinnern Sie sich noch an Niemanden, unser nicht ganz ernst gemeintes Stück im Osten? Hat damals in die Zeit gepasst, sagt er, würde er heute nicht mehr so schreiben. Seit einigen Jahren ist er mit seiner Band 108 Fahrenheit unterwegs, mit Musik jenseits der ausgetretenen Pfade, also so eine Mischung aus Pop, Rock, Country, Akustik, Folk mit deutschen Texten.
1: Wenn mich wirklich was berührt, dann eigentlich doch immer nur wirklich die Sachen, wo es auch wirklich um die großen Gefühle geht. Also Verlust, Tod, Liebe, Angst. Also mich macht das auf jeden Fall kreativer als jetzt pure Freude.
0: Fahrenheit 108, hab keine Angst.

Hey, listen, you are the devil in disguise. Beim Sachsenradio. Schönen Sonntagabend mit den Musikgeschichten. Wenn ich das nächste Stück höre, zieht dann immer so ein kleiner Film regelrecht von meinen Augen ab. Jemand fährt so allein durch die Nacht. Vielleicht regnet es ein bisschen. Das Leben liegt ziemlich schwer auf den Schultern und die Melancholie kriecht so aus jeder Pore und trotzdem so ein kleiner Funke Hoffnung, dass sich alles ein bisschen ändern könnte. Schwingt da trotzdem mit. Two Lost Souls, zwei verlorene Seelen. Chris Rea von seinem wunderbaren Album Road Songs for Lovers von 2017.

Sachsen. Jetzt geht's nach Österreich. 2014 hat Reinhard Fendrich das Album Auf den zweiten Blick rausgebracht. Das sind alles ältere Titel von ihm, die er nochmal neu aufgenommen hat, die wichtig für sein Leben waren, wie auch der Titel Winzig kleiner Tropfen Zeit, ursprünglich aus den 80ern. Einer, finde ich, zum Zurücklehnen, einer zum Zuhören. Nach den Nachrichten dann wieder der ARD-Abend. Ab heute sind wir dran. Bleiben Sie also gerne bei uns. Würde uns freuen.

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1: Um 20 Uhr mit Anke Arndt. Ein schweres Hitzegewitter hat am Nachmittag im Erzgebirge für erhebliche Schäden gesorgt. Das bestätigte die Rettungsleitstelle Chemnitz auf Anfrage von MDR Sachsen. Demnach wurden Bäume entwurzelt und Straßen überflutet. Als Vorsichtsmaßnahme rief die Feuerwehr demnach in Elterlein und Breitenbrunn eine sogenannte Sonderlage aus. Dadurch können die Einsätze auf gemeindlicher Ebene schneller und effektiver koordiniert und abgearbeitet werden. Die Zahl der Einsätze habe bisher im zweistelligen Bereich gelegen. Eine genaue Zahl nannte die Leitstelle auf Anfrage aber nicht. Der Brand in der Gorischheide im Landkreis Meißen ist offenbar unter Kontrolle. Die beiden Löschhubschrauber konnten ihren Einsatz früher als geplant beenden, wie der Sprecher der Feuerwehr Zeithain, Reiko Riedel, MDR Sachsen, sagte.
2: Sie sollten bis 20 Uhr fliegen. Wir konnten sie schon 18 Uhr nach Hause lassen, weil es nicht mehr effektiv gewesen wäre, einen Hubschrauber-Einsatz zu führen, weil die tagsüber sehr gut gearbeitet haben. Die ganzen Glutnester, die in der Brandfläche vorhanden waren, versucht haben zu bekämpfen und da jetzt eben fertig waren. Wir können noch nicht mit für Feuer aus garantieren oder davon sprechen. Es sind immer noch Brandherde da, die jetzt über Nacht wahrscheinlich zur Ruhe gehen und wir die weiter beobachten wollen. Wie man immer so sagt, das Feuer ist unter Kontrolle, aber noch nicht aus.
1: Zwischenzeitlich waren an den Löscharbeiten 200 Einsatzkräfte beteiligt. Die extremen Wetterbedingungen erschwerten den Einsatz. Zwei Feuerwehrleute wurden wegen Kreislaufproblemen ins Krankenhaus gebracht. In Eilenburg im Landkreis Leipzig sind mehrere Kinder und Jugendliche aufgrund von hitzebedingter Kreislaufbeschwerden leicht verletzt worden. Wie die Polizei MDR Sachsen bestätigte, waren die Teilnehmer eines Zeltlagers der Jugendfeuerwehr zuvor am Mittag kollabiert. Mehrere Rettungswagen waren im Einsatz. Die knapp ein Dutzend Kinder und Jugendlichen im Alter zwischen 12 und 16 Jahren wurden demnach ins Krankenhaus gebracht. Die Polizei ermittelt nun gegen die Veranstalter wegen des Verdachts der fahrlässigen Körperverletzung. Der Deutsche Wetterdienst hat nach vorläufigen Angaben mit 41,5 Grad die höchste Temperatur registriert, die je in Sachsen gemessen wurde. Rekordhalter ist seit heute Nachmittag Bad Muskau in der Oberlausitz. Erst gestern war in Klitschen bei Torgau mit 40,3 Grad ein Rekord für Sachsen gemessen worden. Zu Beginn der neuen Woche sollen in Sachsen die Temperaturen aber wieder unter die 30-Grad-Marke sinken. Das Wetter. Am Abend neben viel Sonnenschein auch einige Wolkenfelder, stellenweise Schauer und heftige Gewitter, 30 bis 35 Grad. Auch nachts einzelne Schauer und Gewitter mit Unwetterpotenzial. Die Temperaturen sinken auf 23 bis 18 Grad. Morgen wechselnd bewölkt, mit Schauern und Gewittern bei schwülen 31 Grad.
3: Und hier ist der Verkehrsservice für den ARD-Abend. A2 Richtung Berlin. Die ist zwischen Erxleben und Kreuz Magdeburg sowie zwischen Thesen und Brandenburg wegen Reparaturarbeiten gesperrt. A2 Richtung Hannover zwischen Erxleben und Bornstedt ist wegen Straßenschäden nur eine Fahrspur frei. Zurzeit Stau. Die A14 Richtung Schwerin ist zwischen Kreuz Magdeburg und Dahlen-Warsleben wegen Reparaturarbeiten gesperrt. Die A20 Richtung Stettin ist zwischen Kreuz Rostock und Dummersdorf wegen Reparaturarbeiten bis 4 Uhr gesperrt. Die A101 Dreieck Oranienburg Richtung Charlottenburg ist zwischen Seidelstraße und am Festplatz wegen technischer Probleme gesperrt. Und damit weiter gute Fahrt durch den Abend, so das möglich ist.
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3: Und hallo aus Dresden, ich bin Katrin Rute, schönen Abend.

Und nicht nur in Südkalifornien war es staubtrocken die letzten Tage. Und jetzt haben wir zum Teil schon wieder das andere Extrem. Gestern schon im Nordwesten, heute so Richtung vor allen Dingen Osten. Wenn Sie dahin unterwegs sind, seien Sie vorsichtig, vielleicht mal eine Pause mehr einlegen, damit Sie auch wohlbehalten dort ankommen, wo Sie hinwollen. Ist viel wichtiger als alles andere. Ihr ARD-Abend heute aus Dresden. Wir lassen zusammen das Wochenende ausklingen, auch mit den Chors.

0: Wenn ich so daran denke, kann ich's eigentlich kaum erwarten.
1: Peter Fox, Haus am See im ARD-Abend. Heute nennt er das Stück eine ungeile Single, weil die Vorstellung, man kommt irgendwo an und dann ist alles toll, so funktioniert das Leben nicht, sagt er. Ach so, ich dachte schon, es geht um die 20 besungenen Kinder, die unrealistisch sind.

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7: Und hier ist der Verkehrsservice für den ARD-Abend. Die A2 Richtung Berlin ist zwischen Irxleben und Kreuz Magdeburg sowie zwischen Thesen und Brandenburg wegen Reparaturarbeiten gesperrt. A2 Richtung Hannover zwischen Irxleben und Bornstedt, da ist wegen Straßenschäden nur eine Fahrspur frei, zurzeit Stau. Die A14 Richtung Schwerin ist zwischen Kreuz Magdeburg und Dahlen-Warsleben wegen Reparaturarbeiten gesperrt. Die A20 Richtung Stettin ist zwischen Kreuz Rostock und Dummerstorf wegen Reparaturarbeiten bis 4 Uhr gesperrt. Die A111 Dreieck Oranienburg Richtung Charlottenburg ist zwischen Seidelstraße und am Festplatz wegen technischer Probleme gesperrt. Und damit weiter gute Fahrt durch den Abend, wo es denn geht.
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Und die Popperlocke wippt im Takt. Da waren wir in den 80ern mit Paul Young im ARD-Abend, heute aus Dresden. Ringo Starr hat ein neues Album rausgebracht, wird auf seine alten Tage noch richtig geschäftig, der Mann. Zweites Country-Album in 2 Jahren heißt Long, Long Road. Ein Kollege hat mal nachgezählt. In den 10 neuen Songs taucht 39 Mal das Wort Liebe auf. Ist sein Lebensmotto, sagt er, entscheide dich für die Liebe. Manche Dinge sollte man auch einfach nicht ändern. Vom neuen Ringo Starr hier, It's Been Too Long.

von 83. Ich hatte neulich mal wieder ein Fotoalbum aus der Zeit in der Hand. Fotoalbum, ne? Zeigt sich schon mal, wie alt wir sind. Heute ist ja alles auf dem Handy oder in der Cloud. Jedenfalls so beim Blättern habe ich wieder mal gemerkt, dass ich sehr froh bin, dass ich zwischendurch mal so ein paar Modeteile vergessen habe. Aber leider ist es ja in der Mode so, es kommt ja fast alles irgendwann mal wieder. Bei Leggings hätte ich gern drauf verzichtet.

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1: Um 21 Uhr mit Anke Arndt. Ein schweres Hitzegewitter hat am Nachmittag im Erzgebirge für erhebliche Schäden gesorgt. Das bestätigte die Rettungsleitstelle Chemnitz auf Anfrage von MDR Sachsen. Demnach wurden Bäume entwurzelt und Straßen überflutet. Als Vorsichtsmaßnahme rief die Feuerwehr demnach in Elterlein und Breitenbrunn eine sogenannte Sonderlage aus. Dadurch können die Einsätze auf gemeindlicher Ebene schneller und effektiver koordiniert und abgearbeitet werden. Die Zahl der Einsätze habe bisher im zweistelligen Bereich gelegen. Der Brand in der Gorischheide im Landkreis Meißen ist weitestgehend unter Kontrolle. Wie der Sprecher der Feuerwehr Zeithain, Reiko Riedel, MDR Sachsen, sagte, konnten beide Löschhubschrauber ihre Flüge vorzeitig beenden. Die jetzt noch vorhandenen Glutnester könnten vom Boden aus beobachtet werden. Das Feuer auf dem ehemaligen Militärübungsgelände war gestern Nachmittag ausgebrochen. Zeitweise waren mehr als 200 Kräfte im Einsatz, um den Brand auf der munitionsbelasteten Fläche einzudämmen. Rund 16 Hektar Fläche standen in Flammen. In Leipzig bleibt der Straßenbahnverkehr wegen Hitzeschäden auch morgen noch eingeschränkt. Ziel ist laut Leipziger Verkehrsbetriebe, den Betrieb schrittweise wieder aufzunehmen, im besten Fall schon morgen. Zuvor hatten die Verkehrsbetriebe den Zeitraum der Einschränkungen bereits zweimal verlängert. Zuletzt sollten die Straßenbahnen bis 3.30 Uhr in der Nacht nicht mehr fahren. Der Linienverkehr war gestern eingestellt worden, weil durch die extreme Hitze die Fugenmasse an den Gleisen geschmolzen und in Schienen und Weichen gelaufen war. Dort und an den Rädern der Straßenbahnen verklumpte die Masse. Im Landkreis Sächsische Schweiz-Osterzgebirge sind in diesem Jahr wieder Kreuzottern und Schlingnattern gesichtet worden. Die seltenen Schlangenarten sollten im Falle einer Sichtung mit einem Fotobeleg gemeldet werden, wie Sina Klingner von der Naturschutzstation Osterzgebirge MDR Sachsen sagte.
2: Die beiden Arten sind sehr gefährdet. Wir haben vor Jahren festgestellt, dass es wenige Daten gibt, wo die in Sachsen sich befinden und haben dann beschlossen, ja, wir müssen die Bürger bitten, dass sie da mithelfen. Die sind so schwer zu finden. Da kann man ganz oft umsonst losgehen. Es ist doch oft der Helferzufall, der dann eben ermöglicht, dass man so ein Tier mal trifft. Irgendwo auf einem Wanderweg zum Beispiel, dass es sich sonnt.
1: In Los Angeles beginnt in diesen Minuten das erste K.O.-Spiel der Fußball-Weltmeisterschaft. Das Mitgastgeberland Kanada trifft auf Südafrika, den Zweitplatzierten der Gruppe B. Das Wetter in Sachsen. Nachts einzelne Schauer und Gewitter mit Unwetterpotenzial, Tiefstwerte 23 bis 18 Grad. Morgen wechselnd bewölkt mit zeitweiligen Sonnenschein und Schauern, aber auch Gewittern bis 31 Grad.
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3: Grüße Sie aus Dresden. Hier ist Kathleen Rothe.

auch nicht an der Tagesordnung unbedingt in der Popmusik. Mundharmonika-Einlagen hier von Larry Adler, professioneller Mundharmonika-Spieler. Schon in den 30ern, 40ern bekannt, berühmt, hat mit Sinatra gespielt, mit Kate Bush. Und in den 90ern kam dann der Anruf von Sting für Shape of My Heart. Ihr ARD-Abend, Musik für alle, und da ziehen wir das Tempo wieder ein bisschen an mit Earth, Wind and Fire.

Michael Bublé hatte sich ja zwischendurch mal eine ganze Weile von seiner großen Liebe der Musik zurückgezogen, um mehr Zeit für seine andere große Liebe zu haben. Seine Familie hat ja 4 Kinder, konnte er oft lange nicht sehen, und einer seiner Söhne hatte schon als 3-Jähriger eine Krebsdiagnose. Scheint zwar alles überstanden, aber da überdenkt man natürlich auch so ein bisschen seine Prioritäten. Ich hoffe, bei Ihnen läuft alles in ruhigen Bahnen, haben Sie einen entspannten Sonntagabend. Und Andi aus Nebra, danke für das schöne Sonnenuntergangsbild aus dem Garten.

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6: Und hier ist der Verkehrsservice für den ARD-Abend. Die A2 Richtung Berlin ist zwischen Irxleben und Kreuz Magdeburg sowie zwischen Thesen und Brandenburg wegen Reparaturarbeiten gesperrt. Die A14 Richtung Schwerin ist zwischen Kreuz Magdeburg und Dahlen-Warsleben wegen Reparaturarbeiten gesperrt. Die A20 Richtung Stettin ist zwischen Kreuz Rostock und Dummersdorf wegen Reparaturarbeiten bis 4 Uhr gesperrt. Und die A111 Dreieck Oranienburg Richtung Charlottenburg ist zwischen Seidelstraße und am Festplatz wegen technischer Probleme gesperrt. Und damit weiter gute Fahrt durch den Abend.

ARD-Abend und es rumpelt hier und da ordentlich gerade. Wir haben jetzt eine amtliche Unwetterwarnung für die Landkreise Rothenburg, Wümme, Harburg, Lüneburg und Heidekreis vor schwerem Gewitter und heftigem Starkregen und Hagel. Also bitte passen Sie auf sich auf. So, wir haben jetzt das Lebenslied von John Miles, Music. So ein bisschen wie eine kleine Oper fast, mit ständigen Tempiwechseln, Harmoniewechseln. Dafür mussten die Musiker ihre Instrumente beherrschen, Partituren lesen können, wissen, was man mit einem Orchester anfängt. Ich muss gestehen, ich mag das. Das ist noch Handwerk.

0: The rain begins to fall on Jermaine Jackson, Pia Sedora. Ja Mensch, hoffentlich haben Sie keinen Wetterstress gerade. Füße sind trocken. Es ist ein angenehmer Abend für Sie. Shania Twain haben wir jetzt, den Vornamen. Shania hat sie sich selbst gegeben, hat indianischen Ursprung, bedeutet, ich bin auf meinem Weg. Und das ist sie ja seit Jahren sehr erfolgreich, auch wenn der Weg nicht immer so einfach war. Die Eltern sind bei einem Unfall ums Leben gekommen. Mit 22 hat sie die Mutterrolle übernommen für ihre jüngeren Geschwister. Später hat sie ihr Mann mit ihrer besten Freundin betrogen. Ihr neues Glück, der Mann der besten Freundin. Das Leben hat schon einiges zu bieten.
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1: Um 22 Uhr mit Anke Arndt. Der Brand in der Gorischheide im Landkreis Meißen ist offenbar unter Kontrolle. Die beiden Löschhubschrauber konnten ihren Einsatz früher als geplant beenden, sagte der Sprecher der Feuerwehr Zeithain, Reiko Riedel, MDR Sachsen.
2: Sie sollten bis 20 Uhr fliegen. Wir konnten sie schon 18 Uhr nach Hause lassen, weil es nicht mehr effektiv gewesen wäre, einen Hubschrauber-Einsatz zu führen, weil die tagsüber sehr gut gearbeitet haben. Die ganzen Glutnester, die in der Brandfläche vorhanden waren, versucht haben zu bekämpfen und da jetzt eben fertig waren. Wir können noch nicht mit für Feuer aus garantieren oder davon sprechen. Es sind immer noch Brandherde da, die jetzt über Nacht wahrscheinlich zur Ruhe gehen und wir die weiter beobachten wollen. Wie man immer so sagt, das Feuer ist unter Kontrolle, aber noch nicht aus.
1: Zwischenzeitlich waren an den Löscharbeiten über 200 Einsatzkräfte beteiligt. Die extremen Wetterbedingungen erschwerten den Einsatz. Zwei Feuerwehrmänner wurden wegen Kreislaufproblemen ins Krankenhaus gebracht. Auf der Talsperre Pöhl im Vogtlandkreis läuft seit dem späten Nachmittag eine Suchaktion nach zwei vermissten Männern. Der Einsatzleiter vom Rettungszweckverband Südsachsen, Tobias Schwarz, sagte MDR Sachsen am späten Abend, die Vermissten seien noch nicht gefunden worden. Sie seien mit einem Tretboot auf der Talsperre unterwegs gewesen und schließlich von Angehörigen als vermisst gemeldet worden. Im Einsatz waren die Wasserwacht, die Feuerwehren der Umgebung, eine Drohnenstaffel sowie Taucher. Ein schweres Hitzegewitter hat am Nachmittag im Erzgebirge für erhebliche Schäden gesorgt. Das bestätigte die Rettungsleitstelle Chemnitz auf Anfrage von MDR Sachsen. Demnach wurden Bäume entwurzelt und Straßen überflutet. Als Vorsichtsmaßnahme rief die Feuerwehr demnach in Elterlein und Breitenbrunn eine sogenannte Sonderlage aus. Dadurch können die Einsätze auf gemeindlicher Ebene schneller und effektiver koordiniert und abgearbeitet werden. Die Zahl der Einsätze habe bisher im zweistelligen Bereich gelegen. In Eilenburg im Landkreis Leipzig sind mehrere Kinder und Jugendliche aufgrund hitzebedingter Kreislaufbeschwerden ins Krankenhaus gebracht worden. Wie die Polizei MDR Sachsen bestätigte, waren die Teilnehmer eines Zeltlagers der Jugendfeuerwehr am Mittag kollabiert. Mehrere Rettungswagen waren im Einsatz. Die knapp ein Dutzend Kinder und Jugendlichen im Alter zwischen 12 und 16 Jahren wurden vorsorglich in Krankenhäuser gefahren. Die Polizei ermittelt nun gegen die Veranstalter wegen des Verdachts der fahrlässigen Körperverletzung. Das Wetter in Sachsen. In der Nacht einzelne Schauer und Gewitter mit Unwetterpotenzial. Tiefstwerte 23 bis 18 Grad. Morgen ist es wechselnd bewölkt mit zeitweiligem Sonnenschein und Schauern, aber auch Gewittern. Bei schwülen 26 bis 31 Grad herrscht hohe Unwettergefahr. Auch am Dienstag und Mittwoch wechselhaft. Dienstag bis 28, Mittwoch bis 23 Grad.
3: Und hier ist der Verkehrsservice für den ARD-Abend. Die A2 Richtung Berlin ist zwischen Irxleben und Kreuz Magdeburg sowie zwischen Thesen und Brandenburg wegen Reparaturarbeiten gesperrt. Die A14 Richtung Schwerin ist zwischen Kreuz Magdeburg und Dahlen-Warsleben wegen Reparaturarbeiten gesperrt. Die A20 Richtung Stettin ist zwischen Kreuz Rostock und Dummersdorf ebenfalls wegen Reparaturarbeiten gesperrt bis 4 Uhr. Und die A111 Dreieck Oranienburg Richtung Charlottenburg ist zwischen Seidelstraße und am Festplatz wegen technischer Probleme gesperrt. Und damit weiter gute Fahrt durch den Abend.
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3: Ich bin Katrin Rothe, grüße Sie aus Dresden.

Plastics. Die Band gibt es ja immer noch, auch wenn Bandgründer James Young, der einzige, der ist, davon damals noch dabei ist. Hat übrigens mal Weltraumtechnik studiert. Mit einem Spaziergang im All hat es dann doch nicht geklappt für den NASA-Ingenieur, aber ist doch hoch hinausgekommen. Ihr ARD-Abend heute aus Dresden. Und jetzt geht's in den November 1980. Da hat in einem recht trüben Herbst ein Stück Blondie für Sommergefühle gesorgt. The Tide is High. Das Stück kam aus der Karibik, war schon Ende der 60er rausgekommen, hatte bloß niemand außerhalb von Jamaika wahrgenommen. 13 Jahre später hatte Debbie Harry von Blondie das Stück zufällig auf einer Kassette gehört, wurde noch ein bisschen umarrangiert und mit Blondie zum Welthit.

so ein bisschen ABBA einstreuen geht immer, oder? Selbst für Madonna. Sie hören den ARD-Abend. Falls Sie unterwegs sind und mal so einen Zwischenstand zum ersten K.O.-Spiel der WM haben möchten, gerne. Südafrika gegen Kanada, zweite Halbzeit läuft und es steht 0:0. Die Deutschen müssen ja morgen Abend ran gegen Paraguay. Da halten wir Sie dann natürlich auch auf dem Laufenden.

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6: Und hier ist der Verkehrsservice für den ARD-Abend. Die A2 Richtung Berlin ist zwischen Irxleben und Kreuz Magdeburg sowie zwischen Thesen und Brandenburg wegen Reparaturarbeiten gesperrt. Die A14 Richtung Schwerin ist zwischen Kreuz Magdeburg und Dahlen-Warsleben ebenfalls wegen Reparaturarbeiten gesperrt. Die A20 Richtung Stettin ist zwischen Kreuz Rostock und Dummersdorf ebenfalls wegen Reparaturarbeiten gesperrt, noch bis 4 Uhr. Und die A101 Dreieck Oranienburg Richtung Charlottenburg ist zwischen Seidelstraße und am Festplatz wegen technischer Probleme gesperrt. Und damit, wo es geht, weiter gute Fahrt durch den Abend.
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Michael Jackson, mittlerweile 17 Jahre tot und immer noch gibt's ja Gerüchte, Gerichtsverfahren, Schlammschlachten ums Erbe. Ich frage mich manchmal, was alles passiert wäre, wenn er nicht gestorben wäre. Würde er heute noch auf der Bühne stehen? Oder würden sich die Leute noch um ihn scheren? Ich weiß es nicht.

Sonntagabend neigt sich langsam gern Ende. Eine Stunde haben wir noch. Dann ist schon wieder eine neue Woche. Die bringt endlich auch weniger Hitze. Kommen Sie gut rein, wenn Sie mögen, mit der ARD-Hitnacht und den Kollegen aus Thüringen. Nach den Nachrichten. Tschüss, sagt Katrin Roth. Schöne Nacht.

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1: Um 23 Uhr mit Inken Henkel. Die Hitzewelle hat Deutschland am Wochenende Extremtemperaturen beschert. Schon Freitagnachmittag hatte der Deutsche Wetterdienst in Saarbrücken mit 41,3 Grad die bis dahin höchste Temperatur in Deutschland registriert. Aus der Nachrichtenredaktion Marei Beermann.
2: Den nächsten Rekordwert gab es gestern mit 41,5 Grad in Möckern-Drewitz in Sachsen-Anhalt. Aber damit nicht genug. In Neißemünde im Osten Brandenburgs wurden heute 41,7 Grad im Schatten gemessen, so viel wie noch nie in Deutschland. Durch die trockenen Böden sind bundesweit mehrere Waldbrände ausgebrochen. Der größte Einsatz läuft momentan im Kreis Bad Kreuznach in Rheinland-Pfalz. Das Feuer auf dem ehemaligen sowjetischen Panzerschießplatz bei Neustrelitz in Mecklenburg-Vorpommern ist dagegen unter Kontrolle.
1: In Venezuela sind knapp 4 Tage nach den verheerenden Erdbeben ein Vater und sein Sohn gerettet worden. Wie die Nachrichtenagentur AFP berichtet, haben französische und amerikanische Einsatzkräfte die beiden aus den Trümmern geholt. Unter den Helfern sind auch Mitglieder des Technischen Hilfswerks aus Deutschland. Allerdings schwindet langsam die Hoffnung, noch Überlebende zu finden. Die venezolanischen Behörden haben bislang 1450 Tote registriert. Es werden noch Zehntausende vermisst. Im Iran fordern einflussreiche Geistliche, die Verhandlungen mit den USA abzubrechen. Hintergrund sind die jüngsten amerikanischen Angriffe. Auch Medien, die den iranischen Revolutionsgarden nahestehen, bezeichnen weitere Gespräche mit Washington als nicht mehr tragbar. Nach neuen Luftangriffen der USA hatte auch der Iran wieder Ziele in Bahrain und Kuwait beschossen. Das 16. Finale der Fußballweltmeisterschaft ist angelaufen. Co-Gastgeber Kanada hat in Los Angeles gegen Südafrika mit 1:0 gewonnen und somit als erstes Team das Achtelfinale der WM erreicht. Die deutsche Nationalmannschaft ist auf dem Weg zum Spielort in Boston. Dort steht morgen die Partie gegen Paraguay an. Aus dem ARD-WM-Team Hendrik Lückhoff.
3: Alle Spieler sind mit an Bord der Maschine Richtung Boston. Auch Nathaniel Brown, der Linksverteidiger, absolvierte auch das Abschlusstraining, sodass er für das K.O.-Spiel gegen Paraguay morgen wohl wieder zur Verfügung steht. Die Partie gegen Ecuador hatte Brown wegen leichter Adduktorenprobleme verpasst. Unterdessen ist Südkoreas Trainer zurückgetreten. Nach dem überraschenden Aus der Südkoreaner in der Vorrunde erklärte Hong Myung-bo auf einer Pressekonferenz seinen Rücktritt.
1: Das waren die Nachrichten. Das Wetter in Deutschland, in der Nacht gebietsweise Schauer und Gewitter, Tiefstwerte 24 bis 16 Grad. Morgen örtlich Starkregen, Hagel und Sturmböen, teils schwere Gewitter. Im Nordwesten oft heiter, 22 Grad auf Sylt bis 32 im Landkreis Passau. Am Dienstag zeitweise gewittrige Schauer, ganz im Norden freundlich, 21 bis 32 Grad. Am Mittwoch Regen und Gewitter, im Westen und an der Nordsee mehr Sonne, 20 bis 29 Grad. Es ist 23.03 Uhr.
4: Hier ist der Verkehrsservice in der ARD-Nacht und bevor es auf die Straßen geht, gibt der Deutsche Wetterdienst bekannt, in weiten Teilen Baden-Württembergs, südwestlich von Hamburg und in Franken, da müssen Sie mit heftigen Starkregen, Sturmböen und Hagel rechnen. Auf den Straßen kommt es dann zu Aquaplaning. Ich werde Sie da in dieser ARD-Hitnacht auf dem Laufenden halten und ich will hoffen, dass wir da alle gut durchkommen. Jetzt auf die Autobahnen, fangen an mit der A1 Trier Richtung Köln-Koblenz. Die Autobahn ist hier zwischen dem Kreuz Wittlich und Wittlich-Mitte wegen Straßenschäden gesperrt. Bitte nutzen Sie die U90. Die A2 Hannover Richtung Berlin ist zwischen Thesen und Brandenburg an der Havel gesperrt, Grundreparaturarbeiten. Es klemmt auf der A7 Hannover Richtung Hamburg zwischen Berghof und Schwarmstedt. Grund, ein Unfall und da ist momentan nur eine Spur frei. Es stockt auf 3 Kilometer Länge. A7 Hannover nach Hamburg hin, da ist die Autobahn zwischen Bad Fallingbostel und Dorfmark wegen Straßenschäden gesperrt. Das gleiche haben wir auch auf der A14 Magdeburg Richtung Schwerin. Zwischen dem Kreuz Magdeburg und Dahlen-Warsleben bleibt die Autobahn dicht. Die A20 Rostock Richtung Kreuz Uckermark ist zwischen dem Kreuz Rostock und Dummersdorf wegen einer Fahrbahnerneuerung bis morgen früh um 4 gesperrt. Die A30 Osnabrück-Bad Oeynhausen ist zwischen Gesmold und Melle-West wegen Bauarbeiten bis morgen früh in beiden Richtungen gesperrt. Die Umleitung in Richtung Osnabrück führt sie über die U22, wenn es weitergehen soll, nach Bad Oeynhausen über die U43. Wir bleiben im Ruhrpott, A42 Kamp-Lintfurt Richtung Dortmund. Hier ist die Autobahn zwischen Herne-Krange und Herne-Baukau gesperrt. Grundbrückenarbeiten bis morgen früh. Die A43 Wuppertal-Recklinghausen ist zwischen Bochum-Riemke und dem Kreuz Recklinghausen wegen Brückenarbeiten in beiden Richtungen gesperrt. Dann die A115 Berlin Richtung A10. Da ist die Autobahn dicht zwischen Potsdam-Drewitz und Samund. Grund sind Straßenschäden. Die A553 Bliesheim-Brühl ist zwischen Brühl-Ost und Brühl-Nord in beiden Richtungen bis morgen früh um 6 gesperrt. Es wird hier an den Hochspannungsleitungen gearbeitet. Und das war's. Wenn Sie unterwegs sind, kommen Sie dennoch gut und sicher an.
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4: Aus Erfurt, ich bin Ihr Mann im Ohr, Frank Beken. Grüße Sie.

Nochmal ein bisschen Schwung hier. Rock the Boat zum Sonntagabend. Hughes Corporation. 1973, ihr einziger großer Hit gewesen. Und ich habe nochmal nachgeschaut, denn da war ich erst ein Jahr alt. 1973 in der Klimastatistik, ein klassischer Gemischtwarenladen des Wetters. Sommerliche Abschnitte haben sich da nämlich stark mit Unwettern, viel Regen und kühleren Phasen abgewechselt. Tja, und heute, da schwitzen wir, glaube ich, alle. Von Nord nach Süd, von Ost nach West. Noch ein ganzes bisschen, oder? Boah, was für Temperaturen. 41,7 Grad wurden da heute gemessen in Brandenburg. Wie ist das bei Ihnen gerade so? Noch Hitze oder entspannen Sie? Schreiben Sie es mir gerne. Eine Mail hier direkt ins Studio. Aber bitte nicht vergessen, mir mitzuteilen, wo Sie genau wohnen, ja? ard-hitnacht@mdr.de. Freue mich drauf. Morgen dann um diese Zeit hier in der ARD-Hitnacht. Fußball-WM. Deutschland spielt in der K.O.-Phase gegen Paraguay. Und Wirtz und Musiala werden da schon mal mental unterstützt. Herbert Grönemeyer hält unsere Männer nämlich für, Zitat, finaltauglich.

0: Hit gewesen für die Eurythmics, When Tomorrow Comes. Ach, das ist doch wieder erfreulich, dass ich nicht alleine bin hier in der ARD-Hitnacht. Ja, es trudeln Mails ein, ard-hitnacht@mdr.de. Es ist schön zu wissen, dass ich hier nicht alleine schwitze, also hier im Studio 2 in Erfurt. Also da muss irgendwie eine Kollegin oder ein Kollege gefroren haben, die Klimaanlage in die falsche Richtung gedreht haben. Hier sind es immer noch 31 Grad hier im Studio. Ich lüfte, geht allerdings nur in Form vom Studiotür aufmachen. Wie ist es bei Ihnen? Wie verbringen Sie gerade die ARD-Hitnacht? Noch am Schwitzen? So wie ich hier so ein leicht wenig. Oder gibt es schon eine leichte Brise? ard-hitnacht@mdr.de. Da haben mir gerade Claudia und Tom geschrieben. Hallo, wir wohnen in Obing, nördliches Chiemgau. Sitzen auf der Terrasse bei 26 Grad und genießen unser Weißbier. Ja, trink für mich eins mit. Prost. Jürgen hat geschrieben, hallo, guten Abend hier in Wilhelmshaven. Außerhalb in einem Ortsteil sind es gerade nur noch angenehme 20 Grad. Heute Mittag, schreibt er, waren es immerhin noch 32. Also entspannen wir. Grüße nach oben an die Nordsee. Jetzt mit den Commodores. Three times a lady. Also da kann man dann nicht schwitzen bei diesem Song.
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0: Wobei, wenn Sie jetzt kuscheln wollen, dann vielleicht schon.

0: Ich freue mich auf eine schöne Zeit mit Ihnen. Und Billy Joel hat gesungen. Uptown Girl, 23.30 Uhr. Hier ist der Verkehrsservice in der ARD-Nacht. Zunächst mit einer Unwetterwarnung vom Deutschen Wetterdienst herausgegeben für Baden-Württemberg, Niedersachsen und Bayern. Denn in weiten Teilen Baden-Württembergs, südlich von Hamburg und in Franken, da müssen Sie heute in der Nacht mit heftigen Starkregen, Sturmböen und auch Hagel rechnen. Dadurch kommt es dann auf den Straßen zu Aquaplaning. Und so sieht's aus auf den Straßen. Die Straßen sind in Mitleidenschaft gezogen worden. Straßenschäden vielerorts, deshalb sind folgende Autobahnen gesperrt. Die A1 Trier Richtung Köln-Koblenz zwischen dem Kreuz Wittlich und Wittlich-Mitte. Die A2 Hannover Richtung Berlin zwischen Thesen und Brandenburg an der Havel. Die A7 Hannover Richtung Hamburg zwischen Bad Fallingbostel und Dorfmark. Dann die A14 Magdeburg Richtung Schwerin zwischen dem Kreuz Magdeburg und Dahlins-Warsleben. Dann die Autobahn A20 Rostock Richtung Kreuz Uckermark, gesperrt zwischen Kreuz Rostock und Dummersdorf. Die A30 Osnabrück-Bad Oeynhausen ist zwischen Geesmold und Melle-West wegen Bauarbeiten bis morgen früh um 5 in beiden Richtungen gesperrt. Sollten Sie Richtung Osnabrück unterwegs sein, nutzen Sie die U22 Richtung Bad Oeynhausen, das Ganze über die U43. Die A42 Kamp-Lindfurt Richtung Dortmund ist zwischen Herne-Krange und Herne-Baukau wegen Brückenarbeiten bis morgen früh gesperrt. Brückenarbeiten auch der Grund, dass die A43 Wuppertal-Recklinghausen zwischen Bochum-Riemke und dem Kreuz Recklinghausen dicht ist. Die A115 Berlin Richtung A10 ist zwischen Potsdam-Drewitz und Samund wegen Straßenschäden gesperrt. Und die A553 Bliesheim-Brühl ist zwischen Brühl-Ost und Brühl-Nord in beiden Richtungen bis morgen früh um 6 gesperrt. Hier wird an den Hochspannungsleitungen gearbeitet. Das war's. Wenn Sie unterwegs sind, kommen Sie gut und sicher an.
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0: Mit Frank Beken, ich grüße Sie.

fehlen in einer ARD-Hit-Nacht. If You Believe, Sascha hat gesungen. Von den 90ern jetzt in die 80er. Vielleicht erinnern Sie sich ja noch 1987. Was für ein Jahr. Die DDR kürzte damals die D-Mark-Beträge, die DDR-Bürger bei Westreisen umtauschen durften. Statt 70 Mark konnten sie nur noch höchstens 15 umtauschen. In der Bundesrepublik gab es den neuen fälschungssicheren Scheckkartengroßen Personalausweis. Thomas Gottschalk übernahm erstmals Wetten, dass. Und diese Jungs hier verewigten sich in den Charts mit ihrem Hit I've Been in Love Before. Hier sind Cutting Crew.

0: Anastasia, One Day in Your Life. Und sie selbst wird sich gesagt haben, einmal in meinem Leben möchte ich auch mal nach Balingen kommen, nach Baden-Württemberg. Übermorgen nämlich, am Dienstag, wird sie auftreten, Anastasia, auf dem Marktplatz live und open air in Balingen. Und ich habe schon mal vorgeluschert, 26, 27 Grad sollen's werden, versprechen uns die Metrolügen. Sehr trocken auf jeden Fall. Kann sich allerdings in Sachen Wetter immer mal wieder etwas ändern. In 8 Minuten werden Sie erfahren, wie es bei Ihnen aussieht in Sachen Wetter für morgen. Und was Sie heute machen, das hat mir Patricia geschrieben. Moin, wir hatten nur 30 Grad Höchsttemperatur heute. Jetzt sind es noch 23 Grad, aber zum Glück immer etwas Wind. Das macht es auch erträglicher. Liebe Grüße von der südlichen Boddenküste in Vorpommern. Ah, da schau her, mein altes Sendegebiet. Grüße nach MacPom. Und die Patricia müsste uns jetzt über NDR 1 Radio MV hören. Dann hat mir Kerstin geschrieben. Hallo, wir sitzen den ganzen Tag unter einer begrünten Terrasse und halten diese Hitze recht gut aus. Zwischendurch gehen wir in den Pool, der leider nicht mehr so sehr erfrischend ist. Liebe Grüße aus Grünewald, Brandenburg. Und die Angelique schreibt, Hallöchen, hier in Wolfsburg hat es sich glücklicherweise etwas abgekühlt inzwischen. Perfekt für einen kleinen Abendspaziergang. Wir freuen uns schon auf den angesagten Regenmorgen. Viele Grüße und eine ruhige Nacht an dich, lieber Mann im Ohr, und alle, die uns hören.
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1: Um 0 Uhr Mitternacht mit Olaf Knapp. Die Hitzewelle hat Deutschland am Wochenende Extremtemperaturen beschert. Schon Freitagnachmittag hatte der Deutsche Wetterdienst in Saarbrücken mit 41,3 die bis dahin höchste Temperatur in Deutschland registriert. Aus der Nachrichtenredaktion Marei Beermann.
2: Den nächsten Rekordwert gab es am Samstag mit 41,5 Grad in Möckern-Drewitz in Sachsen-Anhalt. Aber damit nicht genug. In Neiße-Münde im Osten Brandenburgs wurden gestern 41,7 Grad im Schatten gemessen. So viel wie noch nie in Deutschland. In der Hitze überschätzten offenbar viele ihre Kräfte. Bundesweit kamen mindestens 11 Menschen durch Badeunfälle ums Leben, darunter 2 Kinder im Alter von 6 und 8 Jahren sowie ein 14-Jähriger.
1: In Venezuela sind knapp 4 Tage nach den verheerenden Erdbeben ein Vater und sein Sohn gerettet worden. Laut der Nachrichtenagentur AFP haben französische und amerikanische Einsatzkräfte die beiden aus den Trümmern geholt. Unter den Helfern sind auch Mitglieder des Technischen Hilfswerks aus Deutschland. Allerdings schwindet langsam die Hoffnung, noch Überlebende zu finden. Die venezolanischen Behörden haben bislang 1450 Tote registriert. Es werden noch Zehntausende vermisst. Im Iran fordern einflussreiche Geistliche, die Verhandlungen mit den USA abzubrechen. Hintergrund sind die jüngsten amerikanischen Angriffe. Auch Medien, die den iranischen Revolutionsgarden nahestehen, bezeichnen weitere Gespräche mit Washington als nicht mehr tragbar. Nach neuen Luftangriffen der USA hatte auch der Iran wieder Ziele in Bahrain und Kuwait beschossen. Bei der Fußball-Weltmeisterschaft steht Co-Gastgeber Kanada als erstes Land im Achtelfinale. Das Team besiegte Südafrika mit 1:0. Die deutsche Nationalmannschaft ist auf dem Weg zum Spielort in Boston. Dort steht morgen die Partie gegen Paraguay an. Aus dem ARD-WM-Team Hendrik Lückhoff.
3: Alle Spieler sind mit an Bord der Maschine Richtung Boston. Auch Nathaniel Brown, der Linksverteidiger, absolvierte auch das Abschlusstraining, sodass er für das K.O.-Spiel gegen Paraguay morgen wohl wieder zur Verfügung steht. Die Partie gegen Ecuador hatte Brown wegen leichter Adduktorenprobleme verpasst. Unterdessen ist Südkoreas Trainer zurückgetreten. Nach dem überraschenden Aus der Südkoreaner in der Vorrunde erklärte Hong Myung-bo auf einer Pressekonferenz seinen Rücktritt.
1: Das Wetter in Deutschland. In der Nacht gebietsweise Schauer und Gewitter bei Tiefstwerten von 24 bis 16 Grad. Am Tage örtlich Starkregen, Hagel und Sturmböen, teils schwere Gewitter, im Nordwesten oft heiter, 22 Grad auf Sylt bis 32 Grad im Landkreis Passau. Dienstag dann zeitweise gewittrige Schauer, ganz im Norden freundlich, bei 21 bis maximal 32 Grad. Es ist 0:03 Uhr.
4: Hier ist der Verkehrsservice in der ARD-Hitnacht. Der Deutsche Wetterdienst hat noch eine Unwetterwarnung, allerdings jetzt nur noch für Bayern herausgegeben. In Franken müssen Sie mit heftigen Starkregen, Sturmböen und auch Hagel rechnen. Dadurch kommt es zu Aquaplaning auf den Straßen. Und so sieht's aus. Es gibt jede Menge Straßensperrungen. Grund, die Fahrbahnen sind da in Mitleidenschaft gezogen worden aufgrund der Hitze. Deshalb gesperrt die A2 Hannover Richtung Berlin zwischen Thesen und Brandenburg an der Havel. Die A7 Hannover Richtung Hamburg zwischen Bad Fallingbostel und Dorfmark. Die A14 Magdeburg Richtung Schwerin zwischen dem Kreuz Magdeburg und Dahlen-Warsleben. Die A20 Rostock Richtung Kreuz Uckermark zwischen dem Kreuz Rostock und Dummersdorf. Die A30 Osnabrück-Bad Oeynhausen ist zwischen Gesmold und Melle-West wegen Bauarbeiten bis heute früh um 5 in beiden Richtungen gesperrt. Richtung Osnabrück geht's weiter über die U22 und wenn Sie Richtung Bad Oeynhausen unterwegs sind, dann nutzen Sie die U43. Die Autobahn 42 Kamm-Lindfurt Richtung Dortmund ist zwischen Herne-Krange und Herne-Baukau wegen Brückenarbeiten gesperrt. Die haben wir auch auf der A43 Wuppertal-Recklinghausen. Zwischen Bochum-Riemke und dem Kreuz Recklinghausen bleibt die Autobahn in beiden Richtungen gesperrt. Die A115 Berlin Richtung A10 ist zwischen Potsdam-Drewitz und Samund wegen Straßenschäden gesperrt. Und gesperrt auch die A553 Bliesheim-Brühl zwischen Brühl-Ost und Brühl-Nord in beiden Richtungen bis heute früh um 6. Dort wird an den Hochspannungsleitungen gearbeitet. Wenn Sie unterwegs sind, kommen Sie dennoch gut und sicher an.
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4: mit Frank Beken. Ich bin Ihr Mann im Ohr.

Rod Stewart. I don't want to talk about it. Übersetzt so viel wie, ich will nicht drüber reden. Und daran hat er sich gehalten am Wochenende. Rod Stewart stand nämlich wieder fit in Lissabon auf der Bühne, hat den Song gesungen, aber nix zu seinem Schwächeanfall vor ein paar Tagen in Utah gesagt. Quasi als gesungene Botschaft an seine Fans hätten sie ihn gefragt, wie es ihm geht. Halten wir also fest, Rod Stewart geht's wieder besser. Hoffe ihn auch soweit. Wir sind zusammen in die neue Woche gestartet. Ja, heute ist Montag, der 29. Juni. Schön, dass Sie mit dabei sind. Die ARD-Hitnacht aus Thüringen, aus Erfurt.

0: Vanessa Carlton gemeinsam mit den Counting Crows, Big Yellow Taxi. Grüße gehen raus an alle Taxifahrerinnen und Taxifahrer, die jetzt unterwegs sind um kurz vor 0.30 Uhr. Ich stelle mir da die Frage, bei diesen Temperaturen da draußen, gibt's eigentlich Cabrio-Taxen? Das hätte doch was, oder? Vielleicht fahren Sie ja gerade mit einem, dann sagen Sie mir gerne Bescheid, ard-hitnacht@mdr.de. Cabrio-Taxen, das hätte was, denn es ist nach wie vor sehr, sehr heiß da draußen. Hier ist der Verkehrsservice in der ARD-Hitnacht. Und bevor wir loslegen, gibt's eine Unwetterwarnung für Bayern in Franken. Da müssen Sie mit heftigen Starkregen, Sturmböen und auch Hagel rechnen. Das kann dann zu Aquaplaning auf den Straßen kommen. Und der Deutsche Wetterdienst warnt vor starken Gewitter, und zwar bei Ihnen im Erzgebirgkreis sowie im Kreis Zwickau und dem Vogtlandkreis. Jetzt geht's auf die Autobahnen und da sind einige gesperrt. Grund, weil die Fahrbahnen in Mitleidenschaft gezogen worden sind durch die extreme Hitze. Deshalb gesperrt die A2 Hannover Richtung Berlin zwischen Thesen und Brandenburg an der Havel. Die A7 Hannover Richtung Hamburg zwischen Bad Fallingbostel und Dorfmark. Die Autobahn 14 Magdeburg Richtung Schwerin zwischen dem Kreuz Magdeburg und Dahlen-Warsleben. Die Autobahn 20 Rostock Richtung Kreuz Uckermark zwischen Kreuz Rostock und Dummersdorf. Die A30 Osnabrück-Bad Oeynhausen ist zwischen Gesmold und Melle-West wegen Bauarbeiten bis heute früh um 5 in beiden Richtungen gesperrt. Gibt eine Umleitung Richtung Osnabrück über die U22 und wenn es weitergehen soll nach Bad Oeynhausen, nutzen Sie die U43. Die A42 Kamp-Lintfurt Richtung Dortmund ist zwischen Herne-Krange und Herne-Baukau wegen Brückenarbeiten gesperrt. Das ist auch der Grund, dass die A43 Wuppertal-Recklinghausen dicht ist zwischen Bochum-Riemke und dem Kreuz Recklinghausen, und zwar in beiden Richtungen. Die A115 Berlin Richtung A10 ist zwischen Potsdam-Drewitz und Samund wegen Straßenschäden gesperrt. Und die A553 Bliesheim-Brühl ist zwischen Brühl-Ost und Brühl-Nord in beiden Richtungen bis um 6 dicht. Hier wird an den Hochspannungsleitungen gearbeitet. Das war's. Ich wünsche eine gute Fahrt.
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0: Schön, dass Sie mit dabei sind. Ich bin Frank Beken. Grüße Sie.

Die Idee, ein eigenes Museum in seiner Heimatstadt Gronau zu haben, hat er umgesetzt, ist wahr geworden. Der Traum, als Kellner auf Kreuzfahrtschiffen zu arbeiten, ist ein Traum geblieben. Obwohl er mal in einem WDR-Interview sagte, dass er wirklich die dicken Pötte liebe. Udo Lindenberg war das hier in der ARD-Hitnacht gegen die Strömung. Ja, hier folgen Hits auf Hits. Hier ist der nächste von ABBA. Chiquitita.

Übersetzt bedeutet das Wort Ort im Sumpf. Gleichzeitig Hauptstadt von Deutschland, aber auch der Name einer Band, die leider nur mit einem einzigen Hit Musikgeschichte geschrieben hat. Sie wissen, was ich meine, oder? Richtig. Berlin, oder um die Band international auszusprechen, Berlin. Hier sind sie mit ihrer Liebeshymne aus dem Film Top Gun. Take My Breath Away. In der ARD-Hitnacht.

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1: Um 1 Uhr mit Olaf Knapp. Die Hitzewelle hat Deutschland am Wochenende Extremtemperaturen beschert. Schon Freitagnachmittag hatte der Deutsche Wetterdienst in Saarbrücken mit 41,3 Grad die bis dahin höchste Temperatur in Deutschland registriert. Aus der Nachrichtenredaktion Marei Beermann.
2: Den nächsten Rekordwert gab es am Samstag mit 41,5 Grad in Möckern-Drewitz in Sachsen-Anhalt. Aber damit nicht genug. In Neiße-Münde im Osten Brandenburgs wurden gestern 41,7 Grad im Schatten gemessen, so viel wie noch nie in Deutschland. In der Hitze überschätzten offenbar viele ihre Kräfte. Bundesweit kamen mindestens 11 Menschen durch Badeunfälle ums Leben, darunter 2 Kinder im Alter von 6 und 8 Jahren sowie ein 14-Jähriger.
1: Kreml-Chef Putin hat eine Krisensitzung zu russischen Versorgungsproblemen mit Treibstoff einberufen. Vertreter mehrerer Ministerien und der wichtigsten Erdölproduzenten Russlands nahmen daran teil. Die staatliche Nachrichtenagentur TASS zitierte Putin mit den Worten: Zuerst müssten die Auswirkungen ukrainischer Angriffe auf Raffinerien und andere Erdölanlagen abgefedert werden. An den Tankstellen gäbe es Warteschlangen. Russland zapfe bereits seine Benzinreserven an. Dem Bericht zufolge erwägt Putin auch ein Exportverbot für Dieseltreibstoff. Außenminister Wadefuhl wird heute in Washington seinen amerikanischen Kollegen Rubio treffen. Bei dem Gespräch wird es voraussichtlich um die Lage im Nahen Osten gehen und um die Frage, wie die Ukraine weiter unterstützt werden kann. Außerdem wollen Wadefuhl und Rubio über den kommenden NATO-Gipfel sprechen. Nach seinem Besuch in Washington reist Wadefuhl nach Südamerika weiter. Bei der Fußball-Weltmeisterschaft hat Co-Gastgeber Kanada als erstes Team das Achtelfinale erreicht. Die Kanadier setzten sich in ihrem 16. Finale mit 1:0 gegen Südafrika durch. Aus dem ARD-WM-Team Hendrik Lückhoff.
3: Alles sah schon danach aus, als würde das Spiel in Los Angeles in die Verlängerung gehen, aber in der 2. Minute der Nachspielzeit traf Kapitän Stephen Ustak zum 1:0 für die Kanadier. Vorher war es in Los Angeles ein Spiel von überschaubarem Niveau. Kanada war das etwas bessere Team, das Weiterkommen deswegen verdient. Für die Kanadier, die damit ihr erstes WM-K.O.-Spiel ihrer Geschichte gewonnen haben, geht's im Achtelfinale entweder gegen die Niederlande oder Marokko. Das deutsche Team ist auf dem Weg nach Boston, wo das 16. Finale gegen Paraguay ansteht. Alle deutschen Spieler sind mit an Bord.
1: Das Wetter in Deutschland. Nachts gebietsweise Schauer und Gewitter bei Tiefstwerten von 24 bis 16 Grad. Am Tage örtlich Starkregen, Hagel und Sturmböen, teils schwere Gewitter, im Nordwesten oft heiter. 22 Grad auf Sylt bis 32 Grad im Landkreis Passau. Dienstag zeitweise gewittrige Schauer, ganz im Norden freundlich bis 32 Grad. Es ist 1.03 Uhr.
4: Hier ist der Verkehrsservice in der ARD-Hitnacht. Bevor es auf die Autobahnen geht, die Unwetterwarnung, herausgegeben vom Deutschen Wetterdienst, betrifft Bayern. Denn in Franken müssen Sie mit heftigem Starkregen, Sturmböen und auch Hagel rechnen. Es kommt auf den Straßen zu Aquaplaning. Ja, die Straßen sind in Mitleidenschaft gezogen worden wegen der extremen Hitze. Deshalb müssen einige Straßen repariert werden. Daher sind folgende Autobahnen gesperrt. A2 Hannover Richtung Berlin, zwischen Thesen und Brandenburg an der Havel. Die A7 Hannover Richtung Hamburg, zwischen Bad Fallingbostel und Dorfmark. Die Autobahn 14 Magdeburg Richtung Schwerin, zwischen dem Kreuz Magdeburg und Dahlen-Warsleben. Die A20 Rostock Richtung Kreuz Uckermark, zwischen dem Kreuz Rostock und Dummerstorf. Die A30 Osnabrück-Bad Oeynhausen ist zwischen Gesmold und Melle-West wegen Bauarbeiten noch bis um 5 in beiden Richtungen dicht. Die Umleitung Richtung Osnabrück führt über die U22, Richtung Bad Oeynhausen geht's weiter über die U43. Die A42 Kamp-Lindfurt Richtung Dortmund ist zwischen Herne-Krange und Herne-Baukau wegen Brückenarbeiten gesperrt. Das gleiche haben wir auf der A43 Wuppertal-Recklinghausen, deshalb ist die Autobahn dicht zwischen Bochum-Riemke und dem Kreuz Recklinghausen. Die A115 Berlin Richtung A10 ist zwischen Potsdam-Drewitz und Saarmund wegen Straßenschäden gesperrt. A553 Bliesheim-Brühl. Die Autobahn ist gesperrt und zwar bis um 6 in beiden Richtungen zwischen Brühl Ost und Nord. Dort wird an Hochspannungsleitungen gearbeitet. Überall, wo es geht, kommen Sie dennoch gut und sicher voran.
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4: mit Frank Deken. Ich bin Ihr Mann im Ohr. Grüße Sie.

0: Potato, say it right. In der ARD-Nacht an diesem frühen Montagmorgen, 12 Minuten nach 1. Einiges los immer noch in der Wetterküche und auf den Straßen. Wir haben einen Verkehrsservice aktuell jetzt für Sie. Vorsicht bitte, wenn Sie unterwegs sind auf der A72 Plauen-Zwickau. Und zwar zwischen Plauen-Ost und Treuen. Da gefährdet Aquaplaning Ihre Weiterfahrt. Also äußerste Vorsicht bitte auf der A72 Plauen-Zwickau. Zwischen Plauen-Ost und Treuen. Da gefährdet Aquaplaning Ihre Weiterfahrt. Ja, der Deutsche Wetterdienst hat für Thüringen weiterhin gewarnt vor starkem Gewitter, und zwar in den Kreisen Greiz und Sonneberg. Ebenfalls starke Gewitter im Anmarsch, deshalb die Warnung vom Deutschen Wetterdienst für Sachsen, betrifft die Kreise Vogtland, Bergland, Zwickau, Mittelsachsen, Bergland sowie Sächsisches Schweiz sowie Osterzgebirge. Tja, und was machen Sie bei dieser Hitze? Vielleicht sind Sie allerdings schon in der Lage, mal durchzulüften? ard-hitnacht@mdr.de. Peter hat mir geschrieben, hallo liebes Team. Hier im schwäbischen Weißenhorn hat es noch 26 Grad. Zum Glück funktioniert die Klimaanlage im Linienkleinbus. Gleich ist Schichtende. Und dann schreibt er noch, danke für die tollen Hits. Machen wir gerne, Peter. Der nächste steht schon in den Startlöchern. Wenn Sie sich gewundert haben, wo Ihr Chef ist, der ist jetzt bei uns. Der Boss, Better Days.
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0: Alphaville, hier in der ARD-Nacht. Big in Japan. Ja, das Wetter da draußen, das macht uns hoffentlich einen nicht allzu großen Strich durch die Rechnung. Wir haben noch vielerorts Temperaturen an die 30 Grad und wir haben auch vom Deutschen Wetterdienst weiterhin Warnungen, und zwar vor starkem Gewitter. Und da sind jetzt ein paar Kreise hinzugekommen in Thüringen, Saalfeld-Rudolstadt zum Beispiel, der Saale-Orla-Kreis, Ilm-Kreis und auch der Kreis Hildburghausen. Hier warnt der Deutsche Wetterdienst in den kommenden Stunden vor starken Gewitter. Was machen Sie heute in dieser frühen ARD-Hitnacht? Sind Sie vielleicht noch draußen oder ja, regnet es bei Ihnen schon? Vielleicht auch Starkregen, mit dem müssen wir ja auch noch rechnen. Aber das sieht bei Jens und Micha nicht so aus. Sie schreiben mir, wir sitzen auf dem schönsten Campingplatz Deutschlands. Feldbergbaude heißt er, bei lockeren 20 Grad, genießen unseren letzten Urlaubstag bei ein bisschen Cola und Weizen, hatten heute 34 Grad und sind dann trotzdem noch 12 Kilometer gewandert. Es ist Sommer. Ja, Grüße an euch beide, aber denkt daran, euer Campingplatz liegt im Landkreis Sonneberg. Auch dort warnt der Deutsche Wetterdienst in den kommenden Stunden vor starkem Gewitter.
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0: Jennifer Rush, The Power of Love. Wir müssen fix auf die Straßen. Hier ist der Verkehrsservice in der ARD-Hitnacht, denn wir haben einen Falschfahrer. Achtung, Autofahrer, im Saarland ist er unterwegs, auf der Stadtautobahn A620 Saarlouis-Saarbrücken. Zwischen Saarbrücken-Gersweiler und St. Ingbert-West, da kommt Ihnen ein Falschfahrer entgegen. Fahren Sie bitte äußerst rechts und auch überholen Sie bitte nicht. Auf der A620 Saarlouis-Saarbrücken, zwischen Saarbrücken-Gersweiler und St. Ingbert-West, ein Falschfahrer. Vorsicht bitte in beiden Richtungen. Dann kommt gerade der zweite Falschfahrer rein. Obacht auf der B93 Borner Schneeberg. Da kommt Ihnen zwischen der A4, Merane und Krossen ein Falschfahrer entgegen. Auch hier bitte fahren Sie äußerst rechts, überholen Sie nicht, auf der B93 Borner Schneeberg. Zwischen der A4, Merane und Krossen, da ist ein Falschfahrer unterwegs. Vorsicht in beiden Richtungen. Ich hoffe, ich kann Ihnen bald die Informationen geben, dass die Falschfahrer die Autobahn verlassen haben. Weiterhin Vorsicht auf der A72 Plauen-Zwickau, denn wir haben Aquaplaning zwischen Plauen-Ost und Treuen. Wegen der Hitze gibt es einige Schäden auf den Autobahnen, deshalb gesperrt. Die A2 Hannover Richtung Berlin zwischen Thesen und Brandenburg an der Havel. Die A7 Hannover Richtung Hamburg zwischen Bad Fallingbostel und Dorfmark. Die A14 Magdeburg Richtung Schwerin zwischen dem Kreuz Magdeburg und Dahlen-Warsleben. Die A20 Rostock Richtung Kreuz Uckermark zwischen Kreuz Rostock und Dummersdorf. Die Autobahn 30 Osnabrück-Bad Oeynhausen ist zwischen Gesmold und Melle-West wegen Bauarbeiten noch bis um 5 in beiden Richtungen gesperrt. Gibt eine Umleitung Richtung Osnabrück über die U22 und wenn es weitergehen soll nach Bad Oeynhausen, nutzen Sie die U43. Die A42 Kamp-Lindfurt Richtung Dortmund ist zwischen Herne-Krange und Herne-Baukau wegen Brückenarbeiten gesperrt. Die A43 Wuppertal-Recklinghausen, ebenfalls Brückenarbeiten. Der Grund, dass die Autobahn dicht ist in beiden Richtungen, zwischen Bochum-Riemke und dem Kreuz Recklinghausen. Die A115 Berlin Richtung A10 ist zwischen Potsdam-Drewitz und Saarmund wegen Straßenschäden gesperrt. Die A553 Bliesheim-Brühl ist zwischen Brühl-Ost und Nord in beiden Richtungen bis um 6 gesperrt. Es wird an den Hochspannungsleitungen gearbeitet. Und dann für den Kreis Börde, die B1 ist zwischen Mammendorf und Wellen in beiden Richtungen gesperrt. Grund, es hat gekracht, ein Unfall. Dann gibt's abschließend noch die Unwetterwarnung vom Deutschen Wetterdienst, herausgegeben für Bayern. In Franken müssen Sie mit heftigen Starkregen, Sturmböen und auch Hagel rechnen. Dadurch Aquaplaning-Gefahr auf den Autobahnen.
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0: Wenn Sie unterwegs sind, kommen Sie dennoch gut und sicher an. Ich bleib Ihr Mann im Ohr, wenn Sie mögen. Frank Beken, mein Name. Einen schönen guten Morgen.

0: mag dieses Lied. Er könnte eigentlich 3 Minuten noch weiter singen. Alles brennt. Johannes Oerding hier in der ARD Hitnacht. Mit Peter Maffay zusammen wird er im Herbst ein neues Album rausbringen. Am 2. Oktober soll es erscheinen und beide sind schon in voller Vorfreude. Vergangene Woche gab es nämlich eine große Überraschung im Hamburger Volksparkstadion. Vielleicht war ja der ein oder andere von Ihnen mit dabei. Auf dem Konzert von Johannes Oerding vor rund 45.000 Fans, da kam nämlich so ganz unverhofft Peter Maffay vorbei. Beide haben sie da dann allen die frohe Botschaft verkündet. Das hat wahnsinnig viel Spaß gemacht und dass wir das heute hier lostreten dürfen, ist ein toller Moment, sagte Peter Maffay. Wurde dann gefeiert, die Fans im Stadion, sie jubelten, feierten beide, als sie dann nämlich auch schon mal vorab einen Song aus dem neuen Album zum Besten gegeben hatten. Spielen wir sicherlich auch demnächst hier bei uns.
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Sir Cliff Richard und some people. Wir gehen auf die Straßen, der Verkehrsservice aktuell in der ARD-Hitnacht und das ist erfreulich. Wir hatten ja vor ein paar Minuten zwei Falschfahrer. Beide sind sie nicht mehr unterwegs. Der eine Entwarnung für das Saarland, Stadtautobahn A620 Saarlouis-Saarbrücken. Da haben sie wieder zwischen Saarbrücken-Gersweiler und St. Ingbert West freie Fahrt, kein Falschfahrer mehr. Ebenfalls Entwarnung für die B93 Borna Schneeberg. Auch hier ist kein Falschfahrer mehr unterwegs zwischen der A4 Mirane und Crossen.

den 80er-Jahre-Partys darf der nicht fehlen. Fancy Slice Me Nice in der ARD-Nacht. Heute ist Montag, der 29. Juni. In 9 Minuten das Wichtigste aus Deutschland und der Welt für Sie in die Nachrichten. Und dann erfahren Sie auch aktuelle

0: Zum Wetter. Es gibt nach wie vor vom Deutschen Wetterdienst eine Unwetterwarnung herausgegeben für Bayern, denn in Franken, da müssen sie mit heftigem Starkregen, Sturmböen und auch Hagel rechnen. Und der Wetterdienst warnt auch in den Kreisen in Thüringen, und zwar Saalfeld-Rudolstadt, Saale-Orla-Kreis, Ilm-Kreis, Kreis Hildburghausen sowie dann auch Sonneberg und Greiz vor starken Gewittern. Das gleiche auch in Sachsen, auch hier Obacht, Vogtland, Bergland, Zwickau, Mittelsachsen, Bergland, die Sächsische Schweiz sowie das Osterzgebirge. Auch hier kann es in den nächsten Stunden Gewitter geben. Und ich schaue mir das natürlich hier während der ARD-Nacht immer mal an auf unseren Wetterradarbildern, und da sehe ich auch, dass von Frankreich her auch hier dann das Saarland Gewitter erreichen werden dann weiterziehen in die nächsten Stunden Richtung Rheinland-Pfalz. Ich halte Sie da auf dem Laufenden. Ganz anders sieht's da noch in Niedersachsen aus. Carola hat mir geschrieben: Moin, lieber Mann im Ohr. Herzliche Grüße aus Osnabrück. Unwetter, Starkregen bislang an uns vorübergegangen. Dafür jetzt immer noch Temperaturen um 23 Grad. Wir haben es uns am Wochenende gut gehen lassen. Mit einem kleinen Gartenpool ließ es sich für Mensch und Tier gut aushalten. Und dann hat Carola mir ein Foto hinten dran gehangen an die Mail ard-hitnacht@mdr.de. Da liegt sie im Pool mit ihrem Kläffer.
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1: Um 2 Uhr mit Olaf Knapp. Mit Rekordtemperaturen um die 40 Grad hat die Hitzewelle Deutschland am Wochenende fest im Griff gehabt. Das hat nicht nur für aufgeplatzte Autobahnen und streikende Klimaanlagen bei der Bahn gesorgt. Für viele war die Extremhitze auch eine körperliche Herausforderung. Aus Berlin Birte Sönnigsen.
2: Besonders Ältere, Kranke und Kinder sind durch die Hitze gefährdet. Die Feuerwehren haben am Wochenende teilweise bewusstlose Menschen aus ihren Wohnungen geholt und ins Krankenhaus gebracht. Die Dresdner Feuerwehr, die hat Rekordeinsatzzahlen für dieses Jahr gemeldet. Und auch an Badeseen und Flüssen sind mehrere Menschen verunglückt, teilweise tödlich. In Dormagen, da mussten Bewohner eines Seniorenheims verlegt und teilweise auch im Krankenhaus behandelt werden. Da sind die Temperaturen in den Räumen auf 35 Grad oder sogar noch höher angestiegen.
1: Bundesweit sind seit Freitag mindestens 15 Menschen durch Badeunfälle ums Leben gekommen. Zu den Opfern zählen 2 Kinder im Alter von 6 und 8 Jahren. Die Leiche eines 14-Jährigen wurde heute gefunden.